0: Viertelfinale erreicht. Er trifft jetzt auf Rafael Jodar aus Spanien. Soweit die Nachrichten. Mehr Informationen auf rbb24.de. Das Wetter bis zum frühen Morgen: im Süden etwas Regen oder Gewitter, im Norden trocken bei 15 bis 9 Grad. Tagsüber dann erst freundlich, später vereinzelt Schauer bei 21 bis maximal 24 Grad.
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2: Mit Susanne Kruse. In den kommenden beiden Stunden gibt es bei uns Musik vom 18. bis zum 20. Jahrhundert. César Franck und Amy Beach sind mit dabei. Und den Anfang macht Wolfgang Amadeus Mozart mit seiner kleinen G-Moll-Sinfonie, die er als 17-Jähriger schrieb. Unter der Leitung von Andrés Orozco Estrada hören wir die Bamberger Symphoniker mit der Mozart-Sinfonie, Köchelverzeichnis 183.

Die Bamberger Symphoniker mit Wolfgang Amadeus Mozarts Sinfonie in G-Moll, Köchelverzeichnis 183. Die Leitung hatte Andrés Orozco Estrada. Unser nächster Komponist im ARD-Nachtkonzert war ein französischer Sinfoniker und so etwas wie ein Prophet französischer Orgelmusik, César Franck. Das ist Kammermusik von ihm, die er für Geige und Klavier geschrieben hat. Seine Violinsonate in A-Dur hören wir als Bearbeitung für Cello und Klavier mit dem Cellisten Valentin Raduzio und dem Pianisten Per Rundberg.

Valentin Raduzio am Cello und Per Rundberg am Klavier mit romantischer Kammermusik von César Franck. Das war eine Bearbeitung seiner A-Dur-Violinsonate im ARD-Nachtkonzert. Italienische Komponisten, die nicht die Opern zum Schwerpunkt ihres Schaffens erkoren haben? Ja, es gibt sie. Vereinzelt zumindest. Ottorino Respighi gehört zu diesem kleinen, erlesenen Kreis. Einer der bedeutendsten sinfonischen Komponisten des 20. Jahrhunderts. Hier seine Suite für Streichorchester, gespielt vom Ensemble Esperanza unter der Leitung von Shushan Serenosyan.

Ottorino Respighis Suite für Streichorchester im ARD-Nachtkonzert mit dem Ensemble Esperanza unter der Leitung seiner Konzertmeisterin Shushan Siranossian. Weiter durch die Nacht geht es mit einer Frau, die heute als erste berühmte Komponistin Amerikas gilt, Amy Beach. Zu Beginn des 20. Jahrhunderts hat sie mit ihrer Musik auf sich aufmerksam gemacht, wurde als eine der wenigen Komponistinnen ihrer Zeit bereits zu Lebzeiten berühmt und hat den anstrengenden Spagat zwischen ihrer Rolle als Ehefrau und Künstlerin bewältigt. Das ist Kammermusik von Amy Beach. Ihr Thema und Variationen für Flöte und Streichquartett Opus 80 spielen Solisten des Symphonieorchesters des Bayerischen Rundfunks für uns.

Thema und Variationen für Flöte und Streichquartett Opus 80 von Amy Beach mit Ivana Ternay an der Flöte, Michael Friedrich und Andrea Karpinski an den Geigen, Christiane Hörr an der Bratsche und Samuel Lutzka am Cello. Von Amerika geht es nach Spanien im ARD-Nachtkonzert zu einem Mann des 20. Jahrhunderts, der prägend für die spanische Musik war, Javier Monsalvaje. Sein Stil hat sich erst an der Zwölftontechnik und dem Wagnerianismus orientiert. Später haben ihn die Musik der Antillen und der französischen Komponisten Messiaen und Aurique beeinflusst. Für Violine und Orchester schrieb Javier Monsalvaje sein Poema Concertante, jetzt mit Rachel Barton Pine an der Geige und der NDR Radio Philharmonie. Die Leitung hat Celso Antunes.

Die Geigerin Rachel Barton Pine und die NDR Radiophilharmonie mit Musik des katalanischen Komponisten Javier Montsalvatge. Das war sein Poema Concertante unter der Leitung von Celso Antunes. Damit ist es kurz vor 4 Uhr im ARD-Nachtkonzert. Hier jetzt die Nachrichten zur vollen Stunde und danach Barockmusik von Georg Friedrich Händel.

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1: 4 Uhr mit Olaf Knapp. Beim Olympia-Referendum in Hamburg hat sich eine klare Mehrheit gegen eine Bewerbung der Stadt ausgesprochen. Rund 55% der Wähler haben mit Nein gestimmt. Aus Hamburg Holger Gersker.
2: In einem Telefonat mit dem Präsidenten des Deutschen Olympischen Sportbundes hat der erste Bürgermeister der Hansestadt, Peter Tschentscher, die Hamburger Bewerbung offiziell zurückgezogen. Das vorläufige Ergebnis ist noch deutlicher als beim Olympia-Referendum vor 11 Jahren. Damals ging es um die Spiele 2024. Die Hamburgerinnen und Hamburger haben sich jetzt mit 54,9 zu 45,1% gegen Sommerspiele und gegen Paralympics in ihrer Stadt ausgesprochen. Die Olympiagegner feierten das Ergebnis. Hamburg habe die Sorgen bezüglich Mietsteigerungen, Verkehrschaos und wachsender sozialer Ungerechtigkeit geteilt.
1: Das milliardenschwere Sondervermögen für Infrastruktur und Klimaschutz wird von der Bundesregierung nicht in vollem Umfang genutzt. Das geht aus dem Bericht des Finanzministeriums hervor, der an den Haushaltsausschuss des Bundestages gehen soll. Danach sollten aus dem Sondervermögen allein im vergangenen Jahr gut 37 Milliarden Euro abfließen. Tatsächlich waren es aber nur rund 24 Milliarden Euro. Vor allem in die Bereiche Energie und Verkehr floss weniger Geld als ursprünglich geplant. Im tschechischen Pilsen wird heute über die Auslieferung der verurteilten deutschen Rechtsextremistin Liebig entschieden. Aus der Nachrichtenredaktion Katharina Jetter.
3: Liebig lehnt eine Auslieferung ab. In ihrer Verhandlung in Tschechien sagte sie aus, sie befürchte, in einem deutschen Männergefängnis ums Leben zu kommen. Liebig war im Juli 2023, damals noch als Mann mit dem Vornamen Sven, vom Amtsgericht Halle wegen Volksverhetzung, übler Nachrede und Beleidigung zu einer Freiheitsstrafe von 1 Jahr und 6 Monaten verurteilt worden. Nach der Verurteilung hatte Liebig den Geschlechtseintrag von männlich auf weiblich ändern lassen. Zum Haftantritt war sie jedoch nie erschienen. Sie wurde erst nach monatelanger europaweiter Fahndung Anfang April dieses Jahres von tschechischen Beamten festgenommen.
1: 2 Wochen vor dem WM-Auftakt gegen Curaçao hat die deutsche Fußballnationalmannschaft das vorletzte Testspiel klar gewonnen. In Mainz setzte sich die Mannschaft von Bundestrainer Nagelsmann mit 4:0 gegen Finnland durch. Die Tore erzielten zweimal Dennis Undaf und je einmal Florian Wirtz und Jamal Musiala. Das Wetter in Deutschland. Am Tage ein Wechsel aus Sonne und Wolken. Teilweise ist es auch länger wolkig. Und es gibt vereinzelt Schauer, im Südosten auch Gewitter, 19 bis 26 Grad. Am Dienstag dann schauerartige, teils gewittrige Regenfälle. Und im Osten heiter bei 20 bis maximal 27 Grad. Die Zeit, es ist gleich 4:03 Uhr.
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5: Mit Susanne Kruse. Ein Renaissance-Komponist und 2 Barockmeister begegnen uns in dieser Stunde. Johann Sebastian Bach und Georg Friedrich Händel, der den Auftakt gibt. Hier ist die Haydn-Sinfonietta Wien unter der Leitung von Manfred Huss mit Händels Ouvertüre in D-Dur

Georg Friedrich Händels Ouvertüre in D-Dur im ARD-Nachtkonzert, gespielt von der Haydn-Sinfonietta Wien unter der Leitung von Manfred Huss. Vom 18. Jahrhundert reisen wir ins 16. nach Italien zu Giovanni Pierluigi da Palestrina, dem wohlberühmtesten Renaissance-Komponisten. Zu Lebzeiten galt er als Hauskomponist des Vatikans, wo man in ihm den Retter der Kirchenmusik sah. Seine Mischung aus polyphonen Zaubereien und klarer Textverständlichkeit bezeichnet man heute als den Palestrina-Stil. Hören wir den Berliner Rundfunkchor unter Dietrich Knothe mit Palestrinas Messe Tu es Petrus.

Der Berliner Rundfunkchor unter der Leitung von Dietrich Knothe mit geistlicher Musik aus der Renaissance. Das war die Messe Tu es Petrus von Giovanni Pierluigi da Palestrina, einem Meister der unendlichen Melodie, lange vor Richard Wagner. Viele Komponisten späterer Jahrhunderte haben Palestrina verehrt. Hans Pfitzner schrieb eine ganze Palestrina-Oper, Franz Liszt ein Miserere nach Palestrina und Johann Sebastian Bach hat seine Messen bearbeitet. Von Bach stammt unser nächstes Klavierstück im ARD-Nachtkonzert. Das ist der Pianist Murray Pariah mit der Klavierpartita Nummer 2 in C-Moll.

Murray Pariah am Klavier mit Johann Sebastian Bachs Klavierpartita in C-Moll, Bachwerkverzeichnis 826. Hier jetzt die 5 Uhr Nachrichten und danach starten wir mit Joseph Haydn in die neue Woche. Gleich im ARD-Nachtkonzert.

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1: Um 5 Uhr mit Thorsten Altenhöhner. Guten Morgen. Hamburg hat sich erneut aus dem Rennen um eine deutsche Olympia-Bewerbung verabschiedet. In einer Volksabstimmung sprach sich eine klare Mehrheit gegen eine Kandidatur aus. Holger Gerska.
2: In einem Telefonat mit dem Präsidenten des Deutschen Olympischen Sportbundes hat der erste Bürgermeister der Hansestadt, Peter Tschentscher, die Hamburger Bewerbung offiziell zurückgezogen. Die Hamburgerinnen und Hamburger haben sich mit 54,9% zu 45,1% gegen Sommerspiele und gegen Paralympics in ihrer Stadt ausgesprochen. Ende September kann der Deutsche Olympische Sportbund nun aus 3 Kandidaten auswählen. Berlin, München und die Bewerbung von Rhein-Ruhr mit Köln im Zentrum stellen sich dann zur Wahl.
1: Die Bundesregierung hat ihre Ziele beim Sondervermögen offenbar bislang nicht erreicht. Das berichten mehrere Medien unter Berufung auf einen Monitoring-Bericht des Finanzministeriums. Demnach sind für das vergangene Jahr Ausgaben in Höhe von rund 37 Milliarden Euro für Infrastruktur und Klimaneutralität vorgesehen gewesen. Tatsächlich ausgezahlt wurden aber nur 24 Milliarden. Außerdem haben die Ministerien von den 109 für dieses Jahr geplanten Maßnahmen bis Ende Mai erst 26 erreicht. Außenminister Wadephul hat Israel und die vom Iran unterstützte Hisbollah-Miliz im Libanon dringend aufgerufen, zur vereinbarten Waffenruhe zurückzukehren. Der CDU-Politiker sagte am Rande seines Besuches bei den Vereinten Nationen in New York, Israel müsse bei seinem Vorgehen Zivilisten und zivile Infrastruktur schützen. Jan-Christoph Kitzler.
3: Israel hatte den Krieg dort in den letzten Tagen ausgeweitet. Berichten zufolge sind Soldaten zum Teil bis zu 40 Kilometer ins Landesinnere vorgerückt. Zahlreiche libanesische Dörfer wurden zerstört, hunderttausende Menschen vertrieben. Frankreich spricht von einem Verstoß gegen das Völkerrecht und hat angesichts der vorrückenden israelischen Truppen eine Dringlichkeitssitzung des UN-Sicherheitsrats gefordert.
1: Die deutsche Fußballnationalmannschaft hat ihr vorletztes Testspiel vor der Weltmeisterschaft gewonnen. Gegen Finnland stand es am Ende 4:0. Philipp Hofmeister.
4: Die erste Hälfte gegen schwache Finnen war einigermaßen zäh. Dennis Undav, der Mann vom VfB Stuttgart, traf trotzdem per Kopf und sorgte so für die Pausenführung der DFB-Auswahl. Nach dem Wechsel Deutschland deutlich aktiver, deutlich zielstrebiger. Florian Wirtz, erneut Dennis Undav und Jamal Musiala schossen am Ende einen 4:0-Sieg heraus.
1: Bei den French Open in Paris hat der deutsche Tennisprofi Alexander Zverev durch einen Dreisatzsieg gegen den Niederländer Jesper de Jong das Viertelfinale erreicht. Er trifft jetzt auf Rafael Jodar aus Spanien. Soweit die Nachrichten, mehr Informationen auf rbb24.de. Das Wetter, die Temperaturen in Berlin und Brandenburg liegen zurzeit zwischen 9 Grad in Templin und 15 Grad in Cottbus. Tagsüber ist es heute erst freundlich, später vereinzelte Schauer bei 21 bis maximal 24 Grad.
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6: Mit Susanne Kruse an diesem frühen Montag, der mit einem beseelten Satz von Joseph Haydn beginnt. Guten Morgen.

Mit einem vergnügten Joseph Haydn fängt die neue Woche an. Das war der erste Satz aus seiner Sinfonie Nummer 65 in A-Dur mit dem Tafelmusik-Barockorchester unter Bruno Weil. Unser nächster Komponist im ARD-Nachtkonzert ist der Beethoven-Schüler Ferdinand Ries. Von den napoleonischen Zeitläuften herumgeschleudert wie Wäsche in der Maschine, ist er in Europa zum gefeierten Komponisten geworden. Dann hat man ihn vergessen. Die Strahlkraft seines Lehrers Ludwig van Beethoven hat viele seiner Verdienste verdeckt. Hier ein Ausschnitt aus dem Klavierkonzert Nummer 2 von Ferdinand Ries. Daraus der dritte Satz mit dem Pianisten Christopher Hinterhuber und dem New Zealand Symphony Orchestra. Die Leitung hat Uwe Grott.

Weiter durchs ARD-Nachtkonzert geht es mit einem Komponisten aus dem Rheinland, der zur gleichen Zeit wie Ries, Beethoven und Mozart gelebt hat, Johann Wilhelm Wilms. Als junger Mann ist er nach Amsterdam übergesiedelt und ist dort einer der wichtigsten Musiker in den Niederlanden geworden, der unter anderem die damalige niederländische Nationalhymne komponiert hat. Aus seinem Klarinettenkonzert in B-Dur hören wir den dritten Satz mit Ernst Schlader an der Klarinette und im Ensemble Harmonie Universelle unter der Leitung von Andreas Spering.

Ein Ausschnitt aus dem Klarinettenkonzert in B-Dur von Johann Wilhelm Wilms. Den dritten Satz spielten Ernst Schlader an der Klarinette und das Ensemble Harmonie Universelle. Die Leitung hatte Andreas Spiering. Das ist der Montagmorgen im ARD-Nachtkonzert. Als nächstes mit Musik aus dem 20. Jahrhundert von Gordon Jacob, einem britischen Komponisten, der sein Leben lang viel zum Blasorchester-Repertoire beigetragen hat. Mit Stücken wie dem Divertimento für Bläseroktett in S-Dur. Jetzt mit der Bläservereinigung der Bamberger Symphoniker.

Die Bläservereinigung der Bamberger Symphoniker mit einem Divertimento für Bläseroktett von Gordon Jacob im ARD-Nachtkonzert, wo uns jetzt Michael Haydn begegnet. Ähnlich wie auch für seinen berühmten Bruder Josef war auch für Michael Haydn die Gattung Sinfonie ein Experimentierfeld, das er wohl geliebt haben muss. Seine Sinfonie Nummer 36 in B-Dur spielt die Deutsche Kammerakademie Neuss unter Johannes Kuritzky.

Die Deutsche Kammerakademie Neuss mit Michael Haydns Sinfonie Nummer 36 in B-Dur. Die Leitung hatte Johannes Goritzky im ARD-Nachtkonzert, das heute mit Kammermusik zu Ende geht. Von Charles Villiers Stanford. Zutiefst romantische Musik hat er geschrieben, wie Robert Schumann und Johannes Brahms. Und auch die Volksmusik seiner Heimat Irland hat Stanford in seinen Stücken verarbeitet. Das ist das Ensemble Capricorn mit dem vierten Satz aus der Serenade, die er für Flöte, Klarinette, Fagott, Horn, zwei Geigen, Bratsche, Cello und Kontrabass schrieb.

Das Capricorn Ensemble mit Kammermusik von Charles Villiers Stanford. Mit seiner Serenade aus dem Jahr 1905 neigt sich unsere Sendung dem Ende. Das war der vierte Satz daraus im ARD-Nachtkonzert, das Ihnen BR-Klassik präsentiert hat. Danke Ihnen fürs Zuhören. Ich bin Susanne Kruse und wünsche Ihnen eine gute neue Woche. Bis zum nächsten Mal.

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1: Hamburg wird sich nicht um die Austragung von Olympischen und Paralympischen Spielen bewerben. Zum zweiten Mal nach 2015 haben die Bürgerinnen und Bürger sich in einer Volksabstimmung dagegen ausgesprochen. Fast 55% stimmten mit Nein, 45% waren dafür. Die No-Olympia-Initiative äußerte sich zufrieden über den Ausgang des Referendums. Es zeige, dass sich die Menschen von einer 1 Million Euro teuren Werbekampagne nicht beeinflussen lassen. Damit entscheidet sich zwischen München, Berlin und der Rhein-Ruhr-Region, wer als deutscher Kandidat ins Rennen geht. Ende September wird der Deutsche Olympische Sportbund entscheiden. Danach beginnt das internationale Bewerbungsverfahren. Die Bundesregierung hat die Mittel aus dem Sondervermögen für Infrastruktur und Klimaschutz im vergangenen Jahr nicht ausgeschöpft. Das geht aus einem Bericht des Bundesfinanzministeriums hervor. Leo Eder.
2: Für das vergangene Jahr hatte die schwarz-rote Koalition Ausgaben in Höhe von rund 37 Milliarden Euro für Infrastruktur und Klimaneutralität vorgesehen. Tatsächlich ausgezahlt wurden laut dem Bericht aber nur 24 Milliarden. Das Finanzministerium spricht dennoch von einem erfolgreichen Start der Umsetzung. Unter anderem beim Wohnungsbau und der Digitalisierung seien erste Fortschritte und Wirkungen sichtbar, heißt es. In anderen Bereichen wie Energie- und Verkehrsinfrastruktur gäbe es aber noch Nachholbedarf. Das 500 Milliarden schwere Sondervermögen ist unter anderem für den Ausbau von Schienen, Schulen und Klimaschutz gedacht.
1: Außenminister Wadephul hat Israel und die Hisbollah-Miliz im Libanon dringend aufgerufen, die vereinbarte Waffenruhe einzuhalten. Der CDU-Politiker sagte am Rande seines Besuches bei den Vereinten Nationen in New York, jede weitere Eskalation verschärfe die Lage. Israel hatte den Kampf gegen die Hisbollah in den vergangenen Tagen ausgeweitet. Aus Tel Aviv, Jan-Christoph Kitzler.
3: Berichten zufolge sind Soldaten zum Teil bis zu 40 Kilometer ins Landesinnere vorgerückt. Zahlreiche libanesische Dörfer wurden zerstört, hunderttausende Menschen vertrieben. Frankreich spricht von einem Verstoß gegen das Völkerrecht und hat angesichts der vorrückenden israelischen Truppen eine Dringlichkeitssitzung des UN-Sicherheitsrats gefordert. Israelische Soldaten und der Norden des Landes werden immer wieder mit Drohnen und Raketen aus dem Libanon angegriffen. Schulen in Ortschaften nahe der Grenzlinie bleiben auf Anweisung des israelischen Heimatschutzes geschlossen. Seitdem die Hisbollah am 2. März in den Krieg mit dem Iran eingestiegen war, wurden 25 israelische Soldaten und ein Zivilist getötet. Im Libanon starben nach Angaben des dortigen Gesundheitsministeriums im gleichen Zeitraum fast 3.400 Menschen.
1: Die Arbeitgeber in Deutschland sind gegen das Vorhaben, Bundeswehrreservisten zum Dienst zu verpflichten. Der Präsident der Bundesvereinigung der deutschen Arbeitgeberverbände Dulger sagte der Frankfurter Allgemeinen Zeitung, man müsse die Anforderungen von Bundeswehr und Wirtschaft sorgfältig abwägen. Die doppelte Freiwilligkeit habe sich bewährt. Das Prinzip sieht vor, dass Reservisten nur dann zum Dienst herangezogen werden können, wenn sowohl sie selbst als auch ihre Arbeitgeber zustimmen. Das Verteidigungsministerium bereitet gerade einen Gesetzentwurf vor, um das zu ändern und verpflichtende Reserveübungen einzuführen. Der Brand in Treuenbrietzen ist gelöscht. Die Polizei bestätigte dem RBB am Morgen, dass die Löscharbeiten beendet sind. Alle Sperrungen wurden demnach aufgehoben. Auch die B102 ist wieder befahrbar. In der 1500 Quadratmeter großen Halle war vorgestern aus noch ungeklärter Ursache ein Brand ausgebrochen. Offenbar wurde darin illegal Müll gelagert. Wegen der Rauchbelästigung waren die Anwohner aufgerufen, Fenster und Türen geschlossen zu halten. Nach Angaben der Einsatzkräfte hatte das Feuer die gesamte Halle erfasst. Das Dach ist eingestürzt. Zwischenzeitlich waren bis zu 150 Feuerwehrleute im Einsatz. 2 Wochen vor dem WM-Auftakt gegen Curaçao hat die deutsche Fußballnationalmannschaft das vorletzte Testspiel klar gewonnen. In Mainz setzte sich das DFB-Team mit 4:0 gegen Finnland durch. Die Tore erzielten zweimal Dennis Undaf und je einmal Florian Wirtz und Jamal Musiala. Bei den French Open in Paris hat der deutsche Tennisprofi Alexander Zverev durch einen Dreisatzsieg gegen den Niederländer Jesper de Jong das Viertelfinale erreicht. Soweit die Nachrichten. 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Das Wetter. Heute wechseln sich Sonne und Wolken ab, es bleibt meist trocken. Schauer gibt es ab dem Mittag nur vereinzelt, Höchstwerte 20 bis 24 Grad. Aktuell sind es in Berlin Eiskeller 10 Grad und in Kreuzberg 14, in Brandenburg zwischen 9 in Fürstenberg und 14 Grad in Cottbus. Die Zeit, es ist 6.05 Uhr.
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4: Einen schönen guten Morgen für Sie und herzlich willkommen Juni, da bist du ja und damit auch der Sommer, zumindest für die Meteorologen.

Regina Spektor haben Sie ja gehört mit Older and Taller um 6:09 am Montagmorgen. Heute ist der 1. Juni und das ist in diesem Jahr wirklich ein besonderes Datum. Heute vor genau 100 Jahren wurde eine Frau geboren, die wie keine andere zur Ikone geworden ist, zur Hollywood-Ikone, zur Pop-Ikone Marilyn Monroe. Jetzt zum 100. kommen wieder neue Bildbände mit Fotos von ihr heraus. Immer noch sind irgendwie unveröffentlichte darunter. Ganz offenbar können wir nie genug davon bekommen, sie anzusehen. Dabei war sie ja so viel mehr als ihr Äußeres. Sie war irre witzig, klug, sehr missverstanden auch. Um Marilyn Monroe geht's uns heute Morgen hier auf Radio 3. In ein paar Minuten blicken wir am Stichtag auf ihr Leben zurück. Und um 9:15 später spreche ich mit der Autorin und Filmkritikerin Jenny Zülker über ihr neues Buch über Marilyn, in dem sie sie vor allem auch aus feministischer Perspektive betrachtet. Und als Sängerin hören Sie später natürlich auch noch hier auf Radio 3 heute Morgen. Und das hier jetzt, das ist ein Sommerlied von Martin Tingwall, denn den haben wir heute und die nächsten Monate auch immer im Programm, den Sommer.

Ein Sommerlied war das hier von Martin Tingvall mit dem Tingvall-Trio, alle aus Schweden. Übrigens ein fantastischer Sonnenaufgang hier in Berlin eben gewesen, um kurz nach 5, als ich hierher gefahren bin. Und zum guten Tag, zur guten Laune, zur schönen Sommerlaune trägt jetzt auch die deutsch-schwedische Pianistin und Sängerin Anna Luca bei mit diesem Song hier. It's a beautiful day.

0: Anna Luca und der Club de Beluga war das hier mit It's a Beautiful Day aus dem Jahr 2008. Ist 2026 immer noch genauso schön. Der Tag auch. 18 Minuten nach 6.
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0: Ich glaube, es gibt wirklich nicht viele Menschen, bei denen man behaupten kann, kennt jeder. Bei ihr wohl schon Marilyn Monroe. Einfach jede und jeder weiß, wer das ist, hat ihr Bild vor Augen. Eine absolute Ikone, da kann man das wirklich mal sagen. Heute wäre sie 100 Jahre alt geworden. Im Stichtag blickt Kerstin Burlage jetzt auf ihr kurzes Leben zurück und lässt zuallererst sie selbst zu Wort kommen in einer eindrücklichen Mini-Mini-Szene aus ihrem Film Niagara von 1953. Da reicht sie dem DJ eine Platte und fragt ihn, ob er das hier wohl spielen könnte, den Song Kiss, den sie daraufhin selbst mitsingt, lassiv hingegossen in einem pinken Satinkleid. Spätestens diese Szene hat sie zum Star gemacht.
2: Would you mind playing this?
3: Yeah, sure thing, lady.
4: Marilyn Monroe. Dieser Name lässt im Kopf sofort unzählige Bilder und Klischees entstehen. Von der platinblonden, scheinbar naiven Sexgöttin. Der Frau, die über dem U-Bahn-Schacht ihr wehendes weißes Kleid festhält.
5: Happy birthday to
4: ihr lasziv ins Mikro gehauchte Geburtstagsständchen für John F. Kennedy. Ihr tragischer Tod mit nur 36 Jahren. Wer war die Frau hinter der Kunstfigur Marilyn Monroe? Norma Jean Baker wird 1926 als uneheliches Kind geboren. Ihre Mutter, die als Cutterin beim Film arbeitet, gibt sie kurz nach ihrer Geburt in eine Pflegefamilie. Norma Jean ist scheu, fühlt sich nicht gewollt und erlebt immer wieder sexualisierte Gewalt. Ihr späterer Ehemann, der Schriftsteller Arthur Miller, sagt:
6: Sie war ein misshandeltes Kind. Dass so etwas psychologisch gesehen einen Schaden anrichtet, ist heute bekannt.
4: Es gibt jedoch auch etwas, das sie begeistert und antreibt. Ihr großer Traum, Schauspielerin zu werden. Mit 18 wird sie zunächst Fotomodell und lässt sich dafür ihr brünettes Haar blondieren. Ab 1947 ist ihr strahlendes Gesicht weltweit auf den Titelseiten von Zeitschriften zu sehen. Da lebt sie bereits in Hollywood, hat sich den Künstlernamen Marilyn Monroe zugelegt und nimmt Schauspielunterricht. Mit großem Fleiß und unbedingtem Karrierewillen schafft sie 1953 den Durchbruch.
5: This is a moment of thrill.
4: In Niagara spielt

0: Wenn du zufälligerweise blond bist, bist du absolut dumm. Warum? Das ist eine sehr beschränkte Sichtweise.
1: Sie war ganz sicher kein dummes Blondchen, sagt rückblickend ihre Filmpartnerin, die Schauspielerin Jane Russell.
2: Sie war ein sehr kluges und empfindsames Mädchen. Sie hatte eine Menge Empathie und Verständnis.
1: Im Privaten wachsen Monroes Probleme. Ihre drei Ehen scheitern. Sie durchlebt mehrere Fehlgeburten, leidet unter Depressionen. Weder ihre zahllosen Affären mit Prominenten noch Tabletten und Alkohol können die seelischen Verletzungen aus ihrer Kindheit betäuben. Im Sommer 1962 wird die Schauspielerin tot in ihrer Wohnung aufgefunden, gestorben an einer Schlafmittelüberdosis. Wer sie ihr verabreicht hat, sie selbst oder andere, ist nicht zweifelsfrei geklärt. Geboren wurde Marilyn Monroe am 1. Juni 1926, heute vor 100 Jahren.
3: Und das war Kerstin Burlage über Marilyn Monroe im Stichtag. Den finden Sie auch in ARD Sounds, wie die anderen auch. Und Marilyn Monroe finden Sie heute Morgen noch vielfach hier bei uns auf Radio 3. Zum Beispiel um 10 nach 9, dann spreche ich mit Jenny Zilker über ihr neues Buch über sie.

Karriere mit Tequero Amar um 6.26 Uhr hier auf Radio 3. She Smiles Sweetly, das ist eigentlich nicht so sehr der typische Titel für einen Song der bösen Jungs der 60er, der Rolling Stones. Aber sowas konnten die eben auch. So eine sanfte, vom Barock-Pop inspirierte Ballade haben Mick Jagger und Keith Richards geschrieben. Es geht da um die beruhigende Wirkung eines Lächelns.

0: Michaels. Und diese schöne Ruhe in dem Song, die versprüht in diesem Fall vor allem diese Hammond-Orgel hier.
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0: Da war sie nochmal, die Hammond-Orgel in She Smiles Sweetly, die Rolling Stones 1967, haben Sie gehört. 6.29 Uhr.
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0: Und da ist Paula Schöber. Guten Morgen, Paula.
2: Guten Morgen, Anja.
0: Die Wiener Festwochen haben den umstrittenen Tech-Milliardär Peter Thiel nach heftigen Debatten wieder ausgeladen.
2: Das hat die Festivalleitung am Wochenende mitgeteilt. Der auch als Pate des Silicon Valley bekannte IT-Investor mit rechtslibertärer Ideologie und Nähe zu Donald Trump und J.D. Vance sollte sich ursprünglich am 7. Juni einer kontroversen öffentlichen Diskussion stellen. Geplant war eine öffentliche Debatte zum Thema Armageddon und Antichrist, von der Theologie zur Realpolitik, mit dem katholischen Theologen und Thiel-Kenner Wolfgang Pallava. Der für seine provokanten debattenpolitischen Formate bekannte Regisseur und Wiener Festwochenintendant Milo Rau hatte Peter Thiel eingeladen. Doch der Druck wurde zu groß. Festivalkünstler hatten ihre Auftritte abgesagt, sollte Peter Thiel nicht ausgeladen werden. Es hat viel mediale Kritik gegeben, die Festwochenleitung hat externe Beratungsgremien einberufen und es gab sogar eine öffentliche Debatte im Wiener Odeon-Theater unter dem Titel »Soll Peter Thiel bei den Wiener Festwochen sprechen?« Obwohl die externen Gremien die Ansicht vertreten haben, die Gesellschaft müsse sich der öffentlichen Debatte mit Thiel stellen, hat sich Intendant Milo Rau zusammen mit der Geschäftsleitung letztlich dazu entschieden, Peter Thiel wieder auszuladen.
0: Diese Ausladung von Peter Thiel von den Wiener Festwochen, die wird uns heute hier auf Radio 3 noch weiter beschäftigen. Zuerst in unserer Frage des Tages, kurz nach 8 und heute Nachmittag dann befragt meine Kollegin Shelley Kupferberg Milo Rau persönlich dazu, warum er sich nun so entschieden hat. Jetzt blicken wir auf eine vielleicht weitere Ausladung. Diesmal geht es um die 250-Jahr-Feier der USA.
2: Ja, am 4. Juli feiern die USA ihren 250. Unabhängigkeitstag und geplant war dafür eine 16-tägige Feier mit mehreren Gratiskonzerten in der Hauptstadt Washington D.C. Aber US-Präsident Donald Trump erwägt jetzt eine Absage, nachdem sich in den vergangenen Tagen 5 von 9 Künstlern gegen einen Auftritt entschieden hatten. Sagt sie ab, hat Trump am Samstag Ortszeit auf seinem Online-Dienst Truth Social mit Blick auf die bislang geplanten Konzerte geschrieben. Eine große Kundgebung seiner MAGA-Bewegung sei besser als Darbietungen von überteuerten Sängern, die niemand hören will, deren Musik langweilig ist und die trotzdem nichts anderes zu tun, als sich zu beschweren. Stattdessen schwebt ihm eine Kundgebung mit dem Titel America is back, also Amerika ist zurück, mit sich selbst als Hauptredner vor. Das hat Trump erklärt. Und er lasse die Machbarkeit von so einer Kundgebung jetzt prüfen. Bret Michaels, der Sänger der Rockband Poison, hatte seine Absage des Konzerts auf Facebook mit den Worten begründet: Leider hat sich das, was uns als Feier unseres Landes präsentiert wurde, zu etwas weitaus Spaltenderem entwickelt als das, wovon ich Teil sein wollte.
0: Tja, dann schauen wir doch mal, was es da mit der Kundgebung wird, ne? Jetzt hast du noch einen Tipp für uns und da geht's ganz einfach hier ins schöne Potsdam, ins Museum.
2: Da läuft aktuell die Ausstellung Avantgarde, Max Liebermann und der Impressionismus in Deutschland. Und gezeigt wird mit über 110 Werken eindrucksvoll die Entwicklung des Impressionismus in Deutschland in seiner ganzen Bandbreite. Unser Reporter Frank Schröder erklärt, was das Avantgardistische an Liebermann ist.
3: Die Landschaften sind lichtdurchflutet. In Gärten blühen Blumen in grellen Farben. Eine Neuerung allerdings war noch ungewohnter und sorgte für den gewissen Aha-Effekt. Sonnenflecken auf dem Boden, in der Wiese, auf den Straßen.
2: Ja, und heute gibt's in Barberini Führungen, die bieten einen umfassenden Einblick in die aktuelle Ausstellung. Dabei werden zeitliche, thematische und stilistische Zusammenhänge anschaulich erläutert und sie eröffnen neue Perspektiven auf die Werke und ihre kunsthistorische Bedeutung. Die Führung heute im Museum Barberini in Potsdam, gleich neben dem Schloss. Die gibt's um 14 und um 16 Uhr. Kosten sind 4 €. Dazu muss man dann aber noch den Eintritt zahlen.
0: Sonnenflecken auf dem Boden. Es ist Sommer, Paula. Ist das nicht schön?
2: Es ist der 1. Juni. Hurra!
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0: Kylie Aldist haben Sie hier gehört mit That's Why auf Radio 3 um 6.39 Uhr Montagmorgen. Und jetzt schauen wir nochmal zurück aufs Wochenende, auf den Deutschen Filmpreis. Das ist immerhin die wichtigste Auszeichnung des deutschen Kinos. Die Verleihung war am Freitagabend. Die stand allerdings nicht nur im Zeichen der Gewinnerinnen und Gewinner, sondern auch einer Debatte um den Umgang mit dem Filmerbe und die Frage, wie wir heute auf Filme der Vergangenheit blicken. Ausgelöst durch einen Vorwurf gegen den Ehren-Lola-Preisträger Wim Wenders und seinen Umgang mit einer oben ohne Szene der damals 13-jährigen Nastassja Kinski. Und trotzdem wurde gefeiert, und zwar ein Kinojahr, das von mutigen Stoffen, starken Regiehandschriften und außergewöhnlichen Schauspielleistungen geprägt war. Unsere ARD-Reporterin Anna Wollner war bei der Verleihung der Lolas dabei.
1: Wir sehen uns
2: Eine schmissige Eröffnungsnummer von Gastgeber Christian Friedel, gleich zu Beginn, die den Ton setzte. Den Ton einer Preisverleihung in Überlänge, ausgelöst durch eine fast einstündige Unterbrechung wegen einer Technikpanne. Die geladenen Gäste haben einen starken Filmjahrgang und das Miteinander gefeiert. Der große Sieger des Abends, In die Sonne schauen von Mascha Schilinski.
3: Ziemlich überwältigend, auch überfordernd und wunderschön.
2: 10 Lolas haben Schilinski und ihr Team mit nach Hause genommen. Unter anderem für die beste Regie, das beste Drehbuch, die beste weibliche Nebenrolle, Kostüm, Maske, Szenenbild und die Lola in Gold. Die höchste Auszeichnung des Abends für einen Film, der über 4 Generationen hinweg von weiblichen Traumata erzählt und damit bei der Filmakademie einen Nerv getroffen hat.
3: Ich glaube, wir haben einfach irgendwie versucht, wirklich einen Film zu machen, der nicht nach seinem Publikum fragt, sondern einen Film zu machen, nachdem wir selber eine Sehnsucht hatten. Wir haben das preisgegeben, diesen Film, und aus den Eingeweiden heraus erzählt. Und ich glaube, wir waren sehr spezifisch. Und ich habe das Gefühl von dem ganzen Feedback jetzt nach einem Jahr Publikumsreise mit dem Film, dass viele Menschen sich darin wiedererkennen. Ja.
2: Die Lola in Silber ging an Ilka Çataks Politdrama Gelbe Briefe. Die Lola in Bronze an Simon Verhoevens Romanverfilmung Ach, diese Lücke, diese entsetzliche Lücke. Der emotionalste Moment des Abends, die Lola als beste weibliche Hauptrolle für die 85-jährige Senta Berger in Ach, diese Lücke, diese entsetzliche Lücke.
4: Ich bin ein bisschen zitterig. Es kommt ja so, wenn man aufgeregt ist.
2: Die Lola für die beste männliche Hauptrolle ging wiederum an August Diehl für seine Darstellung in Das Verschwinden des Josef Mengele. Für den 50-jährigen Schauspieler die zweite Lola seiner Karriere.
5: Ich freue mich wahnsinnig darüber, weil ich jetzt erst eigentlich weiß, was dieser Preis eigentlich bedeutet. Eine Anerkennung von unserer, von den Menschen, mit denen ich in der Zeit, in der ich lebe, zusammenarbeite. Ein, quasi wie ein Echo, das sagt, ja, was du machst, finden wir gut. Das ist das Größte, was man haben kann. Mehr geht gar nicht.
2: Mehr geht nicht. Im Falle von Wim Wenders allerdings doch. Wenders ist mit der Ehrenlola für seine Verdienste um den deutschen Film ausgezeichnet worden und bekam Standing Ovation. Obwohl er aktuell in der Kritik steht, Vorwürfe von Nastassja Kinski nicht ernst zu nehmen. Es geht um eine oben ohne Szene der damals 13-jährigen Schauspielerin in Falsche Bewegung von 1975. Wenders hat die Debatte in seiner Dankesrede proaktiv angesprochen und hofft auf einen Austausch mit der Filmakademie.
6: Es war nicht leicht, aber ich habe das Gefühl gehabt, ich muss was sagen, weil ich bin recht ratlos. Und ich hoffe, dass ich ein bisschen Rat bekomme. Und ich hoffe, dass das nicht, dass auch ein Gespräch wird über Filmerbe und wie man Filme, alte Filme, interpretieren darf. Ob man so tun darf, als wäre der Film gestern gedreht und man könnte so drüber reden, oder als ob er eben ein Zeitdokument ist, aus seiner Zeit, in der andere Maßstäbe gelten.
2: Vielleicht war genau das die eigentliche Botschaft dieses Abends, miteinander ins Gespräch zu kommen, über Filme, über Geschichte, über gesellschaftliche Konflikte. Nicht übereinander zu sprechen, sondern miteinander. Die Verleihung des Deutschen Filmpreises 2026 wurde damit mehr als eine Preisgala. Sie wurde zum Plädoyer für eine Debattenkultur, die zuhört, nachfragt und auch Widerspruch zulässt.
0: Ja, das können wir gut gebrauchen. Die Verleihung des Deutschen Filmpreises am Freitagabend war ganz offensichtlich ein besonderer Abend, trotz der technischen Panne. Anna Wollner war für uns dabei. Und das hier jetzt um 6.43 Uhr ist ein Lied ohne Worte von Felix Mendelssohn-Bartholdy. Damit sitzt hier Eisalter Kenne Mason am Klavier. Und dass sie Karriere macht als Pianistin, daran war auch Elton John beteiligt. Der hat sie sehr gefördert.

0: Das ist die britische Singer-Songwriterin Georgia Smith hier mit Rose Rouge. 6.51 Uhr wird es gleich. Jetzt hören Sie hier bei uns auf Radio 3 die Worte für den Tag. Und in dieser Woche hören Sie da Pastor Matthias Drodowski vom Bund evangelisch-freikirchlicher Gemeinden.
1: Heute ist Internationaler Kindertag. Ein Tag, an dem Kinder im Mittelpunkt stehen. Ihre Rechte, ihr Schutz und die Frage, was brauchen Kinder, damit sie gut aufwachsen können. Denn leicht ist das oft nicht. Viele Kinder stehen heute früh unter Druck. Da sind Erwartungen von Eltern, Leistungsdruck in der Schule. Für manche Kinder fühlt sich Schule deshalb schon früh an wie ein Wettbewerb. Dann ist da noch der soziale Druck in Klassen und Gruppen. Dazugehören wollen, nicht auffallen, mithalten können. Gerade Kinder merken sehr genau, wer die richtigen Marken trägt. Wer im Urlaub war, wer ein eigenes Zimmer hat oder das neueste Handy. Und auch die Sorgen der Erwachsenen bleiben Kindern nicht verborgen. Wenn das Geld knapp ist, wenn Mieten steigen, wenn Lebensmittel teurer werden, wenn Eltern sich fragen, wie Familienleben überhaupt noch bezahlbar bleiben soll. Kinder spüren solche Spannungen oft lange, bevor darüber gesprochen wird. Unbeschwert Kind sein, das ist heute nicht selbstverständlich. In der Bibel sagt Jesus einmal zu den Menschen: Wenn ihr nicht werdet wie die Kinder, werdet ihr das Himmelreich nicht sehen. Ich finde diesen Satz herausfordernd, denn meistens machen wir es genau andersherum. Wir Erwachsenen versuchen nicht von Kindern zu lernen, sondern wir erwarten von Kindern, dass sie möglichst schnell werden wie wir. Organisiert, leistungsfähig, anpassungsbereit, mit dem Gefühl, funktionieren zu müssen. Dabei gehört zum Kindsein doch etwas anderes. Zeit zum Spielen, Zeit zum Träumen, Zeit, sich in einer Sache zu verlieren, in einem Spiel, in einer Freundschaft, in einer Idee. Natürlich brauchen Kinder gute Bildung, Schutz, Förderung, auch Mitbestimmung. Aber sie brauchen auch das Recht auf Unbeschwertheit. Ich glaube, wir Erwachsenen brauchen diesen Kindertag, um zu fragen, was wir von Kindern lernen können. Nämlich Staunen, Vertrauen, Gegenwart, die Fähigkeit, ganz im Moment zu sein. Und vielleicht beginnt Kinderfreundlichkeit genau da, wenn wir Kindern Räume lassen, zum Wachsen, zum Fragen, zum Spielen, zum Kindsein.
0: Das waren die Worte für den Tag von Pastor Matthias Drodowski aus Berlin von der Evangelischen Kirche. Und das hier ist Glass Beams mit indischen Klängen. Das ist ein junges Trio aus Melbourne eigentlich. Die treten maskiert auf mit so ganz bunt verzierten Klängen.

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1: Die Schauspielerin Marilyn Monroe.
2: Wer morgens betet, hat den Rest des Tages Zeit für Spaß und Sauereien.

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2: Hamburg hat sich aus dem Rennen um eine deutsche Olympiabewerbung verabschiedet. In einer Volksabstimmung waren die Bürgerinnen und Bürger mehrheitlich gegen eine Kandidatur. Aus Hamburg, Holger Gersker.
3: In einem Telefonat mit dem Präsidenten des Deutschen Olympischen Sportbundes hat der erste Bürgermeister der Hansestadt, Peter Tschentscher, die Hamburger Bewerbung offiziell zurückgezogen. Das vorläufige Ergebnis ist noch deutlicher als beim Olympiareferendum vor 11 Jahren. Damals ging es um die Spiele 2024. Die Hamburgerinnen und Hamburger haben sich jetzt mit 54,9% zu 45,1% gegen Sommerspiele und gegen Paralympics in ihrer Stadt ausgesprochen. Insgesamt lag die Wahlbeteiligung bei knapp 50%. Die Olympiagegner feierten das Ergebnis. Hamburg habe die Sorgen bezüglich Mietsteigerungen, Verkehrschaos und wachsender sozialer Ungerechtigkeit geteilt. Eine deutsche Bewerbung um Sommerspiele gibt es aber. Ende September kann der Deutsche Olympische Sportbund nun aus 3 Kandidaten auswählen. Berlin, München und die Bewerbung von Rhein-Ruhr mit Köln im Zentrum stellen sich dann zur Wahl.
2: Die Bundesregierung hat die Mittel aus dem Sondervermögen für Infrastruktur und Klimaschutz im vergangenen Jahr nicht ausgeschöpft. Das geht aus einem Bericht des Bundesfinanzministeriums hervor. Demnach waren Ausgaben in Höhe von rund 37 Milliarden Euro vorgesehen. Tatsächlich ausgezahlt wurden aber nur 24 Milliarden. Der Bericht bilanziert dennoch einen insgesamt erfolgreichen Start. Beim Wohnungsbau und der Digitalisierung seien erste Fortschritte sichtbar. In den Bereichen Energieinfrastruktur, Forschung und Entwicklung sowie Verkehrsinfrastruktur gebe es hingegen bislang wenig Entwicklung. Die USA und der Iran melden trotz der geltenden Waffenruhe jeweils neue Angriffe. Die US-Armee hat nach eigenen Angaben am Wochenende Radar- und Drohnenkontrollanlagen im Süden des Iran attackiert. Das zuständige Kommando sprach von Selbstverteidigungsangriffen als Reaktion auf aggressive Handlungen des Iran. Die iranischen Revolutionsgarden wiederum griffen nach eigenen Angaben einen Stützpunkt an, der von US-Soldaten genutzt worden sei. Den genauen Standort nannten sie nicht. Eigentlich laufen gerade Verhandlungen über eine Verlängerung der Waffenruhe. Pentagon-Chef Hegseth betonte am Wochenende aber, man sei fähig, den Krieg wieder aufzunehmen. In Bad Saarow diskutieren Politiker und Unternehmer heute weiter über die Lage der Wirtschaft in Ostdeutschland. Dazu wird unter anderem die Staatssekretärin im Bundeswirtschaftsministerium Konnemann erwartet. Bundeskanzler Merz hat sich für morgen angekündigt. Zum Auftakt des Ostdeutschen Wirtschaftsforums gestern hat der brandenburgische Ministerpräsident Woidke die Bundesregierung zu zügigen Reformen aufgerufen, um die Wirtschaft zu stärken. Unter anderem müssten die erneuerbaren Energien ausgebaut und mehr in Forschung und Technologie investiert werden, so der SPD-Politiker. Wenn erkrankte Kinder betreut werden müssen, bleiben nach wie vor meistens berufstätige Mütter zu Hause. Wie aus einer Analyse der Krankenkasse AOK hervorgeht, sind im vergangenen Jahr fast 3/4 der sogenannten Kindkranktage von Frauen in Anspruch genommen worden. Der Anteil der Väter lag bundesweit bei 27%. Gesetzlich versicherte Eltern können Krankengeld beantragen, wenn ein Kind unter 12 Jahren erkrankt ist und deshalb betreut werden muss. Einen Großteil des Verdienstausfalls zahlt dann die Krankenkasse. In Berlin beginnt heute die Hitzehilfesaison für Obdachlose. Menschen, die auf der Straße leben, fehlt es oft an Trinkwasser, Schatten und medizinischer Versorgung. Der Berliner Senat unterstützt wie in den vergangenen Jahren mehrere Schutzangebote. Laurenz Thio, RBB 24 Landespolitik.
4: Etwa 370.000 Euro stellt die Senatsverwaltung für Soziales bereit, um obdachlose Menschen vor der Hitze zu schützen. Damit werden zum Beispiel kühle Schutzräume, die Versorgung mit Trinkwasser und die medizinische Ersthilfe finanziert. Auch Dusch- und Waschmöglichkeiten und eine soziale Beratung sind Teil der Hitzehilfe. Die Hitze könne für obdachlose Menschen schnell lebensgefährlich werden, sagte Sozialsenatorin Kieseltepe. Die Hilfsangebote wird es bis Ende August in der ganzen Stadt geben.
2: Zwei Wochen vor dem WM-Auftakt gegen Curaçao hat die deutsche Fußballnationalmannschaft das vorletzte Testspiel klar gewonnen. In Mainz setzte sich das DFB-Team mit 4:0 gegen Finnland durch. Bei den French Open in Paris hat der deutsche Tennisprofi Alexander Zverev durch einen Dreisatzsieg gegen den Niederländer Jesper de Jong das Viertelfinale erreicht. Soweit die Nachrichten. 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Das Wetter. Heute wechseln sich Sonne und Wolken ab. Es bleibt meist trocken. Schauer gibt es ab dem Mittag nur vereinzelt. Höchstwerte 20 bis 24 Grad. Die Zeit, es ist 7.05 Uhr.
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5: Einen schönen Montagmorgen wünsche ich Ihnen. Das hier, das ist Rufus Wainwright, Singer, Songwriter und Komponist. Der hat auch schon zwei Opern geschrieben.

0: Out of the Game heißt dieser Song hier. Rufus Wainwright haben Sie hier gehört. 9:09.
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2: Philipp Röking, ich bin Kurintendant und Operndirektor der Komischen Oper Berlin. Die wichtigste demokratische Erfahrung meines Lebens war in jungen Jahren meine Tätigkeit als Wahlhelfer. Der Auszählkrimi ab 18 Uhr hat mich immer tief beeindruckt und mir bewiesen, dass freie und geheime Wahlen tatsächlich einen offenen Ausgang haben.
0: Ja, Philipp Röking, haben Sie da gerade gehört von der Komischen Oper hier auf Radio 3. Er hat einen sehr persönlichen Moment geteilt, der schön zeigt, worauf Demokratie im Kern beruht, auf Wahlfreiheit nämlich und Transparenz und auf Vertrauen in diese Offenheit. In dieser Woche werden Sie noch sehr viel mehr dieser Momente hören, denn wir haben hier Stimmen aus der Kultur in Berlin und Brandenburg gesammelt, die ihre Gedanken zur Demokratie teilen und erzählen, was Demokratie für Sie persönlich bedeutet. Am kommenden Sonntag findet im Rahmen des Museums Inselfests in Berlin der Demokratietag statt. Und wir wollen uns jetzt in den Tagen davor mit dem Verhältnis von Kultur und Demokratie beschäftigen. Lange Zeit galt Kultur ja als geschützter Raum der Kunst, der Geschichte, der Bildung. Mittlerweile allerdings geraten Kulturinstitutionen immer stärker in gesellschaftliche Konflikte, werden auch zum Schauplatz für heftige Kontroversen. Da geht es um Erinnerungskultur, um Kunstfreiheit, um die Frage, wie neutral Kunst eigentlich sein sollte oder ob diese Forderung selbst nicht schon politischer Einflussnahme dient. Wie sicher ist die Kultur in der Demokratie? Welche Verantwortung tragen Kulturinstitutionen zu ihrem Schutz? Darüber spreche ich jetzt mit Marion Ackermann. Sie ist seit genau einem Jahr Präsidentin der Stiftung Preußischer Kulturbesitz, der SPK. Guten Morgen, Frau Ackermann.
3: Guten Morgen, Frau Herzog.
0: Vor Ihrem Amt bei der SPK waren Sie ja Leiterin der Kunstsammlung Nordrhein-Westfalen und zuletzt 8,5 Jahre lang in Dresden Leiterin der staatlichen Museen. Nun haben ja im Osten die kulturkämpferischen Auseinandersetzungen schon früher begonnen. Wie sehr hat denn das Ihre Arbeit verändert, Frau Ackermann?
3: Das hat meine Arbeit sehr verändert. Also was ich natürlich, wie viele dort gelernt habe, ist, dass wie gefährlich und wie gleichzeitig banal dieser Kulturkampf ist. Also wenn man sich die Liste derjenigen Themen, die wir über die kleinen Anfragen der AfD in den Jahren bekommen haben, mal untereinander legen würde, ist das eine ganz kleine Liste. Und es fängt immer an wie Gender-Wahnsinn, was man im Osten als Gender-Wahnsinn ausspricht. Und natürlich total hochgepushtes Thema, wo wirklich Menschen darüber gesprochen haben, die überhaupt nichts mit solchen Dingen zu tun haben sollten. Daneben natürlich Klimaaktivisten und dann die ganzen Migrationsthemen, Ausländerfeindlichkeit ist natürlich gar nicht banal, aber die Weise, wie dann die Anfragen gestellt wurden, waren wahnsinnig banal. Auf der anderen Seite, wie gefährlich es ist, dass natürlich auch wichtige Institutionen, ich würde mal sagen, unterwandert werden, dass natürlich in den Institutionen auch sehr viele Menschen sich aufspalten, aber auch gefährlich durch diese permanente Wiederholung. Ich gebe Ihnen mal ein Beispiel. Wir haben ein Forschungsprojekt gehabt zur sensiblen Sprache in unseren Sammlungsbeständen und dem digitalen Archiv und der Provenienzforschung. Und dann wurde daraus wirklich konstruiert, dass wir Sprachpolizisten seien und dass wir alles umbenennen. Und das war absolute Fake-Narration. Und diese Fake-Narrationen wurden dann per Pressemitteilungen an die Medien gespielt. Und manche haben das abgedruckt, ohne dass ihnen klar war, woher der Absender kam. Und so hat sich das dann vervielfältigt.
0: Wie geht man damit auf Dauer um? Legt man sich ein dickes Fell zu?
3: Es reicht nicht, dass man sich nur ein dickes Fell zulegt. Also es gibt ja verschiedene Ebenen. Die eine ist natürlich durch Social Media und alles, was in die Richtung Beleidigung kam, die also heute strafbar ist, das haben wir wirklich in jedem einzigen Fall Anzeige erstattet. Mhm. Also wenn zum Beispiel ich selbst als Frau in der Führungsposition als Fotze bezeichnet wurde, dann gab es eine Strafanzeige. Ob das was bringt oder nicht, einfach um sich zu wehren.
0: Ja. Das muss man tun, ja.
3: Das muss man tun und so haben wir eine richtige Liste gehabt, wo es die Grenzen gibt. Wir haben die Grenzen aufgezeigt. Und also im Alltag hat das eine ganz, ganz, ganz große Rolle gespielt. Aber daneben ist schon wichtig, auch ein Netzwerk zu haben, was einen stützt. Man muss sagen, ein internationales Netzwerk, weil natürlich viele Kolleginnen und Kollegen auch in anderen Ländern entsprechende Erfahrungen inzwischen machen.
0: Sie waren ja im Beratungsgremium der Documenta nach dem Antisemitismus-Skandal 2022. Was haben Sie denn aus dieser Zeit mitgenommen? Hat sich Ihr Verständnis von Kunst, Kunstfreiheit seither verändert?
3: Ja, das war auf der einen Seite natürlich für uns alle eine furchtbare und aufwühlende Erfahrung, der Streit um die Documenta mit Juan Grupa. Und ich glaube, so ganz überwunden haben wir das gesellschaftlich immer noch nicht. Aber ich persönlich habe unglaublich viel davon gelernt, weil es war ein multiperspektivisches Gremium und auch es waren verschiedene jüdische Perspektiven dabei, postkoloniale. Aber es war auch Christoph Möllers dabei für die juristische Perspektive. Und da wurde ganz klar als Ergebnis festgehalten, dass wir, sagen wir mal, wir als staatliche Bedienstete, die wir eingestellt sind von unserem Staat, dass wir natürlich die Kunstfreiheit in jedem Aspekt garantieren und bewahren müssen. Das klingt erstmal selbstverständlich.
0: Ist es bedeutet aber nicht.
3: Bedeutet in so einem Fall wie bei der Documenta oder bei einem Fall, wo man Überschreitungen hat von Dingen, die man denkt, die müssen gesellschaftlich ausdiskutiert werden, dass man immer erst eine Ausstellung so zeigt, wie sie ist, und eröffnet und sich und eine gesellschaftliche Debatte moderiert. Also wenn man vorher eingreift, ist es Zensur. Ich hatte in Dresden den Fall, dass ich eine Darstellung von Kleinwüchsigen hatte, von tschechischen Surrealisten. Und das war für mich so grenzwertig. Ich konnte es nicht richtig beurteilen, wie weit das grenzüberschreitend war. Es kamen dann auch Proteste vom Kleinwüchsigen Verband. Und dann gab es eine öffentliche Moderation zwischen den tschechischen Künstlerinnen und Künstlern und dem Verband. Und das war eine wunderbare Erfahrung, weil man hat eigentlich festgestellt, dass es gar nicht um Diskriminierung ging, sondern um das Gegenteil. Und diese Moderationen mache ich seitdem strikt. Und es ist eine gute Erfahrung, weil man dadurch die Möglichkeit hat, erst wenn es sichtbar wird, es auch wirklich gesellschaftlich auszuhandeln.
0: Das bedeutet, Frau Ackermann, wenn ich Ihnen zuhöre, aus Ihrer Erfahrung, dass das Ringen um die Grenzen der Kunstfreiheit durchaus auch was Positives haben kann, dass vielleicht diese Entwicklung wirklich gut ist für die Debattenkultur?
3: Ja, das würde ich auf jeden Fall sagen. Also eine meiner wichtigsten Erfahrungen auch aus den Dresdner Jahren ist der sogenannte Bilderstreit. Und ich habe gelernt, wenn man dem Prinzip der permanenten Konferenz frei nach Josef Beuys folgt, dann braucht man erstmal ganz viel Zeit. Also wir haben den Bilderstreit ja 2,5 Jahre geführt im Albertinum, in der Arbeit Demos von einem Künstler, der im Rahmen der Documenta Athen eine Rolle gespielt hat und sich da auch auf Demokratie bezogen hat. Und haben diesen Bilderstreit, wo es darum ging, um Abstraktion versus Figuration, um Westkunst versus Ostkunst, haben wir so intensiv geführt, dass die Menschen am Ende sich wieder gegrüßt haben und wir zueinander gefunden haben, nach erbittertsten Wortgefechten. Und das war eine tolle Erfahrung.
0: Das bedeutet, Kultur kann eben durchaus einen sehr positiven Einfluss haben auf das letztlich demokratische Miteinander.
3: Ja, ich könnte Ihnen ganz, ganz viele Beispiele erzählen. Also wir haben auch im Outreach-Programm solche Erfahrungen. Wir haben im ländlichen Raum ein Projekt gemacht, Poolpropaganda. Da haben wir einfach einen großen Swimmingpool aufgeblasen, sozusagen als riesigen Pool, und drumherum eine Woche Kulturprogramm gemacht. Und plötzlich haben sich in diesem kleinen Ortschaft in Wermsdorf haben sich alte und junge Menschen zusammengefunden und geredet. Und es war ein unglaublich versöhnlicher Moment mitten in einem heißen Sommer. Und wir hätten das vervielfältigen können, zigmal wiederholen. Alle wollten das plötzlich, alle Kommunen. Und ja, das waren solche wichtigen Erfahrungen, weil ja die Treffpunkte wegfallen. Die Gaststätten sind nicht mehr da. Wer kann sich schon ein Schwimmbad leisten und so weiter und so fort.
0: Ich spreche hier auf Radio 3 mit Marion Ackermann, der Präsidentin der Stiftung Preußischer Kulturbesitz, über Demokratie. Am Sonntag ist Demokratietag auf der Museumsinsel. Gleich geht's hier weiter.

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1: Das ist ein brasilianischer Musiker, Ariel Lobo. Den haben Sie hier mit dem Titel von 1966 gehört. Jetzt sind wir aber wieder im Hier und Jetzt, 2026, spreche ich auf Radio 3 mit Marion Ackermann, der Präsidentin der Stiftung Preußischer Kulturbesitz über Demokratie. Und das natürlich aus Gründen, Frau Ackermann, mit dem Demokratietag am Sonntag beim Museumsinselfest. Da setzen Sie mit der Stiftung ein Zeichen. Der Anlass ist das diesjährige Motto des UNESCO-Welterbetags: Gemeinsam für Frieden und Verständigung. Das sind ja große Worte. Was für eine Rolle kommt der Kultur dabei zu? Wie kann die zu Frieden und Verständigung beitragen?
2: Ja, also erstmal freue ich mich wahnsinnig auf diesen gemeinsamen Demokratietag, den wir ja mit vielen anderen Stiftungen auch

0: offizieller Staatspolitik, auch Deutschland, sage ich mal, durchzusegeln und direkt Menschen zu erreichen. Und das habe ich so häufig erlebt, wie diese Dinge auch sehr nachhaltig und stabil funktionieren. Zum Beispiel über mehrere Generationen hinweg. Wenn wir mit osteuropäischen, mitteleuropäischen Kollegen schon vor langer, langer Zeit Stipendienprogramme gemacht haben und die heute in den Institutionen führende Positionen haben, dann ist die Erinnerung da und es trägt immer noch. Das gleiche gilt für China und viele andere Bereiche, auch sehr prekäre, also Länder, in denen es politisch eben nicht demokratisch ist und prekäre Situationen entstanden sind, haben wir diese Möglichkeit der Erreichbarkeit. Und ich glaube auch daran, dass einzelne Menschen im Positiven die Welt verändern können. Barroso, der lange ja im Europäischen Parlament so eine wichtige Rolle gespielt hat, der hat als Kind in Portugal Paul Klee gesehen und hat sein Leben lang davon gezehrt, von dieser Erfahrung, dass es außerhalb des damals sehr grauen Portugals eine andere Welt gibt. Und hat aus Dankbarkeit jedes Jahr in Düsseldorf sich diese Klee-Sammlung angeguckt. Ein großer, großer Demokrat. Und es gibt natürlich auch die Frage der Rechte, der Rechte der Frauen in Gemeinschaftsausstellungen, die wir machen, zum Beispiel in Südkorea oder in anderen Ländern, da kommt die Frage, warum sind die Frauen anonym? Warum werden die nicht benannt? Und auch Themen der Provenienzforschung. Warum geben wir nicht zurück? Also wir haben alle Themen, die wir gerade verhandeln, sind ja auf irgendeine Weise sehr politisch und haben zu tun mit Frieden und Verständigung. Und das ist, finde ich, also wir können einen ganz wesentlichen Beitrag leisten.
1: Eine der kontroversesten Debatten in der Kultur aktuell ist ja die Frage, welche Fördergelder zu welchen Konditionen vergeben werden sollen und an wen dann genau. Wie problematisch sehen Sie diese Abhängigkeit der Kultur von finanziellen staatlichen Mitteln, also gerade als Präsidentin ja einer staatlichen Kulturinstitution, die der Aufsicht des Beauftragten der Bundesregierung für Kultur und Medien untersteht? Das ist ein großes Thema, oder?
0: Wir haben ja natürlich in Deutschland eine Tradition, wo man ja eine große staatliche Förderung hat. Und es wäre undenkbar, unsere Gebäude, den Bestand der Gebäude und so nicht in staatliche Hände zu geben. Aber gefährlich ist es grundsätzlich. Denken Sie, als die PiS-Regierung in Polen an die Macht kam und sofort bestimmte Themen vorgegeben wurden, innerhalb deren Rahmen gefördert wurde und darüber hinaus eben nicht. Und von daher ist es grundsätzlich jetzt ganz egal von aktuellen oder vergangenen Bedingungen wichtig, dass die Kulturinstitutionen sich für ihr inhaltliches Programm verschiedene Finanzierungsquellen aufbauen. Privatmenschen spielen auch in Deutschland eine große Rolle, Stiftungen, die deutsche Wirtschaft. Im Moment ist sie viel zu wenig, finde ich, im Einsatz für die Kultur im eigenen Land, bis auf natürlich immer ganz große löbliche Ausnahmen. Und da müssen wir und auf viele Beine stellen, damit so ein Raum für Freiheit entsteht. Das hat ja auch so toll William Kentridge formuliert in Südafrika mit dem Konzept Room for the Less Good Idea. Weil er meint, es entsteht immer Abhängigkeit, ob das der Staat ist oder ein NGO. Da geht es dann um das Geld. Sondern wie kann man versuchen, sich möglichst große Freiräume zu schaffen? Das ist grundsätzlich immer, immer wichtig und immer ein Kampf.
1: Wenn wir über Kultur, über Demokratie, um Kunstfreiheit sprechen, wie sehen Sie in dem Zusammenhang die Politik von Wolfram Weimer? Da ist ja doch einiges Vertrauen verloren gegangen. Wie ließe sich Vertrauen zwischen ihm und der Kultur wieder endgültig herstellen?
0: Wir haben, also er hat, wir haben ein intensives Gespräch über unsere Inhalte und Wolfgang Weimer bezieht sich ja sehr stark auf große Literatur wie Thomas Mann oder Goethe oder auch als er die Zeitschrift Cicero gegründet hat. Also Cicero ist ja ein ganz, ganz wichtiger Impulsgeber für Demokratie gewesen. Also die Vorstellung, dass jeder Mensch in der Demokratie seine rhetorischen Fähigkeiten immer schulen muss, um jederzeit in der Lage ist zu sprechen, wenn die Demokratie in Gefahr ist. Und in diesen Themen treffen wir uns absolut. Also man kann mit ihm über diese Themen wunderbar sprechen. Und ansonsten sind wir natürlich die größte Kultureinrichtung Deutschlands und vertreten im Grunde die ganze Palette und es ist immer wichtig, dass man offen verschiedenste Meinungen zulässt.
1: Was sagen Sie, Frau Ackermann, ganz aktuell, Peter Thiel ist ausgeladen worden von den Wiener Festwochen. Ist das schon eine Überschreitung, ihn zur Debatte einzuladen? Wie sehen Sie so etwas, in Bezug auf kontroverse Diskussionen, dass man Meinungen aushalten muss?
0: Dann muss ich mich noch mal tiefer mit beschäftigen. Es ist jetzt gerade so aktuell und möchte da mir noch gar keine konkrete Meinung bilden. Ich finde grundsätzlich,

0: grundsätzlich unsere Ausladekultur schwierig.
1: Hm.
0: Und das ist natürlich etwas, was so in den letzten Jahren sich so verschärft hat. Und da müssen wir irgendwie Wege finden, von diesem, ja, immer wieder, egal von welcher Seite, auszuladen, wegzukommen. Aber so einfach ist es nicht. Ich hatte auch den Fall in Sachsen mal bei einer Person, die sich radikalisiert hat und in dem Fall ging es um Rechtsextremismus und Reichsdeutsche. Und da musste ich auch ausladen. Ja? Also, ob man die Frage, aus welchen Richtungen her argumentiert wird, aber ausladen ist grundsätzlich natürlich immer eigentlich das letzte Mittel.
1: Frau Ackermann, herzlichen Dank, dass Sie auch dazu spontan Stellung genommen haben. Das wird sicherlich eine kontroverse Diskussion auch in den kommenden Tagen sein. Haben Sie herzlichen Dank fürs Gespräch.
0: Ja, herzlichen Dank an Sie, ja? Danke.
1: Dankeschön. Marion Ackermann auf Radio 3, Präsidentin der Stiftung Preußischer Kulturbesitz zum Demokratietag auf der Museumsinsel Freiheit erleben, Zukunft gestalten am kommenden Sonntag 11 bis 18 Uhr im Rahmen des Inselfestes zum UNESCO-Welterbetag. Gehen Sie da bitte einfach hin zur James-Simon-Galerie. Eintritt, Teilnahme kosten nichts. 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Außerdem werden wir uns hier die ganze Woche noch über in verschiedenen Gesprächen und Formaten mit dem Verhältnis von Kultur und Demokratie befassen. Hier auf Radio 3.

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1: Da war noch ein Hund zu hören, ganz am Ende bei unserem letzten Song hier. 7.31 Uhr ist es. Paula Schöber ist bei mir im Studio. Deine erste Meldung. Letzte Woche haben sich mehr als 300 Kulturschaffenden in einem offenen Brief ja für das Festhalten an der Frauenquote beim Berliner Theatertreffen ausgesprochen. Und jetzt antwortet die Theaterkritikerin Christine Wahl im Tagesspiegel auf diese Forderung.
2: Sie sitzt in der Jury des Theatertreffens und ist somit unter den Adressaten des offenen Briefs. Und jetzt reagiert Wahl darauf mit der Betonung, dass das Berliner Theatertreffen kein kuratiertes Festival sei, das auf bestimmte Themen oder auf Proports schaue, sondern die unabhängige Jury sei nur einem einzigen Kriterium verpflichtet. Zitat, die Abende, die sie auswählt, müssen bemerkenswert sein, sonst nichts. Außerdem verweist sie darauf, dass die 2019 eingeführte Quote vor allem als Signal in den Theaterbetrieb hereingedacht gewesen sei. Insofern sei sie irritiert davon, dass unter den über 300 Unterzeichnenden des offenen Briefs auch zahlreiche Leiterinnen und Leiter großer Häuser sind. An diese fragt Christine Wahl nun zurück, wer denn für die strukturelle Benachteiligung von Frauen im Theaterbetrieb die Verantwortung trage. In dem Schreiben an die Jury und die Intendanz der Berliner Festspiele heißt es, dass die angekündigte Abschaffung der Frauenquote eine fatale Entscheidung sei. Die strukturelle Benachteiligung von Frauen im Theaterbetrieb bestehe weiterhin. Unterzeichnet haben das Protestschreiben auch zahlreiche Prominente aus der Theater- und Filmszene, unter anderem Sandra Hüller und Bjarne Mädel.
1: Vom Theater zum Film. Wim Wenders wurde ja am Freitag beim Deutschen Filmpreis mit dem Ehrenpreis ausgezeichnet und bei der Verleihung hat der Regisseur auf Kritik reagiert, nicht auf Vorwürfe der Schauspielerin Nastassja Kinski einzugehen.
2: Kinski hatte kürzlich in der Süddeutschen Zeitung zum ersten Mal ausführlich darüber gesprochen, wie unwohl sie sich beim Dreh einer oben ohne Szene in Wenders Film Falsche Bewegung von 1975 gefühlt hat. Obwohl ich mit 13 noch nicht so viel wusste, habe ich schon gemerkt, dass das nicht in Ordnung war. Seit Jahren versucht die heute 65-jährige Schauspielerin, die zweiminütige Szene aus dem Film entfernen zu lassen. In seiner Dankesrede beim Deutschen Filmpreis hat Wim Wenders sich jetzt von dieser kritisierten Szene distanziert. Er sagt, heute würde er das nicht mehr machen. Wie man aber heute mit solchen Filmen umgehen solle, ob man Szenen wie die mit der 13-jährigen Nastassja Kinski nachträglich entfernen sollte, dazu wünscht Wenders sich eine generelle Debatte.
3: Ich bin recht ratlos. Und ich hoffe, dass ich ein bisschen Rat bekomme. Und ich hoffe, dass das nicht, dass auch ein Gespräch wird über Filmerbe und wie man Filme, alte Filme, interpretieren darf. Ob man so tun darf, als wäre der Film gestern gedreht und man könnte so drüber reden oder als ob er eben ein Zeitdokument ist aus seiner Zeit, in der andere Maßstäbe gelten.
2: Sagt Wim Wenders, dem am Freitag in Berlin die Ehrenlola für seine Verdienste um den deutschen Film verliehen wurde. Die Debatte um den Umgang mit solchen aus heutiger Sicht kritischen Szenen wurde auch von SZ-Autorin Claudia Tischke angestoßen, die in einem Essay in der SZ gefragt hatte, ob Wim Wenders unantastbar sei.
1: Und jetzt hast du noch einen Tipp für uns und der führt wieder nach Potsdam. Das ist was für Tanzfans bei den Potsdamer Tanztagen.
2: Ja, die laufen seit knapp einer Woche in Potsdam und sie verwandeln die Stadt noch bis diesen Sonntag in ein Zentrum zeitgenössischer Tanzkunst. Und sie zählen zu den größten Tanzfestivals Deutschlands und haben einen besonderen Fokus auf ihr Publikum. Und heute Abend stehen zwei Aufführungen auf dem Programm. Einmal das Stück The Intimacy of Collision von Dominique Tego aus Berlin und Beirut. Mit Fokus auf Form und Rhythmus dekonstruiert der Choreograf Dominique Tego in The Intimacy of Collision nahöstliche Volkstänze. Die Performance wendet sich den vielen Variationen des Tanzes der sieben Schleier zu. Das ist ein orientalisches Spektakel, das sich Oscar Wilde erstmals 1893 im Theaterstück Salome zu eigen gemacht hat. Heute Abend ist das zu sehen um 19 Uhr im T-Werk in Potsdam. Und außerdem, ein bisschen später, gibt es noch das Stück The Wind Rises von Manuel Rock aus Montreal zu sehen. Der wirbelt in seiner Solo-Performance seinen Körper zu einer hypnotischen Klangspur umher und versucht, sich in einem nackten Raum zu verankern. Um 20.15 Uhr zu erleben in der Fabrik Potsdam und für beide Stücke kosten Karten 16, ermäßigt 8 Euro.
1: Paula, danke dir.
2: Gerne.
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0: Ja, besser ein schlechter Freund als gar keiner. Darum, grob gesagt, geht's in diesem Song hier von Gruff Rice, Bad Friend. 7.38 Uhr ist es. Im März hatte das Berliner Staatsballett mit seinem Nureyev-Abend ja einen großen Triumph. Und am Wochenende jetzt gab's in der Berliner Staatsoper die letzte Premiere der Saison. Fearful Symmetries heißt der Abend, mit zwei Choreografien, darunter eine Uraufführung von Staatsballett-Intendant Christian Spuck. Unser Tanzkritiker Frank Schmidt war mit dabei. Guten Morgen, Frank.
1: Guten Morgen, grüß dich.
0: Fearful Symmetries, also furchterregende Symmetrie. Worauf spielt denn dieser Titel des Abends an? Ist das irgendwie das Werk des amerikanischen Komponisten John Adams? Ich habe mich kurz fertig gemacht, ja?
1: Ja, genau. Ne? Christian Spuck hat dieses Werk, diese energiestrotzende Musik von John Adams, für seine Choreografie ausgewählt. Und das Spiel mit Symmetrien ist auch ein Merkmal seiner Choreografie. Aber dieser Titel, der passt auch bestens zur Sinfonie in C. Das ist dieses frühe Meisterwerk von Georges Balanchine, das erste Stück des Doppelabends. Ja, Balanchine, einer der herausragenden Choreografen des 20. Jahrhunderts, Erneuerer des Balletts. Er hat dieses Stück 1947 in Paris uraufgeführt und das ist auch bekannt unter dem passenden Beinamen Kristallpalast. Das ist ein Stück, in dem Balanchine ganz stark mit Symmetrien arbeitet und die will Christian Spuck dann mit seinem Stück hinterfragen.
0: Und was macht denn Sinfonie in C von Balanchine zu einem Meisterwerk?
1: Also das ist so ein frühes Werk der Neoklassik im Ballett, für die Balanchine ja letztlich weltberühmt geworden ist. Ganz schnörkelloser Tanz, direkt zur Musik, keine Handlung, kein Bühnenbild, das klassische Ballett bis zu seiner Essenz entschlackt. Die Tänzerinnen in strahlend weißen, edelsteinglitzernden Tütüs mit Krönchen und die Herren glitzern ganz in schwarz. Das ist ein herrliches, mitreißendes Ballett zu dieser Jugendsinfonie von Georges Bizet. Ja, dieser frühe Geniestreich mit 17 Jahren geschrieben, voller Energie, glückseliger Melodien, schwärmerischer Momente. Und das hat Balanchine in einer wirklich kristallklar strahlenden Choreografie umgesetzt. Sehr, sehr schwer zu tanzen, denn dafür ist tänzerische Perfektion notwendig.
0: Nun haben wir es ja mit dem Staatsballett zu tun. Wie haben die diese Herausforderung gemeistert?
1: Seriös und auch durchaus hochklassig, aber nicht ganz überwältigend. Dafür gab es dann doch einige Probleme mit der Präzision, mit Symmetrie, auch mit der Synchronizität. Aber das sind Probleme, die sich noch einruckeln können in den nächsten Vorstellungen. Ausgenommen die Solistinnen, vor allem die Damen, die eben bei diesem Stück ohnehin dominieren. Iana Salenko, Polina Semyonova, das war wirklich staunenswerte Brillanz. Bei den Herren waren der Nureyev-Tänzer David Soares auffällig und Martin ten Kortena als Partner der traumhaft bestechenden Polina Semyonova. Also Balanchines Ballett muss mit ganz viel Leichtigkeit und Luftigkeit und Beschwingtheit auf die Bühne kommen, obwohl es so unfassbar schwer ist. Das ist dem Staatsballett auch weitestgehend gelungen, aber zur notwendigen Brillanz fehlt dann noch ein klitzekleines bisschen.
0: Aber wie hat denn jetzt Christian Spuck das von Balanchine, dieses Meisterwerk, wie wir sagen, wie hat das hinterfragt?
1: Also Balanchine hat ja die Auftritte am Ende seines Balletts, sind es über 50 Tänzerinnen und Tänzer, unter anderem ganz klar symmetrisch organisiert. Und das macht Christian Spuck zuerst auch. Er organisiert Tänzermassen in Linien, Quadraten, Reihen und er lässt als Bruch der symmetrischen Harmonien ein Quartett so rumirrlichtern. Das ist eine Art Königin, umgeben von Schmeichlern, Liebhaber, Wissenschaftler, Narr, in Kostümen, die an so Tim Burton-Filme erinnern, also so Gothic Horror. Märchen, Eleganz, wie so in Sleepy Hollow oder Alice im Wunderland. Und die Funktion dieses Quartetts als rumspukende Störenfriede, die Funktion ist klar, aber die bleiben irgendwie total unverbunden, wie so eine Parallelhandlung zum übrigen monströsen Geschehen, das Christian Spuck vor so langsam herabsinkenden, rostrot-braun schimmernden Wänden inszeniert hat.
0: Okay, was meinst du mit monströses Geschehen?
1: Also du musst ja wirklich Massen an Tänzern vorstellen, die Christian Spuck ordnet in einer unfassbaren Anhäufung von Szenen, die auch dann gleichzeitig stattfinden, in mehreren Ebenen, zum Bühnenhintergrund gestaffelt, eine Fülle an Action in einem spektakulären Tanz im Dauerhöchsttempo, immer sehr großflächige Bewegungen bei weitestmöglicher Ausdehnung der Körper, ganz riskante Hebe, Schleuder, Flug, Paartänze, ein scharfes Herumwirbeln, alles sehr, sehr frisch und so von Christian Spuck auch noch nicht gesehen. Eine überdrehte Üppigkeit und Überfülle zu dieser extrem antreibenden, extrem energiegeladenen Musik von John Adams, die ja ganz viel Schlagzeug hat und viele, viele Bläser.
0: So ganz überzeugt, Frank, wirkst du jetzt aber nicht.
1: Ja, stimmt. Also man kann hier wirklich wunderbar der Schaulust frönen. Ja, diese riesigen rostigen Wände, die Tänzerinnen und Tänzer in diesen gedecktfarbigen Kostümen, viel halbdurchsichtige Netzhemden, diese atemberaubenden, zum Teil furchtlosen Bewegungen. Dann hat das Ganze so eine gewisse morbide und auch schillernde Bildhaftigkeit. Dann gibt's diesen extremen Aktionismus. Also das ist so ein glitzerndes Feuerwerk, schön anzuschauen, aber eben auch ganz schnell wieder verpufft. Und gerade im Vergleich zu diesem ganz konzentrierten, aufs Wesentliche hingedachten Balanchine, muss ich bei Christian Spuck einfach sagen, weniger wäre mehr gewesen. Aber insgesamt, also mit dem Balanchine-Stück als erstem Stück des Abends, ist das wirklich ein faszinierender Doppelabend.
0: Die Tanzkritik von Frank Schmidt. Danke, Frank.
1: Gerne.
0: Vier Full Symmetries, der neue Abend des Berliner Staatsballetts. Nächste Vorstellung ist am 11. Juni und dann ist dieser Doppelabend bis zum Ende der Saison noch 8-mal zu sehen in der Staatsoper Unterlinden und diese Kritik natürlich auch gleich bei uns auf Radio 3.de.

0: Das ist Fergus MacCready, ein Schotte, Jahrgang 97, der startet gerade so richtig durch. Snowcap hieß dieser Titel hier von ihm. 7.47 Uhr, heute ist der 1. Juni und heute wäre der 100. Geburtstag von Marilyn Monroe. Sie war ja herrlich schlagfertig und witzig und bekannt für Lebensweisheiten. Die hat sie zwar vielleicht beiläufig hingeworfen, die aber wirklich immer scharfsinnig und tiefgründig waren, wollen wir Ihnen hier auf Radio 3 nicht vorenthalten.
1: 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Heute
2: die Schauspielerin Marilyn Monroe.
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Jane Monnet haben Sie gehört mit dem Irving Berlin Klassiker Cheek to Cheek um 7.53 Uhr. Und das hier ist die US-amerikanische Singer-Songwriterin Lucinda Williams. Die ist inzwischen 73 Jahre alt, beschäftigt sich auf ihrem aktuellen Album mit den heutigen turbulenten Zeiten. World's Gone Wrong heißt es. Und So Much Trouble in the World, so hat schon Bob Marley 1979 gesungen. Besser geworden ist das ja nun mal nicht bis heute, ne? Diesen Song hier hat sich dann Lucinda Williams vorgenommen, zusammen mit der Blues- und Soul-Sängerin Mavis Staples auf ihrem neuen Album.

So Much Trouble in the World, das ist ein alter Song von Bob Marley. Ende der 70er hat er den gesungen und Lucinda Williams hat den auf ihrem nagelneuen Album übernommen. Und können sich ja schon mal vormerken, sie ist am 13. September in Berlin in der Passionskirche am Marianenplatz.

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2: In Bad Saarow beraten Vertreter aus Politik und Wirtschaft heute weiter beim Ostdeutschen Wirtschaftsforum. Dabei geht es um die aktuellen Krisen und deren geopolitische, wirtschaftliche und technologische Folgen. Die Direktorin des Wirtschaftsforums, Nandra, sagte im RBB 24 Inforadio, Ostdeutschland habe in dieser Lage auch Vorteile. Dazu gehöre Erfahrung mit Umbrüchen, aber nicht nur.
3: Ostdeutschland hat den Vorteil, dass es hier noch viel Raum und auch den Zugang zu Energie gibt, der bisher noch nicht in der Form genutzt wird, wie das Potenzial es zulassen würde. In diesem Sinne sprechen wir auf der einen Seite über die Transformationskompetenz, aber auf der anderen Seite sollte auch noch die Forschungsnähe mehr genutzt werden. Und in diesem Sinne sehen wir auf der einen Seite bei den Unternehmen den Rücken zur Wand und die sehr angespannte Lage, aber auf der anderen Seite auch weiter immer noch den Glauben an die Region und die Zukunft der Region.
2: Juliane Nandra, Direktorin des Ostdeutschen Wirtschaftsforums in Bad Saarow. Das Treffen hat gestern begonnen und geht noch bis morgen. Die Bundesregierung hat die Mittel aus dem Sondervermögen für Infrastruktur und Klimaschutz im vergangenen Jahr nicht ausgeschöpft. Das geht aus einem Bericht des Bundesfinanzministeriums hervor. Demnach waren Ausgaben in Höhe von rund 37 Milliarden Euro vorgesehen. Tatsächlich ausgezahlt wurden aber nur 24 Milliarden. Der Bericht bilanziert dennoch einen insgesamt erfolgreichen Start. Beim Wohnungsbau und der Digitalisierung seien erste Fortschritte sichtbar. In den Bereichen Energieinfrastruktur, Forschung und Entwicklung sowie Verkehrsinfrastruktur gebe es hingegen bislang wenig Entwicklung. Im Irankrieg haben sowohl die USA als auch der Iran wieder die Waffenruhe gebrochen. Die iranischen Revolutionsgarden teilten mit, sie haben einen US-Luftwaffenstützpunkt in der Region angegriffen. Dabei seien die angepeilten Ziele zerstört worden. Unser Korrespondent für die Region, Uwe Lüb.
4: Die Rede ist von einem Vergeltungsschlag für Angriffe auf Einrichtungen Irans am Wochenende. Welchen US-Stützpunkt Iran getroffen haben will, ist unklar. Aus Kuwait wird jedoch gemeldet, es seien Drohnen und Raketen abgewehrt worden. Zuvor hatten die USA Radar- und Drohnenkontrollanlagen Irans angegriffen. In einer Mitteilung des Regionalkommandos für die Region CENTCOM ist die Rede von Selbstverteidigung nach dem Abschuss einer US-Drohne. Der neue Bruch der Waffenruhe könnte ein vorläufiges Abkommen zwischen den USA und Iran weiter verzögern. Auf dessen Grundlage soll binnen 60 Tagen ein endgültiges Abkommen ausgehandelt werden.
2: Hamburg wird sich nicht um die Austragung von Olympischen und Paralympischen Spielen bewerben. Zum zweiten Mal nach 2015 haben die Bürgerinnen und Bürger sich in einer Volksabstimmung dagegen ausgesprochen. Fast 55% stimmten mit Nein, 45% waren dafür. Die No-Olympia-Initiative äußerte sich zufrieden über den Ausgang des Referendums. Es zeige, dass sich die Menschen von einer Millionen Euro teuren Werbekampagne nicht beeinflussen lassen. Damit entscheidet sich zwischen München, Berlin und der Rhein-Ruhr-Region, wer als deutscher Kandidat ins Rennen geht. Ende September wird der Deutsche Olympische Sportbund entscheiden. Danach beginnt das internationale Bewerbungsverfahren. Die Arbeitgeber in Deutschland sind gegen das Vorhaben, Bundeswehrreservisten zum Dienst zu verpflichten. Der Präsident der Bundesvereinigung der Deutschen Arbeitgeberverbände, Dulger, sagte der Frankfurter Allgemeinen Zeitung, man müsse die Anforderungen von Bundeswehr und Wirtschaft sorgfältig abwägen. Die doppelte Freiwilligkeit habe sich bewährt. Das Prinzip sieht vor, dass Reservisten nur dann zum Dienst herangezogen werden können, wenn sowohl sie selbst als auch ihre Arbeitgeber zustimmen. Das Verteidigungsministerium bereitet gerade einen Gesetzentwurf vor, um das zu ändern und verpflichtende Reserveübungen einzuführen. Der Brand in Treuenbrietzen ist gelöscht. Die Polizei bestätigte dem RBB am Morgen, dass die Löscharbeiten beendet sind. Alle Sperrungen wurden demnach aufgehoben. Auch die B102 ist wieder befahrbar. In der 1500 Quadratmeter großen Halle war vorgestern aus noch ungeklärter Ursache ein Brand ausgebrochen. Offenbar wurde darin illegal Müll gelagert. Wegen der Rauchbelästigung waren die Anwohner aufgerufen, Fenster und Türen geschlossen zu halten. Nach Angaben der Einsatzkräfte hatte das Feuer die gesamte Halle erfasst. Das Dach ist eingestürzt. Soweit die Nachrichten. 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Das Wetter. Heute wechseln sich Sonne und Wolken ab. Es bleibt meist trocken. Schauer gibt es ab dem Mittag nur vereinzelt. Höchstwerte 20 bis 24 Grad. Die Zeit, es ist 8.05 Uhr.
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5: Schönen 1. Juni-Morgen wünsche ich Ihnen. Das hier ist Yukimi Nagano, eine schwedische Singer-Songwriterin.

0: Klingt herrlich nach Tom Jones und den 70ern, ist es aber nicht. Das hier ist aus Anfang, Mitte der Nullerjahre Yukimi Nagano aus Schweden mit der Band Co-op und I See a Different You. 9:09 ist es.
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0: Und da sprechen wir über Peter Thiel, den umstrittenen libertären Tech-Milliardär und Vordenker einer postdemokratischen Rechten, der als Stratege und Geldgeber ja viel Einfluss auf die US-Politik hat. Er sollte sich jetzt Anfang Juni bei den Wiener Festwochen einer öffentlichen Diskussion stellen. Eingeladen hatte ihn Festwochenintendant Milo Rau, der ja als Regisseur für seine provokanten debattenpolitischen Projekte bekannt ist. Aber am Wochenende jetzt folgte die Ausladung von Peter Thiel. Die mediale Kritik im Vorfeld war groß. Festivalkünstler hatten Auftritte abgesagt und auch Wiens Kulturstadträtin Veronika Kaup-Hasler hatte von Milo Rau mehr Rückbesinnung auf die Kunst und weniger polarisierende Politik gefordert. Das externe Beratungsgremium dagegen, dem auch der Intendant der Berliner Festspiele Matthias Peß angehört, ist der Ansicht, dass diese Gesellschaft stark genug sein müsse, um, Zitat, auch polemische, spaltende, unsolidarische, extremistische, undemokratische oder verfassungswidrige Stimmen zu ertragen, ihnen entgegenzutreten, sie aufzudecken und ihnen entgegenzuwirken. So, in unserer Frage des Tages hier fragen wir heute unseren Kommentator, den Journalisten und Publizisten Mohammed Amjad, Peter Thiel von den Wiener Festwochen auszuladen. Ist das jetzt eine vertane Chance, Herr Amjad, was meinen Sie?
2: Also Thiel auszuladen ist nicht nur okay, finde ich. Peter Thiel auszuladen ist meiner Meinung nach hier sogar notwendig. Thiel steht für eine Politik, die Demokratie, die Solidarität, die soziale Gerechtigkeit, Zusammenhalt wirklich aktiv untergräbt, die Menschenwürde antastet und eben auch Menschenfeindlichkeit promoviert. Das sieht man an seinem Einfluss in den USA, wie Sie gerade in der Anmoderation auch erklärt haben. Thiels Ideen fördern eine autoritäre Agenda, die marginalisierte Gruppen weiter an den Rand drängt und gesellschaftliche Spaltung vertieft. So beschreiben es auch mehrere gute Recherchen aus den USA, aber auch von Kolleginnen hier aus Deutschland. Peter Thiel lehnt demnach, und es ist wichtig, sich daran zu erinnern, Peter Thiel lehnt die Demokratie als Herrschaftsform ab. Kunst und Kultur haben zwar die Aufgabe, Themen kontrovers zu diskutieren, aber diese Diskussionen müssen halt auch eine demokratische Basis haben und es muss Verantwortung getragen werden. Eine Bühne für jemanden wie Thiel zu bieten, das bedeutet nicht, eine Debatte zu ermöglichen, es bedeutet hier, seinen schädlichen Ideen Legitimität zu verleihen. Und es wäre meiner Meinung nach auch viel besser gewesen, ihn gar nicht erst einzuladen. Das ist für die Wiener Festwochen hier sehr peinlich, dass die jetzt zurückrudern müssen, aber später besser spät als nie, um eben die Menschenwürde zu schützen. Die Wiener Festwochen sind oder sollten ein Ort der Kunst und der Kultur sein und nicht der politischen Propaganda. Und Milo Rau mag hier provokante Debatten schätzen. Das kann er auch. Das ist auch irgendwie, das liegt in seiner Freiheit. Aber wenn andere KünstlerInnen eben ihre Teilnahme auch verweigern aus nachvollziehbaren Gründen, zeigt das, dass Thiels Anwesenheit den Raum für echte künstlerische und intellektuelle Freiheit vergiften würde. Kultur sollte Brücken bauen, aber gleichzeitig nicht Plattform für Extremismus bieten. Und um jetzt mal Tacheles zu reden auch, es ist jetzt nicht so, dass Thiel ein subalternes Subjekt ist, das uns nicht sprechen kann. Der kann sich seine eigenen Festwochen kaufen, wenn er möchte.
0: Herr Amjad, herzlichen Dank. Die Ausladung von Peter Thiel bei den Wiener Festwochen beschäftigt uns auch heute Nachmittag noch hier auf Radio 3. Dann spricht meine Kollegin Shelley Kupferberg mit Milo Rau über die Gründe der Ausladung von Peter Thiel. Um 3:45 hören Sie das auf Radio 3.
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0: Das ist ein Ground für Klavier, kommt aus der Renaissance von Orlando Gibbons. Francesco Tristano haben Sie da gehört. 18 Minuten nach 8. Timmy, der Wal, der hat ja in diesem Frühjahr halb Deutschland aufgewühlt. Ein Buckelwal, und der war, Sie erinnern sich, an der Ostseeküste gestrandet. Und während die einen ihn mit allerlei technischen Geräten retten wollten, fanden die anderen, das sei Tierquälerei. Auf die Bühne des Deutschen Theaters in Berlin kommt jetzt kein Buckelwal, dafür ein Pottwal, so heißt es zumindest im Titel des Stücks, das gestern die Open-Air-Bühne dort eingeweiht hat, der Gesang des Pottwals von Heiner Bomhard. Barbara Behrendt, unsere Theaterkritikerin, hat sich die Premiere angesehen. Barbara, die allerwichtigste Frage zuerst, gibt es einen Pottwal auf der Bühne oder nicht?
1: Ja, das ist natürlich die große Frage, die auch das Publikum in Bann hält. Wird die Figur der Regieassistentin im Stück es schaffen, einen tonnenschweren Pottwal für die Bühne zu organisieren, oder wird sie nicht? Das darf ich hier also gar nicht spoilern, aber sagen wir mal so, es taucht ein Wal auf, wenn auch in anderer Form als die Figur des Regisseurs, der hier auftritt, sich das vorstellt. Das ist also quasi so ein Stück im Stück. Also der österreichische Opernregisseur, der hier so als sein eigenes Klischee mit viel Arroganz und mit so einem roten Künstlerschal in Erscheinung tritt, der will hier große Oper machen mit einem Pottwal. Hören wir ihn mal.
2: Was soll das heißen, bitte? Es gibt keinen Pottwal. Ich kann auch keinen Faust ohne Faust spielen. Ne? Wenn es heißt, der Gesang des Pottwals, dann muss es einen Pottwal geben, nicht? Ohne Pottwal kein Stück.
3: Ja, wahrscheinlich wegen dem ganzen Sparen und so, wissen Sie?
2: Ja, dann sollen Sie sich selber einmal einsparen, gell? Lass das doch nicht. Na, bitte, ich brauche einen Pottwal.
3: Okay, ich geb's weiter.
2: Ja, bitte, mach das. Ja, ja bitte. Na, weißt du, das wird phänomenal. Mhm. Das wird großartig, wird das werden.
3: Ja.
1: Ja, aber nicht nur das ist ein Problem auf diesem kleinen Bretterverschlag, der da als Open-Air-Bühne aufgebaut ist, sondern auch der Orchestergraben fehlt und auch die Netrebko und der Kaufmann fehlen, die hier der Regisseur hier auch gerne singen wollen würde. Und auch die 200 Chorsängerinnen und Sänger, die dabei sein sollen. Also das reiche deutsche Theater ist eben auch nicht mehr das, was es mal war.
0: Ja, mein Gott, also 200 ChorsängerInnen sollte man sich schon mal leisten können. Es sollte also ganz offensichtlich große Oper inszeniert werden. In der Beschreibung des Abends ist von einer wiederentdeckten Puccini-Oper die Rede, mit diesem Titel, der Gesang des Pottwals, Il Canto del Capodoglio. Das klingt ein bisschen absurd. Ich weiß zufällig, glaube ich, mit ziemlicher Sicherheit, dass Puccini niemals über einen Pottwal komponiert hat. Worum geht's denn eigentlich, Barbara?
1: Genau, diese Oper gibt es nicht.
0: Schade,
1: das
0: eigentlich.
1: Ist eine ja, finde ich auch, ne? Wär doch eine gute Sache, der Gesang des Pottwals. Das ist eine unglaublich alberne musikalische Satire auf den Theaterbetrieb, aber auch auf die deutsche Politik. Eine Satire, die sich auch wirklich für keinen Quatsch zu schade ist. Also es hilft bestimmt, vorher schon ein, zwei Gläser Wein zu trinken, um aufs Witzniveau des Abends zu kommen. Da ist eben dieser Regisseur, der die angeblich wiederentdeckte Puccini-Oper auf die Bühne bringen will, aber dann taucht Friedrich Merz mit Abbruchhammer auf. Als Entourage hat er Jeff Bezos und Elon Musk dabei, und mit deren Geld auf dem Areal des Theaters will er ein KI-gesteuertes Verteidigungszentrum bauen. Wen interessiert da schon sowas Unwichtiges wie ein Theater, das soll einfach abgerissen werden. Und die Theaterleute haben dem eben nichts entgegenzusetzen. Da gibt's eine schluffige Dramaturgenkarikatur. Manuel Harder muss da mit Fahrradhelm und Thermosflasche und Brotbüchse auftreten und als Dramaturg eine halbe Stunde lang kompletten Nonsens labern, als er gefragt wird, warum das Theater denn bewahrt werden soll. Dann gibt's die faulen SchauspielerInnen, die nur die Probe kurz halten wollen, und natürlich die überambitionierte Regieassistentin, die ihr Leben komplett im Theater verbringt.
0: Also jetzt spielt das ja mit dem Operngenre, wie du erklärt hast.

0: Geschichte von dieser zu inszenierenden Oper zu tun hat. Also da gibt's eine Parodie auf den Fernsehkoch Alfons Schubeck zum Beispiel, der eine Nazi-Suppe mit Friedrich Merz und Angela Merkel kocht und sich dann zum Rammstein-Sänger verwandelt, der mit Merkel headbangt. Oder es gibt so eine Szene auf Plattdeutsch mit einem bärtigen Fischermann, der vom Wal singt. Das ist dann, finde ich, doch eher ein bisschen schlechte Comedy.
1: Aber so eine doch sehr alberne Komödie als Open-Air-Sommertheater macht sich das doch vielleicht ganz gut, oder? Können wir sowas vielleicht gerade brauchen, Barbara?
0: Ja, also das stimmt. Und diese kleine Sommerbühne im DT-Hinterhof ist ja auch wirklich lauschig. Das ist eben so eine Bretterbühne ohne großen Aufwand, mit wenig Bühnenbild. Ich fand es eben nur schade, dass der Abend nicht so stringent bei seinem Thema bleibt. Also diese Opernprobe als Rahmen, um darin dann die Bedrohung des Theaters zu verhandeln, das von der Politik an die Investoren verschachert wird und das selbst ja eben gar nicht mehr weiß, wofür es eigentlich steht. Und das dann auch noch ausgerechnet von der neuen Rechten vereinnahmt wird. Die taucht nämlich zwischendurch auch noch auf und will das Theater vor den Amerikanern retten. Ich fand das eigentlich einen guten roten Faden und ja wirklich Stoff genug. Und dann diese aber völlig unverbundenen Fischernummern und Merkel und Rammstein und Schubeck und später noch ein Polizeieinsatz, das ist dann wirklich Klamauk um des Klamaukwillens. Es bleibt natürlich letztlich sowieso eine Insider-Geschichte, die um die Kulturbubble kreist. Mhm. Aber wenn dann am Ende die Regieassistentin ihren großen Auftritt als Retterin der Produktion hat und wenn Reinhard May dann seine Ode ans Theater singt, dann ist man mit all diesem bescheuerten Quatsch schon auch wieder versöhnt, weil so viel Quatsch auf einmal kann dann eben auch nur das Live-Theater verauffahren, vor allem eben auf so einer Sommerbühne wie hier.
1: Die Theaterkritik von Barbara Behrens. Barbara, dankeschön. Der Gesang des Pottwals von Heiner Bomhard ist am 3. und 4. Juni wiederzusehen auf dieser kleinen Open-Air-Präsentation. Bühne am Deutschen Theater in Berlin. Und diese Rezension gleich auf radio3.de.

0: Withers mit dem 18 Sekunden lang gehaltenen Ton, gehört bis heute zu den längsten, die je in einem amerikanischen Popsong aufgenommen worden sind. Dieser lange Ton stammt aus dem Jahr 1977. Lovely Day heißt dieser Song. 8.29 Uhr ist es damit.
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0: Wieder mit Paula Schöber. Während man manchmal den Eindruck haben könnte, aus den USA kämen nur noch sonderbare und bizarre Meldungen, gibt's zur Abwechslung mal was Vernünftiges. Erzähl.
2: Ja, es gibt nämlich eine Justizklatsche für US-Präsident Donald Trump. Sein Name muss auf Geheiß der Justiz vom renommierten Kennedy Center in Washington verschwinden. Ja, da war es ja vor kurzem draufgekommen, jetzt soll es wieder runter. Die von Trump vorgenommene Hinzufügung seines Namens sei rechtswidrig. Nur der US-Kongress habe das Recht zur Umbenennung. Das hat am Freitag ein Bundesrichter erklärt. Der Richter hat angeordnet, dass Trump seinen Namen binnen 2 Wochen von der Fassade des einst renommierten Kulturzentrums entfernen lassen müsse. Und er hat zudem vorerst den Plan des Präsidenten gestoppt, die Einrichtung ab dem Nationalfeiertag am 4. Juli für 2 Jahre zu schließen. Trump hatte diesen Schritt mit umfangreichen Renovierungsarbeiten begründet. Der Präsident hat natürlich empört reagiert und seinen kompletten Rückzug aus der seiner Meinung nach sterbenden Institution angekündigt. Zugleich hat er erklärt, dass er vom Vorsitz des von ihm eingesetzten Direktoriums zurücktrete und dass er die Kontrolle über das Center an den Kongress übergeben wolle. Trump hatte das Kennedy Center nach seiner Wiederwahl als linke, woke Institution bezeichnet und ein patriotisches Kulturprogramm angekündigt. Als Reaktion darauf hatten zahlreiche Künstlerinnen und Künstler ihre Auftritte dort abgesagt.
0: Es liegt mir auf der Zunge, da eine niedrige Frustrationstoleranz zu bescheinigen.
2: Mir auch.
0: Mal schauen, wie es da weitergeht. Kommen wir zu Wim Wenders. Der ist ja am Freitag beim Deutschen Filmpreis ausgezeichnet worden mit dem Ehrenpreis. Und bei der Verleihung dann Freitagabend hat er auf Kritik reagiert, nicht auf die Vorwürfe der Schauspielerin Nastassja Kinski einzugehen.
2: Kinski hatte kürzlich in der Süddeutschen Zeitung zum ersten Mal ausführlich darüber gesprochen, wie unwohl sie sich beim Dreh einer oben ohne Szene in Wenders Film Falsche Bewegung von 1975 gefühlt hat. Obwohl ich mit 13 noch nicht so viel wusste, habe ich schon gemerkt, dass das nicht in Ordnung war, hat sie darin gesagt. Seit Jahren versucht die heute 65-jährige Schauspielerin, die 2-minütige Szene aus dem Film entfernen zu lassen. In seiner Dankesrede beim Deutschen Filmpreis hat Wim Wenders sich jetzt von der kritisierten Szene distanziert. Er sagt, heute würde er das nicht mehr machen. Wie man aber mit solchen Filmen heute umgehen solle, ob man Szenen wie die mit der 13-jährigen Nastassja Kinski nachträglich entfernen sollte, dazu wünscht Wenders sich eine generelle Debatte.
3: Ich bin recht ratlos und ich hoffe, dass ich ein bisschen Rat bekomme. Und ich hoffe, dass das nicht, dass auch ein Gespräch wird über Filmerbe und wie man Filme, alte Filme, interpretieren darf. Ob man so tun darf, als wäre der Film gestern gedreht und man könnte so drüber reden oder als ob er eben ein Zeitdokument ist aus seiner Zeit, in der andere Maßstäbe gelten.
2: Das sagt Wim Wenders, dem am Freitag in Berlin die Ehrenlola für seine Verdienste um den deutschen Film verliehen wurde. Die Debatte um den Umgang mit solchen aus heutiger Sicht kritischen Szenen wurde auch von SZ-Autorin Claudia Tischke angestoßen, die in einem Essay in der SZ gefragt hat, ob Wim Wenders unantastbar sei.
0: So, Paula, und bei deinem Tipp für heute Abend, da wird gelesen und Klavier gespielt.
2: Nämlich bei einer Hommage an den Komponisten Leonard Bernstein im Schlossparktheater in Berlin-Steglitz. Bei der Konzertlesung mit dem Titel »Benutzen Sie immer denselben Taktstock« liest der Schauspieler Ulrich Noethen aus Briefen von Leonard Bernstein sowie aus Interviews und Reportagen, die den US-amerikanischen Komponisten porträtieren. So sagte Bernstein etwa, »Ich kann keinen Tag leben, ohne Musik zu hören, ohne zu spielen, mit Musik zu arbeiten, über diese nachzudenken.« Die Musik, die kommt vom Klavierduo Anna und Ines Walachowski, die unter anderem Hits aus Bernsteins wohl bekanntestem Musical West Side Story geben werden, darunter die Songs Maria, Tonight, Somewhere und America. Heute Abend um 20 Uhr im Schlossparktheater beim Rathaus Steglitz. Karten kosten 22 bis knapp 40 Euro.
0: Das klingt nach einem richtig guten Abend. Paula, danke auch für diesen Tipp.
2: Gerne.
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erklärtes Vorbild von dieser Sängerin hier, Laura Marling, das ist Joni Mitchell. Und wer sie kennt, hört sie da auch raus. 8:37 Uhr ist es und jetzt nehmen wir sie hier auf Radio 3 musikalisch mit in die Wüste. Die Mitglieder des Sahara-Rockband Tammy Crest, die gehören nämlich zum Volk der Tuareg, die gehören wiederum zu den Berbern in Afrika. Siedlungsgebiet erstreckt sich über die Wüste Sahara und den Sahel. Tammy Crest, die mischen Tuareg-Musik mit westlichem Rock und Pop und vor kurzem ist ihr 6. Album erschienen. Das haben sie live und direkt auf Analogband aufgenommen. Und dieser Song hier, das ist Tamashek, die Sprache der Tuareg.

0: Das ist ein Titel von dem nagelneuen Album der Band Tammy Crest. Acikel heißt das Album und damit sind wir heute Abend um 20 Uhr im Franz Club in Berlin-Prenzlauer Berg. Vielleicht haben Sie ja noch nichts vor und sind spontan dafür zu haben. 8.41 Uhr ist es, da ist ja noch ein bisschen Zeit bis heute Abend. Die Berliner Pfaueninsel, ganz anderes Thema jetzt, die ist ja auch immer eine Reise wert, literarisch auch. Das dachte sich wohl auch Florian Illies, der große Geschichtenerzähler. Sein neues Buch Träume aus Feuer, das widmet er dieser Insel und seinem ersten Bewohner, Johannes Kunkel, der lange vor den Pfauen dort war. Der Alchemist und Glasmacher Johannes Kunkel, der hat die Insel im 17. Jahrhundert als Geschenk von großen Kurfürsten bekommen, in der Hoffnung, dass er da Gold herstellt, aber statt Gold war es dann doch ein ganz neues Glas, rot wie Rubin, das Kunkels Ofen da auf der Pfaueninsel entstiegen ist. Diese Geschichte, die muss erzählt werden, das dachte sich Florian Illies und bei uns im Radio 3 Kultursalon, da hat er sie erzählt.
1: Das ist natürlich auch das erste Mal, dass ich meine Naturliebe und meine Lust an der Natur in ein Buch gegossen habe, weil das für mich, glaube ich, genauso elementar als Erlebnis war wie für Johannes Kunkel. Der saß da allein auf dieser Insel, machte dieses Glas und er fand etwas, über das ganz Europa sprach, aber abends war es einfach auch nur ein Mann, der seine Frauen, seine Kinder vermisste, die im Haus in der Klosterstraße in Berlin lebten. Und er guckte aufs Wasser und sah die Fische springen und hörte die Nachtigallen singen. Und das brauche ich auch, um diese sinnliche Atmosphäre in meine Bücher hineinzubringen.
0: Träume aus Feuer heißt nun das Buch von Florian Illies. Das erscheint heute im neu gegründeten Pfaueninsel Verlag. Und unser Literaturkritiker Gerrit Bartels hat es schon gelesen, ist hier bei mir im Studio. Gerrit, ist das so, wie das Florian Illies sagt, auch ein Buch über die Pfaueninsel oder doch mehr über Johannes Kunkel, diesen Glasmacher und Alchemisten?
2: Nee, das passt schon ganz gut, was Florian Illies hier gesagt hat. Das ist auch ein Buch über die Pfaueninsel. Das macht den Reiz eigentlich dieses Buches auch aus, dass es die Pfaueninsel als Schauplatz hat. Und so wie Florian Illies das beschreibt, es macht auch wirklich Spaß, dann über die Pfaueninsel zu lesen. So wie das zum Beispiel im Frühjahr immer grüner und grüner wird auf dieser Insel. Und da gibt es dann so eine Formulierung von ihm, da schreibt er dann, als ob der liebe Gott einen Farbkasten über der Have ausgeschüttet hätte mit allen Grüntönen, die sich halt irgendwie Maler des Barock und der liebe Gott eben so ausgedacht haben. Und solche Formulierungen sind da öfter drin und dann sind natürlich da auch eben die ganze Natur wird halt wirklich schön beschrieben von ihm. Die Bäume, die Eichenbäume, die alten Eichenbäume, das Schilf, die Weiden, dann die Tierwelt, hat er auch gerade gesagt, die Frösche, die abends ihr Konzert geben und die Vögel, die es eigentlich morgens tun. Und Kaninchen gibt es auch, also gerade zu der Zeit sehr viele auf der Insel, weil dieser Kurfürst Friedrich Wilhelm von Brandenburg, der hatte da auch eine Kaninchenzucht anlegen lassen, auch um damit Geld zu verdienen. Und es hieß auch, also Pfaueninsel ist ja eine Bezeichnung, also damals hieß es inoffiziell auch Kaninchenwerder, diese Insel. Mhm. Und man kann schon sagen, also diese Pfaueninsel ist die zweite Hauptfigur dieses Buches oder eben so eine Art geheime Hauptfigur.
0: Ich habe auf der Pfaueninsel vor vielen Jahren mal die größte Marienkäfer-Invasion erlebt in meinem ganzen Leben. Das war wirklich irrsinnig, wie viele Käfer da auf den Wänden und überall herumgesessen haben. Die Pfaueninsel kennen ganz, ganz viele, die hier in Berlin und Brandenburg leben, mindestens von einem Ausflug. Wer aber nun war Johannes Kunkel?
2: Genau, der ist ein bisschen unbekannter. Der ist 1635 im holsteinischen Plön geboren und der war eben Alchemist und Apotheker an diversen kurfürstlichen Höfen in Deutschland, in Sachsen-Lauenburg und Dresden. Und dann hat er aber auch Glasmacherkunst studiert oder sich Kenntnisse erworben in Venedig auf Murano und wurde 1678 halt engagiert von diesem Kurfürst Friedrich Wilhelm von Brandenburg. Der wollte Geld verdienen, auch mit ihm. Der wollte halt, dass eben dieser Johannes Kunkel Glas herstellt. Klar, ihm ging der Ruf voraus, eben auch Gold machen zu können. Aber Kunkel war auch mehr Wissenschaftler. Der war jetzt kein Magier oder ein Scharlatan. Also das war schon, der hat schon irgendwie so wissenschaftliche Ambitionen gehabt und brauchte seinerseits eher die Goldstücke, die er zerbröseln ließ, um dieses eben, was du schon erwähnt hast, dieses ja tiefrot, dieses Glases herzustellen, dieses rubinrote Glas. Und das ist dann so, einerseits sollte er eben dem Kurfürsten Geld in die Kassen spülen mit dieser Glasmacherproduktion, also mit dieser Glasproduktion. Andererseits wurde er auch mehr und mehr zum Vertrauten des Kurfürsten und bekam dann diese Insel geschenkt. Und so setzt Ilias auch ein, also so wie der Johannes Kunkel, ja, den ersten Tag, das ist noch im Winter 1686, das war der Zeitpunkt, wo er die Insel bekam, wie er da zur Insel rudert oder sich rudern lässt und dann überlegt, ja, wie mache ich es denn jetzt hier auf der Insel? Wo kommt ja der Ofen hin für die Glasschmelze? Wo kommt die Mühle hin? Da stand dann auch eine Mühle für die Arbeiter, also damit da Brot und Bier hergestellt werden können. Und so, ja, so setzt dieser Roman ein und dann, ja, beginnt halt eben diese Geschichte dieses Johannes Kunkel und der Pfaueninsel.
0: Und wie erzählt Florian Ilias das Ganze? Also was ist Träume aus Feuer für ein Buch letztlich?
2: Ja, das ist so ein erzählendes Sachbuch. Das ist der Genre. Betonung, glaube ich, auch wieder auf Erzählen. Das hat ja Florian Ilias wirklich fast zur Perfektion getrieben, sich so in diese, ja, seine Hauptfiguren so einzufühlen, sich denen anzuschmiegen. Also man denke da jetzt nur an die Bücher Caspar David Friedrich, über den hat er ja ein Buch geschrieben, oder auch Thomas Mann.
0: Bei diesem Buch aber
2: habe ich das Gefühl, da ist er wirklich zurückhaltender. Also bei Thomas Mann fand ich es fast ein bisschen übertrieben, wie er sich dem so angeschmiegt hat. Kein Wunder, auch bei diesem exzessiven Tagebuchschreiben, was Thomas Mann gepflegt hat. Hier bei Kunkel ist es ein bisschen anders, weil es gibt nicht so viele schriftliche Zeugnisse von dem, glaube ich. Und ja, da es ist 400 Jahre her und dann kommt eben noch die Pfaueninsel dazu. Und er hält sich da auch sehr an die historischen Fakten. Also es gibt auch ein großes Figurenensemble um Kunkel herum. Der Leibarzt und der Glasschneidemeister Martin Winter, solche Leute sind eben auch in diesem Buch mit drin.
0: Spoiler doch mal ein Ründchen. Wie geht's denn weiter mit Johannes Kunkel?
2: Naja, es gibt halt ziemlich viele Intrigen und Turbulenzen dann an diesem Hof. Also er hat da einiges auszustehen. Er hat diese Insel 2 Jahre und man kann schon verraten, also es gibt kein Happy End in diesem Buch und das sieht man auch an der Kapiteleinteilung. Die ist ganz interessant, ganz hübsch, wie Ilias das gemacht hat. 5 Kapitel, die heißen, sind überschrieben mit den Worten kalt, warm, wärmer, heiß und sehr heiß. Da kann man sich überlegen, was dann am Ende nämlich stattfindet. Eben ein großer Brand auf der Insel. Und es ist einfach wirklich ein schönes Buch im Sinne von, wie Ilias das alles zusammengeführt hat, das, was auf dem Hof passiert, was mit der Pfaueninsel so ist, was der Kunkel für Ambitionen hat. Das ist wie aus einem Guss, so kommt mir das vor, also so Glas ohne Blasen. Und ich hätte vorher nicht gedacht, dass Johannes Kunkel mich mal interessieren würde, aber am Ende des Tages, vielleicht hat es wirklich eben mit der Pfaueninsel und der Schönheit der Pfaueninsel zu tun, dass das halt eben so gut funktioniert mit diesem Buch.
0: Könnte man auch mal wieder hinfahren, oder?
2: Und das auch, genau.
0: Und das auch noch. Gerrit Bartels, Dankeschön. Über das neue Buch von Florian Ilias, Träume aus Feuer heißt es. Der Alchemist von der Pfaueninsel. Der Verlag Pfaueninsel hat das rausgebracht, gerade neu gegründet. 144 Seiten sind das Hardcover, 20 €. 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

0: Jonathan Jeremiah mit dem Heritage Orchestra auf Radio 3 um 8.52 Uhr.
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2: Sonja Longolius. Zusammen mit Jannika Gellinek leite ich das Literaturhaus Berlin. Demokratie braucht Kultur, weil Kultur Räume schafft, in denen wir alle zusammenkommen. Wie zum Beispiel im Literaturhaus Berlin. Hier treffen sehr unterschiedliche Menschen aufeinander, reden, streiten, weinen und lachen. Demokratie braucht Kultur, weil sie Denkräume und Freiräume ermöglicht. Und das ist so wichtig für unser Miteinander und für eine starke Demokratie.
0: In dieser Woche werden Sie noch mehr dieser Momente hören, dieser Hörmomente. Wir haben Stimmen aus der Kultur in und aus Berlin und Brandenburg gesammelt. Die teilen ihre Gedanken zur Demokratie, erzählen, was Demokratie für sie bedeutet. Wir wollen uns hier die ganze Woche auf Radio 3 mit dem Verhältnis von Kultur und Demokratie beschäftigen. Der Anlass ist der Demokratietag. Der findet am Sonntag statt im Rahmen des Inselfestes auf der Museumsinsel. Darüber habe ich heute Morgen schon mit Marion Ackermann gesprochen, der Präsidentin der Stiftung Preußischer Kulturbesitz, die diese Aktion initiiert hat, können Sie sich noch anhören auf radio3.de. In der kommenden Stunde dann stellen wir hier eine Frau ins Rampenlicht, die dahin gehört wie kaum eine zweite Marilyn Monroe. 100 Jahre alt wäre sie heute geworden. Hier dürfen Sie sich jetzt in diesem ikonischen, trägerlosen, pinken Satinkleid vorstellen, mit jeder Menge Diamanten um den Hals.

Diesen Ohrwurm gebe ich Ihnen gerne mit für den heutigen Tag. Da gehört er auch hin. Heute ist der 1. Juni und heute wäre sie 100 Jahre alt geworden. Marilyn Monroe hier 1953 in Gentlemen Prefer Blondes. Wir sprechen hier über sie gleich. Die Autorin und Filmkritikerin Jenny Zülke hat nämlich ein Buch über sie geschrieben. Mehr dazu um kurz nach 9 hier auf Radio 3.

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2: In Bad Saarow beraten Vertreter aus Politik und Wirtschaft heute weiter beim Ostdeutschen Wirtschaftsforum. Dabei geht es um die aktuellen Krisen und deren geopolitische, wirtschaftliche und technologische Folgen. Die Direktorin des Wirtschaftsforums, Nandra, sagte im RBB 24 Inforadio, Ostdeutschland habe in dieser Lage auch Vorteile. Dazu gehöre Erfahrung mit Umbrüchen, aber nicht nur.
3: Ostdeutschland hat den Vorteil, dass es hier noch viel Raum und auch den Zugang zu Energie gibt, der bisher noch nicht in der Form genutzt wird, wie das Potenzial es zulassen würde. In diesem Sinne sprechen wir auf der einen Seite über die Transformationskompetenz, aber auf der anderen Seite sollte auch noch die Forschungsnähe mehr genutzt werden. Und in diesem Sinne sehen wir auf der einen Seite bei den Unternehmen den Rücken zur Wand und diese angespannte Lage, aber auf der anderen Seite auch weiter immer noch den Glauben an die Region und die Zukunft der Region.
2: Juliane Nandra, Direktorin des Ostdeutschen Wirtschaftsforums in Bad Saarow. Das Treffen hat gestern begonnen und geht noch bis morgen. Die Bundesregierung hat die Mittel aus dem Sondervermögen für Infrastruktur und Klimaschutz im vergangenen Jahr nicht ausgeschöpft. Das geht aus einem Bericht des Bundesfinanzministeriums hervor. Demnach waren Ausgaben in Höhe von rund 37 Milliarden Euro vorgesehen, tatsächlich ausgezahlt wurden aber nur 24 Milliarden. Der Bericht bilanziert dennoch einen insgesamt erfolgreichen Start. Beim Wohnungsbau und der Digitalisierung seien erste Fortschritte sichtbar. In den Bereichen Energieinfrastruktur, Forschung und Entwicklung sowie Verkehrsinfrastruktur gebe es hingegen bislang wenig Entwicklung. Im Iran-Krieg haben sowohl die USA als auch der Iran wieder die Waffenruhe gebrochen. Die iranischen Revolutionsgarden teilten mit, sie hätten einen US-Luftwaffenstützpunkt in der Region angegriffen. Dabei seien die angepeilten Ziele zerstört worden. Unser Korrespondent für die Region, Uwe Lüb.
4: Die Rede ist von einem Vergeltungsschlag für Angriffe auf Einrichtungen Irans am Wochenende. Welchen US-Stützpunkt Iran getroffen haben will, ist unklar. Aus Kuwait wird jedoch gemeldet, es seien Drohnen und Raketen abgewehrt worden. Zuvor hatten die USA Radar- und Drohnenkontrollanlagen Irans angegriffen. In einer Mitteilung des Regionalkommandos für die Region CENTCOM ist die Rede von Selbstverteidigung nach dem Abschuss einer US-Drohne. Der neue Bruch der Waffenruhe könnte ein vorläufiges Abkommen zwischen den USA und Iran weiter verzögern. Auf dessen Grundlage soll binnen 60 Tagen ein endgültiges Abkommen ausgehandelt werden.
2: In der Ukraine sind bei neuen russischen Angriffen mehr als 10 Menschen verletzt worden. In der Großstadt Charkiw im Osten des Landes wurden unter anderem 2 Wohnblocks getroffen, wie die Behörden mitteilten. Weitere Verletzte gab es demnach in frontnahen Gebieten im Süden des Landes. Der ukrainische Präsident Zelensky hat sich dafür ausgesprochen, vor dem nächsten Winter Friedensgespräche mit Russland aufzunehmen. Dazu müsse allerdings der Druck auf den russischen Präsidenten Putin verstärkt werden, sagte Zelensky einem US-Fernsehsender. Hamburg wird sich nicht um die Austragung von Olympischen und Paralympischen Spielen bewerben. Zum zweiten Mal nach 2015 haben die Bürgerinnen und Bürger sich in einer Volksabstimmung dagegen ausgesprochen. Fast 55% stimmten mit Nein, 45% waren dafür. Die No-Olympia-Initiative äußerte sich zufrieden über den Ausgang des Referendums. Es zeige, dass sich die Menschen von einer Millionen Euro teuren Werbekampagne nicht beeinflussen lassen. Damit entscheidet sich zwischen München, Berlin und der Rhein-Ruhr-Region, wer als deutscher Kandidat ins Rennen geht. Ende September wird der Deutsche Olympische Sportbund entscheiden. Danach beginnt das internationale Bewerbungsverfahren. In Berliner S-Bahnen ist ab heute zusätzliches Personal unterwegs, unter anderem, um sauber zu machen. Wie die S-Bahn mitgeteilt hat, bestehen die Trupps aus 2 bis 3 Reinigungskräften, die von Sicherheitspersonal begleitet werden. Die neuen Teams sollen immer dann aktiv werden, wenn Sitzgruppen oder ganze Wagen so verschmutzt sind, dass sie eine Zumutung für die Fahrgäste darstellen. Außerdem sollen die Sicherheitskräfte Obdachlose oder Störer unter den Fahrgästen aus den Zügen verweisen. Das Programm kostet laut S-Bahn in diesem Jahr mehr als 1 Million Euro. Soweit die Nachrichten. 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Das Wetter. Heute wechseln sich Sonne und Wolken ab. Es bleibt meist trocken. Schauer gibt es ab dem Mittag nur vereinzelt. Höchstwerte 20 bis 24 Grad. Aktuell sind es in Berlin-Dahlem 14 Grad und in Adlershof 16, in Brandenburg zwischen 13 in Wittstock und 18 Grad in Bestensee. Morgen erst sonnig, später von Sachsen-Anhalt dichte Wolken. Es bleibt meist trocken bei 24 bis 27 Grad. Die Zeit, es ist 9.05 Uhr.
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5: Einen schönen guten Morgen wünsche ich Ihnen. Heute ist der 1. Juni und das war der Geburtstag von Marilyn Monroe. Heute wäre sie 100 Jahre alt geworden. Marilyn, um sie geht's uns gleich hier.

Das ist gute Laune-Musik von den Parcels. Das ist eine australische Band, die leben allerdings allesamt weit weg von zu Hause. Nämlich hier in Berlin haben sie ein neues Zuhause gefunden. 9:09 ist es gleich. Ja, die kennen sie alle, glaube ich. Das war natürlich Marilyn Monroe, eine der größten Ikonen des 20. Jahrhunderts. Bekannt auch für legendäre Songs wie diese hier.

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1: Ja, legendär, ihr hingehauchtes Geburtstagsständchen für den damaligen US-Präsidenten John F. Kennedy. Marilyn Monroe war Fotomodell, Schauspielerin, Sängerin und der Inbegriff sinnlicher Weiblichkeit. Heute am 1. Juni wäre ihr 100. Geburtstag und zu diesem Anlass hat die Autorin und Filmkritikerin Jenny Zülker das Buch Marilyn Monroe 100 Seiten geschrieben. Darin erzählt sie von einer Frau zwischen Selbstinszenierung, Hollywood-Mythos und gesellschaftlichen Projektionen. Durchaus auch mit einem neuen feministischen Blick auf Marilyn Monroe. Und ich freue mich sehr, über sie spreche ich jetzt mit Jenny Zülker. Ich grüße Sie. Guten Morgen.
2: Hallo, guten Morgen.
1: Sie ist ja nun eine der meist beschriebenen Ikonen des 20. Jahrhunderts, nebenbei auch eine der meist fotografierten, glaube ich. Was hat Sie jetzt gereizt, ein Buch über sie zu schreiben?
2: Naja, also das hatte das Glück, dass Reckler mich angesprochen hatte und mich gefragt hat, ob zum Geburtstag, ob ich da was machen möchte. Ich bin halt Filmjournalistin und Kuratorin und habe auch schon öfter Marilyn geschrieben. Und mich hat dabei interessiert, weil ich mir natürlich nicht rausnehmen wollte, noch eine weitere Biografie oder sowas zu schreiben. Es gibt ja ihre Tagebücher, es gibt Biografien und Dokumentarfilme und einen ganz tollen Roman von Joyce Carol Oates. Es gibt wirklich schon viel. Aber was ich so noch nicht gefunden hat und was mich am meisten interessiert hat und das Einzige, was ich auch leisten kann, ist nochmal ein Close Reading von den Filmen zu machen. Also mir wirklich ihren Body of Work quasi anzugucken, ihre gesamten Rollen und dann zu versuchen, zusammenzubringen oder zu verstehen, wie diese ganzen Rollen und ihre Art dazu spielen, wie das mit den Frauenrollen aus der Zeit überhaupt zusammenhängt. Also was es bedeutet, dass sie die ganz bestimmte Rollen verstärkt bekommen hat und andere nicht und gespielt hat. Ja, und das habe ich versucht rauszuarbeiten, indem ich mir all ihre 13 Hauptrollen und über 17 Nebenrollen nochmal genau angeguckt habe und diesen Hauptrollen auch eigene Kapitel gewidmet habe.
1: Das heißt, Sie haben wahrscheinlich einige Filme nach langer Zeit mal wieder neu gesehen. Ne? Ist faszinierend, oder?
2: Absolut. Also das war, wir sind ja alle im gewissen Alter fast alle mit irgendwelchen Marilyn Monroe-Filmen aufgewachsen. Vielleicht ist die ganze westliche Welt sowieso mit Marilyn Monroe-Filmen aufgewachsen. Aber das war unheimlich interessant, nochmal zu schauen, wenn man sich das nochmal genau jetzt anguckt, irgendwie, worauf beruhen eigentlich diese Rollen? Also interessant zum Beispiel ist, dass eigentlich alle dieser, also von den wichtigen Hauptrollen eigentlich alle auf Stücken oder Romanen basieren, die von Frauen geschrieben wurden. Die Drehbücher selber zwar nicht, also Marilyn ist ausschließlich von männlichen Drehbuchautoren, Regisseuren, Produzenten, Kameraleuten inszeniert, produziert und so weiter worden, also durch den männlichen Blick definiert worden. Aber die Figuren an sich stammen unheimlich oft von Frauen. Das ist natürlich hochinteressant, weil wenn man sich das mal, also man weiß, was daraus geworden wäre, wenn das in andere Hände gegangen wäre. Und ich habe die Original Romane gelesen, die Theaterstücke versucht zu lesen, sofern es sie noch gibt, und habe dann so ein bisschen versucht zu gucken, wie diese Rollen sich verändert haben, bis sie dann in dem Hollywood Studiosystem auf der Leinwand angekommen sind.
1: Wir nehmen uns mal an dieser Stelle gerne zwei ihrer Filmrollen heraus. Zuerst mal den Klassiker. Manche mögen's heiß, Some Like It Hot, in dem sie die Sängerin Sugar Cane spielt.
3: I'm Sugar Cane.
4: Hi. Sugar Cane.
3: Yeah, I changed it. Used to be Sugar Kowalczyk.
4: You're Polish?
3: Yes. I come from this musical family. My mother is a piano teacher, my father was a conductor.
4: Where did he conduct?
3: On the Baltimore in Ohio.
1: Ach, schon diese Stimme von ihr zu hören. Und dann nehmen wir gleich noch eine, die legendäre Szene aus Das verflixte siebte Jahr, in dem sie mit diesem Kleid über dem U-Bahn-Schacht steht.
3: Oh, do you feel the breeze from the subway? Isn't it delicious?
5: Sort of cools the ankles, doesn't it? Well, what do you think would be fun to do now?
3: I don't know, it's getting pretty late.
5: It's not that late.
3: The thing is, I have this big day tomorrow. I really have to get to sleep. Oh, here comes another one.
1: Ich glaube, diese beiden Rollen, die kommen einem vielleicht zuerst in den Kopf, vor allem dieses Bild natürlich auch, wie sie über dem U-Bahn-Schacht steht. Was haben diese Rollen mit ihr, mit Marilyn Monroe persönlich zu tun?
2: Ja, gerade das zweite Beispiel, also mit Tom Hewell in Seven Year Itch, das verflixte siebte Jahr, das ist, fand ich so hochinteressant, weil das ja eigentlich ein Upskirting ist, ne? Also was da passiert. Das heißt, es ist ein nicht konsensualisiertes Sexualisieren einer Frau, weil diese Figur in dem Film, die übrigens im ganzen Film keinen Namen hat, ne? Die heißt nur The Girl, auch im Vorspann heißt sie nur The Girl, ist eigentlich ein 100 Minuten langer Male Gaze, wenn man so möchte. Also dieser Mann denkt sich diese Frau quasi nur aus. Die gibt's natürlich, die wohnen über ihm, aber alles, was er in die Reihen projiziert, ist ja auf seinem Mist gewachsen. Und diese Szene, das kulminiert ja quasi dann darin, dass sie also mit diesem netten Nachbarn, der da wohnt, diese Tom Hewell-Figur, dessen Frau ja im Urlaub ist und dessen Kind nicht da ist und New York ist so heiß und dann kommt diese hübsche, verführerische Nachbarin und sie geht mit ihm ins Kino und denkt dabei nichts Böses und er denkt halt, oh Gott, jetzt sehe ich ihr Höschen und das ist alles aufgeladen, aber nur für ihn. Das finde ich eine hochinteressante Szene, weil Upskirting ja so, ich habe dann versucht, auch eine Kulturgeschichte des Upskirtings in meinem Buch herzustellen, habe geguckt, wo das herkommt und was das bedeutet und das gibt's ja schon lange auch im Film und so und ja, das ist halt so ein bisschen eine ganz merkwürdige Figur, weil dieses The Girl ist sich während ihres ganzen Films gar nicht bewusst, dass sie so stark sexualisiert wird. Also sie ist, also am Ende, sie weiß es dann schon, sie kriegt natürlich mit, dass sie ständig von allen möglichen Männern angeflirtet wird, das ist ja schon bewusst, aber was sie da auslöst, das besteht alles nur in der männlichen Fantasie. Und das ist ja auch bei, also Marilyn wusste natürlich als Schauspielerin, was da passiert. Also klar, aber in ihrer Rolle wusste sie das halt nicht. Und ich glaube schon, dass man das auch so ein bisschen auf ihr Leben beziehen kann, dass ihr oft wahrscheinlich überhaupt nicht klar, das Ausmaß dieser Sexualisierung überhaupt nicht klar war, die sie auslöste. Ne? Also im übertragenen Sinne, dass sie halt auch durch das Leben ging und alle sie die ganze Zeit anstarrten und sie das irgendwie einfach nur, also das wurde quasi nur auf ihr abgeladen alles. Das finde ich ganz interessant. Und bei Some Like It Hot, übrigens auch ein Billy Wilder Film, das sind ja beides Billy Wilder Komödien, da ist, finde ich, ganz interessant, dass man da anhand dieses Filmes ganz gut ihre Freundinnen-Rollen so ein bisschen ansehen kann. In dem Film gibt's ja zwei Freundinnen, den haben wir ja auch gerade gehört, Jack Lemmon und Tony Curtis, die aber gar keine echten Frauen sind, sondern sich ja nur als Frauen verkleidet in diesem Orchester reingeschmuggelt haben, wo Sugar Cane auch singt. Das heißt, da ist so ein ganz typisches Marilyns Leben auch, da sie hat sie zwar zwei Freundinnen, mit denen sie über alles Mögliche spricht und denen sie sich irgendwie ausweinen kann, aber eigentlich sind das zwei Männer und mit dem einen, der will auch was von ihr, mit dem kommt sie auch am Ende zusammen. Das Ganze ist natürlich trotzdem, muss man sagen, ich bin trotzdem großer Fan, das sind hochkomische und fantastisch geschriebene Filme und die sind auch ganz toll gespielt, aber das ist schon eigentlich ein bisschen traurig, ne? Also was sie für Rollen die ganze Zeit spielen durfte.
1: Zum Thema Freundinnen und Frauensolidarität, da müsste man dann nochmal genauer auf Wie angelt man sich einen Millionär schauen? Da sieht es dann da nochmal ein bisschen anders aus.
2: Die Goldgräberin ist sie da.
1: Die Goldgräberin, genau.
2: Ja, absolut. So nennt man diese Frauen.
1: Und diese herrliche Brille. Aber gut, das ist nochmal ein anderer Film, andere Rolle. Sie haben es ja gerade gesagt, also alles andere als dumm war Marilyn Monroe. Das können wir, glaube ich, ganz klar. Aber sie wurde eben als dummes Blondchen immer wieder darauf reduziert und so auch inszeniert. Wie bewusst hat sie denn Ihrer Einschätzung nach, Frau Zölker, mit diesem Image gespielt?
2: Also es gab halt gar nicht so viele Möglichkeiten, eine andere Rolle da darzustellen. Also sie war so ein bisschen davon abhängig, was die Studios mit ihr vorhatten. Sie hat sich tatsächlich, deswegen hat sie auch eine eigene Produktionsfirma gegründet und so, sie wollte tatsächlich andere Rollen spielen. Sie wollte nicht darauf reduziert werden. Ich weiß auch gar nicht, ob das, also ein dummes Blondchen ist so ein doofes deutsches Wort. Also eigentlich gibt es, ja, es gibt die Ingenue, also das, die naive Frau, das ist also so ein Begriff aus dem Theater oder aus dem Kino, ist fast vielleicht ein bisschen besser, also naiv vor allen Dingen, ne? Ja. Also so ein bisschen kindlich, also femme fatale war sie tatsächlich nur einmal während dieser ganzen Rollen in Niagara. Aber ich weiß gar nicht, ob sie, also hätte sie eine Chance gehabt, hätte sie halt die Produktionsfirma weitergeführt, wären die erfolgreicher gewesen, wären andere Rollen ihr angetragen worden, dann hätte sie hundertprozentig die auch genommen. Also ihr ging es vor allem darum, das Schauspiel zu zeigen. Sie hatte großen Respekt vor Schauspielerinnen und wollte nicht mehr tanzen und singen, was sie ja auch gar nicht so fantastisch konnte. Es war zwar sehr charakteristisch und sehr hauchig und so Billie Eilish-mäßig, könnte man fast sagen, sehr intim. Ne? Das macht ja Billie Eilish jetzt auch, so ganz intim ans Mikro ranzugehen beim Singen. Aber eigentlich hatte sie kein Wahnsinnstalent im Singen und Tanzen. Ich glaube, dass wie es weitergegangen wäre also hoffentlich so gewesen, dass sie ihre Schauspielkünste vertieft hätte und dann eben andere Rollen auch bekommen und gespielt hätte.
1: Sie war definitiv auch keine glückliche Frau und sie hat auch zum Teil eben unglückliche Frauen gespielt. Und hier gibt es zumindest eine Szene, wenn es auch aus der Komödie kommt, Some Like It Hot, wo sie auch eine unglückliche Frau spielt. Ein paar Minuten lang sitzt auf einem Flügel und singt.

0: Through with Love. Da sitzt Marilyn Monroe in einem fast schon verboten durchsichtigen Kleid auf einem Flügel und singt. Das ist eine Schlüsselszene im Film Some Like It Hot. Ich spreche hier auf Radio 3 mit der Filmkritikerin, Autorin Jenny Zülker über ihr neues Buch über Marilyn Monroe. Da spielt sie jetzt in dieser Szene eine unglückliche Frau. Sie ist fertig mit der Liebe. Im wahren Leben war sie wirklich unglücklich. Ihre Beziehungen haben sie nicht glücklich gemacht. Sie hatte 3 Ehen. Ihr Kinderwunsch hat sich nicht erfüllt. Sie wurde als Schauspielerin, haben wir eben angesprochen, bis zum Ende ihres Lebens nicht in der Form ernst genommen, wie sie sich das gewünscht hätte. Sie betrachten sie ja aus einer feministischen Perspektive. Was wird aus Ihrer Sicht bis heute an ihr vielleicht auch missverstanden?
1: Ja, hat sich, glaube ich, gar nicht so viel geändert, weil ich meine, die Rollen, sie konnte ja dem Ganzen nichts hinzufügen. Also diese Rollen sprechen dann eben auch für sich. Also dass sie halt nur diese wenigen, also in den meisten Filmen auf jeden Fall, es gibt auch ein paar Ausnahmen, diese wenigen Rollen nur spielen konnte, das macht dann ihr Bild im Nachhinein, und dann eben auch mit 36 schon gestorben ist, das macht ihr Bild im Nachhinein ja auch nicht größer. Das ist so ein bisschen schade. Ich glaube, dass sowieso wir alle vielleicht, die wir nicht SchauspielerInnen sind, uns überhaupt sowieso nicht vorstellen können, was dazu gehört, solche Rollen zu spielen. Ne? Also das ist ja auch unheimlich schwierig, also auch wenn man das kann. Es ist unheimlich schwer, in einem Film zu sehen, was die SchauspielerInnen da selbst geleistet haben, was inszeniert ist, was durch den Schnitt und Kamera und so weiter zustande kommt, das auseinanderzubringen. Das ist nicht so einfach. Ne? Also weil man ja eben dann doch nur das Gesamtprodukt zu sehen bekommt. Insofern finde ich das sowieso unheimlich schwierig zu sagen, was hat sie da eigentlich, wie groß ist da eigentlich ihre Leistung? Also bei dem

0: dann ist sie unglücklich und singt I'm Through With Love, also eigentlich eine ganz schöne Entwicklung innerhalb des Films so. Ja, aber ich finde schon, dass also habe das Gefühl, dass sie das alles schon sehr sehr tief immer alles macht, also diese Songs auch sehr sehr emotional darbietet und da wirklich viel reinlegt. Das finde ich schon total beeindruckend. Mhm. Das kann man auch ruhig anerkennen. Also auch wenn sie nicht die, wie gesagt, nicht die aller die ausgebildetste Stimme hat, legt sie alles, was sie hat, da rein. Und das ist eine große Leistung.
1: Auch die Songs sind ikonisch geworden. Ganz viele Jüngere heute, die kennen Marilyn Monroe eher als Popkultursymbol und gar nicht so sehr als Schauspielerin. Aber es lohnt sich doch auch für die gerade noch heute ihre Filme anzuschauen, oder?
0: Ja, das sind ja alles Zeitzeugen, diese Filme. Also das sind ja Produkte, die in dieser Zeit entstanden sind. Und um zu verstehen, womit wir alle aufgewachsen sind oder wodurch unheimlich viele Menschen beeinflusst wurden oder beeinflusst werden immer noch, weil die Bilder sind ja noch da. Also dieses ikonische Upskirting-Bild haben Sie ja schon erwähnt. Das ist ja immer noch ein Bild und Upskirting ist ein Thema. Das ist erst neuerdings jetzt unter Strafe gestellt und das ist also ein Bild mit, das gehört zu unserer Kultur und wir sind damit aufgewachsen und kennen das und trotzdem ist es eigentlich ein ganz furchtbares Bild. Und es gibt auch ein anderes Beispiel, ein Poster zum Film Niagara. Das war damals das Poster, mit dem dann die Leute ins Kino gelockt wurden und darauf ist eine Szene zu sehen, in der Robert Mitchum einen Vergewaltigungsversuch an Marilyn, also an der Figur von Marilyn ausübt. Und das ist das Bild, mit dem die Menschen ins Kino gelockt wurden. Das muss man sich überlegen. Ne? Also das sind alles Bilder, die zu unserer kulturellen oder kollektiven kulturellen Geschichte gehören. Und wir sind mit diesen teilweise sehr verstörenden oder frauenfeindlichen und wirklich gewalthaltigen Bildern aufgewachsen. Natürlich sind nicht alle so. Ne? Also das sind ja auch ganz tolle Sachen in diesen Filmen drin. Aber ich würde schon sagen, dass man sich um die Gegenwart und die Zukunft oder vor allem die Gegenwart vielleicht zu verstehen, muss man sich angucken, mit welchen Bildern wir aufgewachsen sind und mit welchen Frauenbildern.
1: Und das sollten wir uns heute 2026 auch dringend nochmal anschauen, auch die Jüngeren, absolut, die ganz anders aufgewachsen sind. Sie beschreiben, Frau Zöger, Monroe als eine Frau gefangen zwischen öffentlicher Verehrung und privater Verzweiflung. Würden Sie jetzt sagen, die Geschichte von ihr ist heute dann letztlich doch aktueller, als man glauben möchte, gerade so jetzt im Zeitalter sozialer Medien?
0: Absolut. Also das habe ich ja genau versucht auch zusammenzubringen. Also gerade durch, wie gesagt, das ab mit dem Upskirting und so. Und natürlich. Also das ist tatsächlich immer noch vorhanden. So dieses in der Öffentlichkeit so ein bisschen zerschellen. Also mit der öffentlichen Rolle nicht richtig klarkommen. Ich glaube, das geht auch vielen Menschen so. Ich will sie da auch gar nicht immer so als Opfer nur sehen, sondern ich glaube, das passiert einfach. Das ist ganz unabhängig davon, wie stark man ist. Das ist für unheimlich viele Menschen, wahrscheinlich für die meisten Menschen, tatsächlich kaum möglich, so ein damit klarzukommen, dass plötzlich ganz, ganz, ganz viele Menschen ein Bild von einem im Kopf haben und einen auf einer bestimmten Art und Weise sehen und immer wieder dieses Bild reproduzieren, obwohl man ja gar nicht da ist. Ne? Also so dieses immer wieder sich an diesem Bild orientieren und das passiert auf einem anderen Medium, in einer anderen Art und Weise natürlich jetzt noch genauso. Es soll überhaupt nicht heißen, dass niemand berühmt werden kann oder öffentlich bekannt werden darf. Ja, aber tatsächlich ist es nicht einfach und daran zerbrechen ja regelmäßig Leute und das kann man schon übertragen. Also auch wenn wir glücklicherweise eine andere Zeit haben, gerade in der Filmbranche, ändert sich ja viel oder hat sich viel geändert und das kann man überhaupt nicht, das ist wirklich was anderes. Aber strukturellen Sexismus, glaube ich, gibt es immer noch auf der Welt. Wir leben immer noch in einer patriarchalen Welt, mit der wir natürlich auch umgehen und mit der wir anders umgehen, aber doch, da ist noch sehr viel drin.
1: Ja, auch 2026 noch. Haben Sie herzlichen Dank fürs Gespräch.
0: Ja, sehr gerne.
1: Die Autorin und Filmkritikerin Jenny Zülker hier auf Radio 3. Heute zum 100. Geburtstag von Marilyn Monroe. Ihr neues Buch heißt Marilyn Monroe 100 Seiten. Ist bei Reklam erschienen, hat logischerweise überraschungsfreie 100 Seiten. Ist ein Taschenbuch für 12 Euro. Und das Gespräch finden Sie gleich auf radio3.de.

0: What does a man do all day? Kann man sich ja mal fragen. Das hier war Jeb Loy Nichols um 9.30 Uhr.
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0: Und das ist Paula Schöber. Der Bühnenservice der Stiftung Oper in Berlin, der hat dem Maxim Gorki Theater zum Jahresende die Produktionsflächen gekündigt, die das Theater für seine Dekorationswerkstätten nutzt.
2: Das hat der Personalrat des Gorki Theaters heute bekannt gegeben. In der Pressemitteilung heißt es, das Maxim Gorki Theater steht vor einer weiteren existenziellen Krise, die den gesamten Spielbetrieb lahmzulegen droht. Durch die Kündigung der Produktionsflächen zum 31. Dezember 2026 werde bewusst die Handlungsfähigkeit des Hauses beschlossen. Der Personalrat warnt, ohne eigene Produktionsstätten drohe der weit über die Stadtgrenzen hinaus bekannten Berliner Kultureinrichtungen die Abwicklung, denn ohne funktionierende Werkstätten können Bühnenbildner und Kostüme weder hergestellt noch gewartet werden. Im Zentrum der Kritik stehen die Stiftung Oper in Berlin und der Finanz- und Kultursenator Stefan Evers von der CDU, der zugleich Vorsitzender des Stiftungsrates der Stiftung Oper in Berlin ist. Der Personalrat fordert Evers auf, die Entscheidung umgehend zu revidieren. Mit der Kündigung verschärft sich die Auseinandersetzung um die Werkstätten, die das Gorki und andere Berliner Theater schon seit Monaten beschäftigt. Im Februar 2026 hatte der Gorki-Personalrat gemeinsam mit dem Hauptpersonalrat des Landes Berlin wegen der Missachtung von Beteiligungsrechten Klage gegen die damalige Kultursenatorin Sarah Wedel-Wilson eingereicht. Dabei ging es auch um die Ausgliederung der hauseigenen Theaterwerkstätten aus dem Landesdienst und davon betroffen wären dann auch die Volksbühne, das Deutsche Theater und das Theater an der Parkaue.
0: Und das ist sicherlich nicht das letzte Mal, dass wir darüber hier berichtet haben. Mal schauen, wie es da weitergeht. Ja. Letzte Woche haben sich ja mehr als 300 Kulturschaffende in einem offenen Brief für das Festhalten an der Frauenquote beim Berliner Theatertreffen ausgesprochen. Und jetzt antwortet im Tagesspiegel die Theaterkritikerin Christine Wahl auf diese Forderung.
2: Sie sitzt in der Jury des Theatertreffens und sie ist damit unter den Adressaten des offenen Briefs. Und darauf reagiert Wahl mit der Betonung, dass das Berliner Theatertreffen kein kuratiertes Festival sei, das auf bestimmte Themen oder auf Proporz schaue, sondern die unabhängige Jury sei nur einem einzigen Kriterium verpflichtet. Die Abende, die sie auswählt, müssen bemerkenswert sein, sonst nichts, schreibt Wahl. Außerdem verweist sie darauf, dass die 2019 eingeführte Quote vor allem als Signal in den Theaterbetrieb hereingedacht gewesen sei. Insofern sei sie irritiert davon, dass unter den über 300 Unterzeichnenden des offenen Briefs auch zahlreiche Leiterinnen und Leiter großer Häuser sind. An diese fragt Christine Wahl jetzt zurück, wer denn für die strukturelle Benachteiligung von Frauen im Theater Betrieb die Verantwortung trage.
0: Jetzt hast du noch einen Tipp für uns, Paula. Das ist was für Leute, die Tanz mögen. Die kommen bei den Potsdamer Tanztagen auf ihre Kosten.
2: Ja, die laufen schon seit knapp einer Woche in Potsdam und sie verwandeln die Stadt noch bis Sonntag in ein Zentrum zeitgenössischer Tanzkunst. Sie zählen zu den größten Tanzfestivals Deutschlands mit einem besonderen Fokus aufs Publikum. Letzte Woche, Freitag, hatten wir hier auf Radio 3 eine ganze Sondersendung zu dem Festival und da hat Moderator Frank Schmidt unter anderem mit der Tänzerin Camille Larocque über die Einbindung des Publikums gesprochen.
3: Weil ich als Publikum angefangen habe, tatsächlich. Ich war erst saß im Publikum und jetzt, das ist so toll, dass wir letztes Jahr Premiere hatten mit dem Stück Entre Deux und dieses Jahr einen Workshop geben können und und dass wir uns immer mehr vernetzen können.
2: Die einstündige Sondersendung zu den Potsdamer Tanztagen, die gibt es auf radio3.de zu hören. Und heute Abend stehen zwei Aufführungen auf dem Programm. Einmal das Stück The Intimacy of Collision von Dominik Tego aus Berlin und Beirut. Sie dekonstruiert in dem Stück in Anführungszeichen nahöstliche Volkstänze und wendet sich den vielen Variationen des Tanzes der Sieben Schleier zu. Heute Abend um 19 Uhr im T-Werk in Potsdam. Und außerdem gibt es das Stück The Wind Rises von Manuel Rock aus Montreal. In seiner Solo-Performance wirbelt er seinen Körper zu einer hypnotischen Klangspur umher und versucht, sich in einem nackten Raum zu verankern. Um 20.15 Uhr kann man das erleben in der Fabrik Potsdam. Für beide Stücke kosten Karten 16 ermäßigt 8 Euro und es stehen auch noch zahlreiche Workshops an.
0: Paula Schöber, danke.
2: Gerne.
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0: Das ist Nils Wilker, der zählt zu den prägenden Stimmen des zeitgenössischen deutschen Jazz. 9.39 Uhr ist es.
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2: Sofia Savchuk von Razem e.V., der belarussischen Gemeinschaft in Deutschland. Mein demokratischer Lieblingsort ist der Mauerpark in Berlin. Er erinnert natürlich an die friedliche Revolution, aber er ist auch ein Ort, an dem verschiedene Interessen seit Jahrzehnten aufeinanderstoßen. Und das gehört für mich auch zur Demokratie. Wenn ich abends dort mal unterwegs bin und sehe, wie Menschen aus allen Kulturen und Generationen zusammenkommen und ganz frei und laut über Politik diskutieren, das bewegt mich sehr. Ich bin in Belarus in einer Diktatur aufgewachsen und für mich ist diese freie und friedliche Vielfalt gerade deshalb unendlich wertvoll.
0: Stimmen zur Demokratie aus Berlin und Brandenburg hören Sie in den kommenden Tagen immer häufiger bei uns hier auf Radio 3. Am Sonntag ist Demokratietag auf der Museumsinsel. Und das hier ist Theresa Kronthaler, studierte Opernsängerin, die macht aber noch viel mehr mit ihrem Trio Kronthaler. Hier ist es eine frühbarocke Arie.

0: Das ist Theresa Kronthaler hier mit einer Arie von Girolamo Frescobaldi. Theresa Kronthaler, die kann rechts wie links, ist Opernsängerin, macht aber viel mehr noch drumherum. Sie ist heute zu Gast in der Radio 3 Listening Lounge. Die ist allerdings absolut total ausgebucht. Da passt wirklich keine Maus mehr in die Bredouille Bar. Aber am kommenden Samstagabend senden wir die Aufnahme, die wir heute Abend machen. Samstag, 6. Juni, 23 Uhr, hier bei uns im Programm. 9.44 Uhr, Montagmorgen.
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0: Und das kommt heute von Karl Maria von Weber. Der wurde ja von seinem Vater schon als Kind als neuer Mozart angepriesen. Er konnte auch wirklich fantastisch Klavier spielen, hat schon ganz früh angefangen zu komponieren. Klarinettistinnen und Klarinettisten zum Beispiel verdanken ihm ganz herrliche Noten. Aber für alle Ewigkeit hat sich Karl Maria von Weber in die Musikgeschichte durch eine Oper eingeschrieben. Der Freischütz natürlich, uraufgeführt im Juni 1821 in Berlin. Und da ganz besonders eindrucksvoll ist, damals wie heute, die Wolfsschluchtszene. Und von ihr erzählt Caroline Pierich jetzt im Classic Split.
2: Am Ende geht es gut aus. Alles löst sich auf im Akkord des Lichts. Freundliches C-Dur. Max wird Agathe heiraten dürfen, nach einem Probejahr. Wenigstens ein Happy End. Ganz finster, mit einem Untergang der Liebenden, wollen Komponist Karl Maria von Weber und Autor Friedrich Kind die Oper um 1820 nicht enden lassen. Sie haben sich sowieso schon viel getraut. Und die Zensur Anfang des 19. Jahrhunderts in Preußen ist, wie soll man sagen, nicht experimentierfreudig. Ein Hang zum Aberglauben könnte ihnen vorgeworfen werden. Teufel, Mondlicht, magische Kugeln. Fromm soll man sein in Preußen. Die Handlung der Oper setzt man lieber weit in die Vergangenheit, zum Ende des Dreißigjährigen Krieges. Da durfte wohl alles Mögliche geglaubt werden, so erschüttert die Menschen von der Kriegszeit waren. Und das Dämonische muss am Ende moralisch eingehegt werden. Agathe hofft, glaubt, liebt, verzeiht. Dafür packen Autor und Komponist alles Dunkle, alles Abgründige in eine Szene. Die Wolfsschlucht-Szene. Für die wird diese Oper zum Meilenstein der deutschen Romantik. Später wird man in ihr die deutsche Oper schlechthin sehen. Heinrich Heine nennt sie Nationaloper. Das Dorf ist verschwunden, das Jagdfest weg, die Idylle vorbei. Wir haben Nacht, stehen zwischen Felsen und Nebel. Max steigt mit Kaspar in eine düstere Schlucht hinab. Sie wollen Freikugeln gießen, magische Kugeln also. 6 treffen sicher, die 7., die gehört dem Teufel. Max muss treffen, damit er Agathe heiraten darf. Man kann sich vorstellen, der Druck ist riesig. Das könnte schiefgehen. Die Musik zaubert Schauerromantik mit Paukenschlag, gedämpften Hörnern, bedrohlichen Tremolo. Die Sprache voller Wörter aus einem düsteren Bedeutungsfeld. Nacht, Hölle, Grauen, Tod, Schatten, Verderben. Aber der Grusel kommt vor allem durch die Musik. Hier entsteht etwas, das später Filmmusik können wird. Atmosphäre durch Klang. Dann kommen die Stimmen aus dem Unsichtbaren. Das war damals unheimlich modern. Chöre, die man nicht sieht. Echoeffekte, Klangfetzen. Der schwarze Jäger Samiel singt nicht, er spricht. Gerade das macht ihn unheimlich.
3: Hier erst das Blei. Etwas gestoßenes Glas von zerbrochenen Kirchenfenstern.
2: Und Weber schafft Unsicherheiten. Er arbeitet mit verminderten Akkorden. Er lässt Dynamiken unmittelbar wechseln. Er löst Spannungen nicht auf. Man hört, da stimmt etwas nicht.
3: Zwei.
2: Weber verbindet Natur und Angst. Der Wald wird akustisch lebendig. Alles scheint zu lauschen oder zurückzurufen. Während die Kugeln gegossen werden, steigert Weber die Spannung.
3: Drei.
2: Weber weiß ganz genau, was Musik kann. Er sagte einmal, mit Hilfe der göttlichen Tonkunst ließe sich mehr ausdrücken und ausrichten als mit Worten. Und ihm gelingt etwas Neues. Er macht Angst hörbar. Das Publikum der Uraufführung am 18. Juni 1821 in Berlin reagierte überwältigt.

0: und Weber jubelt. Ins Schwarze getroffen.
1: Caroline Pierich im Klassik-Split über die Wolfsschluchtszene im Freischütz von Karl Maria von Weber. Diese ganze Szene gehört aufgrund dieses Budenzaubers, der spektakulären Effekte mit Feuer und Geistern und tobendem Sturm, zu den größten Herausforderungen für die jeweilige Theatermaschinerie, wird aber trotzdem immer wieder aufgeführt.

Benjamin Clementine ist das mit einem ziemlich dramatischen Song hier, I Won't Complain. 9.55 Uhr ist es ganz genau. Das bedeutet, das war's auch schon von uns für heute Morgen. Ich bin Anja Herzog und sage für heute Tschüss, wenn Sie mögen. Bis morgen dann. Es bleibt heute der 1. Juni 2026 und damit der 100. Geburtstag von Marilyn Monroe. Da werden Sie noch mehr von ihr hören, heute hier bei uns im Programm auf Radio 3. Vorerst soll sie aber vor allem erstmal das letzte Wort haben in dieser Sendung. Ba-dum, ba-dum, ba-dum, ba-dum.

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2: In Bad Saarow diskutieren Politiker und Unternehmer heute weiter über die Lage der Wirtschaft in Ostdeutschland. Die Direktorin des Ostdeutschen Wirtschaftsforums, Nandra, sagte im RBB 24 Inforadio, in der allgemeinen Umbruchzeit habe Ostdeutschland auch wirtschaftliche Vorteile. Neben Erfahrung mit Transformation gäbe es auch viele Flächen und Zugang zu Energie. Allerdings könne die Nähe zu Forschungseinrichtungen noch stärker als bisher genutzt werden. Zum Auftakt der Konferenz gestern hat der brandenburgische Ministerpräsident Woidke die Bundesregierung zu zügigen Reformen aufgerufen, um die Wirtschaft zu stärken. Der SPD-Politiker warb unter anderem für erneuerbare Energien. Im vergangenen Jahr sind deutlich weniger Menschen nach Deutschland gekommen als zuvor. Laut Statistischem Bundesamt waren es 13% weniger als 2024. Die sogenannte Nettozuwanderung, also das Ergebnis aus Einwanderung und Auswanderung, lag demnach bei 235.000 Menschen. Das ist ein Rückgang von 45% im Vergleich zum Vorjahr. Eine Ursache für den Rückgang ist laut Statistikamt, dass weniger Menschen aus Afghanistan, Syrien und der Ukraine Schutz gesucht haben. 1,25 Millionen Menschen haben Deutschland im vergangenen Jahr verlassen. Sie wanderten vor allem in die Schweiz, nach Österreich und nach Spanien aus. Die Bundesregierung hat die Mittel aus dem Sondervermögen für Infrastruktur und Klimaschutz im vergangenen Jahr nicht ausgeschöpft. Das geht aus einem Bericht des Bundesfinanzministeriums hervor. Hauptstadtkorrespondentin Lissy Kaufmann.
3: 37,2 Milliarden Euro. So viel wollte der Bund im vergangenen Jahr in Infrastruktur und Klimaschutz investieren. Doch gut ein Drittel des Geldes ist gar nicht abgeflossen. Das hat laut Ministerium vor allem verwaltungsrechtliche, also technische Gründe. Die meisten Fortschritte bei den Investitionen sind laut Bericht in den Bereichen Wohnungsbau und Digitalisierung erzielt worden. Die Bereiche Verkehrs- und Energieinfrastruktur sowie Forschung und Entwicklung hinken etwas hinterher. Das sogenannte Sondervermögen für Investitionen in Infrastruktur und Klimaschutz war im vergangenen Jahr beschlossen worden. Es erlaubt dem Bund, in den kommenden 12 Jahren 500 Milliarden Euro Schulden zusätzlich aufzunehmen.
2: Im Iran-Krieg haben sowohl die USA als auch der Iran wieder die Waffenruhe gebrochen. Die iranische Revolutionsgarde teilte mit, sie habe einen US-Luftwaffenstützpunkt in der Region angegriffen. Dabei seien die angepeilten Ziele zerstört worden. Unser Korrespondent für die Region, Uwe Lüb.
4: Die Rede ist von einem Vergeltungsschlag für Angriffe auf Einrichtungen Irans am Wochenende. Welchen US-Stützpunkt Iran getroffen haben will, ist unklar. Aus Kuwait wird jedoch gemeldet, es seien Drohnen und Raketen abgewehrt worden. Zuvor hatten die USA Radar- und Drohnenkontrollanlagen Irans angegriffen. In einer Mitteilung des Regionalkommandos für die Region CENTCOM ist die Rede von Selbstverteidigung nach dem Abschuss einer US-Drohne. Der neue Bruch der Waffenruhe könnte ein vorläufiges Abkommen zwischen den USA und Iran weiter verzögern. Auf dessen Grundlage soll binnen 60 Tagen ein endgültiges Abkommen ausgehandelt werden.
2: In Deutschland ist zuletzt deutlich weniger Müll angefallen. Das Statistische Bundesamt hat Zahlen von 2024 veröffentlicht. Da waren es rund 360 Millionen Tonnen. Das war so wenig wie seit 2009 nicht mehr. Am stärksten gesunken ist das Müllaufkommen bei Bau- und Abbrucharbeiten. Auch bei Produktion und Gewerbe gab es einen Rückgang. Die Menge an sogenannten Siedlungsabfällen, also vor allem Müll aus privaten Haushalten, ist dagegen leicht gestiegen. Den Angaben zufolge wurden 82% des gesamten Mülls verwertet. Diese Quote ist seit Jahren stabil. In Berlin beginnt heute die Hitzehilfesaison für Obdachlose. Dazu gehören zum Beispiel 7 vom Senat geförderte Hitzeschutzräume, die bis Ende August tagsüber geöffnet sind. Außerdem gibt es mobile Hilfsangebote sowie Beratungseinrichtungen in verschiedenen Bezirken. Die Landesregierung stellt für die Angebote rund 370.000 Euro zur Verfügung. Große Hitze bedeutet für obdachlose Menschen erhebliche Gesundheitsrisiken. Fehlende Rückzugsorte und Trinkwassermangel erhöhen die Gefahr von Dehydrierung und Kreislaufproblemen. Soweit die Nachrichten. Weitere Meldungen aus Berlin und Brandenburg auf rbb24.de. Das Wetter. Heute wechseln sich Sonne und Wolken ab. Es bleibt meist trocken. Schauer gibt es ab dem Mittag nur vereinzelt. Höchstwerte 20 bis 24 Grad. Aktuell sind es in Berlin Wannsee 15 Grad und in Adlershof 18, in Zehdenick 15 und in Guben 20 Grad. Morgen erst sonnig, später von Sachsen-Anhalt dichte Wolken. Es bleibt meist trocken bei 24 bis 27 Grad. Die Zeit, es ist 10.05 Uhr.
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5: Einen wunderschönen guten Morgen. Wir starten mit Händel.

Georg Friedrich Händel, wie ich ihn liebe. Das war der erste Satz aus dem Concerto Grosso F-Dur mit dem Barockorchester Concerto Kopenhagen unter Lars Ulrik Mortensen. Und am kommenden Wochenende geht's los. Da beginnen die Händel-Festspiele in der Geburtsstadt des Komponisten in Halle an der Saale, das größte Klassikfestival im Land Sachsen-Anhalt mit über 90 Veranstaltungen. Was haben wir hier zu bieten in Klassik bis 2 gegen 10.40 Uhr? Unser musikalisches Kalenderblatt. Und da geht's um Schach. Und in gewisser Weise ist das auch ein Musikthema. Und jetzt geht's um England. Antonín Dvořák war zu Besuch in England. Nicht ganz so lange wie Georg Friedrich Händel, aber seine 8. Sinfonie hat den Beinamen Englische Sinfonie. Und daraus hören wir den 3. Satz, Allegretto Grazioso, mit dem DSO, dem Deutschen Symphonieorchester Berlin, unter Lennart Sletkin.

Mit abruptem Ende der dritte Satz Allegretto grazioso aus der englischen von Antonin Dvořák aus der 8. Sinfonie in G-Dur. Gegen 12.10 Uhr, wie immer, ausführlich unser Album der Woche werden wir vorstellen. Das bringt in dieser Woche Streichquartette des Komponisten Juan Crisóstomo de Arriaga. Meine Kollegin Julia Kaiser wird das dann vorstellen. Und eine kurze Musik daraus jetzt schon mal, nämlich aus dem Streichquartett Nummer 2 von Arriaga, den dritten Satz Menuetto. Hier ist das Quartetto Quiroga.

Musik von Juan Crisóstomo de Arriaga, der dritte Satz Menuetto Scherzo aus dem Streichquartett Nummer 2 in A-Dur mit dem Quartetto Quiroga. Mehr darüber, wie gesagt, nach 12 von unserem Album der Woche. Anton Kraft war Kompositionsschüler von Joseph Haydn und ein begnadeter Cellist. Und er war Mitbegründer des Schuppanzig-Quartetts und Mitbegründer der Wiener Cello-Schule. In seinem Todesjahr 1820 wurde er noch Lehrer am Konservatorium der Gesellschaft der Musikfreunde in Wien. Hören wir aus dem Cellokonzert C-Dur von Anton Kraft den dritten Satz Rondo alla Cosacca mit Jean-Guillaume Keras und dem Ensemble Resonanz.

0: Da kam zum Schluss noch die Pauke zum Einsatz. Das Rondo, das Finale aus dem Cellokonzert C-Dur von Anton Kraft war das, mit Jean-Guillaume Carras als Solisten und dem Ensemble Resonanz unter Riccardo Minassi. Und damit ist es 10.30 Uhr.
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0: Mit Paula Schöber, hallo.
2: Hallo Klaus.
0: Am Samstag ist einer der härtesten und weltweit renommiertesten Musikwettbewerbe im Klassikbereich zu Ende gegangen, der Concours Reine Elisabeth in Brüssel.
2: Ja, und der erste Preis ist an den Cellisten Ettore Pagano aus Italien gegangen. Er studiert in Berlin an der UdK bei Jens-Peter Mainz. Und aus dessen Klasse kamen sogar 3 von den Top-10-Finalisten. Es waren also ungewöhnlich viele Berliner Cellisten vertreten. Jens-Peter Mainz und seine Cello-Klasse waren vor kurzem in unserem Kultursalon die Absolventen zu Gast. Und dort hat der Preisträger Ettore Pagano gesagt:
3: I actually, you know, started cello without any meaning to do at the beginning competition or career. So I was just practicing and not going outside, just practicing at home and not knowing the other cellists, my generation. So it was very good for me to go outside for the first time when I was 14 years old, 15 years old and discover my colleagues.
2: Für Ettore Pagano war also dieser Wettbewerb, diese Wettbewerbsatmosphäre sehr hilfreich, um mal rauszukommen und andere junge Cellisten kennenzulernen. Ja, und den ganzen Kultursalon, in dem die Absolventen natürlich auch Musik spielen, den kann man auf radio3.de hören. Der Concours, auf Deutsch Königin Elisabeth Wettbewerb, wird in den Fächern Violine, Klavier, Gesang und seit 2017 auch Cello ausgetragen, pro Jahr in einer dieser 4 Kategorien. Die letzten Runden finden in Brüssel statt. Sie verlangen eine extrem hohe Breite des Repertoires. Und ein Stück bekommen die Teilnehmenden sogar erst in Brüssel zum Neustudieren.
0: Zweites Thema, Paula. Ihr Name ist deutlich weniger bekannt als der ihres Ex-Ehemanns George Lucas, die Katharine Maria Lucas, ist im Alter von 80 Jahren verstorben.
2: Ja, für ihre Arbeit am ersten Star Wars Film aus dem Jahr 1977 hat sie einen Oscar erhalten. Sie war von 1969 bis 1983 mit Star Wars Erfinder George Lucas verheiratet und wurde häufig als stille Heldin des ersten Star Wars Films gesehen. Sie hat nämlich ihren damaligen Ehemann davon überzeugt, dass die Filmfigur Obi-Wan Kenobi in dem Lichtschwertduell mit Darth Vader sterben und dann zu einem spirituellen Mentor für Luke Skywalker werden sollte. Bei diesem Film hat sie auch insbesondere die schnell montierte Schlusssequenz und den Angriff auf den Todesstern verantwortet. Lucas war auch Katharin beim Star-Wars-Film Die Rückkehr der Jedi-Ritter aus dem Jahr 1983 und noch von 2 anderen Filmen, bei denen George Lucas Regie führte. THX, ich weiß gar nicht, wie man den ausspricht, 1138 oder 1138?
0: 1138, ja.
2: Ja, vielleicht. Und auch von American Graffiti. Und außerdem war sie Teil des Schnittteams von Martin Scorseses Film Taxi Driver. Und damit hat Maria Lucas an mehreren bedeutenden Filmen des New Hollywood mitgearbeitet.
0: Bei deinem Tipp für heute Abend, Paula, wird sowohl gelesen als auch Klavier gespielt.
2: Nämlich bei einer Hommage an das Jahrhundertgenie Leonard Bernstein im Schlossparktheater in Berlin-Steglitz. Bei der Konzertlesung mit dem Titel »Benutzen Sie immer denselben Taktstock« liest der Schauspieler Ulrich Nöten aus Briefen von Leonard Bernstein sowie aus Interviews und Reportagen, die den US-amerikanischen Komponisten porträtieren. So sagte Bernstein etwa, ich kann keinen Tag leben, ohne Musik zu hören, ohne zu spielen, mit Musik zu arbeiten, über diese nachzudenken. Und die Musik, die kommt von dem Klavierduo Anna und Ines Walachowski, die unter anderem Hits aus Bernsteins wohl bekannteste Musical West Side Story geben werden, darunter die Songs Maria, Tonight, Somewhere und America. Heute Abend um 20 Uhr im Schlossparktheater beim Rathaus Steglitz. Karten kosten 22 bis knapp 40 Euro.
0: Paula Schöber, vielen Dank.
2: Gerne.
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0: Die Tarantella Styriendi, steirische Tarantella war das von Claude Debussy mit dem Orchestre Symphonique de Québec unter Joaf Talmy. Und damit ist es 12.41 Uhr Zeit für unser musikalisches Kalenderblatt und das kommt heute von Xaver Frühbeiß.
1: Vancouver, 1. Juni 1971. Mark Taimanov verliert gegen Bobby Fischer 0-6. Und zwar macht er das im Schach. Im Viertelfinal-Ausscheidungsturnier für die Weltmeisterschaft trifft der Amerikaner Fischer, 28, exzentrischer Großmeister und jüngster US-Champion der Schachgeschichte, auf den Sowjetrussen Taimanov, 45, ebenfalls Schachgroßmeister und ein faszinierendes Doppeltalent. Als er 12 war, hatten die sowjetischen Talentscouts entdeckt, dass der kleine Mark in der Musik und im Schach gleichermaßen hochbegabt war. Man hat ihn zweigleisig ausgebildet, Taimanov wurde einer der besten Schachspieler weltweit und mit seiner Ehefrau Ljubow Bruk bildete er ein weltberühmtes Klavierduo. Und wenn man ihn später gefragt hat, ob das nicht anstrengend gewesen sei, dieses ständige Wechseln zwischen Schach und Musik, dann hat er gemeint, ganz im Gegenteil. Beim Klavierspielen habe er sich nämlich vom Schach erholt und beim Schach von den Auftritten am Klavier. So sei sein Leben ein einziger Urlaub gewesen. In Vancouver allerdings ist das gründlich schiefgegangen. Taimanov wurde von einem unerwartet starken Bobby Fischer mit 0-6 geschlagen. Für Taimanov ist das eine Katastrophe und existenzbedrohend. Das Schachspiel hatte damals eine starke politische Komponente. Und die sowjetische Regierung war überzeugt, dass Taimanov das mit Absicht gemacht hat. Ein Großmeister verliert nicht 0-6. Erst recht nicht gegen die USA und schon gar nicht, wenn alle Welt zuschaut. Die Folgen sind gravierend. Taimanov werden die Bürgerrechte entzogen und alle Schachtitel aberkannt. Seine Honorare behält man ein und er darf keine internationalen Turniere mehr spielen. Das ist die Zerstörung der Karriere eines Schachgroßmeisters. Taimanov soll gesagt haben, wenigstens die Musik ist mir noch geblieben. Zu allem Überfluss trennt sich in dieser Zeit auch noch seine Frau von ihm und damit ist auch sein Klavierduo passé. Erst später, als man gemerkt hat, dass auch andere Spieler und nicht nur Sowjets gegen Bobby Fischer haushoch verloren, ist Taimanows Sperre peu à peu aufgehoben worden. Er durfte wieder im Ausland spielen und am Klavier hatte eine Solokarriere begonnen. Fischer war 1972 Weltmeister geworden und Taimanov sollte Jahre später ein Buch schreiben, der Titel »Wie ich ein Opfer von Bobby Fischer wurde«.
0: 1. Juni 1971. Der sowjetische Pianist und Schachgroßmeister Mark Taimanov verliert gegen den Amerikaner Bobby Fischer. Das war ein musikalisches Kalenderblatt von Xaver Frühbeiß. Und jetzt kommen wir zur Komponistin Dora Pejacevic. Ihr Werk entdeckt man in letzter Zeit mehr und mehr. Und die Staatskapelle Weimar unter Leitung ihres kroatischen Landsmanns Ivan Repušić hat die Klavierkonzerte von Dora Pejacevic bzw. das komplette symphonische Werk aufgenommen. Es gibt nur ein Klavierkonzert und daraus hören wir jetzt den ersten Satz Allegro Moderato und die Solistin ist Martina Filjak.

Die Pianistin Martina Filjak und die Staatskapelle Weimar unter Leitung von Ivan Repušić waren das mit dem ersten Satz Allegro Moderato aus dem Klavierkonzert G-Moll von der kroatischen Komponistin Dora Pejacevic. Wie gesagt, eine absolute Entdeckung. Jetzt gibt's noch bis zu den Nachrichten um 11 ein Stück englische Renaissance-Musik von Thomas Ford, Kate of Bardi mit Elisabeth Champollion Blockflöte und ihrem Ensemble Prisma.

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2: Die Berliner S-Bahn will ihre Züge ab sofort deutlich öfter reinigen. Ab heute sind tagsüber zusätzliche Teams unterwegs, unter anderem um sauber zu machen. Die Reinigungskräfte sollen dabei von Sicherheitspersonal begleitet werden. Toni Schmidt, RBB 24.
3: Die Trupps bestehen aus 2 bis 3 Reinigungskräften und nochmal der gleichen Zahl an Sicherheitspersonal. Ähnlich wie Kontrolleure wechseln sie Strecken und Linien. 2 Drittel aller Züge sollen so auf Sauberkeit kontrolliert werden. Die neuen Trupps machen keine Grundreinigung, heben auch nicht jeden Schnipsel auf. Sie holen dann Wischmopp und Reinigungsmittel raus, wenn Sitzgruppen oder ganze Wagen so verschmutzt sind, dass sie eine Zumutung für die Fahrgäste darstellen. Auch bei Personen, die offensichtlich keinen Beförderungsbedarf haben, also Obdachlose, die die S-Bahn-Züge als Schlafplatz nutzen, sollen die Sicherheitskräfte einschreiten.
2: Im vergangenen Jahr sind deutlich weniger Menschen nach Deutschland gekommen als zuvor. Laut Statistischem Bundesamt waren es 13% weniger als 2024. Die sogenannte Nettozuwanderung, also das Ergebnis aus Auswanderung und Einwanderung, lag demnach bei 235.000 Menschen. Das ist ein Rückgang von 45% im Vergleich zum Vorjahr. Eine Ursache für den Rückgang ist laut Statistikamt, dass weniger Menschen aus Afghanistan, Syrien und der Ukraine Schutz gesucht haben. 1,25 Millionen Menschen haben Deutschland im vergangenen Jahr verlassen. Sie wanderten vor allem in die Schweiz, nach Österreich und nach Spanien aus. In Bad Saarow diskutieren Politiker und Unternehmer heute weiter über die Lage der Wirtschaft in Ostdeutschland. Die Direktorin des Ostdeutschen Wirtschaftsforums Nandra sagt im RBB 24 Inforadio, in der allgemeinen Umbruchzeit habe Ostdeutschland auch wirtschaftliche Vorteile. Neben Erfahrung mit Transformation gebe es auch viele Flächen und Zugang zu Energie. Allerdings könne die Nähe zu Forschungseinrichtungen noch stärker als bisher genutzt werden. Zum Auftakt der Konferenz gestern hat der brandenburgische Ministerpräsident Woidke die Bundesregierung zu zügigen Reformen aufgerufen, um die Wirtschaft zu stärken. Der SPD-Politiker warb unter anderem für erneuerbare Energien. Trotz internationaler Kritik will Israel seine Angriffe im Libanon ausweiten. Premierminister Netanyahu hat angekündigt, dass auch wieder Ziele in der libanesischen Hauptstadt Beirut beschossen werden sollen. Nahost-Korrespondent Julio Segador.
4: Konkret sollen Ziele im Dachieh-Viertel im Süden der Hauptstadt angegriffen werden. Dieses Viertel ist die zentrale politische und militärische Hochburg der schiitischen Hisbollah-Miliz im Libanon. Meldungen zufolge soll die Terrormiliz dort über ein weitreichendes unterirdisches System aus Bunkern, Lagern und Tunneln verfügen. Die mit der April vereinbarte Waffenruhe gilt derzeit faktisch nur auf dem Papier. Israel hat seine Bodenoffensive im Süden des Libanon deutlich ausgeweitet. Die Terrororganisation Hisbollah feuert ihrerseits fast täglich Raketensalven und Sprengstoffdrohnen auf Nordisrael ab.
2: Nach Potsdam und Eberswalde soll nun auch Lauchhammer eine Kinderschutzambulanz bekommen. Sie soll unter anderem dabei helfen, Fälle von Kindeswohlgefährdung frühzeitig zu erkennen. Florian Ludwig, RBB 24.
5: In der Kinderschutzambulanz sollen Kinder betreut werden, die beispielsweise Opfer von Gewalt, sexuell missbraucht oder vernachlässigt worden sind. Ein Team von Experten aus verschiedenen Fachrichtungen soll hier zusammenarbeiten, darunter Psychologen, medizinisches Fachpersonal oder beispielsweise auch Kinder- und Jugendgynäkologen. Die Kinderschutzambulanz soll als zentrale Ansprechstelle dienen, auch beispielsweise für Nachbarn, Erzieherinnen oder Angehörige. Brandenburg war bis vor kurzem das einzige Bundesland ohne eine solche Einrichtung. Die erste war im April in Potsdam eröffnet worden. In Lauchhammer beginnt ab heute der Aufbau, abgeschlossen soll er in etwa 3 Jahren sein.
2: In Italien können Autofahrer ab heute auf einer gebührenpflichtigen Autobahn Geld zurückbekommen, wenn sie im Stau stehen. Konkret geht es um Verzögerungen, die an Baustellen entstehen. Demnach müssen Autobahnbetreiber die Maut teilweise oder komplett erstatten, wenn die normale Fahrzeit deutlich überschritten wird. Die Entschädigung kann über eine App beantragt werden. Grundsätzlich gilt die Regelung auch für ausländische Autofahrer. Allerdings braucht man eine italienische Steuernummer, um sich in der App registrieren zu können. Der Vorgang gilt als recht kompliziert. Soweit die Nachrichten. Weitere Meldungen aus Berlin und Brandenburg auf rbb24.de. Das Wetter. Heute ein trockener Wechsel von Sonne und Wolken, ab dem Mittag vereinzelt Schauer, maximal 24 Grad. Zurzeit in Berlin-Zehlendorf 16 und in Treptow 18 Grad, in Potsdam 16 und in Mannschnow-Oderbruch 20 Grad. Morgen am Dienstag zunächst sonnig, im Tagesverlauf von Westen dichte Wolken, aber noch meist trocken bei 24 bis 27 Grad. Die Zeit 11.05 Uhr.
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6: Sonne und Wolken im Wechsel bis 23 Grad, genau mein Wetter. Machen wir weiter hier mit Josef Haydn.

nicht unbedingt historisch informiert, aber doch sehr klar und transparent musiziert. Das Finale aus der Sinfonie Nummer 91 von Joseph Haydn mit den Berliner Philharmonikern unter Simon Rattle. 11.10 Uhr haben wir's und damit kommen wir zu unserer Radio 3 Aufnahme. Und das ist heute eine recht spannende Geschichte. Der Komponist Johannes Brahms hat nämlich zwei Klarinettensonaten kurz vor seinem Tod noch geschrieben, und zwar gewidmet hat er die dem Soloklarinettisten der Meininger Hofkapelle Richard Mühlfeld. Und diese beiden Klarinettensonaten sind jetzt bearbeitet worden vom Klarinettisten von Stefan Konz sind sie bearbeitet worden, vom Dirigenten, und zwar für den Klarinettisten Daniel Ottensamer. Und das Deutsche Symphonieorchester Berlin hat beide Bearbeitungen aufgenommen in Koproduktion mit dem Rundfunk Berlin-Brandenburg im vergangenen Jahr. Hören wir daraus die Klarinettensonate Nummer 2 in Es-Dur. Wie gesagt, mit Stefan Konz am Pult des DSO und dem Klarinettisten Daniel Ottensamer.

0: Die Sonate für Klarinette und Orchester, eigentlich für Klarinette und Klavier Nummer 2 in Es-Dur von Johannes Brahms war das mit Daniel Ottensamer und dem Deutschen Symphonieorchester Berlin unter Stefan Konz. Eine Koproduktion des RBB mit dem eine Koproduktion des Schallplattenlabels Horum mit dem RBB. Und damit ist es 11.31 Uhr.
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0: Mit Anne Spohr, hallo.
2: Hallo, Klaus.
0: Der Orden Pour le Mérite ist eine der höchsten Auszeichnungen hierzulande. Etwa 80 herausragende Persönlichkeiten tragen ihn. Und jetzt ist noch jemand hinzugekommen.
2: Der Liedermacher Wolf Biermann, der ist jetzt mit dem Orden Pour le Mérite für Wissenschaften und Künste ausgezeichnet worden, wenige Wochen vor seinem 90. Geburtstag. Und das gemeinsam mit 7 anderen neu gewählten Mitgliedern. Der Historiker Karl Schlögel hat Wolf Biermann als politische Figur, aber auch als prägenden Künstler gewürdigt. Biermann selbst hat gesagt, er habe, nachdem er die Nachricht erhalten hat, dass er als Ordensträger gewählt worden ist, erstmal gegoogelt, um was es sich dabei überhaupt handelt. Also der kannte das gar nicht so richtig und er sei zu dem Schluss gekommen, das kann ich mir leisten.
0: Wunderbar. Der Bühnenservice der Stiftung Oper in Berlin hat dem Maxim Gorki Theater zum Jahresende die Produktionsflächen gekündigt, die das Theater für seine Dekorationswerkstätten nutzt.
2: Das hat der Personalrat des Gorki-Theaters heute Morgen bekannt gegeben und es heißt, das Maxim-Gorki-Theater stehe vor einer weiteren existenziellen Krise, die den gesamten Spielbetrieb lahmzulegen drohe. Der Personalrat warnt, dass ohne eigene Produktionsstätten die Abwicklung des Theaters drohe. Ohne funktionierende Werkstätten könnten Bühnenbilder und Kostüme weder hergestellt noch gewartet werden und der Personalrat des Gorki fordert Finanz- und Kultursenator Stefan Evers von der CDU, der ja auch Vorsitzender des Stiftungsrats der Stiftung Oper in Berlin ist, auf die Entscheidung umgehend zurückzunehmen.
0: Dein Tipp, Anne, ist das Musikfestival der UdK Berlin, Crescendo 2026. Am Samstag ist es eröffnet worden und es geht noch 2 Wochen lang.
2: Genau, bis zum 13.06. Es gibt Kammermusik, Orchester und Solokonzerte. Zum Beispiel gibt es auch einen Schwerpunkt, der Karl-Maria von Weber gewidmet ist. Anlass ist sein 200. Todestag. Das Motto des Festivals lautet Gegentöne. Also klar, das spielt natürlich auf vieles an. Einerseits auf Kontrapunkt, andererseits fragt dieser Titel, wie wir uns das überhaupt gesellschaftlich leisten können oder ob wir uns das leisten können, gegen Töne zu sein. Also Kunst und Musik mehr oder weniger zweitrangig zu behandeln. Der künstlerische Leiter des Festivals, Konstantin Heidrich, der ist Cello-Professor an der UdK und der war hier auf Radio 3 schon zu Gast und hat noch mehr über das Motto Gegentöne verraten.
3: Wenn man sich anschaut, was gerade los ist in Berlin, wenn man Leute von außerhalb fragt, die Hauptstadt der Kultur, die Hauptstadt der Kunst, die Hauptstadt der Musik, was wird gerade getan in Richtung Bildung, in Richtung Kultur, das ist sozusagen schändlich.
2: Das ganze Gespräch mit Konstantin Heidrich gibt es hier auf radio3.de zu hören und das Crescendo Festival der UdK, also der Universität der Künste, das hält ja viele Konzerte bereit und alle gratis zu hören. Heute um 19.30 Uhr gibt es zum Beispiel Musik an sieben Flügeln von Sparlinger und Chopin unter Blumen eingesenkte Kanonen im Konzertsaal der UdK Berlin in der Hardenbergstraße um 19.30 Uhr. Der Eintritt ist frei.
0: Anne Spohr, vielen Dank.
2: Gerne.
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0: Das Rondo aus dem Klaviertrio Es-Dur von Johann Nepomuk Hummel war das mit dem Trio Parnassus.
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2: Die Schauspielerin Marilyn Monroe.
3: Eine Karriere ist wunderbar, aber nichts, woran man sich wärmen könnte in einer kalten Nacht.

Das Finale aus der Sinfonie Nummer 40 in G-Moll von Wolfgang Amadeus Mozart mit der Kammerakademie Potsdam unter Antonello Manacorda. 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

Die erste der Bachianas Brasilieras Nummer 5 von Etovia Lobos war das. Cantilena mit der Sopranistin Maria Bayo und den Cellisten des Orchestre National de Lyon unter Leitung von Emmanuel Krivin. Nach den Nachrichten um 12 gibt es ausführlich unser Album der Woche, eine ausführliche Vorstellung, das spanische Quiroga-Quartett mit Streichquartetten von Juan Crisóstomo de Arriaga. Und jetzt gibt's noch ein bisschen Musik von Tommaso Albinoni mit der Academy of Ancient Music unter Christopher Hogwood.

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2: In den Berliner S-Bahnen sind ab heute zusätzliche Teams für mehr Ordnung und Sauberkeit im Einsatz. Laut S-Bahn bestehen die Trupps aus 2 bis 3 Reinigungskräften, die von Sicherheitspersonal begleitet werden. Die Sicherheitskräfte sollen unter anderem Obdachlose und andere Störer aus den Zügen verweisen dürfen. Der Vizechef des Berliner Fahrgastverbands IGEP Gibtner begrüßte die Maßnahme im RBB 24 Inforadio. Er sagte, viele Menschen verhielten sich in S-Bahnen und auf Bahnsteigen nicht angemessen. Das liege auch daran, dass es bislang zu wenige Konsequenzen gebe. Die Idee, Störer aus den Zügen zu holen oder Bußgelder zu verhängen, sei richtig. Jetzt komme es darauf an, dass die Aktion dauerhaft umgesetzt werde. An Verteidigungsminister Pistorius gibt es im Zusammenhang mit dem Wehrdienstgesetz neue Kritik. Es geht darum, dass das Ministerium nachträglich einen Teil des Gesetzes abgemildert hat. Das betrifft eine Genehmigungspflicht von Auslandsaufenthalten. Aus unserem Hauptstadtstudio Christina Nagel.
3: Das Verteidigungsministerium wollte klarstellen, dass sich vorerst niemand bei der Bundeswehr abmelden muss, wenn er für längere Zeit ins Ausland geht. Ein entsprechender Passus im Wehrdienstgesetz, der eine Genehmigungspflicht vorsieht, wurde deshalb per Verfügung Anfang April außer Kraft gesetzt. Dass das rechtens ist, daran hat der Wissenschaftliche Dienst des Bundestages große Zweifel. Denn mit einer Verfügung können zwar konkrete Ausnahmen von einer Gesetzesregel definiert werden, aber nicht einfach pauschal Teile eines Gesetzes ausgesetzt werden. Die Linkspartei, die das Gutachten in Auftrag gegeben hat, wirft Verteidigungsminister Pistorius deshalb Kompetenzüberschreitung vor und spricht von einem Maximalversagen.
2: Trotz internationaler Kritik will Israel seine Angriffe im Libanon ausweiten. Premierminister Netanyahu hat angekündigt, dass auch wieder Ziele in Beirut beschossen werden sollen. Im Süden der libanesischen Hauptstadt soll die radikal-islamische Hisbollah-Miliz über unterirdische Lager und Tunnelanlagen verfügen. Sie feuert immer wieder Raketen auf Nordisrael ab. Die israelische Armee ist inzwischen mit Bodentruppen weit in den Libanon vorgerückt. Gestern wurde eine strategisch wichtige Festung eingenommen, die bisher von der Hisbollah kontrolliert wurde. In der Ukraine sind bei neuen russischen Angriffen mehr als 10 Menschen verletzt worden. In der Großstadt Charkiw im Osten des Landes wurden unter anderem 2 Wohnblocks getroffen, wie die Behörden mitteilten. Weitere Verletzte gab es demnach in frontnahen Gebieten im Süden des Landes. Der ukrainische Präsident Selenskyj hat sich dafür ausgesprochen, vor dem nächsten Winter Friedensgespräche mit Russland aufzunehmen. Dazu müsse allerdings der Druck auf den russischen Präsidenten Putin verstärkt werden, sagte Selenskyj einem US-Fernsehsender. In Bad Saarow diskutieren Politiker und Unternehmer heute weiter über die Lage der Wirtschaft in Ostdeutschland. Dabei geht es unter anderem um die aktuellen Krisen und deren geopolitische, wirtschaftliche und technologische Folgen. Die Ostbeauftragte der Bundesregierung Kaiser sagte in der ARD, die neuen Bundesländer könnten mit erneuerbaren Energien punkten, aber auch mit der Zusammenarbeit mit osteuropäischen Ländern.
4: Gerade auch zu Polen, aber auch zu Tschechien, da haben wir sehr wichtige Verflechtungsräume mittlerweile entwickelt. Und gerade mit Blick auf die geopolitische Situation ist es wichtig, dass wir auch diese Zusammenarbeit stärken, weil das auch Wertschöpfungsketten resilienter macht und uns auch souveräner als Europa.
2: Die Ostbeauftragte der Bundesregierung Elisabeth Kaiser, SPD. Das Oberlandesgericht Düsseldorf hat einen Syrer wegen eines Terroranschlags zu lebenslanger Haft verurteilt. Er sprach den 36-Jährigen des versuchten vierfachen Mordes schuldig. Der Mann hatte vor einem Jahr vor einer Bar in Bielefeld mehrere Menschen mit einem Messer lebensgefährlich verletzt. Laut Bundesanwaltschaft handelte der Attentäter aus islamistischen Motiven. Im Prozess legte der Syrer ein Geständnis ab und gab an, die Tat zu bereuen. In Deutschland ist zuletzt deutlich weniger Müll angefallen. Das Statistische Bundesamt hat Zahlen von 2024 veröffentlicht, da waren es rund 360 Millionen Tonnen. So wenig wie seit 2009 nicht mehr. Am stärksten gesunken ist das Müllaufkommen bei Bau- und Abbrucharbeiten. Auch bei Produktion und Gewerbe gab es einen Rückgang. Die Menge an sogenannten Siedlungsabfällen, also vor allem Müll aus privaten Haushalten, ist dagegen leicht gestiegen. Soweit die Nachrichten. Das Wetter. Heute ein trockener Wechsel von Sonne und Wolken, ab dem Mittag vereinzelt Schauer, maximal 24 Grad. Zurzeit in Berlin-Gatow 16 und in Rudow 18 Grad, in Nauen 16 und in Guben 20. Morgen zunächst freundlich, im Verlauf von Westen dichte Wolken, aber noch meist trocken bei 24 bis 27 Grad. Die Zeit 12.05 Uhr.
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5: Weiterhin ein herzliches Hallo. Wir machen weiter mit der Trompeterin Lucienne Renaudin-Wary und mit Musik vom böhmischen Komponisten Johann Baptist Neruda.

Das Finale aus dem Hornkonzert S-Dur von Johann Baptist Neruda in einer Bearbeitung für Trompete und Orchester mit der Solistin Lucienne Renaudin-Vary und dem Luzerner Sinfonieorchester unter Michael Sanderling. Vor einiger Zeit bei uns auch Album der Woche gewesen. Und damit sind wir beim aktuellen Album der Woche. Ein sehr kurzes Leben hatte der baskische Komponist Juan Crisóstomo de Arriaga, bekannt als der spanische Mozart. Anfang des 19. Jahrhunderts kam er als Teenager wie ein Leuchtfeuer in die musikalisch pulsierende Metropole Paris. Das damals noch recht junge Genre des Streichquartetts galt schon als Königsdisziplin, nämlich sehr komplex zu komponieren und dann auch spielerisch zu durchdringen. Arriaga stellte es auf den Kopf und geriet trotzdem in Vergessenheit. Das spanische Quiroga-Quartett hat nun seine drei Streichquartette aufgenommen und Julia Kaiser hat mit dem Geiger Cibran Sierra Vázquez und der Cellistin Elena Poggio gesprochen und stellt unser Album der Woche vor.

0: Well, talent. What is talent? I mean, that's for a start, that's such a tricky question.
1: Was ist Talent? Fragt sich der Geiger Cibrián Sierra Vázquez. In Arriagas erstem Streichquartett hört man es gleich in den ersten Takten, dass sie einem Geist entsprungen sind, der genial ist. Die Erklärung lässt sich analytisch fassen, aber die Erkenntnis erreicht uns viel einfacher und zugleich unergründlich, geht mitten ins Herz. So ist es bei der Musik von Juan Crisóstomo de Arriaga, der 1806 im Baskenland das Licht der Welt erblickte. Seine Musik ist heute außerhalb Spaniens nur wenigen bekannt, obwohl er hochbegabt war. Für sie als Cuarteto Quiroga sei das einer der Gründe gewesen, nun sein Gesamtwerk aufzunehmen, sagt die Cellistin Elena Poggio. Auch um ihn aus einer Schublade herauszuholen.
2: Die Bezeichnung spanischer Mozart ist nicht gerade glücklich. Damit soll wohl die frühreife Begabung des Jungen zum Ausdruck gebracht werden. Er wurde in Bilbao geboren und erhielt erste musikalische Unterweisungen von seinem Vater und seinem älteren Bruder, die jedoch bald erkannten, dass er so begabt war, dass er woanders studieren musste. Deshalb schickten sie ihn nach Paris. Er studierte bei Luigi Cherubini und Joseph Baptiste Fétis Kontrapunkt und Harmonielehre.
3: Zu dieser Zeit war Paris eine der größten und modernsten Akademien, wo Arriaga vermutlich auch die neuesten Kompositionen im damals noch recht jungen Genre Streichquartett kennenlernte. Und doch war die Meinung bereits weit verbreitet, dass man, wenn man als Komponist etwas gelten wollte, eben ein Streichquartett schreiben musste. Und er wollte seinen Lehrern wahrscheinlich tatsächlich sagen, seht her, was ich kann. Look what I'm capable of.
1: Arriagas Bewerbung als Student am Conservatoire de Paris war eine Sensation. Er legte eigene Kompositionen des allerschwierigsten Genres vor. Nicht nur eines, sondern gleich drei Streichquartette schrieb der nicht mal 16-Jährige, alle gleichermaßen brillant.
3: Dieser erste Satz in D-Moll in der Nummer 1, gefolgt von einem langsamen Satz, der im Grunde eine Meditation ist und der dann in der Mitte mit der Explosion einer Art Recitativo Accompagnato sehr raffiniert, völlig opernhaft wird, um dann zu diesem fast kubistischen Scherzo zurückzukehren. Oder das zweite Quartett, das diesen fast schon Rossini-artigen, opernhaften Anfang hat. Und dann ist der zweite Satz ein Monument der Naivität, köstlicher Einfachheit. Delicious Simplicity.
1: Etwa 60 Jahre zuvor war das Genre Streichquartett erst aufgekommen. Haydns, Mozarts und Beethovens Werke muss Arriaga gekannt haben. Sie alle aber hatten sich erst als reife Komponisten daran gewagt. Und er bot ihnen mit jugendlicher Energie die Stirn. Der warme und vor allem faszinierend schwerelos gestaltete Klang des Cuarteto Quiroga lässt in keiner Sekunde vergessen, wie nah die vier Spanierinnen und Spanier einander sind. Die Herausforderung, auf Darmsaiten zu spielen, ist nicht gemeistert, sondern wie selbstverständlich in die eigene Ausdrucksweise aufgenommen. Immer schwingt ein Moment der Überraschung mit.
0: The very beginnings of a life of a string quartet are, you know, like the beginning of a love story.
3: Die Anfänge eines Streichquartetts sind ja wie der Beginn einer Liebesgeschichte. Man vergisst die ersten Wochen nie. Man vergisst nicht den Moment, in dem man sich ineinander verliebt hat. Und man vergisst nicht die ersten Stücke, die man jemals gespielt hat. Und die Emotionen, die sie in einem selbst und in den Kollegen geweckt haben, bleiben so tief lebendig. Und ich glaube, weil Arriaga von Anfang an bei uns war, haben wir in ihm diesen Geist sehr lebendig gehalten, dass Musik etwas Instinktives haben sollte, ein Element der Freiheit und der Unvorhersehbarkeit. Und das haben wir in dieser Aufnahme in allen Gesten zu bewahren versucht, die immer noch so spontan sind, als ob sie zum ersten Mal entstehen würden.
1: Kurz vor seinem 20. Geburtstag starb Juan Crisóstomo de Arriaga in Paris an Tuberkulose. Seine inzwischen zahlreichen Kompositionsmanuskripte wurden im Januar 1826 mit seinem ganzen Hab und Gut nach Bilbao geschickt. In zwei Koffern, die lange nicht geöffnet wurden. Er geriet in Vergessenheit. Mit seiner Aufnahme zeigt das Quartetto Quiroga, dass Arriaga in die vorderste Reihe europäischer Streichquartett-Komponistinnen und Komponisten gehört.
4: Julia Kaiser über unser Album der Woche, das Quartetto Quiroga mit den kompletten Streichquartetten von Juan Crisóstomo de Arriaga. Und wir hören daraus jetzt den ersten Satz aus dem ersten Quartett in D-Moll.

0: Ja, viel englischer Humor steckte da drin, so wie sich der Komponist Percy Grainger vorgestellt hat, wie Georg Friedrich Händel am Strand spazieren geht. Und damit war es, wir haben die Academy of St. Martin in the Fields gehört und damit war es 12.30 Uhr.
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0: Mit Anne Spohr, hallo.
2: Hallo.
0: Eine traurige Nachricht. Der Soziologe und Philosoph Edgar Morin ist in Paris gestorben.
2: Nach Angaben seiner Familie starb er bereits am Freitag und Morin wurde 104 Jahre alt. Er war einer der einflussreichsten französischen Intellektuellen unserer Gegenwart und bekannt wurde er auch in Deutschland mit seinem Buch

0: das Jahr Null. Ein Franzose sieht Deutschland. Darin hat Morin die Nachkriegszeit und den Neubeginn der deutschen Gesellschaft unmittelbar nach 1945 beschrieben. Geboren worden war Morin 1921. Er war Pariser Student und wurde Kämpfer in der Résistance, also im französischen Widerstand gegen die Nazis. Später war er Kommunist und kritischer Beobachter aller Ideologien. Und schließlich wurde er zu einem der bekanntesten französischen Denker seiner Zeit. Er hat eine Theorie vertreten, die Theorie des komplexen Denkens. Er war gegen jede Form der Reduktion und hat die Auffassung vertreten, dass Wirklichkeit aus Verflechtungen bestehe zwischen Individuum, Gesellschaft, Ordnung und Chaos, Wissen und Ungewissheit. Edgar Morin war Ehrendoktor von 38 Universitäten und hat rund 40 Werke verfasst. Bis ins hohe Alter blieb er eine Stimme im intellektuellen Streit um die Gegenwart, um die Themen der heutigen Zeit wie Globalisierung, ökologische Krise, Konflikte und Kriege.
1: Dein zweites Thema, Anna, am Wochenende sind die brandenburgischen Sommerkonzerte gestartet.
0: Das Symphonische Orchester Kiew und die Violinistin Antje Weithaas haben die 35. brandenburgischen Sommerkonzerte eingeläutet. Das Eröffnungskonzert, das hat in der St. Nikolaikirche in Luckau stattgefunden. Brandenburgs Ministerpräsident Dietmar Woidke sagte dazu, die Sommerkonzerte bringen Menschen zusammen, sie öffnen Räume für Begegnungen und machen Brandenburg in seiner kulturellen Vielfalt erlebbar. Du hast da auch Orgelerfahrung?
1: Ja, ich bin seit etlichen Jahren verantwortlich für die Orgelreise im Programm und da verrate ich jetzt gar nicht so viel, einfach mal ins Programmheft schauen.
0: Okay, das Symphonische Orchester Kiew ist als besonderer Gast ausgewählt worden, denn man wollte bewusst ein Zeichen setzen und dem Orchester aus dem zerstörten Land Raum und Aufmerksamkeit schenken, so die Veranstalter. Das Symphonische Orchester Kiew, das hat ja derzeit eine provisorische Heimat gefunden in Monheim am Rhein. Und in den kommenden 3 Monaten, also es lohnt sich wirklich mal, sich mit den Sommerkonzerten zu beschäftigen. Es sind 31 Konzerte geplant und das Abschlusskonzert ist dann am 30. August im Dom St. Marien in Fürstenwalde-Spree. Und da spielt dann das Philharmonische Orchester des Staatstheaters Cottbus.
1: Und du machst gleich weiter mit Tipps und schickst uns nach Potsdam ins Museum.
0: Ja, da gibt es nicht mehr lange, nur noch bis zum Sonntag, die Ausstellung Avantgarde, Max Liebermann und der Impressionismus in Deutschland. Da zeigen mehr als 110 Werke die Entwicklung des Impressionismus in Deutschland und natürlich ist damit auch die Person Max Liebermann verbunden. Unser Reporter Frank Schröder erklärt, was das Avantgardistische an Liebermann war.
2: Die Landschaften sind lichtdurchflutet. In Gärten blühen Blumen in grellen Farben. Eine Neuerung allerdings war noch ungewohnter und sorgte für den gewissen Aha-Effekt. Sonnenflecken auf dem Boden, in der Wiese, auf den Straßen.
0: Sonnenflecken auf dem Boden, sehr schön. Und im Barberini gibt es auch heute Führungen, die bieten dann nochmal thematische und stilistische Zusammenhänge und auch gehen ein bisschen mehr noch auf die kunsthistorische Bedeutung Liebermanns ein. Die Führungen im Barberini sind um 14 Uhr und um 16 Uhr heute und kosten 4 €. Und wer jetzt bis Sonntag keine Zeit mehr findet, ins Barberini zu gehen, zu dieser Ausstellung, dem sei geraten am Samstag, da eröffnet in der Liebermann-Villa in Berlin-Wannsee eine Ausstellung mit Liebermanns Pastellwerken. Also um Liebermann kommt man zurzeit nicht rum.
1: Vielen Dank, Anne Spohr.
0: Gerne.
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Les Musiciens de Saint-Julien waren das unter Leitung von François Lazarevitch mit Sätzen aus der Suite Amphitryon von Henry Purcell. Und jetzt wird's klimatisch etwas wärmer. Wir gehen nach Granada. Der erste Satz aus der Suite Española von Isaac Albéniz werden wir hören mit dem Gitarristen Raphael Feuillatre. Spanish Serenades heißt das Album, das vor einiger Zeit bei uns auch Album der Woche war.

Gitarrist Rafael Feuillatre war das mit Granada aus der Suite Española, eigentlich für Klavier, hier in einer Bearbeitung für Gitarre. Und Klavier ist das Stichwort. Ein großer Berliner wurde heute vor 200 Jahren geboren, der aber eigentlich ein Thüringer war, denn Karl Bechstein, der Klavierbauer, hat in Gotha das Licht der Welt erblickt. Und er war ein ungemein erfolgreicher Unternehmer und hat um 1870, 1880 alle Klaviergrößen mit Instrumenten aus seiner Hand beliefert. Als er am 6. März 1900 starb, hat er ein Weltunternehmen mit rund 800 Beschäftigten hinterlassen. Und auch heute ist C. Bechstein einer der größten Klavierbauer Europas mit rund 400 Mitarbeiterinnen und Mitarbeitern, unter anderem in Berlin und im sächsischen Seifhennersdorf. Ich habe nur das fabelhafte Glück gehabt, dass Gott an meinem Werktisch stand, soll Karl Bechstein gesagt haben. Und er hat sich eine Villa bauen lassen in Erkner bei Berlin, Karl Bechstein, um dort seinen Lebensabend zu genießen. Und heute, am 200. Geburtstag, gibt es dort in Erkner einen Vortrag zum Thema Der Beflügler, Karl Bechstein und Erkner. Der Historiker Frank Rätzlaff wird sprechen um 18 Uhr heute in Erkner bei Berlin. In der Bechstein-Villa. Und ja, wie kriege ich jetzt die Brücke zu Robert Schumann und seiner Rheinischen Sinfonie? Gar nicht. Hören wir das Scherzo daraus mit dem DSO, dem Deutschen Symphonieorchester Berlin unter Kent Nagano.

Das Deutsche Symphonieorchester Berlin unter Kentner Kano mit dem zweiten Satz aus der Rheinischen von Robert Schumann, eine Radio-3-Aufnahme vom 1. März 2020 aus der Berliner Philharmonie. Und das nächste Konzert des DSO gibt's am kommenden Sonntag um 20 Uhr in der Berliner Philharmonie, also am 7. Juni auf dem Programm die Leningrader Sinfonie von Dmitri Schostakowitsch und das die deutsche Erstaufführung des Saxophonkonzerts Diaspora von Billy Childs, dem amerikanischen Jazzer und Komponisten mit dem Solisten Stephen Banks. Dirigiert wird das Konzert von Raphael Pajare am kommenden Sonntag 20 Uhr in der Berliner Philharmonie. Das DSO-Karten zwischen 25 und 63 Euro. Und jetzt gibt's noch, vielleicht haben Sie es vermisst, das Ständchen zum 200. Geburtstag des Klavierbauers Karl Bechstein mit dem Pianisten Kim Barbier.

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2: In den Berliner S-Bahnen sind ab heute zusätzliche Teams für mehr Ordnung und Sauberkeit im Einsatz. Laut S-Bahn bestehen die Trupps aus 2 bis 3 Reinigungskräften, die von Sicherheitspersonal begleitet werden. Die Sicherheitskräfte sollen unter anderem Obdachlose und andere Störer aus den Zügen verweisen dürfen. Der Vizechef des Berliner Fahrgastverbands IGEP Gibtner begrüßte die Maßnahme im RBB 24 Inforadio. Er sagte, viele Menschen verhielten sich in S-Bahnen und auf Bahnsteigen nicht angemessen. Das liege auch daran, dass es bislang zu weniger Konsequenzen gebe. Die Idee, Störer aus den Zügen zu holen oder Bußgelder zu verhängen, sei richtig. Jetzt komme es darauf an, dass die Aktion dauerhaft umgesetzt werde. Nach dem gescheiterten Referendum für eine Olympiabewerbung in Hamburg beginnt die politische Aufarbeitung. In einer Volksabstimmung hat eine Mehrheit der Bevölkerung in der Hansestadt mit Nein votiert. Aus Hamburg Oliver Wuttke.
3: Der Hamburger Senat wisse nicht, was die Menschen in der Stadt wirklich umtreibe, kritisiert die linken Co-Fraktionschefin Heike Sudmann. Ihre Partei hatte neben der Initiative No Olympia maßgeblich gegen eine Olympiabewerbung argumentiert. Viele in Hamburg hätten andere Sorgen. Hohe Mieten, Obdachlosigkeit, Verkehrsprobleme. Das Hamburger Bürgervotum sei somit auch ein Signal an andere Bewerberstädte. Oppositionsführer Dennis Thering von der CDU hatte sich für Olympia stark gemacht. Er kritisiert nun, die Kampagne des Senats sei schwach und konzeptlos gewesen. Die AfD spricht von einem gescheiterten Prestigeprojekt und fordert den Rücktritt des ersten Bürgermeisters. Der hatte schon gestern Abend klargemacht, sein Senat werde auch ohne Olympia weiterarbeiten.
2: An Verteidigungsminister Pistorius gibt es im Zusammenhang mit dem Wehrdienstgesetz neue Kritik. Es geht darum, dass das Ministerium nachträglich einen Teil des Gesetzes abgemildert hat. Dabei wurde die ursprünglich geplante Genehmigungspflicht bei Auslandsaufenthalten per Verwaltungsvorschrift ausgesetzt. Der wissenschaftliche Dienst des Bundestages zweifelt aber daran, ob das rechtens war. Möglicherweise wäre stattdessen ein neuer Parlamentsbeschluss nötig gewesen. Das Gutachten wurde im Auftrag der Linksfraktion erstellt. Die Linke wirft Pistorius nun vor, seine Kompetenzen überschritten zu haben. Trotz internationaler Kritik will Israel seine Angriffe im Libanon ausweiten. Premierminister Netanyahu hat angekündigt, dass auch wieder Ziele in der libanesischen Hauptstadt Beirut beschossen werden sollen. Nahostkorrespondent Julio Segador.
4: Konkret sollen Ziele im Dahiyeh-Viertel im Süden der Hauptstadt angegriffen werden. Dieses Viertel ist die zentrale politische und militärische Hochburg der schiitischen Hisbollah-Miliz im Libanon. Meldungen zufolge soll die Terrormiliz dort über ein weitreichendes unterirdisches System aus Bunkern, Lagern und Tunneln verfügen. Die mit der April vereinbarte Waffenruhe gilt derzeit faktisch nur auf dem Papier. Israel hat seine Bodenoffensive im Süden des Libanon deutlich ausgeweitet. Die Terrororganisation Hisbollah feuert ihrerseits fast täglich Raketensalven und Sprengstoffdrohnen auf Nordisrael ab.
2: Das Oberlandesgericht Düsseldorf hat einen Syrer wegen eines Terroranschlags zu lebenslanger Haft verurteilt. Er sprach den 36-Jährigen des versuchten vierfachen Mordes schuldig. Der Mann hatte vor einem Jahr vor einer Bar in Bielefeld mehrere Menschen mit einem Messer lebensgefährlich verletzt. Laut Bundesanwaltschaft handelte der Attentäter aus islamistischen Motiven. Im Prozess legte der Syrer ein Geständnis ab und gab an, die Tat zu bereuen. Das Jüdische Museum in Berlin soll eine KI-gestützte Videoüberwachung bekommen. Das hat Polizeipräsidentin Slowik Meisel im Innenausschuss des Abgeordnetenhauses angekündigt. Das Museum habe selbst Interesse an einem solchen System bekundet. Bisher war bekannt, dass am Roten Rathaus und bei der Senatsinnenverwaltung KI-gestützte Überwachungsanlagen getestet werden sollen. Auch am Cottbusser Tor ist das geplant. Das Gebiet gilt als ein Kriminalitätsschwerpunkt in Berlin. Im Krankenhaus Eisenhüttenstadt hat es gebrannt. 20 Menschen mussten deswegen gestern Abend ihre Station verlassen, wie die Polizei in Brandenburg mitteilte. Die Feuerwehr konnte den Brand schnell löschen. Die Station ist aber noch wegen Aufräumarbeiten gesperrt. Ermittelt wird, ob das Feuer von einem Patienten ausgelöst wurde. Soweit die Nachrichten. 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Das Wetter. Am Nachmittag ein Wechsel von Sonne und Wolken, vereinzelt kurze Schauer, maximal 24 Grad. Zurzeit in Berlin-Dahlem 17 und in Adlershof 20 Grad, in Frankfurt oder 18 und in Rietz-Neuendorf 20 Grad. Morgen am Dienstag zunächst freundlich. Im Tagesverlauf von Westen dichte Wolken, aber noch meist trocken bei 24 bis 27 Grad. Die Zeit 13.05 Uhr.
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5: Und mit dem Orchestre Symphonique de Montréal unter Kent Nagano und Beethoven.

Das fulminante Finale aus der Ballettmusik Die Geschöpfe des Prometheus von Ludwig van Beethoven war das mit Kent Nagano und dem Orchestre Symphonique de Montréal. Kennen Sie Markneukirchen? Diese Kleinstadt im sächsischen Vogtland unweit der tschechischen Grenze ist eine Hochburg des Musikinstrumentenbaus in Deutschland. Zahlreiche kleine Manufakturen gibt es dort, die alles bauen, von der Geige bis zur Tuba. Und alljährlich Anfang Mai richten diese Instrumentenbauer und die Stadt gemeinsam den Instrumentalwettbewerb Markneukirchen aus. Ich bin fast jedes Jahr dabei und ich war auch 2013 dabei. Und damals hat mich ein junger französischer Cellist sehr begeistert, Bruno de Lepelaire. Und der ist heute Solo-Cellist der Berliner Philharmoniker. Also einen großen Karriereweg ist Bruno de Lepelaire gegangen. Und wir hören ihn jetzt als Solisten im Cellokonzert D-Moll von Édouard Lalot, seinem Landsmann also, mit den Berliner Philharmonikern unter Tugan Sochjew.

Der zweite Satz aus dem Cellokonzert in D-Moll von Édouard Lalo war das. Mit dem Cellisten Bruno de Leplerc, Solo-Cellist der Berliner Philharmoniker und den Berliner Philharmonikern unter Turan Sochjew. Ein rein digitales Album, also online anhörbar und bestellbar. Und jetzt kommen wir noch zum Freiburger Barockorchester und zu Johann Sebastian Bach. Bach geht immer, erst recht zur späten Mittagszeit. Hier ist die Ouvertüre aus der Suite Nummer 3 in D-Dur.

Die Ouvertüre aus der Orchestersuite Nummer 3 in D-Dur von Johann Sebastian Bach war das mit dem Freiburger Barockorchester unter Leitung von Konzertmeister Gottfried von der Goltz. Und damit ist es in 10 Sekunden 13:30 Uhr.

0: Der schwedische Klarinettist Martin Fröst war der Solist im Finale aus dem Klarinettenkonzert Nummer 1 von Karl Maria von Weber. Wir haben außerdem die Tapiola-Sinfonietta gehört unter Jean-Jacques Kantorow. Und damit ist es 13.35 Uhr.
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0: Mord im Orient Express, der Kriminalroman von Agatha Christie, heute die 6. von 18 Folgen. Allmählich bringt Meisterdetektiv Hercule Poirot etwas Licht in den mysteriösen Mordfall im Orient Express. Der Ermordete heißt nicht, wie ursprünglich angenommen, Ratchet, sondern Cassetti. Er war vor vielen Jahren aus den USA geflohen, nachdem er ein kleines Mädchen namens Daisy Armstrong entführt und ermordet hatte. Seitdem war er unter falschem Namen durch die Welt gereist. Und der Mord an ihm war ein privater Racheakt, vermutet Poirot. Und er fängt an, die Mitreisenden zu verhören. Er beginnt mit Michel, dem Schlafwagenschaffner, der aussagt, Cassetti habe um 20 vor 1 geklingelt, dann aber doch nichts gebraucht. Dann, sagt der Schaffner, sei er in einen anderen Wagen gegangen und zurückgekommen, als Mrs. Hubbard klingelte, weil angeblich ein Mann in ihrem Abteil war. Es liest wieder Thomas Fritsch.
2: Eine halbe Stunde später machte ich dann das Bett im Abteil von Mr. McQueen zurecht. War Mr. McQueen allein? Nein, der englische Oberst von Nummer 15 leistete ihm Gesellschaft. Und wohin ging der Oberst, nachdem er sich von Mr. McQueen getrennt hatte? Zu seinem eigenen Abteil. Nummer 15, sagten sie. Ist das nicht nahe bei Ihrem Platz? Ja, Monsieur, es ist das zweite Abteil vom Ende des Ganges ausgerechnet. Sein Bett war bereits für die Nacht vorbereitet? Ja, Monsieur, ich habe es auch gemacht, als er beim Essen war. »Wissen Sie, um wie viel Uhr sich die beiden Herren trennten?« »Nicht genau, Monsieur, doch möchte ich behaupten, dass es nicht später als 2 gewesen ist.« »Und danach?« »Danach saß ich bis zum Morgengrauen auf meinem Platz.« »Ein zweites Mal gingen Sie nicht in den Athenerwagen hinüber.« »Nein, Monsieur.« »Vielleicht haben Sie geschlafen?« »Das glaube ich nicht. Dass der Zug stand, war für mich so ungewohnt, dass ich nicht wie sonst einschlafen konnte.« »Haben Sie irgendeinen von den Reisenden den Korridor hinauf- oder hinuntergehen sehen?« Pierre Michel überlegte ein Weilchen. »Eine der Damen ging zu der am anderen Wagenende gelegenen Toilette.« »Welche Dame?« »Das weiß ich nicht, Monsieur. Die Entfernung zwischen ihr und mir war ziemlich groß, und die Dame kehrte mir den Rücken zu. Ich erinnere mich jedoch, dass sie einen scharlachroten, drachenbestickten Kimono trug.« Poirot nickte. »Und weiter?« »Nichts, Monsieur. Bis zum Morgen ereignete sich nichts. Irren Sie sich auch nicht, Michel?« »Pardon, Sie selbst, Monsieur, öffneten Ihre Tür und schauten eine Sekunde heraus.« »Gut, mein Freund«, sagte Hercule Poirot, »ich wollte nur wissen, ob Ihnen das aufgefallen war. Übrigens wurde ich durch ein Geräusch wach, das so klang, als sei etwas gegen meine Tür gepoltert. Haben Sie eine Ahnung, was das gewesen sein könnte?« Der Mann starrte ihn an. »Ich bin sicher, Monsieur, dass nichts dergleichen passiert ist«, beteuerte er endlich. »Nein? Nun, dann hatte ich eben einen Albtraum«, erwiderte Poirot gleichmütig. »Sofern das Geräusch nicht aus dem Nebenabteil kam, mischte sich Monsieur Bouc ein. Doch Hercule Poirot beachtete diesen Einwurf nicht. Vielleicht veranlasste ihn die Anwesenheit des Kondukteurs dazu. »Dann möchte ich noch einen anderen Punkt mit Ihnen erörtern, Michel«, ergriff er von Neuem das Wort. »Nehmen wir einmal an, der Mörder sei gestern Abend erst zugestiegen. Ist es ganz sicher, dass er den Zug nicht wieder verlassen haben kann, nachdem er die Tat begangen hatte?« »Ganz sicher, Monsieur.« »Oder dass er sich irgendwo im Zug versteckt hält?« »Man hat alles gründlich abgesucht, mon ami«, sagte Monsieur Bouc. »Diese Idee können Sie ruhig fallen lassen.« Und Michel ergänzte, »außerdem hätte ich jeden gesehen, der den Schlafwagen betreten hätte.« »Wo hatten wir den letzten Aufenthalt?« »In Vinchovci.« »Um wie viel Uhr?« »Fahrplanmäßig sollten wir um 11.58 Uhr weiterfahren, doch durch die Schneeverwehungen hatten wir 20 Minuten Verspätung.« »Vielleicht hat sich jemand aus dem anderen Teil des Zuges eingeschlichen.« »Nein, Monsieur, nach Beendigung des Dinners wird die Verbindungstür zwischen dem anderen Wagen und dem Schlafwagen abgesperrt.« »Sind Sie in Vinchovci für kurze Zeit ausgestiegen?« »Ja, Monsieur, ich blieb wie gewöhnlich auf dem Bahnsteig dicht bei den Stufen des Schlafwagens stehen. Die anderen Kondukteure taten dasselbe.« »Und die vordere Tür, ich meine die beim Speisewagen, die ist immer von innen abgeriegelt.« Aber jetzt ist sie doch offen. Michel stutzte, doch dann hellte sich sein verblüfftes Gesicht auf. Bestimmt hat einer der Reisenden sie geöffnet, um einen Blick auf die Schneemauern zu werfen. »Wahrscheinlich«, sagte Poirot. In Gedanken versunken, klopfte er minutenlang mit dem Bleistift auf die Tischplatte. »Ah, da fehlt mir noch etwas ein«, rief er, plötzlich aufblickend. »Sie erwähnten vorhin, dass noch ein Passagier geklingelt hat, als Sie vor Mr. Ratchets Tür standen. Vielleicht habe auch ich es gehört. Wer war das?« »Madame la Princesse Dragomirov. Sie hat mich gebeten, ihre Zofe zu ihr zu schicken. Und das haben Sie getan? Gewiss, Monsieur.« Minutenlang widmete sich Hercule Poirot dem Studium des vor ihm liegenden Plans. Dann nickte er. »Das ist vorläufig alles, Michel. Ich brauche Sie nicht mehr.« »Sehr wohl, Monsieur.« An der Tür drehte er sich verlegen um, den Blick auf Monsieur Bouc geheftet. »Nur keine Sorge, Michel«, tröstete ihn Bouc. »Pech, dass der Mord ausgerechnet in dem Ihrer Obhut anvertrauten Wagen geschah. Eine Pflichtverletzung haben Sie sich nicht zu Schulden kommen lassen.« Zufrieden verließ Pierre Michel das Abteil. Poirot saß ein paar Minuten gedankenverloren da. »Ich glaube«, sagte er endlich, »dass wir uns nach allem, was wir inzwischen erfahren haben, noch einmal mit Mr. McQueen unterhalten sollten.« Der junge Amerikaner erschien sofort. »Nun«, sagte er, »wie stehen die Dinge?« »Nicht übel. Ich konnte inzwischen in Erfahrung bringen, wer Mr. Ratchet wirklich war.« »Ja?« Interessiert beugte sich McQueen vor. »Ratchet war, wie Sie vermuteten, ein falscher Name. Ratchet war Cassetti, der berüchtigte Kidnapper, der unter anderem die kleine Daisy Armstrong geraubt und getötet hat.« Auf Hector McQueens Gesicht erschien ein Ausdruck fassungslosen Erstaunens. Dann wurde er feuerrot. »Dieses verdammte Stinktier«, fluchte er. »Sie hatten keine Ahnung?« »Nein, Sir«, antwortete der junge Amerikaner. »Hätte ich es geahnt, hätte ich mir eher die rechte Hand abgehackt, als für diesen Halunken zu arbeiten.« »Die Sache geht Ihnen anscheinend nahe, Mr. McQueen. Nicht ohne Grund. Mein Vater, Monsieur Poirot, war der Bezirksstaatsanwalt, der den Fall bearbeitete. Ich habe Mrs. Armstrong mehr als einmal gesehen, eine reizende Frau, aber völlig gebrochen. Wenn je ein Mensch sein Schicksal verdiente, grollte er, so ist es Ratchet oder Cassetti. Mich freut sein Ende. Eine solche Bestie verdient nicht zu leben.« »Sie reden beinahe so, als wären Sie durchaus bereit gewesen, die gute Tat selbst zu vollbringen.« »Möglich, ich...« Hector McQueen unterbrach sich und fügte fast schuldbewusst hinzu. »Mir scheint, ich bin auf dem besten Wege, mich verdächtig zu machen.« »In meinen Augen würden Sie sich verdächtiger machen, wenn Sie unmäßigen Kummer wegen Mr. Ratchets Tod heuchelten«, erwiderte Poirot. »Das würde ich nicht einmal tun, um mich vor dem elektrischen Stuhl zu retten«, stieß McQueen grimmig hervor. Und nach einer Weile setzte er hinzu, »legen Sie es bitte nicht als zudringliche Neugier aus, wenn ich Sie frage, wie Sie hinter Cassettis Identität gekommen sind.« »Durch das Bruchstück eines Briefes, das ich in seinem Abteil gefunden habe.« »Aber das war doch eine sträfliche Nachlässigkeit von dem Alten.« »Das«, sagte Poirot, »hängt wohl von dem jeweiligen Standpunkt ab.« Der junge Mann schien diese Bemerkung verwirrend zu finden, denn er sah Poirot an, als erhoffe er von ihm einen Hinweis. »Meine Aufgabe besteht zunächst darin, mich über das Tun und Lassen der einzelnen Passagiere zu informieren. Damit will ich niemanden beleidigen, verstehen Sie? Ich handle nur entsprechend der in unserem Beruf üblichen Routine.« »Nur zu, Monsieur Poirot, prüfen Sie mich auf Herz und Nieren. Ich nehme es Ihnen gewiss nicht übel.« »Über die Nummer Ihres Abteils brauche ich Sie nicht zu befragen«, sagte Poirot lächelnd, »weil ich es eine Nacht mit Ihnen teilte. Es ist das Abteil zweiter Klasse, Nummer 6 und 7, das Ihnen, nachdem ich ging, wieder allein gehörte. Ganz recht. Jetzt schildern Sie mir genau, was Sie gestern Abend nach dem Essen getan haben.« »Nichts einfacher als das. Ich ging in mein Abteil zurück, las ein bisschen, stieg in Belgrad aus, ging ein paar Mal auf dem Bahnsteig auf und ab, fand, dass es grausig kalt sei und kletterte in die Wärme zurück. Eine Weile unterhielt ich mich mit der jungen Engländerin, meiner Nachbarin. Dann begann ich mit Oberst Arbuthnot ein interessantes Gespräch. »Ah, Sie sind ja an uns vorbeigekommen, Monsieur Poirot, und haben uns zusammen gesehen.« »Dann suchte ich Mr. Ratchet auf. Es handelte sich, wie gesagt, um die Korrespondenz wegen der Antiquitäten. Nachdem ich ihm gute Nacht gewünscht hatte und wieder in den Gang hinaustrat, stieß ich dort abermals auf Oberst Arbuthnot. Sein Bett war schon für die Nacht gerichtet worden, so dass ich ihm vorschlug, mich in mein Abteil zu begleiten. Wir rauchten und tranken und erörterten dabei die Weltpolitik, die Maßnahmen der indischen Regierung, unsere eigene finanzielle Lage und die Krise in Wall Street. Im Allgemeinen meide ich den Umgang mit Briten. Sie sind eine halsstarrige Gesellschaft. Aber dieser Mann gefällt mir. Wissen Sie, um wie viel Uhr er sie verließ? Reichlich spät. 2 wird es wohl gewesen sein. Haben Sie bemerkt, dass der Zug hielt? Natürlich. Wir wunderten uns ein wenig, schauten auch hinaus und sahen die weißen Schneewälle. Wir dachten allerdings nicht, dass die Lage so ernst sein könnte. Was geschah, als Oberst Arbuthnot schließlich gute Nacht sagte? Er ging in sein Abteil und ich rief den Kondukteur, damit er mein Bett machte. Wo hielten Sie sich auf, während er Ihr Bett machte? Ich stand rauchend im Gang direkt vor meiner Tür. Und dann legte ich mich hin und schlief bis zum Morgen. Sind Sie, außer in Belgrad, noch einmal aus dem Zug gestiegen? Arbuthnot und ich dachten, es wäre gut, wenn wir uns in Windschovci ein bisschen Bewegung machten. Doch der wütende Schneesturm trieb uns bald wieder hinein. Durch welche Tür sind Sie ausgestiegen? Durch die, die unserem Abteil am nächsten lag. Also die beim Speisewagen. Ja. Erinnern Sie sich, ob sie abgeriegelt war, Mr. McQueen? Der junge Amerikaner überlegte. Ja, jetzt fällt es mir ein, sagte er endlich. Es war eine Art Stange vorgelegt, die über die Klinke griff. Meinen Sie das? Ja. Legten Sie bei Ihrer Rückkehr die Stange wieder vor? Nein, ich glaube nicht. Ich stieg zwar als Letzter ein, doch ich kann mich nicht erinnern, dass ich die Tür wieder gesichert hätte. Und plötzlich fügte er hinzu, ist das so wichtig? Vielleicht. »Nun vermute ich, Monsieur, dass die Tür Ihres Abteils offen stand, als Sie sich mit Oberst Arbuthnot unterhielten.« Hector McQueen nickte. »Sagen Sie mir bitte, ob nach der Abfahrt von Windschovci bis zu dem Augenblick, in dem Sie und Oberst Arbuthnot sich trennten, jemand durch den Gang kam.« »Mir scheint, der Kondukteur ging einmal vorüber, und zwar aus der Richtung des Speisewagens,« erwiderte McQueen. »Und dann auch eine Frau. Die jedoch ging in die entgegengesetzte Richtung.« »Wer war die Frau?« »Ich habe nicht aufgepasst, nur irgendetwas Rotes, Seidiges vorübergleiten sehen. Auch wenn ich weniger eifrig mit Arbuthnot diskutiert hätte, hätte ich die Betreffende nicht erkannt, da mir eine in diese Richtung gehende Person sofort den Rücken zukehrt, nachdem sie meine Tür passiert hat.« »Vermutlich ging sie auf die Toilette, wie?« meinte Hercule Poirot. »Vermutlich.« »Haben Sie sie zurückkommen sehen?« »Donnerwetter! Jetzt, da Sie es erwähnen, fällt es mir ein. Nein, ich habe sie nicht mehr gesehen.« »Doch zurückgekommen ist sie natürlich auf jeden Fall.« »Nun werde ich Sie nicht mehr lange belästigen, Mr. McQueen. Nur eine Frage noch. Rauchen Sie Pfeife?« »Nein, Sir.« Poirot überlegte. »Ich denke, das war vorläufig alles. Schicken Sie mir jetzt bitte den Kammerdiener von Ratchet herein. Sind Sie beide eigentlich immer zweiter Klasse gereist?« »Er ja, ich nicht. Ich hatte meist das Abteil neben dem von Ratchet. Er pflegte dann den größten Teil seines Gepäcks bei mir unterzubringen. Aber bei dieser Reise waren mit Ausnahme des einen Abteils, das er für sich belegte, alle Plätze erster Klasse schon vergeben. Ich verstehe. Besten Dank, Mr. McQueen.« Der Amerikaner wurde von dem blassen Engländer mit dem ausdruckslosen Gesicht abgelöst, den Poirot schon tags zuvor gesehen hatte. In korrekter Haltung stand er abwartend da, bis der Detektiv ihn durch eine Handbewegung zum Sitzen aufforderte. »Wenn man mich recht unterrichtet hat, sind Sie der Kammerdiener von Mr. Ratchet?« »Ja, Sir.« »Wie heißen Sie?« »Edward Henry Masterman.« »Ihr Alter?« 39. »Ihre ständige Adresse?« 21 Friar Street, Clerkenwell.« »Sie haben gehört, dass Ihr Herr ermordet wurde?« »Ja, Sir, es ist furchtbar.« »Wollen Sie mir bitte sagen, um welche Zeit Sie Mr. Ratchet das letzte Mal gesehen haben?« »Das muss gestern Abend gegen 9 gewesen sein,« erwiderte der Diener nach kurzem Überlegen. »Vielleicht auch etwas später. Ich ging wie üblich zu ihm hinein, um meinen Pflichten nachzukommen.« »Worin bestanden diese?« »Seine Kleidungsstücke zusammenzufalten oder aufzuhängen, Sir. Das Gebiss in das Mundwasserglas zu legen und darauf zu achten, dass alles vorhanden war, was er für die Nacht benötigte.« »Ist Ihnen gestern etwas an ihm aufgefallen? War er wie sonst?« »Ich glaube, er war erregt.« »Woran haben Sie das gemerkt? Und warum war er erregt?« »Wegen eines Briefes, den er gelesen hatte. Er fragte mich, ob ich das Schreiben in sein Abteil gelegt hätte, was ich natürlich verneinte. Doch er beschimpfte mich und fand an allem, was ich tat, etwas auszusetzen. Nörgelte er sonst nie? Oh, häufig. Er geriet sehr leicht in Wut. Hat Mr. Ratchet ab und zu ein Schlafmittel genommen, wenn wir nachts reisten? Er behauptete, er könne sonst bei dem Geräusch der Räder nicht schlafen. Wissen Sie, welches Mittel er für gewöhnlich nahm? Jetzt beugte sich Dr. Konstantin etwas vor. Diese Antwort interessierte ihn besonders. Das weiß ich nicht, Sir. Der Name des Mittels steht nicht auf dem Flaschenetikett, nur vor dem Schlafengehen einzunehmen. Hat er das Mittel auch gestern Abend genommen? Ja, Sir. Ich goss es in ein Glas, das ich ihm in Reichweite hinstellte. Aber Sie haben nicht mit eigenen Augen gesehen, wie er es trank? Nein, Sir. Ich fragte dann, ob er heute Morgen geweckt zu werden wünsche, worauf er erwiderte, ich solle ihn nicht stören, er werde klingeln. War das ungewöhnlich? Durchaus nicht, Sir. Er pflegte, dem Schaffner zu klingeln, der mich dann holen musste. War er ein Frühaufsteher? Das hing ganz von seiner Laune ab. Manchmal stand er zum Frühstück auf, manchmal erst kurz vor dem Lunch. So dass Sie bis heute nicht beunruhigt waren, als es immer später wurde und er sich nicht meldete. Genau, Sir. Ist Ihnen bekannt, dass Ihr Herr Feinde hatte? Ja, Sir, gab der Mann unumwunden zu. Woher wissen Sie das? Ich hörte zufällig, wie er mit Mr. McQueen über gewisse Briefe sprach. Haben Sie Ihren Arbeitgeber gemocht, Masterman? Das Gesicht des Dieners wurde, wenn möglich, noch ausdrucksloser als zuvor. Die Frage ist mir peinlich, Sir, denn Mr. Ratchet war ein großzügiger Chef. Aber Sie mochten ihn trotzdem nicht, wie? Ich hege für Amerikaner im Allgemeinen keine große Sympathien. Sind Sie in Amerika gewesen? Nein, Sir. Wissen Sie noch, ob Sie vor Jahren Zeitungsberichte über die Entführung der kleinen Daisy Armstrong gelesen haben? Ja, Sir. Jetzt stieg ein wenig Farbe in die blassen Wangen. Eine derart grässliche Geschichte vergisst man nicht so leicht. Das Kind war noch sehr klein, nicht wahr? War Ihnen bekannt, dass Ihr Arbeitgeber, Mr. Ratchet, der Hauptschuldige an diesem Verbrechen war? Nein, wahrhaftig nicht, Sir, versicherte der Mann, und zum ersten Mal verriet seine Stimme ein wenig Wärme und Gefühl. Das kann ich kaum glauben, Sir. Und dennoch war es so. Nun schildern Sie mir, der Ordnung halber, den weiteren Verlauf des Abends. Was taten Sie, nachdem Sie Mr. Ratchet allein ließen? Ich teilte Mr. McQueen mit, dass Mr. Ratchet ihn sehen wolle, ging dann in mein eigenes Abteil und las. Ihr Abteil ist das letzte in der zweiten Klasse, direkt neben dem Speisewagen. Poirot verglich die Angabe mit seinem Plan. Richtig. Und welches ist Ihr Bett? Das untere, Nummer 4. Und wer schläft in dem oberen? Ein dicker Italiener, Sir. Spricht er Englisch? Nun, so eine Art Englisch. Das klang verächtlich. Der Mann war in Amerika, in Chicago, soviel ich weiß. Unterhalten Sie sich viel mit ihm? Nein, Sir, ich ziehe ein Buch der Unterhaltung vor. Und was lesen Sie gerade, wenn ich fragen darf? Fesseln der Liebe von Arabelle Richardson. Ein schönes Buch? Ich finde es sehr spannend. Schön. Sie kehrten also in Ihr Abteil zurück und ließen sich von den Fesseln der Liebe fesseln. Bis wann? Gegen 10:30 Uhr wollte dieser Italiener schlafen gehen, worauf der Schaffner erschien und die Betten zurechtmachte. Und Sie gingen auch ins Bett und schliefen. Ich legte mich hin, ja, Sir, aber ich habe nicht geschlafen. Warum nicht? Ich bekam plötzlich Zahnschmerzen. Oh, das tut mir leid. Es waren sehr starke Schmerzen, Sir. Haben Sie etwas dagegen eingenommen? Ich rieb das Zahnfleisch mit Nelkenöl ein, was den Schmerz zwar ein bisschen linderte, aber an Schlaf war trotzdem nicht zu denken. Ich knipste deshalb die Leselampe an und begann wieder zu lesen, um mich abzulenken. Stellte sich der Schlaf denn überhaupt nicht ein? Doch, Sir, gegen 4 Uhr morgens. Und Ihr Gefährte? Dieser Italiener? Oh, der schnarchte nicht schlecht. Er hat das Abteil nachts nicht verlassen? Nein, Sir. Und Sie? Ich auch nicht. Haben Sie im Laufe der Nacht irgendetwas gehört? Nichts Ungewöhnliches, Sir. Ich meine, da der Zug stand, war es sehr still. Poirot überlegte einen Augenblick. Tja, dann gibt es wohl nicht mehr viel zu sagen. Zu der Tragödie können Sie keinerlei Angaben machen. Leider nein. Wissen Sie zufällig, ob Mr. Ratchet und Mr. McQueen jemals Streit miteinander hatten? Oh nein, Sir, Mr. McQueen ist ein sehr angenehmer Gentleman. Wo waren Sie in Stellung, bevor Mr. Ratchet Sie engagierte? Bei Sir Henry Tomlinson, Sir, auf dem Grosvenor Square. Warum haben Sie die Stellung aufgegeben? Sir Henry ging nach Ostafrika und benötigte meine Dienste nicht mehr. Doch er würde bestimmt für mich bürgen. Ich war mehrere Jahre bei ihm. Und wie lange waren Sie bei Mr. Ratchet? Etwas mehr als 9 Monate, Sir. Ich danke Ihnen, Masterman. Sind Sie übrigens Pfeifenraucher? Nein, Sir, ich rauche nur Zigaretten. Danke, das genügt. Der Kammerdiener zögerte. Verzeihung, Sir, aber die ältere Amerikanerin ist schrecklich aufgeregt. Sie behauptet, den Mörder genau zu kennen. So, Hercule Poirot lächelte. Dann wollen wir von Ihrem Wissen profitieren. Soll ich Sie herschicken, Sir? Sie verlangt unentwegt, mit jemandem von der Polizei zu sprechen. Der Schaffner bemüht sich vergeblich, Sie zu beruhigen. Schicken Sie sie nur zu uns, mein Freund. Wir werden uns Ihre Geschichte mit Vergnügen anhören.
0: Agatha Christie, Mord im Orient Express. Das war die 6. von 18 Folgen aus dem Kriminalroman, gelesen von Thomas Fritsch. Heute Abend die Wiederholung um 23.03 Uhr. Morgen geht's dann gegen 13.30 Uhr wieder weiter hier in Klassik bis 2. 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Nach den Nachrichten um 14 Uhr gibt's hier die Sendung Meine Musik mit meinem Kollegen Bernhard Schrammeck und, wie ich sehe, mit etlichen Bächen am Anfang, Musik von Johann Sebastian Bach. Und hier gibt's jetzt noch Musik von John Dowland, einem der großen Jubilare in diesem Jahr 2026, nämlich Mrs. Nichols Almaine, gespielt von Nigel North. Und ich, Klaus Fischer, sag tschüss, bis morgen 10.05 Uhr hier wieder zu Klassik bis 2 Uhr.

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2: In den Berliner S-Bahnen sind ab heute zusätzliche Teams für mehr Ordnung und Sauberkeit im Einsatz. Laut S-Bahn bestehen die Trupps aus 2 bis 3 Reinigungskräften, die von Sicherheitspersonal begleitet werden. Die Sicherheitskräfte sollen unter anderem Obdachlose und andere Störer aus den Zügen verweisen dürfen. Der Vizechef des Berliner Fahrgastverbands IGEB, Gibtner, begrüßte die Maßnahme im RBB 24 Inforadio. Er sagte, viele Menschen verhielten sich in S-Bahnen und auf Bahnsteigen nicht angemessen. Das liege auch daran, dass es bislang zu wenige Konsequenzen gebe. Die Idee, Störer aus den Zügen zu holen oder Bußgelder zu verhängen, sei richtig. Jetzt komme es darauf an, dass die Aktion dauerhaft umgesetzt werde. Die anhaltende Wirtschaftsflaute in Deutschland belastet immer stärker den Haushalt der Bundesagentur für Arbeit. Die Nürnberger Behörde erwartet für das laufende Jahr ein größeres Defizit als zuletzt angenommen. Nach Zeitungsberichten könnte es auf bis zu 8 Milliarden Euro steigen. Aus Nürnberg Stanislaus Kosakowski.
3: Konkrete Zahlen will die Bundesagentur für Arbeit BA öffentlich noch nicht nennen. Die Neuberechnung der voraussichtlichen Jahresausgaben gehe zunächst einmal an den Haushaltsausschuss des Bundes, der sich damit befassen muss, so ein Sprecher der Bundesagentur auf BR-Anfrage. Behördenchefin Andrea Nahles kündigte bereits vergangenen Freitag an, das Defizit der BA wird größer, als wir es im Herbst letzten Jahres vermutet haben. Grund sei die anhaltend schlechte Wirtschaftslage. Jeden Monat gingen in Deutschland rund 15.000 Industriearbeitsplätze verloren und eine Trendumkehr sei nicht in Sicht. Eine wachsende Arbeitslosenzahl verursacht steigende Versicherungsleistungen, die die BA auszahlen muss.
2: Nach dem gescheiterten Volksentscheid über eine Olympiabewerbung in Hamburg wächst die Kritik am Senat. Oppositionsführer Thering von der CDU zeigte sich enttäuscht. Er kritisierte die Kampagne als schwach und konzeptlos. Die AfD sprach von einem gescheiterten Prestigeprojekt und forderte den Rücktritt des ersten Bürgermeisters Tschentscher. Die Linke begrüßte dagegen das Votum der Bürger. Co-Fraktionschefin Sudmann sagte, viele Menschen hätten andere Sorgen als Olympische Spiele. Sie nannte unter anderem hohe Mieten und Obdachlosigkeit. Das Nein der Hamburger Bürger sei ein Signal an die anderen Bewerber Berlin, München und die Region Rhein-Ruhr. Trotz internationaler Kritik will Israel seine Angriffe im Libanon ausweiten. Premierminister Netanyahu hat angekündigt, dass auch wieder Ziele in der libanesischen Hauptstadt Beirut beschossen werden sollen. Nahost-Korrespondent Julio Segador.
4: Konkret sollen Ziele im Dahiyeh-Viertel im Süden der Hauptstadt angegriffen werden. Dieses Viertel ist die zentrale politische und militärische Hochburg der schiitischen Hisbollah-Miliz im Libanon. Meldungen zufolge soll die Terrormiliz dort über ein weitreichendes unterirdisches System aus Bunkern, Lagern und Tunneln verfügen. Die mit der April vereinbarte Waffenruhe gilt derzeit faktisch nur auf dem Papier. Israel hat seine Bodenoffensive im Süden des Libanon deutlich ausgeweitet. Die Terrororganisation Hisbollah feuert ihrerseits fast täglich Raketensalven und Sprengstoffdrohnen auf Nordisrael ab.
2: Das Jüdische Museum Berlin soll eine KI-gestützte Videoüberwachung bekommen. Das hat Polizeipräsidentin Slowik Meisel im Innenausschuss des Abgeordnetenhauses angekündigt. Das Museum habe selbst Interesse an einem solchen System bekundet. Bisher war bekannt, dass am Roten Rathaus und bei der Senatsinnenverwaltung KI-gestützte Überwachungsanlagen getestet werden sollen. Auch am Cottbusser Tor ist das geplant. Das Gebiet gilt als ein Kriminalitätsschwerpunkt in Berlin. Das Oberlandesgericht Düsseldorf hat einen Syrer wegen eines Terroranschlags zu lebenslanger Haft verurteilt. Er sprach den 36-Jährigen des versuchten vierfachen Mordes schuldig. Der Mann hatte vor einem Jahr vor einer Bar in Bielefeld mehrere Menschen mit einem Messer lebensgefährlich verletzt. Laut Bundesanwaltschaft handelte der Attentäter aus islamistischen Motiven. Im Prozess legte der Syrer ein Geständnis ab und gab an, die Tat zu bereuen. Soweit die Nachrichten, weitere Meldungen aus Berlin und Brandenburg auf rbb24.de. Das Wetter. Am Nachmittag ein Wechsel von Sonne und Wolken, vereinzelt auch kurze Schauer. Maximal 24 Grad. Zurzeit in Berlin-Dahlem 17 und in Treptow 20 Grad, in Wittstock-Dosse 16 und in Altdöbern 22 Grad. Es weht mäßiger Wind aus Nordwest. Morgen am Dienstag zunächst freundlich, im Verlauf von Westen dichte Wolken, aber noch meist trocken, 24 bis 27 Grad. Am Mittwoch mehr Wolken als Sonne und schauerartiger Regen, 19 bis 23 Grad, die Zeit 14.05 Uhr.
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5: Einen schönen guten Tag, herzlich willkommen zu dieser Sendung. Heute habe ich mal wieder einen Studiogast und der stellt sich hier zunächst erstmal musikalisch vor, und zwar mit Johann Sebastian Bach.

0: Mit Pauken und Trompeten haben wir hier diese Sendung begonnen und mit Johann Sebastian Bach. Das war der Eingangschor zur Kantate. Sie haben es natürlich gehört. Lobe den Herren, den mächtigen König der Ehren von Johann Sebastian Bach mit dem Chorus Musicus Köln und dem neuen Orchester unter Leitung von Christoph Spähring. So, und ich freue mich sehr, dass Christoph Spähring heute nach Berlin gekommen ist und mir hier gegenüber sitzt. Herzlich willkommen, Christoph.
1: Vielen Dank für die Einladung. Ich bin sehr gespannt.
0: Ja, ich bin auch sehr gespannt. Freue mich sehr, dass wir jetzt 2 Stunden miteinander Musik hören. Vorrangig Aufnahmen, die du gemacht hast. Und darüber natürlich sprechen werden. Ich will dich ganz kurz mal allgemein vorstellen. Du kannst immer reinreden, wenn ich was falsch sage oder was vergesse oder was Wichtiges irgendwie oder was Ungebührliches sage. Kann ja auch mal passieren. Du bist in erster Linie Kirchenmusiker. Ja, du hast Kirchenmusik studiert in Köln. Und warst dann, und das war im Grunde dein Hauptberuf, Kantor an einer Kirche in Köln, in Köln-Mühlheim, an der evangelischen Kirche. Jetzt werden einige sagen, evangelische Kirchen in Köln gibt's schon, nicht?
1: Ja, das gehörte damals noch zum Bergischen, also zu Düsseldorf streng genommen.
0: Oh.
1: Und zum Rheinisch-Bergischen. Und das ist in heutiger Sicht eigentlich die älteste evangelische Kirche auf Kölner Boden.
0: Hm.
1: Die älteste evangelische Gemeinde auf Kölner Boden. Es gibt nur noch eine auf der anderen Rheinseite. Und diese Tradition hat sich dann ein wenig gewandelt. Die Gemeinde wurde sehr groß nach dem Zweiten Weltkrieg. Hm. Ich glaube 12.000 Gemeindeglieder. Und heutzutage die drittgrößte türkische Stadt. Hm. Also wir streiten uns mit Berlin-Kreuzberg, wer die drittgrößte ist.
0: Gut, Mühlheim ist das noch zur Verständigung, das ist gegenüber, auf der anderen Rheinseite, also nicht auf der Domseite, sondern gegen, wenn man jetzt von oben drauf guckt, auf der östlichen Seite.
1: Genau, man sagt da in Köln zu die Schälsig, also die falsche Seite.
0: Falsche Seite.
1: Da wurden die Protestanten unter anderem und die Aussätzigen und die Juden hin verbannt im Mittelalter. Hm. Über Nacht durften die nicht im heiligen Köln sein.
0: Hm. Da warst du also 42 Jahre lang, habe ich nachgerechnet, als Kirchenmusiker tätig, aber überregional bekannt geworden. Bist du natürlich durch deine Ensembles, die du in den 80er Jahren gegründet hast, erst den Chorus Musicus Köln und dann das neue Orchester 85 und 88 gegründet. Also das sind runde 40 Jahre Ensemblegeschichte. Das ist ein Orchester mit historischen Instrumenten, das neue Orchester, das aber nicht irgendwie sich als Barockorchester verstanden hat immer, sondern ganz weit hineingegangen ist ins 19. Jahrhundert, manchmal sogar ins 20. Jahrhundert mit dem Repertoire. Darüber werden wir heute sehr viel sprechen in dieser Sendung. Also wir werden hier nicht bei Bach und dem 18. Jahrhundert bleiben. Wir werden aber mit Bach anfangen. Und das liegt daran, dass du, würde man sagen, in den letzten 10 Jahren sehr viel Bach eingespielt hast. Und das, was immer zuletzt geschehen ist, das bleibt ja oft hängen. Und zwar den kompletten Choralkantaten-Jahrgang von Johann Sebastian Bach. Fühlst du dich jetzt so ein bisschen als Stempel Bach-Dirigent?
1: Ja, Bach braucht vielleicht ja gar keinen Dirigenten in dem Sinne natürlich,
0: auch.
1: Ja, wenn man ansonsten am Dirigieren gerochen hat. Aber ich fühle mich wirklich als Bach-Interpret. Ich komme daher und bin dahin zurückgekehrt und darüber bin ich sehr glücklich. Ich konnte fast 60 Kantaten aufnehmen in den letzten 10 Jahren. Das war möglich durch die Zusammenarbeit mit Deutschlandradio und Mäzene haben uns unterstützt und das war eine wunderbare Arbeit.
0: Warum hast du dich auf diese Choralkantaten kapriziert? Das sind also grob gesagt 50 Kantaten etwa, wenn man die Nachholkantaten noch mit dazu zählt, die Bach also komponiert hat. War das Zufall oder Vorsatz?
1: Vorsatz. Der Choral als solcher hat mir, da kommen wir vielleicht auch später noch drauf zu sprechen, immer sehr nahe gestanden. Und ich habe mich da immer besonders für interessiert, aber andererseits ist der Choralkantatenjahrgang eben doch das vollständigste, was an Kantaten bei Bach überliefert ist und aus einem Guss sozusagen, der, man könnte, wenn man es salopp sagt, sagen, der zum Schluss war der so gleichförmig in gewisser Weise. Man muss sich so vorstellen, die Eingangschöre immer mit Sopran, Cantus Firmus, Ausnahmen bestätigen die Regel.
0: Ja, es gibt Ausnahmen, ja.
1: Genau. Und dass einfach der Choralkantatenjahrgang etwas Besonderes war in seiner Geschlossenheit. Und das wollte ich gerne, sehr gerne abbilden und habe ihn deswegen gewählt.
0: Das ist dir ja auch gelungen und du hast auch einiges anders gemacht als andere Interpreten vor dir? Es gab ja schon etliche, die das gesamte Kantatenwerk von Bach eingespielt haben, einige Gesamteinspielungen. Und da sind natürlich auch alle Choralkantaten dann dabei. Also ganz wichtig für mich ist es, wie du den Continuo auffasst, dass du also die Orgel hörbar gemacht hast im Vergleich zu anderen Interpreten, dass man also plötzlich wirklich mal etwas wahrnimmt, was vielleicht zu Bachs Zeiten ähnlich war, der natürlich die große Orgel immer genommen hat und nicht irgendeine Truhe hatte, weil die noch gar nicht erfunden war. Und was bei dir auch immer eine große Rolle spielt, das weiß ich auch auf Aufführungen, die ich mit dir erlebt habe, das Tempo, das ist dir sehr wichtig. Also das jede Kantate so ein bisschen eine Temporelation hat. Das bitte ich dich doch ein bisschen zu erklären. Was ist da dein Ansatz? Hängt da alles irgendwie zusammen?
1: Also ich möchte da auf keinen Fall besserwisserisch sein, sondern sozusagen würde ich sehr gerne unter Kollegen Diskussionen führen und anregen darüber. Aber man muss doch davon ausgehen, dass Bach ein festes Konzept für jedes Werk, was er geschrieben hatte, also einen Architekturplan. Und dieser Architekturplan, der wird dann ausgefüllt eben durch die sogenannte Dekoratio. Also das geht im Mitteldeutschen hin bis zur Figurenlehre. Da kommen wir auch irgendwann später vielleicht noch hin. Und es ist bei mir alles mit Bedacht gemacht und ich bin immer auf der Suche nach dem, was Bach ausmachen könnte und wie er es gedacht hat, wie er es wollte. Natürlich ist das ein sehr hehrer Anspruch und ich weiß auch ganz genau, wie unvollkommen ich darin bin. Aber andererseits muss man auch sagen, es ist doch so, dass bei vielen Interpretationen man dazu kommt, dass die schon existierenden Einspielungen als Orientierung genommen werden und nachgespielt werden. Also wenn ich zu einem etwas anderen Tempo komme, wir kommen ja gleich zu einem solchen Beispiel, dann liegt das nicht daran, dass ich schneller sein will. Um Gottes Willen, das mit dem Schneller ist bei mir gar nicht so, obwohl ich kann auch schnell. Aber ich möchte eben immer mit Bedacht das wählen, was gewesen sein könnte. Und das können wir vielleicht im nächsten Beispiel.
0: Genau, wir haben etwas ausgesucht auf deine Anregung hin aus einer deiner ersten Kantateneinspielungen, was diesen Choralkantatenzyklus anbetrifft. 2015 ging das Ganze los mit einer CD, die heißt Ein feste Burg ist unser Gott und du hast diese bedeutende Reformationsfestkantate von Bach eingespielt in drei Versionen, so eine Frühfassung, gibt es nur ein paar Fragmente, dann die gewöhnliche Fassung, die man von Johann Sebastian Bach kennt und dann noch die Fassung von Wilhelm Friedemann Bach mit Ergänzungen. Pauken und Trompeten, die der also später dann noch reinkomponiert hat. Und da gibt's eine Sopranarie, Komm in mein Herzenshaus, die jetzt wir in zwei Versionen hören. Und da gibt's einen großen Tempounterschied. Warum?
1: Das liegt daran, dass die erste Fassung, also die, ich sag jetzt nicht ganz richtig, aber doch dann gut wiedererkennbar, die Friedemann-Bach-Fassung die gängige Fassung ist. Mhm. Und ehrlich gesagt, ich würde die auch für ein heutiges Publikum fast immer so aufführen, wie gesagt, mit Pauken und Trompeten. Und es haben sich gewisse Tempi seit Karl Richter über Philipp Herwege und so eingeschleift. Mhm. Und die sind einfach so. Und dieses erste Beispiel, das stellt das dar, da ist diese Arie, komm in mein Herzenshaus, sozusagen eine, tja, wie soll man das jetzt nennen?
0: Ist eine Meditation eher oder?
1: Ich nenne es immer Jammer-Arie.
0: Na gut, da hatte ich das jetzt vornehm ausgedrückt, ja.
1: Ja, ich bin manchmal nicht ganz vornehm, aber immer gutwillig.
0: Gut, wollen wir mal in die Jammer-Arie kurz reinhören? Und ich habe dann die erste Minute etwa und die wird dann überblendet und dann kommt die deutlich schnellere zweite Fassung, das ist die Wilhelm-Friedemann-Fassung, da gibt es auch noch ein Cembalo dazu, glaube ich, ja, im Continuum. Also das unterscheidet sich deutlich und vor allem im Tempo. Hören wir rein.

0: Ja, das war zweimal, einmal fragmentarisch und einmal dann komplett die Arie Komm in mein Herzenshaus aus der Kantate Ein feste Burg ist unser Gott von Johann Sebastian Bach. Beim ersten Mal hat Johanna Winkel gesungen, beim zweiten Mal Hannah Morrison. Beide Male hat das neue Orchester begleitet unter Leitung meines Studiogastes Christoph Spering. Das war schon ein ordentlicher Gegensatz hier, also eigentlich ein ganz anderer Effekt.
1: Genau. Also hier bin ich tatsächlich so frei zu sagen, bei der schnellen Fassung, das ist der richtige Affekt. Mhm. Weil es ist ja so, die Resolution des Ganzen, sagen wir modern gesprochen, der B-Teil der Arie sagt, treib Welt und Satan aus und lass dein Bild in mir erneut prangen. Weg schnöder Sündengraus, weg schnöder Sündengraus.
0: Und da kann man nicht so langsam.
1: Das Ganze langsam machen. Mhm. Und ich bin jetzt aber auch jetzt hier darauf erst gekommen, weil du sprachst vorhin von Tempo, Theorie. Die gesamte Kantate ist sozusagen von Anfang bis Schluss versucht, in einem Puls durchgehen zu machen. Dann ist der Eingangschor sehr viel langsamer, als wir das sonst gewohnt sind, aus der Friedemann-Bach-Fassung. Also, wie gesagt, von Karl Richter begonnen. Und trotzdem, dann kommt, wenn der Puls eben dass der Puls ist, dann kommt da das Schnelle raus. Das ist ja ein 12/8-Takt, das Schnelle. Also wenn man tänzerisch spricht, ist es eine Jig. Und die tanzt da sozusagen. Und instrumentiert war es eben beim zweiten Mal, beim Schnellen nur Cembalo und Violoncello, also nur achtfüßig. Und ansonsten bin ich aber auch der Meinung, dass Bach fast immer ein 16-Fuß verträgt. Und beim ersten Mal war es eben Orgel, Cello und Kontrabass.
0: Das ist dann so ein bisschen massiger und das zweite eher so ein bisschen schlanker. Vielleicht
1: ja, und sie hat es auch wunderschön gesungen. Und das ist bitte keine Kritik, sondern es ist eben einfach nur auf der Suche nach dem, was gewesen sein, gedacht sein könnte, so muss man sagen.
0: Du hast das jetzt gerade so schön mit dem Puls betont, dass du der Meinung bist, so eine Kantate hat in sich einen Puls und Bach hat das auch mit diesem Sinn konzipiert. Und da haben wir ein kleines Experiment auch nochmal vor, und zwar mit der Kantate Christ lag in Todesbanden. Das ist eine der frühesten Bach-Kantaten, in Mühlhausen mit großer Sicherheit entstanden, also als er ganz jung war, 22-23 Jahre etwa. Und da hat er sämtliche Verse dieses berühmten Osterliedes von Martin Luther vertont. Und das ist natürlich irgendwie jetzt noch klarer, dass man sagt, wenn alle Verse, die würde man ja auch im gleichen Tempo singen, wenn man sie nur aus dem Gesangbuch singt. Und du sagst eben auch, so unterschiedlich wie der Bach das setzt, jeden Vers anders, ist es doch ein Puls. Oder habe ich das richtig verstanden?
1: Ja, ganz genau. Also es ist gerade dieses Christ lag in Todesbanden ja eine der frühesten, wenn nicht die früheste Kantate von Bach. Das wird ja immer in der Bach-Forschung noch weiter geforscht. Das ist ja noch im Sinne eines Schützchen oder gescheitschen Konzertes, kleinen Konzertes, so. Und das, da bin ich ganz sicher, dass das so gedacht sein muss. Aber dabei ist es dann leider so, dass, das habe ich mal irgendwo gesagt, dass es einfach die langweiligste Fassung überhaupt ist, weil es eben nicht so rumfetzt wie Gardiner. Ich meine, ich habe das auch schon, gemacht, dann mal mit dem gesamten Chor das gesamte Werk gemacht, weil man hat ja auch viel Langeweile oder so. Aber man muss sich einfach bewusst sein, dass ich glaube, auf dem Weg dorthin, dass man dann auch zu sehr überzeugenden Ergebnissen kommen kann. Ich finde zum Beispiel, spielen wir auch die Sinfonie ja kurz an. Ich glaube,
0: die kommt nachher noch ganz, ja.
1: Das ist zum Beispiel, das finde ich richtig schön. Übrigens, in den ganzen Einspielungen von Kantaten ist das eine Kantate, die in 465 erklingt, also ein Halbton, Ganzton unter über 415, wie alter Kirchenton. Und deswegen, die Instrumente sind ja dann auch höher gestimmt. Es ist dann wieder auch eine ganz andere Welt.
0: Wir haben als erstes mal aus dieser Kantate, habe ich die ersten drei Verse dieses Liedes mal jeweils mit einer halben Minute hintereinander geschnitten, damit man diesen Puls mal wahrnimmt. Das ist also jetzt hat jetzt nichts zu tun mit in Ruhe mal das ganze Stück anhören, sondern einfach, damit Sie das mitbekommen, wie das Christoph Spering denkt, diesen Puls des Werkes. Also die ersten drei Verse, da werden Sie merken,
1: sozusagen wie Reels, ja, also ein Bild dabei wären das Reels,
0: ja. Ja, sehr schön. Merk, du bist auch auf Social Media unterwegs.
1: Nicht
0: also
1: wirklich.
0: Sie werden merken, der erste Vers, ich würde sagen, mäßig schnell, der zweite Vers, der scheint schneller als sonst und der dritte langsamer als in anderen Einspielungen. Hören wir mal.

0: an dieser Stelle gehen wir mal raus aus diesem kleinen Experiment. Sie haben es mitbekommen, immer der gleiche Puls. Christoph, ich würde dich fragen, soll das über allen stehen, deiner Meinung nach, wenn man so eine Kantate einstudiert? Oder ist das dein Thema gerade jetzt?
1: Ich formuliere das immer so. Es kann nicht sein, dass ein Solist reinkommt und sagt, welches Tempo machen wir denn heute? Oder welches Tempo können Sie denn? Sondern derjenige, der vorgibt, also auch den Puls vorgibt, der einlädt, der muss ein Konzept haben. Und das glauben meine Musiker mittlerweile alle, dass ich ein Konzept habe. Und das ist auch gut so.
0: Ich habe noch eine zweite Sache, die da vielleicht ganz interessant ist. Da wollen wir gleich noch drauf kommen, nämlich auf die Fermatenfrage. Aber zuvor hören wir jetzt mal, um auch mal nicht nur experimentieren zu hören, in aller Ruhe die Sinfonia dieser Kantate.
1: So schön. Genau. Also da muss ich wirklich mein Ensemble loben. Ich habe das ja wirklich nicht dirigiert bei einfacher Besetzung. Und das ist, ich finde, in diesem langsamen Puls ganz wunderbar.
0: Und danach der erste Vers, aber eben komplett.

0: Chris lag in Todesbanden, die Kantate von Johann Sebastian Bach, die er in Mühlhausen mit sehr großer Sicherheit komponiert hat. Das war die Sinfonia zu Beginn und danach der erste Vers von 7 Versen, die diese Kantate ja hat, nach den 7 Strophen dieses Lied von Martin Luther besitzt. Also alle hat Bach vertont. Und das war diese Aufnahme mit dem neuen Orchester und der Leitung, unter der Leitung von Christoph Spering und 4 Solisten, die da gesungen haben, also kein Chor. Und das waren Marie-Sophie Pollack, Melody Ruvio, Benjamin Bruns und Thomas E. Bauer, die also hier so eine solistische Besetzung, auch im Orchester war das ja sehr, sehr klein, eigentlich auch solistisch besetzt, auch solistisch, nur die natürlich. Bratschen, nicht? Aber das,
1: ist ja fünfstimmig, das, ne? Das ist ja die alte Ensemblegröße, ja, noch, oder?
0: Da braucht man 2 Bratschen.
1: Ensortgröße, ja, genau.
0: Wunderschöne Aufnahme, auch im hohen Chorton, hat was österlich Strahlendes dadurch, also was schon sehr Besonderes, finde ich. Ich habe das vorhin schon so ein bisschen angekündigt. Ich würde gerne mit dir über die Fermaten reden. Das ist sehr was Spezielles, aber vielleicht dann ja doch nicht so speziell, denn das kann wirklich jeder nachempfinden, worum es geht. Es geht um die Choräle. Also jeder Bach-Kantate hat irgendein Choral, meist am Schluss und oft auch schon im Eingangschor irgendwie verwurstet. Und manchmal kommen die Choräle auch zwischendurch, manchmal gibt's 2 oder 3 und manchmal kommen sie auch irgendwie instrumental reinkomponiert von Bach. Also der ist wirklich ein Choralkosmos, dieses Kantatenwerk von Bach. Und nun ist immer die Frage, was mache ich am Zeilenschluss? Und da gibt es Fermatenzeichen oder auch nicht. Und es gibt vielleicht die Möglichkeit, das einfach durchzusingen. Und es gibt die Möglichkeit, innezuhalten, zu atmen und weiterzumachen. Und das hat sich da doch einiges entwickelt in der letzten Zeit in der Bach-Interpretation. Vielleicht, wenn man ganz weit zurückgeht, du hast Karl Richter schon mal erwähnt, der hat die Fermaten oft sehr lang gehalten und dann in den 80er, 90er Jahren durch historische Aufführungspraxis, warum auch immer, wurden sie immer mehr abgeschliffen. Ja, und du hast da eher wieder eine Gegenbewegung eingeleitet. Und jetzt würde ich gerne mal wissen, erstens, wie machst du das mit den Fermaten und zweitens, warum?
1: Also, ein wirklich großes Thema. Irgendwas muss gewesen sein bei den Fermaten. Und um dich da ganz leicht noch zu verbessern, es stehen eigentlich Fermaten immer, zumindest über dem Sopran und über dem Bass. Und in der neuen Bach-Ausgabe, das muss man sich mal vorstellen, die 1950 begonnen hat, haben die eine Editionsrichtlinie herausgegeben, an den Wiederholungszeichen lassen wir die Fermaten weg. Das habe ich mal Wollny erzählt und gesagt, also was ist das denn? Das geht ja überhaupt nicht. Also die stehen genauso viel und wenig vor den Wiederholungszeichen, sind aber in der neuen Bach-Ausgabe nicht drin. Also setzen 6. Das ist schon mal einfach wirklich falsch. Ja, das kann doch nicht wahr sein. Und das Wichtige ist ja, dass wir heute, oder die junge Generation hat es ja gut, die brauchen ja nur noch auf Bach digital zu gehen und können das alles nachforschen. Irgendwas war an den Fermaten. Und was nicht war, war, dass man zum Beispiel einmal Fermaten gemacht hat und dann wieder durchgesungen hat, so wie ich es im Studium gelernt habe. Nicht gelernt habe, sondern so wurde es erwähnt.
0: So wurde es gemacht.
1: Ist doch fantasielos einfach so. Ich bin darauf gekommen durch einen zufälligen Fund in einem Musikantiquariat von einem ganz wichtigen Mann, den ich leider noch nicht getroffen habe. Ich glaube, er erfreut sich noch bester Gesundheit. Martin Blindow. Das ist ein Orgelsachverständiger und Kantor gewesen im Münsterland. Und der hat, ich glaube, eine Promotion geschrieben über die Choralschulen, ich glaube Choralbücher im 18. Jahrhundert. Und da weist er sehr klug nach, dass die Fermaten, die ja im Orgelbüchlein, das ist eine Sammlung von Orgelchorälen, die auch nur das Ganze immer nur eine Strophe lang exponieren, dass die mit Bedacht manchmal stehen und manchmal nicht. Ich kann das jetzt hier nicht ganz genau ausführen, ich müsste es tatsächlich nochmal nachlesen. Jedenfalls gab mir das den Impuls, nachzugehen und zu sagen, ja, Fermaten haben etwas ausgesagt. Also über Kadenzfermaten, die wir zum Beispiel bei Konzerten haben oder so. Da heißt es einfach nur, jetzt kommt die große Kadenz. Und Dann fand man noch eine Quelle, die ist allerdings etwas spät, 1780 erst, von Prinz.
0: Wolfgang Kaspar Prinz.
1: Du hast es wahrscheinlich schon lange gelesen, dieses Buch, und weißt es deswegen sofort.
0: Wolfgang Kaspar nicht.
1: Prinz, der 1780 in einer Schrift geschrieben hat, Fermatam est pausam generalem. Hm. Also die Pause ist das Wichtige. Was wir ja sehr, sehr oft vergessen, ist, dass die Pause wirklich das Wichtigste in der Musik ist, dass die Pause auch gestaltet ist und so. Und er schreibt innehalten und den Text bedenken. Mhm. Nee, das schreibt er unter Pausam, Fermatam est Pausam Generalem, das steht im Lexikon von Johann Gottfried Walter. Ich habe dann in allen alten Schriften immer so nachgeschaut und damals konnte man nicht schnell im Internet nachschauen und habe immer nur Fermate aufgeschlagen, diesen Artikel. Und natürlich stand über Choralfermaten eigentlich nie etwas. Aber mir war schnell klar, es muss etwas gewesen sein. Und um das jetzt etwas zugespitzt zu sagen, ist es dann vielleicht manchmal bei mir so, auch wieder im Gegensatz zu einem großen englischen Interpreten, dass ich nicht den Choral in die Dramaturgie einbinde, sondern ihn losgelöst von der Dramaturgie als Besinnung, könnte man sagen. Der Begriff ist nicht ganz gut. Und wenn man es kritisieren will, könnte man auch sagen, dass es eine Unmusik ist, weil sie so viele Pausen hat. Also das, was wir ja lieben, was ja überhaupt auch die alte Musik dann immer weiter vorangetrieben hat, ist ja, dass es immer weiter nach vorne pulst und es pulst und es pulst. Und die alte Musik kam deswegen so gut, weil vor dem Mikrofon die Cembali wie ein Perkussionsinstrument gewirkt haben und so. Und dann kommt auf einmal dieses Ruhevolle. Und wenn man jetzt zum Beispiel in den Passionen, nehmen wir Matthäus Passion, das sieht, wenn man von einem Aktus zum nächsten Aktus geht, der große Bachforscher Johannes Petzold hat das ja so eingeteilt, dann sind die immer abgeteilt durch diese Fermaten. Und wenn man in einer Kirche, nee, die Thomaskirche, von hinten nach vorne geht, dann haben wir immer ein Joch und dann kommen die beiden Säulen, die das Ganze tragen. Und diese Säulen sind die Fermaten. Innehalten und den Text bedenken sozusagen.
0: Also Reflexion im weitesten Sinne.
1: Reflexion, genau, und nicht Dramaturgie. Und dann kommen wir zu dem wichtigsten Indiz vielleicht da noch bei der Matthäus-Passion, wenn ich ja mal so scheiden, was ja auch sehr, sehr oft noch, vielleicht noch heute, aber in meinem Beginn meines Studiums, dann ganz leise und a cappella gemacht wurde. Und wo dann Menschen sagen, die jetzt auch nicht unbedingt Musik gebildet sind, da kriege ich eine Gänsehaut, natürlich, also das greift sofort an. Das hat dann erst Mendelssohn in seiner Matthäus-Passion a cappella musizieren lassen. Das wurde erst in den Proben eingetragen, wie wir nachweisen können. Und hat auch nur einen Ton von Dur nach Moll verändert, um es trauriger zu machen. Ich sage es etwas pauschal. Und da ist es eben so, dass das dann eben im Sinne von einer Emotion eingefügt worden ist. Wenn wir aber bedenken, dass, wenn ich einmal soll scheiden, wenn mir am allerbängsten wird um das Herze sein, so reiß mich aus den Ängsten Kraft deiner Angst und Pein. Kann das wirklich so leise enden oder ist das schon Auferstehung? Es ist etwas zu überspitzt gesagt. Aber grundsätzlich ist es auch so, dass dieser Choral wahrscheinlich gar nicht so so verhalten gemacht werden sollte, sondern bei Bach einfach nur ein wichtiger Abschnitt, eine wichtige Teilung, eine wichtige Säule war, die da dann auch stand.
0: Wir hören uns jetzt mal einen Choral an, also nicht, wenn ich einmal soll scheiden, aber einen anderen, wo das auch, glaube ich, sehr gut deutlich ist, Verleih uns Frieden gnädiglich aus der Kantate Erhalt uns Herr bei deinem Wort, wo ziemlich viele Fermaten vorkommen und auch die Phrasen recht kurz sind und wo das, also was du gerade sagst mit dieser Pausenmusik, glaube ich, sehr gut zum Ausdruck kommt.

0: Wunderbare Ruhe strahlt er aus, dieser Choral, verleih uns Frieden gnädiglich aus der Kantate Erhält uns Herr bei deinem Wort mit dem Chorus Musicus Köln und dem neuen Orchester unter Leitung von Christoph Spering. Da hat man wirklich diesen Puls gehört, den man wahrscheinlich im Eingangschor auch schon hatte.
1: Den gleichen Puls wie der Eingangschor. Und übrigens, interessanterweise ist dieser Schlusschoral, der ja 3 Strophen hat, genauso lang wie der Eingangschor. Mhm. Das ist jetzt vielleicht, aber es geht um die Architektur des Ganzen. Und mir ist noch wichtig zu sagen, in Leipzig wurden ja die Choräle wurden von der Gemeinde gesungen, aber mitgesungen höchstwahrscheinlich nicht in den Kantaten. Ja. Man konnte niemand verbieten, dass er da mitbrummte oder was auch immer. Die Lage war ja oft zu hoch. Sondern da hat der Thomanerchor vorne an der Empore gestanden und den Choral angezogen. Mhm. Wir wissen das aus dieser Anweisung an Bach, der ein Küster überliefert hat, auf den Choral präludiert und auch auf die Musik präludiert. Und dann hat die Orgel geschwiegen, muss man sich mal vorstellen. Die haben das einstimmig gesungen, die Choräle. Also ist aber auch eine Art von Meditation.
0: Sehr schön. Also das war jetzt mal unser Abschnitt Fermate. Müsste man immer mal wieder draufkommen. Besonders wichtig ist mir der Satz, dass die Pausen so wichtig sind. Das wird oft vergessen. Da kommen wir vielleicht nochmal drauf zurück. Und wir kommen auch auf Bach noch weiter zurück. Nachher in der zweiten Stunde, so etwa, naja, vielleicht 4:30 rum. Da werden wir nochmal auf die Matthäus-Passion kommen und vor allem auf die Fassung, die Mendelssohn davon erstellt hat. Denn damit ist Christoph Spering ganz eng verbunden. Aber jetzt machen wir Ausflug schon in die Mendelssohn Zeit, und zwar aber nicht zu Mendelssohn, sondern Robert Schumann. Du hast, ich habe es am Anfang gesagt, viel aufgeführt mit deinen Ensembles aus dem 19. Jahrhundert. Unter anderem hast du eingespielt 1998 das Oratorium der Rose Pilgerfahrt. Wenn ich die Besetzung lese, denke ich, wow, Camilla Nylund, Andreas Schmidt, Jochen Kupfer, Simone Kermes, ja Wahnsinn. Warum hast du dieses Stück ausgewählt?
1: Da muss ich glatt überlegen. als ich drauf stieß, es hat mich fasziniert. Es ist ja überschrieben mit ein Märchen. Mhm. Und es gibt eine Fassung für Kammerfassung, sagen wir mal, mit Klavier. Und dann sollen die dortigen Zuhörer, die dann dort in der Heinrich-Heine-Straße, heutigen Heinrich-Heine-Straße, bei Schumanns Zuhause waren. Da ist jetzt ein Schumann-Museum eingerichtet worden, übrigens sehr zu empfehlen in Düsseldorf. Die haben gesagt, das musst du unbedingt instrumentieren. Und das hat er dann gemacht. Und ich fand das immer ganz bedeutend. Übrigens, der Textdichter war der Erzieher von Kaspar Hauser.
0: Oh, da haben wir wieder Kreise, die sich hier öffnen und schließen. Ja.
1: Und die Texte, ach nee, das kommt beim nächsten erst, wo Hans-Dieter Hüsch mitwirkte. Hier hat er nicht mitgewirkt.
0: Hier nicht, ja. Das kommt das nächste. Jetzt hören wir erstmal ein Stückchen aus der Rose Pilgerfahrt. Und zwar singt da Rosa und auch der Elfenchor. Und Rosa wird hier gesungen von Camilla Nylund.

0: Ja, Camilla Nieland war das, der Chorus Musicus Köln und das neue Orchester unter Christoph Spering. Das war der Schluss des ersten Teils des Oratoriums der Rose-Pilgerfahrt von Robert Schumann. Das ist ein Stück, was man nicht so häufig hört, auch heute noch nicht und schon gar nicht mit dieser historisch informierten Klangpracht, möchte ich wirklich sagen. Denn da ist ja einiges anders, nicht? In Bläsern und auch die Violinen und Streicher alle mit Darmsaiten.
1: Ja, genau. Also das klingt schon, es war ein sehr geschlossener Klang. Ich habe das lange nicht gehört, das ist ja 98 aufgenommen worden. Und das ist dann tatsächlich im Keller von einem Label, das heißt Naiv. Die sind naiv, glaube ich. Die haben das im Keller vergessen. Das ist wirklich wahr. Es kam noch hin. Und ich habe mich so darüber geärgert, dass ich die nächste Gelegenheit genommen habe und habe es nochmal eingespielt. Also ich habe dieses Stück zweimal eingespielt, dann allerdings in einer Live-Fassung und aber auch sehr schön. Aber das ist eines meiner Lieblingsstücke. Ist wunderbar.
0: Und es geht weiter mit Franz Schubert. Auch da ein wirklich, du hast offenbar ein Faible für selten aufgeführte Stücke. Der häusliche Krieg kennt man kaum. Ein Einakter mit gesprochenen Dialogen eigentlich. 1823 von Schubert komponiert, wahrscheinlich zu seinen Lebzeiten nie öffentlich aufgeführt. Ein ganz eigenwilliges Thema, eigentlich in der Kreuzzugszeit angesiedelt. Aber es ist irgendwie dann doch eine Klamotte, nicht so? Also schon.
1: Naja, es
0: geht um Frauen und Männer, nicht?
1: Ja, es geht halt, die Frauen verweigern sich, weil die Männer immer in den Krieg ziehen.
0: Verständlich.
1: Übrigens, das hat jemand mal in Gelsenkirchen als Fußballoper wirklich inszeniert. Ja, so konnte man es auf die Bühne bringen, weil Schubert kann man nicht so gut auf die Bühne bringen. Und es sind ja auch nur, ich glaube, es ist ein 50-Minuten-Stück oder so. Also es sind tatsächlich mit Zwischentexten Dialogen eigentlich. Und wir haben hier Zwischentexte eben genommen.
0: Der eigentliche Titel lautete Die Verschworenen. Der wurde dann von der Zensur verboten, dem Schubert, so dass er eben diesen Titel Der häusliche Krieg gewählt hat. Damals hat, das hast du 1996 eingespielt, du hast es vorhin schon mal kurz erwähnt, Hans-Dieter Hüsch, der Kabarettist und Schriftsteller, die Zwischentexte gesprochen und auch wahrscheinlich selbst geschrieben, nicht?
1: Ja, also das war, ich hatte dann Kontakt zu ihm bekommen und ein sehr, sehr freundlicher, natürlich wie alle großen Künstler, überhaupt nicht arrogant oder sowas, und ihn gebeten, ob er damit was anfangen könne. Und dann hat er sich das kommen lassen, jetzt alles durchgelesen und hat dann die eigenen Texte gemacht. Und das wurde natürlich später aufgenommen. Und auf dem internationalen Markt ging das nicht. Ja, ist die ohne Dialog, aber auf dem deutschen Markt. Und ich erinnere mich nur noch, ich war wirklich begeistert, wie er das gemacht hat. Ich meine, heute in Zeiten von unserem großartigen Oliver Pocher oder sowas ist es jetzt nicht mehr wirklich witzig. Ja. Aber andererseits muss man sich doch dann wieder fragen, ohne dass ich jetzt hier Weltschmerz ausstrahlen will, was war denn eigentlich Comedy oder was ist komisch? Also, naja. Hast du da auch was davon?
0: Ich habe was, auch was ausgesucht. Ja, wir hören jetzt ein Stückchen, und zwar ein Stückchen Erzählung zunächst von Hans-Dieter Hüsch, also der diese Zwischentexte geschrieben hat. Und dann hören wir ein Ensemble und auch die Gräfin da singen. Also es ist ja so ein bisschen, manchmal denke ich so ein bisschen wie bei Così fan tutte, ja, dass die Männer irgendwie wegziehen und die Frauen dann, bei Così fan tutte wird ja dann ein Männertausch vorgenommen. Hier ist das nicht der Fall, aber die Männer haben da einen Spion drin in Frauenkleidern, der ihnen vom Ansehen sind der Frauen erzählt. Also Sie merken schon, liebe Hörerinnen und Hörer, es ist ein bisschen klamottig. Vielleicht ist ja das auch der Grund, dass das so selten zu hören ist. Aber mit dem Fußball, das finde ich irgendwie schön. Also die Männer gehen dann ins Stadion wahrscheinlich, nicht?
1: Genau, und wenn ihr nicht aufhört, ins Stadion zu gehen, dann
0: gibt es Liebesverweigerung. Genau. Naja, so ist das halt. Gut, wir hören jetzt ein Stückchen daraus. Dann kommen die Nachrichten um 15 Uhr und danach sind wir natürlich wieder hier noch bis 16 Uhr. Dann werden wir noch ein bisschen weiter auch 19. Jahrhundert hören und am Schluss zu Bach zurück. Aber jetzt Franz Schubert.
2: Gräfin Ludmilla, die Oberschwester unter den Kreuzritterdamen, tröstet die bleiche Helene und verspricht, dass nun ein fürchterliches Gericht abgehalten wird. Sie hat nämlich alles, was im Gau Beine und Busen hat, einberufen lassen. Und da kommen auch schon mit Musik die Verschwörerinnen, unter ihnen natürlich der verkleidete Udolin und Isella und. Und nachdem man Danke für die Einladung gesungen hat, setzt man sich und singt und setzt man sich. Das geht ein paar Mal so her und hin und hin und her. Und dann hebt die Gräfin, die natürlich in dem ganz hohen Stuhl mit der ganz hohen Helene sitzt, die Gräfin hebt an. Das heißt, sie hofft erst noch, dass kein Verräter im Raum ist. Und dann meint sie, dass man endlich was ändern müsse. Und die anderen meinen und singen das auch.

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2: Eine Reise von Entwicklungsministerin Ala Bali Radovan in den Libanon ist kurz vor der Landung in der Hauptstadt Beirut abgebrochen worden. Eine Entscheidung sei aus militärischen Gründen getroffen worden, heißt es in der offiziellen Begründung. Ala Bali Radovan wollte eigentlich 2 Tage lang im Libanon bleiben, um sich selbst ein Bild von den Auswirkungen des Krieges zwischen der Terrormiliz Hisbollah und Israel zu machen. Trotz einer offiziellen Waffenruhe spitzt sich vor allem die Lage in Beirut akut zu. Zuletzt hatte Israels Regierungschef Netanyahu die Armee angewiesen, Ziele der Hisbollah im Süden der Hauptstadt anzugreifen. Die Gegend gilt als Hochburg der Hisbollah, ist aber auch ein dicht besiedeltes Wohngebiet. Die Staatssekretärin im Bundeswirtschaftsministerium Konnemann hat die Firmen in Ostdeutschland zu mehr Mut aufgerufen. Viele Daten sprechen dafür, dass der Osten wirtschaftlich das Potenzial habe, voranzugehen. Das sagte die CDU-Politikerin beim Ostdeutschen Wirtschaftsforum in Bad Saarow. Amelie Ernst, RBB 24 Landespolitik.
3: Beispielsweise im Bereich der erneuerbaren Energien seien die ostdeutschen Bundesländer Vorreiter, so die Staatssekretärin. Und auch viele Kommunen seien in Sachen Daseinsvorsorge besser aufgestellt als viele Gemeinden in Westdeutschland. Darauf müsse man aufbauen, um Ostdeutschland wirtschaftlich weiter nach vorne zu bringen. Laut einer aktuellen Umfrage punkten die ostdeutschen Bundesländer bei Unternehmern vor allem mit den verfügbaren Flächen und der Nähe zu Wissenschaft und Forschung. Allerdings plant ein Viertel der 1.500 befragten Firmen in den kommenden 3 Jahren keine neuen Investitionen.
2: In den Berliner S-Bahnen sind seit heute zusätzliche Teams für mehr Ordnung und Sauberkeit im Einsatz. Laut S-Bahn bestehen die Trupps aus 2 bis 3 Reinigungskräften, die von Sicherheitspersonal begleitet werden. Die Sicherheitskräfte sollen unter anderem Obdachlose und andere Störer aus den Zügen verweisen dürfen. Der Vizechef des Berliner Fahrgastverbands IGEP Gibtner begrüßte die Maßnahme im RBB 24 Inforadio. Er sagte, viele Menschen verhielten sich in S-Bahnen und auf Bahnsteigen nicht angemessen. Das liege auch daran, dass es bislang zu wenige Konsequenzen gebe. Die Idee, Störer aus den Zügen zu holen oder Bußgelder zu verhängen, sei richtig. Jetzt komme es darauf an, dass die Aktion dauerhaft umgesetzt werde. Nach dem gescheiterten Referendum für eine Olympia-Bewerbung in Hamburg beginnt die politische Aufarbeitung. In einer Volksabstimmung hat eine Mehrheit der Bevölkerung in der Hansestadt mit Nein votiert. Aus Hamburg Oliver Wuttke.
4: Der Hamburger Senat wisse nicht, was die Menschen in der Stadt wirklich umtreibe, kritisiert die linken Co-Fraktionschefin Heike Sudmann. Ihre Partei hatte neben der Initiative No Olympia maßgeblich gegen eine Olympia-Bewerbung argumentiert. Viele in Hamburg hätten andere Sorgen. Hohe Mieten, Obdachlosigkeit, Verkehrsprobleme. Das Hamburger Bürgervotum sei somit auch ein Signal an andere Bewerberstädte. Oppositionsführer Dennis Thering von der CDU hatte sich für Olympia stark gemacht. Er kritisiert nun, die Kampagne des Senats sei schwach und konzeptlos gewesen. Die AfD spricht von einem gescheiterten Prestigeprojekt und fordert den Rücktritt des ersten Bürgermeisters. Der hatte schon gestern Abend klargemacht, sein Senat werde auch ohne Olympia weiterarbeiten.
2: Das Oberlandesgericht Düsseldorf hat einen Syrer wegen eines Terroranschlags zu lebenslanger Haft verurteilt. Er sprach den 36-Jährigen des versuchten 4-fachen Mordes schuldig. Der Mann hatte vor einem Jahr vor einer Bar in Bielefeld mehrere Menschen mit einem Messer lebensgefährlich verletzt. Laut Bundesanwaltschaft handelte der Attentäter aus islamistischen Motiven. Im Prozess legte der Syrer ein Geständnis ab und gab an, die Tat zu bereuen. Das Jüdische Museum in Berlin soll eine KI-gestützte Videoüberwachung bekommen. Das hat Polizeipräsidentin Slowik Meisel im Innenausschuss des Abgeordnetenhauses angekündigt. Ute Schumacher, RBB 24 Landespolitik.
5: Bislang wird das Jüdische Museum von zahlreichen Wachleuten der Polizei geschützt. Im Zuge der Diskussion um Orte, die zusätzlich per KI gestütztem Video überwacht werden sollen, hatte sich das Jüdische Museum selbst gemeldet. Darüber hinaus sind nach den Angaben der Polizeipräsidentin 3 weitere Orte für das Erproben einer entsprechenden Videoüberwachung vorgesehen. Das Rote Rathaus und die Innenverwaltung. Außerdem, weil sich hier in der Vergangenheit kriminelle Vorfälle häuften, das Cottbusser Tor in Kreuzberg.
2: Soweit die Nachrichten. 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Das Wetter. Am Nachmittag ein Wechsel von Sonne und Wolken, vereinzelt kurze Schauer. Zurzeit in Berlin-Marzahn 19 und in Steglitz 21 Grad, in Potsdam 20 und in Guteborn 23 Grad. Mäßiger Wind aus Nordwest. Morgen zunächst freundlich. Im Tagesverlauf von Westen dichte Wolken, aber noch meist trocken bei 24 bis 27 Grad. Die Zeit, es ist 15.05 Uhr.
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6: Willkommen zurück nach den Nachrichten. Heute nicht nur mit mir, Bernhard Schrammeck, sondern auch mit Christoph Spering als mein Studiogast. Und wir fragen uns zu Beginn einfach mal, ja, was frage ich nach der Welt?

0: wieder eine Choralkantate Was frag ich nach der Welt? Und das war der Eingangschor, komponiert von Johann Sebastian Bach, eben im zweiten Dienstjahr in Leipzig, 1724 in diesem Falle. Und das war natürlich die Aufnahme mit dem Chorus Musicus Köln und dem neuen Orchester unter Leitung von Christoph Spering. Christoph Spering sitzt mir heute hier gegenüber. Ich freue mich sehr auch auf die zweite Stunde. Ich freue mich überhaupt, dass du gekommen bist, den weiten Weg aus Köln. Und wir wollen in dieser zweiten Stunde am Schluss zumindest auch noch mal viel über Bach reden, vor allem über die Matthäus-Passion in der Bearbeitung von Felix Mendelssohn Bartholdy. Und zuvor kommen wir aber mal doch, machen wir noch einen kleinen Rundgang durch das 19. und auch durch das frühe 20. Jahrhundert und wollen mal zeigen, wie groß das Spektrum war, was du mit Chorus Musicus Köln und dem neuen Orchester abgedeckt hast an meist geistlichen Werken, aber wie wir eben gehört haben, auch immer mal ein Einakter dabei. Und das mag jetzt nicht irgendwie morbid erscheinen, aber wir haben drei Requiem-Vertonungen rausgesucht aus den vielen Einspielungen, die du gemacht hast. Und das erste ist das Requiem von Luigi Cherubini aus dem Jahre 1815, uraufgeführt 2 Jahre später. Beethoven hat das sehr bewundert damals. Wie kamst du denn auf dieses Stück? Vor 30 Jahren hast du das eingespielt.
1: Ja, Cherubini, sehr guter Komponist, muss man wirklich sagen. Und ja, eigentlich war ich immer auf der Suche nach zu Recht vergessenen Werken.
0: Also Moment mal, mit dem zu Recht, das merkt man erst hinterher, nicht?
1: Ja, aber das ist wirklich ein sehr, sehr gutes Stück. Und man lernt ja auch an allem was, obwohl ich das nicht so gerne mag, wenn man sagt, ich kann an allem was lernen. Sondern hier gibt's diese Besonderheit, der hatte ja noch kein Metronom. Ja, das wurde da ja gerade erst erfunden. Und da steht tatsächlich eine genaue Zeitangabe bis auf die Viertelminute über den einzelnen Sätzen. Das kannst du dann umrechnen. Du hast ja so und so viel Takte auf die Metronomzahl. Mir war das immer wichtig, wenn es dann Metronomzahlen gab, dann später auch bei Mendelssohn und so, das wirklich ernst zu nehmen und diese Tempi zu machen. Und Cherubini, naja, das wurde ja dann eingespielt eben von den ganz Großen wie Muti vor allem. Und diese Einspielung, das finde ich schon wirklich grauenhaft.
0: Oh.
1: Ja. Also das,
0: inwiefern?
1: Ja, das ist einfach nur groß aufgeblasen und in gewisser Weise ohne Inhalt. Also jetzt habe ich was Schlimmes gesagt.
0: Nein.
1: Warum soll man denn
0: freies
1: nicht
0: freies Wort mal, hier,
1: ja,
0: bitte,
1: das Wort,
0: ja?
1: Ist doch eigentlich noch, ist es doch noch frei.
0: Ja, und keine Sorge, bleibt auch
1: und,
0: so.
1: Aber nein, das, also als ich dann mich darum kümmerte, weil ich bin immer der Meinung, man muss alles wissen, was auf dem Markt ist. Oder dann damals war. Und das, da konnte ich mich gar nicht mit anfreunden. Also Riesenorchester, Riesenchor und so. Und wir hatten hier, glaube ich, auch die genauen Angaben, wie groß das Ensemble, ich glaube, das war damals Chapelle Royale, wo das für komponiert wurde und so. Ich weiß nicht, ob wir hier so weit gegangen sind, dass wir sogar französische Aussprache des lateinischen Textes machen.
0: Wir werden es gleich hören.
1: Ich weiß es nicht mehr. Bei Rossini haben wir es gemacht. Das ist auch lustig, aber war damals so und ist ja eine Klanglichkeit, wenn du alles auf Ü ist.
0: Natürlich.
1: So ist ja nur noch in der Türkei alles auf Ü, aber damals war das eben auch in Frankreich der lateinische Text.
0: Wir hören uns aus diesem Requiem von Cherubini jetzt den Introitus an und achten Sie mal auf die Aussprache.

0: Chorus Musicus Köln und ein neues Orchester unter Christoph Spähring 1994 mit dem Introitus des Requiems von Luigi Cherubini. Das war alles andere als aufgeblasen, als mutihaft, ja, weil du das so schön erwähnt hast vorhin. Fast ein bisschen sehr schlank, würde ich mal sagen, so mit dem Höreindruck. Wie siehst du das heute nach 30 Jahren?
1: Da waren wir noch ein bisschen grün. Finde ich im Klang, das würde ich heute, würde das natürlich ganz anders klingen, aber trotzdem, es ist sehr fein und mit Klangsinn, glaube ich, gemacht. Also ich muss da ein bisschen zurückrudern. Mutti hat das bestimmt auch nicht laut gemacht und groß aufgeblasen, aber trotzdem, das ist durch diesen französische Textierung klingt das ja schon ganz anders, als wenn du das auf breitestem Italienisch machst.
0: Jerusalem haben wir gehört.
1: Jerusalem, ja, das genau. Und sowas.
0: Es ist natürlich auch so, wenn man sowas anders machen will, ich glaube, Christoph, das ist eine generelle Einstellung, dann übertreibt man ein bisschen. Das hat man ja bei anderen auch, nicht? Oder versucht besonders in die andere Richtung zu gehen, was du jetzt vielleicht...
1: Der Jugend geschuldet.
0: Ja, ist doch gut.
1: Ich hoffe, du kannst mir verzeihen.
0: Ja.
1: Und die CD ist schon lange vergriffen.
0: Wir haben die hier im Archiv.
1: Gut.
0: Also das war Cherubini Requiem Nummer 1. Jetzt kommt eines der bekanntesten Requiem-Vertonungen von Mozart. Das hast du 2001 eingespielt. Aber Christoph Spähring wäre nicht Christoph Spähring, wenn er auch etwas anders als die anderen gemacht hätte. Nämlich, du hast die ganzen Fragmente eingespielt. Also genau den Status rekonstruiert, der mit Mozarts Tod da war. Oder wie müssen wir es ungefähr verstehen?
1: Genau. Also die Geschichte ist eigentlich ganz einfach, weil so eine CD ist ja immer 70 Minuten, so war das damals, geht sogar heutzutage ein bisschen mehr, wenn es noch CDs gemacht werden. Und das waren 50 Minuten Mozart-Requiem und 20 Minuten waren noch über. Und auf einmal kam mir die Idee, wie lang sind denn die Fragmente? Das wäre doch mal ganz interessant, das hinzustellen. Man muss sich das so vorstellen, abgesehen vom ersten Satz, der halt vollendet ist, dann das zweite ist ja dann das Dies Irae. Ab da ist nur noch Generalbass, also Bassstruktur und Chorstimmen überliefert und teilweise Instrumentierung.
0: Manchmal Streicher, ne?
1: Ja. Aber zum Beispiel im Dies Irae, da fehlen die ganzen Blechbläser und so. Und dann auf einmal hört das auch auf, weil er macht ja so eine Skizze und macht das nur, also es gibt doch irgendwie so eine Stelle, da ist dann, spielt einmal die Bratsche da-da-da-di-da-dam und fertig. Das hat er sich nur als
0: Gedächtnisstütze
1: oder so. Ja, natürlich, da reingeschrieben und so. Und wir haben das tatsächlich so aufgeführt. Und wie der Franzose so ist, der wollte das dann im Konzert auch so haben. Und da musste der Bratsche dann aufstehen und so. Also das war dann eher ein bisschen lustig, aber das muss ja dann auch sein.
0: Wahrscheinlich. Ja,
1: aber es ist immerhin die einzige Einspielung, die es davon gibt. Und ich habe vorhin schon gesagt, es gibt eben eine Aufnahme, wo irgendwo alle Mozart-Werke gelistet sind. Und da wurde ich mal dann irgendwann angerufen, ob sie das dann da auch für nehmen könnten. Und das muss da drauf sein. Und ich warte immer noch auf ein Belegexemplar.
0: Gut, damit haben wir das hier an die Welt herausgegeben. Vielleicht bekommst du es nächste Woche. Wir hören jetzt mal das Dies Irae in der fragmentarischen Form, also ohne Bläser. Streicher spielen schon mit. Und Sie werden merken, es klingt wirklich sehr geerdet und nicht ganz so, so brutal nach Hölle, wie der Text eigentlich nahelegt. Und gleich im Anschluss das Lacrimosa und zwar bis zum Abbruch der Partitur. Das sind nur ein paar Takte.
1: Das ist ja genau richtig abgebrochen worden. Also da hat Mozart wirklich aufgehört. Und das ist ja immer wie bei jedem Abbruch, also wo ein Fragment nur übrig ist, immer sehr besonders, wenn dann so ein Abbruch kommt.

0: Und da bricht diese Handschrift von Mozart ab an dieser Stelle. Und genauso hat es Christoph Sperring eingespielt hier mit seinen Ensembles. Auch schon ein paar Jährchen her, im Jahre 2001 war das. Aber das nochmal als Richtigstellung, vielleicht, wir haben es vorhin schon gesagt, ja, also die komplette Süßmeier-Ergänzung ist ja auf diesem CD eingespielt. Also das ist nur sozusagen eine Zugabe, aber ich finde eine sehr originelle und auch im Grunde aufschlussreiche, denn ich habe es gerade Christoph Sperring hier im Studio gesagt, dass Dies Irae klingt eigentlich auch ohne Posaunen ziemlich gut mit diesen bewegten Streichern. Ja, wer weiß, wie er es vorhatte.
1: Genau, wir wissen es nicht genau, ob er Trompeten dabei haben wollte und Pauke. Aber ja, interessant ist es auf jeden Fall.
0: Und jetzt kommt Requiem Nummer 3 und das ist wiederum eins, was heute auch sehr selten zu hören ist, obwohl der Komponist doch relativ bekannt ist, Max Reger. Er hat 1915 ein Requiem geschrieben, aber nicht auf dem traditionellen liturgischen Text, sondern auf einem Gedicht von Hebbel. Das wird auch deswegen das Hebbel-Requiem genannt, obwohl das natürlich irgendwie so ein bisschen ein hinkendes Bild ist. Wie bist du auf dieses Stück gekommen?
1: Also ich war schon immer ein besonders großer Verehrer von Regers Musik und habe mich eigentlich auch mein Leben lang damit gerne beschäftigt. Ich komme ja auch von der Orgel und das hat mich immer fasziniert. Und das ist ja Opus 145, das drittletzte Opus. Es ist übrigens eine Handschrift, die er sozusagen in den Briefkasten geworfen hat, um die an den Verlag korrigiert zu schicken. Er hat es nie gehört und danach ist er dann einen Tag später, glaube ich, in Leipzig gestorben. Und da gibt's nochmal diese Geschichte dazu. Er hat ein großes Requiem geplant und Karl Straube, das war ja der Leipziger Thomas-Organist, obwohl war der, ja, der war damals natürlich schon, glaube ich, Thomas-Organist oder war er noch
0: Organist in Wesel? Auf jeden
1: Fall. Ja, auf jeden Fall. Der war auch sein Begleiter, nee, 15 auf jeden Fall, weil er war auch der Letzte, der, glaube ich, bei ihm war. Ich hoffe, ich werfe jetzt nichts durcheinander. Und er hatte ein großes Requiem geplant, also mit konventionellem Text, wie Mozart Requiem sozusagen. Straube hat ihn abgeraten, hat gesagt, das ist nichts. Also er hat ein bisschen ihn schockiert. Und die Spartierung der Partitur, früher musste man ja Papier sparen, diese Spartierung, also die genau gleiche Besetzung, hat er dann für dieses Hebbel-Requiem gemacht. Das ist ein 15-Minuten-Stück, Opus 144b und Opus 144a. Das ist der Einsiedler, den habe ich früher schon

0: Riga-Orchester. Der hat sozusagen keine besonderen Schlaginstrumente, obwohl hierbei sogar, ich weiß nicht, ob der Ausschnitt so weit geht, bis zum Beckenschlag. Mhm. Und das ist eben etwas, ja, ein ganz besonderes Stück. Seele, vergiss sie nicht, die Toten.
1: Wir hören mal den Beginn zumindest, das ganze Stück schaffen wir nicht. Vielleicht noch eine kurze Bemerkung zu den ersten Tönen. Das beginnt auch mit einem Orgelpunkt, ja. Und Reger war ja ein großer Bach-Verehrer, das ist ja völlig klar. Und da klingelt es natürlich, weil sowohl die Johannespassion als auch die Matthäuspassion mit Orgelpunkten beginnen, ja, also diese Tradition irgendwie zu wahren, denke ich, hat Reger.
0: Das finde ich interessant, dass du das sagst. Du hast vollkommen recht. Ich habe immer gesagt, Brahms Requiem.
1: Auch. Ja. Brahms Requiem. Da kommt es nicht am Beginn, aber doch auch ein bisschen, doch, aber doch. Dann vor allem mit. Also, mit Orgelpunkt Beginn des Händel-Requiems von Reger.

0: Ja, da blenden wir uns aus. Das darf man eigentlich nicht machen, weil das Stück ja 16 Minuten dauert. Hätten wir eigentlich ganz hören müssen. Ja, gut, ist mir jetzt erst aufgefallen, weil es ja irgendwie auch so eine Dramaturgie hat, nicht? Und immer.
1: Ja, gut. Also jetzt geht's richtig ab und ja. Ich glaube, man kann die CD aber auch nicht mehr kaufen, aber heute gibt's ja Spotify oder wie diese Dinge heißen und so. Also jetzt geht wirklich die Post ab im saloppen Sinne und das ist so wunderbar gemacht und das war eben die große Einstimmung des Ganzen. Jetzt kommen noch 10 Minuten.
0: Ich sag's nochmal, was es war. Hebbel-Requiem von Max Reger und natürlich Chorus Musicus Köln und neues Orchester unter Christoph Spering, der mir heute hier gegenüber sitzt im Studio. Eine Aufnahme von 2022, also gar nicht so lange her, dass das so schön produziert wurde auf historischen Instrumenten. Das ist nun wirklich wichtig, denn Reger, das gibt's selten auf historischen Instrumenten.
1: Genau.
0: Also Instrumenten der Reger-Zeit, vielleicht sagt man so lieber. Wir wollen jetzt fast 100 Jahre zurückgehen, wir müssen ja irgendwie noch wieder zu Bach kommen und der Weg zu Bach führt heute über Mendelssohn. Mendelssohn, das habe ich auch in Gesprächen mit dir mal mitbekommen, ist so eines deiner absoluten Favoriten. Kann man das so sagen?
1: Erstmal
0: prinzipiell.
1: Ja, Bach und Mendelssohn war es immer und Reger kam auch, ja. Und mittlerweile mache ich ja sehr, sehr viel Beethoven, schon seit Jahren auch, aber eben auf CD habe ich zwar auch Beethoven gemacht, 9. haben wir eingespielt in so einer besonderen Fassung einer Akademie und wir haben auch Christus am Ölberg eingespielt, aber ja. Mendelssohn ganz besonders.
0: Und Mendelssohn hat natürlich immer diese Bach-Nähe, die man immer wieder raushört durch die Kontrapunktik und natürlich auch durch den Choral, den er gezielt einsetzt in ganz vielen Werken. Elias und Paulus, das sind die beiden großen Oratorien von ihm. Beide hast du eingespielt, beide preisdekoriert, wie ich gelesen habe auch damals. Wir haben jetzt mal als Beispiel, um auch wieder auf Bach zurückzukommen, ein Stück aus dem Paulus herausgesucht, und zwar eine Arie im ersten Teil, Jerusalem, die du tötest, die Propheten. Das ist also die Stelle, wo sozusagen ein Christuswort zitiert wird, wonach also die Propheten getötet werden, und kurz danach kommt die Stelle, wo Stephanus gesteinigt wird, also die, wo dann der Mann namens Saulus daneben steht. Das vielleicht kurz zur Einordnung. Vielleicht ein paar Worte zu Paulus von dir. Ist es das, sagen wir mal, das große neutestamentliche Stück überhaupt von Mendelssohn?
1: Ja, 1841, Wie fliegen der Holländer.
0: Oh ja, ja, stimmt.
1: Und ganz wichtig, das war eine der ersten Schallplatten, also noch schwarze Schallplatten, die ich irgendwann mal von einem Freund geschenkt bekam, der wollte die wegschmeißen und die habe ich dann angehört, und das hat mich immer fasziniert, weil das geht auch gleich mit Choral los. Ja, Wachet aufruft uns die Stimme, ist ja im Eingangs in der Ouvertüre drin und wird danach dann auch gesungen. Übrigens die genaue Verwendung der Fermaten wie bei Bach. Von daher kann es sein, dass ich bei Bach Unrecht habe. Weil vorhin haben wir noch nicht drüber gesprochen. Es könnte auch bei Bach sein, dass die Fermaten frei waren. Aber diese Pausen müssen, glaube ich, auf jeden Fall sein. Aber egal. Und wenn wir jetzt, wir hören ja jetzt Jerusalem, die du tötest, die Propheten mit Soili Sokoski.
0: Ja.
1: Großartige Sopranistin. Ich hatte das große Glück, dass ich mit ihr arbeiten durfte. Sie singt, glaube ich, mittlerweile nicht mehr. Eine ganz große Sopranistin, die dann ins große Fach gegangen ist. Und man achte darauf, die Orgel wird ja bei Mendelssohn, spielt ja immer noch eine Rolle, dann später auch in der Matthäus-Passion, aber ganz anders, eben nicht als Continuo-Instrument, sondern eben als Illustrationsmoment. Und hier kommt tatsächlich in der Mitte auf einmal ein langer Liegeton, das ist glaube ich ein D, das ist mit 32 Fuß.
0: Oh.
1: Aber nur das Orgelregister. Und das mussten wir nachsynchronisieren, weil es gibt ja in dieser Stimmung von 4,38, die wir damals schon hatten, oder ja, so etwa, keine Instrumente, die in 32 Fuß haben. Und das ist aber eine besondere Sache, wenn das schiebt dann von unten so rein. Ich hoffe, man muss die Radioempfänger ganz weit aufdrehen.
0: Ja. Also, tun Sie das und wir hören ein Stückchen Paulus.

0: Wunderschön, Soile Isokowski war das, die Sopranistin, finnische Sopranistin, gemeinsam mit dem neuen Orchester unter Christoph Spering, aufgenommen 1994 mit dieser Arie Jerusalem, die du tötest, die Propheten aus dem Paulus von Felix Mendelssohn Bartholdy. Was für eine großartige Musik hier.
1: Ja, was für eine tolle Sängerin. Ja. Und ein toller Mensch. Ich muss dir eine kurze Anekdote Bitte. Erzählen.
0: Gern.
1: Ich wollte sie unbedingt zum Flughafen in Düsseldorf persönlich fahren und es war dann noch etwas Zeit. Das war nach einem Konzert in der Kölner Philharmonie. Und wir mochten uns sehr gerne. Und dann habe ich gesagt, Soile, darf ich dich noch auf einen Sekt einladen? Und wir gingen dann zu einem solchen Sektstand und ich großkotzig und hatte natürlich kein Geld dabei.
0: Ah, ja.
1: Sie schob mir unter dem Tisch dann ihren Geldbeutel zu, damit ich das bezahlen konnte. Das ist Soile Isokowski. Toller Mensch.
0: Also, und du hast es bis heute nicht zurückgezahlt, wahrscheinlich?
1: Ich glaube schon.
0: Gut, dann haben wir das auch geklärt. Wunderbar, schöne Geschichte. Sehr, sehr schöne Aufnahme und ich möchte das hier an dieser Stelle nochmal sagen, viele Aufnahmen, die wir hier gespielt haben in dieser Sendung, sind natürlich vergriffen, aber über diverse Plattformen wie Spotify und andere können Sie das alles hören, ja, und ich bemühe mich auch in diesen Sendungen hier immer mal wieder solche Perlen aus den 90ern hier hervorzuholen, denn die sollten, finde ich, viel mehr präsent sein. Die letzten 20 Minuten knapp dieser Sendung gehören aber nochmal Johann Sebastian Bach. Da kommen wir jetzt zurück. Und zwar der Matthäus, zur Matthäus-Passion. Das war im Grunde, kann man das so sagen, deine große überregionale Bekanntheit wurde sehr gesteigert zumindest. Oder manche sagen auch Durchbruch oder sonst was. 1992 mit der Einspielung der Matthäus-Passion in der Fassung von Mendelssohn. Wie bist du da drauf gekommen?
1: Das ist eine interessante Geschichte. Tatsächlich Bach-Akademie Stuttgart mit dem wirklich prägenden Helmut Rilling. Die haben auch immer solche ganz wissenschaftliche Aufsätze veröffentlicht. Und da gab es einen Aufsatz eben, der schilderte, wie Bach die Matthäus-Passion, wie Mendelssohn die dann aufgeführt hat. Es gab ja zwei Aufführungen, und zwar 1829 in Berlin. Und dann 1841 in der Leipziger Thomaskirche. Die hatten auch durchaus Unterschiede. Die Berliner Fassung war noch kürzer und wurde nachweislich, wurden die Rezitative mit Cembalo gespielt. Mhm. Ich habe das immer gedacht, das wäre Hammerflügel gewesen, aber ich bin zu Recht belehrt worden. Das war ein 16-füßiges Cembalo, was heute, glaube ich, noch im Musikinstrumentenmuseum in Berlin steht. Und da wurden die Rezitative eben mit begleitet und in Leipzig waren es dann tatsächlich parisch spielende zwei Celli, die eben vierstimmig gespielt
0: Verrückt,
1: haben.
0: Verrückt, ne? Mit Doppelgriffen, ja.
1: Genau,
0: ja.
1: Mit Doppelgriffen. Mhm. Also das klingt wie Orgel, aber es ist eben, die Orgel hat auch gespielt, aber nur kurze Einwürfe in manchen Arien. Mhm. Und er hat gesagt, die Orgel kann nur mein Bruder mit seinen Luchsohren heraushören. Mhm. Und das ist ganz interessante ja, Sache der Orgelverwendung, die es sonst nicht gibt, aber die Orgel ist eben punktuell nur eingesetzt. Und wie bin ich drauf gekommen? Dann war es eben so, dass tatsächlich hier in Berlin in der Singakademie, ich glaube, das muss West gewesen sein, eine Aufführung gewagt wurde. Da ließ man die Rezitative noch von einem Schauspieler sprechen, weil Stockhausen,
0: Der Sänger Julius Stockhausen
1: war eben auch Schauspieler und das hatte man irgendwo gelesen und da hat man das gemacht. Ich weiß noch, dass Barbara Schlick dort mitgesungen hat, ja, eine Ikone der alten Musik, kann man sagen.
0: Ja.
1: Und die haben das aufgeführt, die haben das große Verdienst, aber es war eben, die hat nicht das richtige Material. Mhm. Und das hat mich dann doch immer interessiert und ich habe dann den Mikrofilm aus der Bodleian Library, wo das ganze Material lag, also die Partitur, die Mendelssohn geschenkt gekriegt hatte von seiner Großmutter zu seinem 16. Weihnachten, so muss man sagen. Die habe ich dann eben auf Mikrofilm angefordert und habe tatsächlich nichts darin entdecken können. Außer da war irgendwie so eine komische Zeichnung mit einer Hand oder so etwas. Und dann bin ich zu Martin Geck gefahren, der diesen Aufsatz geschrieben hatte, den ich in Stuttgart kennengelernt hatte, also den Aufsatz. Und der unterrichtete in Dortmund. Und ich bin zu ihm hingefahren und habe gesagt, schauen Sie doch bitte mal hier drüber. Ich kann da nichts sehen. Da sagt er, ich sehe jetzt hier auch nichts. Wie kommt das? Das war mit einem so feinen Bleistift von Mendelssohn eingetragen worden. Also er hatte so viel Hochachtung vor dieser großen Partitur. Er hat auch nichts wirklich so durchgestrichen, sondern er hat es, wenn dann, überklebt. Ja, das, was er gestrichen hat, er hat sehr viel gestrichen. Und dann hat Gek das eben anhand dieses Wiedezeichens, was eine gemalte Hand war, wiedererkannt. Das war die Partitur. Dann blieb mir nichts anderes übrig, als zur Bodleian Library zu fahren.
0: Oxford,
1: genau. Und habe dort dann das Material einsehen dürfen. Ich war dort einige Tage und habe das so gut es ging in eine Partitur eingetragen. Das ist natürlich nicht ganz vollständig, aber man konnte schon sehr, sehr vieles erkennen. Zum Schluss konnte ich auch noch die Stimmen sehen. Und einige der Stimmen liegen jetzt übrigens im Bachhaus in Eisenach. Die haben etwas davon angekauft. Also einige Chorstimmen, soweit ich weiß. Aber es waren auch die Instrumentalstimmen da. Und da konnte man eben an manchen markanten Punkten, die ich schon in der Partitur entdeckt hatte, einiges auch Interessantes erfahren. Beispielsweise, wenn ich einmal so scheiden, habe ich vorhin schon erwähnt, dieser Choral wurde in der Probe mit Rötelstift in einigen Stimmen ausgekreuzt. Also so ein dicker roter Kreidestift, könnte man sagen. Und an anderen Stimmen stand bleibt weg oder a cappella. Jedenfalls dieser Choral wurde a cappella musiziert. Und es wurde auch nur eine Note verändert, nämlich wenn mir am allerbängsten wird um das Herze sein. Das ist ein Quartvorhalt. Der geht bei Bach zum Cis, das heißt, da klingt A-Dur. Und Mendelssohn hat dieses Cis auskreuzen lassen und hat ein C draus gemacht. Dann klang es ganz traurig. Übrigens, die Brücke zu Reger. Reger hat diesen Choral in diesem Requiem, was wir leider nicht zu Ende hören konnten, dann zum Schluss zitiert. Immer, das war sein Lieblingschoral, er hat darüber sehr viel gemacht und er hört immer mit der Zeile auf, wenn mir am allerbängsten wird um das Herze sein. Schluss. Und das ist sehr interessant.
0: Wir wollen das mal ein bisschen noch unterfüttern jetzt, was Mendelssohn verändert hat oder bearbeitet hat. Zunächst an einem kurzen Rezitativ an der Stelle, an der Petrus also Christus verrät und dann kräht der Hahn. Und wir hören uns das erstmal an, konventionell, wie es gewohnt ist, von Johann Sebastian Bach. Benjamin Bruns singt hier.

0: Soweit dieser kurze Ausschnitt aus der Matthäus-Passion. Jetzt hören wir das Gleiche noch in der Bearbeitung von Mendelssohn und da ist einiges anders. Vor allem die Stimmlage des Evangelisten.
1: Genau, da hat man früher gedacht, der hatte keinen richtig guten Tenor und hat deswegen alles tiefer gelegt. Das ist aber auf keinen Fall so, sondern er führt den Tenor teilweise tiefer, weil er dadurch die hohen Stellen mehr exponiert. Also dieses, ehe der Hahn krähen wird, das bleibt in der Lage. Aber vorher, als er zu ihm sagte, das wird tiefer geführt, damit das Krähen viel mehr rauskommt. Dann brauchen wir auch nicht dieses Geklingel auf der Orgel dazu machen.
0: Ja, das war komisch jetzt, ja. Ja, gut. Und wir hören jetzt diese Stelle. Sie Johannes werden merken, dass einiges anders ist im Gesangsverlauf, also oktaviert. Und natürlich, was wir schon erwähnt haben, die beiden Celli, die jetzt hier die Orgel ersetzen.
1: Genau, und noch eine Sache. Und ging hinaus, ist auch eine Oktave tiefer. Bei Bach ist das der höchste Ton in der Matthäus-Passion. Ja. Und ging hinaus.
0: Ja, aha.
1: Ja, der Benjamin ist toll gesungen. Das ist erstens mal ein kurzer Ton eigentlich. Das hat er, glaube ich, auch gemacht. Und dann schreibt Mendelssohn ein Adagio darüber. Mhm. Das heißt, dieses Adagio, was auch immer gemacht wird, das alles kommt von Mendelssohn. Mhm. Und das ist eigentlich eine Verunklarung des Bachschen Textes, aber schön.

0: Das war also diese Mendelssohn-Fassung des kurzen Rezitativs, der Verleugnung des Petrus und des Weinens des Petrus. Also wirklich eine ganz, ganz interessante Umdeutung mit diesem doch sehr gezielten Verlegen der Oberstimme.
1: Ja, ganz genau. Ich sage immer vom Affekt zur Emotion. Also dadurch wird die Emotion gestärkt. Und dann kommt ja noch andere abstrakte Dinge dazu. Und ging hinaus, sagte ich ja schon, ist eine Abruptio, also eine Pausenfigur. Aber er macht's ja tief und ging hinaus. Bei Bach geht das aus dem System hinaus. Das ist im Tenorschlüssel notiert. Es steigt aus dem System hinaus und es ist eine Abruptio. Vollkommen abstrakte Sachen, die kein Mensch auf der Welt kennen muss. Aber die Kenner haben es eben gewusst, und das ist dann Augenmusik. Ja. Und noch drin Augenmusik, ich kenne des Menschen nicht. Und alsbald krähte der Hahn, ist im Tenorschlüssel geschrieben, genau das gleiche Notenbild. Das ist hochinteressant. Also genau Augenmusik.
0: Schön, wenn wir so ins Detail gehen. Ich wollte auch kurz sagen, das war Wilfried Jochens, der hier den Evangelisten gesungen hat, das neue Orchester hat begleitet. Und wir hören zum Schluss dieser Sendung, wo wir jetzt leider schon angekommen sind, noch eine Arie in der Mendelssohn-Fassung, und zwar die Arie Mache dich mein Herz rein. Franz Josef Selig wird da singen. Und da werden Sie merken, die Arie, die dauert sonst, weiß nicht, 8-9 Minuten, die ist hier gekürzt von Mendelssohn, relativ schnell zu Ende. Und es gibt auch keine Oboe da Caccia, sondern es gibt Klarinetten, die das spielen. Also eine sehr schöne Version. Das hören wir gleich. Und ich habe es die große Freude, mich ganz herzlich zu bedanken bei dir, Christoph, dass du gekommen bist nach Berlin, dass wir so schön 2 Stunden hier über Bach und Schumann und Mendelssohn und Reger und andere sprechen konnten. Ganz herzlichen Dank für dein Kommen.
1: Sehr, sehr gerne. Vielen Dank.
0: Und wenn Sie mögen, bin ich nächste Woche wieder für Sie da, nächsten Montag. Und jetzt am Schluss mache dich mein Herz rein. Mein Name ist Bernhard Schrammig. Machen Sie es gut. Tschüss.

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2: Der Görlitzer Park in Berlin-Kreuzberg muss bis auf Weiteres nachts wieder geöffnet werden. Das hat das Verwaltungsgericht Berlin im Eilverfahren entschieden. Die Initiative Görli zaunfrei wehrte sich damit erfolgreich gegen eine Verfügung des Senats, mit der er die Öffnungszeiten des Parks festlegte. Eine endgültige Entscheidung des Gerichts ist das aber nicht. Die erfolgt erst später im Hauptverfahren. Der Görlitzer Park wird seit März jeden Abend um 22 Uhr geschlossen. Davon verspricht sich der Senat, den massiven Drogenhandel und weitere Kriminalität einzudämmen. Aus Sicht der Kläger greift der Senat damit aber unverhältnismäßig in die Rechte und Freiheiten der Anwohner und Parknutzer ein. Die neue Qualitätsoffensive der Berliner S-Bahn ist nach Angaben von Unternehmenschef Büttner gut angelaufen. Seit heute sind in den Zügen zusätzliche Teams im Einsatz, die für Ordnung und Sauberkeit sorgen sollen. Sie sollen auch Obdachlose und Störer aus den Fahrzeugen verweisen dürfen. Das Personal sei entsprechend geschult, sagte Büttner im RBB 24 Inforadio. Von den Fahrgästen werde die Offensive überwiegend positiv aufgenommen. Ähnlich äußerte sich der Berliner Fahrgastverband IGAP. Vizechef Gibtner sagte ebenfalls im RBB 24 Inforadio, viele Menschen verhielten sich in den S-Bahnen nicht angemessen. Das liege auch daran, dass es bislang zu wenige Konsequenzen gebe. Die Staatssekretärin im Bundeswirtschaftsministerium Konnemann hat die Firmen in Ostdeutschland zu mehr Mut aufgerufen. Viele Daten sprechen dafür, dass der Osten wirtschaftlich das Potenzial habe, voranzugehen. Das sagte die CDU-Politikerin beim Ostdeutschen Wirtschaftsforum in Bad Saarow. Amelie Ernst, RBB 24 Landespolitik.
3: Beispielsweise im Bereich der erneuerbaren Energien seien die ostdeutschen Bundesländer Vorreiter, so die Staatssekretärin. Und auch viele Kommunen seien in Sachen Daseinsvorsorge besser aufgestellt als viele Gemeinden in Westdeutschland. Darauf müsse man aufbauen, um Ostdeutschland wirtschaftlich weiter nach vorne zu bringen. Laut einer aktuellen Umfrage punkten die ostdeutschen Bundesländer bei Unternehmern vor allem mit den verfügbaren Flächen und der Nähe zu Wissenschaft und Forschung. Allerdings plant ein Viertel der 1.500 Befragten Firmen in den kommenden 3 Jahren keine neuen Investitionen.
2: Eine Reise von Entwicklungsministerin Ala Bali Radovan in den Libanon ist kurz vor der Landung in der Hauptstadt Beirut abgebrochen worden. Die Entscheidung sei aus militärischen Gründen getroffen worden, heißt es in der offiziellen Begründung. Ala Bali Radovan wollte eigentlich 2 Tage lang im Libanon bleiben, um sich selbst ein Bild von den Auswirkungen des Krieges zwischen der Terrormiliz Hisbollah und Israel zu machen. Trotz einer offiziellen Waffenruhe spitzt sich vor allem die Lage in Beirut akut zu. Zuletzt hatte Israels Regierungschef Netanyahu die Armee angewiesen, Ziele der Hisbollah im Süden der Hauptstadt anzugreifen. An Verteidigungsminister Pistorius gibt es im Zusammenhang mit dem Wehrdienstgesetz neue Kritik. Es geht darum, dass das Ministerium nachträglich einen Teil des Gesetzes abgemildert hat. Das betrifft eine Genehmigungspflicht von Auslandsaufenthalten. Aus unserem Hauptstadtstudio Christina Nagel.
4: Das Verteidigungsministerium wollte klarstellen, dass sich vorerst niemand bei der Bundeswehr abmelden muss, wenn er für längere Zeit ins Ausland geht. Ein entsprechender Passus im Wehrdienstgesetz, der eine Genehmigungspflicht vorsieht, wurde deshalb per Verfügung Anfang April außer Kraft gesetzt. Dass das rechtens ist, daran hat der Wissenschaftliche Dienst des Bundestages große Zweifel. Denn mit einer Verfügung können zwar konkrete Ausnahmen von einer Gesetzesregel definiert werden, aber nicht einfach pauschal Teile eines Gesetzes ausgesetzt werden. Die Linkspartei, die das Gutachten in Auftrag gegeben hat, wirft Verteidigungsminister Pistorius deshalb Kompetenzüberschreitung vor und spricht von einem Maximalversagen.
2: Die Telefonstörung im Vodafone-Festnetz im Raum Rathenow ist früher als erwartet beendet. Laut Regionalleitstelle Nordwest sind die Anschlüsse wieder erreichbar. Das Problem war am Donnerstag aufgetreten. Ursprünglich sollten die Beeinträchtigungen noch bis morgen dauern. Auch im Raum Neuruppin ist die Störung inzwischen behoben. Nach Angaben des Unternehmens konnte ein beschädigtes Kabel repariert werden. Soweit die Nachrichten. 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Das Wetter. Bis zum Abend freundlich und trocken, Richtung Prignitz einzelne Schauer. Zurzeit in Berlin-Marzahn 19 und in Kreuzberg 21 Grad, in Stechlin 18 und in Bestensee 25. Es weht mäßiger Wind aus Nordwest. In der Nacht locker bewölkt oder klar und meist trocken, 13 bis 8 Grad. Morgen wieder freundlich mit Sonne und lockeren Wolken, trocken bei 24 bis 27 Grad. Die Zeit 16.05 Uhr.
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5: Ja, und dazu begrüße ich Sie ganz herzlich. Und das mit der malischen Sängerin Fatoumata Diawara.

0: Erst eingeladen, dann wieder ausgeladen. So erging es bei den Wiener Festwochen dem umstrittenen Tech-Milliardär Peter Thiel, dem libertären Vordenker einer postdemokratischen Rechten mit Nähe zu Donald Trump und insbesondere J.D. Vance. Der Intendant der Wiener Festwochen, der Theaterregisseur Milo Rau, wollte die radikalen, apokalyptischen und religiös unterfütterten Thesen von Peter Thiel in einer öffentlichen Debatte kritisch hinterfragen und hatte geplant, Peter Thiel am 7. Juni zusammen mit dem katholischen Theologen Wolfgang Palava auf ein Podium zu setzen und in einer von Milo Rau selbst moderierten Debatte unter Einbeziehung des Publikums über Armageddon, Antichrist, Theologie und Realpolitik zu diskutieren. Doch nachdem die mediale Kritik zu groß wurde und viele FestivalkünstlerInnen ihre Auftritte abgesagt hatten, hat Milo Rau dann Peter Thiel am Wochenende wieder ausgeladen. Warum? Das fragen wir Milo Rau jetzt auf Radio 3. Ich grüße Sie. Hallo.
1: Hallo, hi.
0: Milo Rau, bevor wir zur Ausladung kommen, erstmal zur Einladung. Die Debatte mit Peter Thiel öffentlich zu führen, das war Ihnen sehr wichtig. Warum wollten Sie einen ausgewiesenen Antidemokraten, der sich ja von Grundsätzen wie der Gleichheit von Menschen distanziert, eine öffentliche Bühne bieten?
1: Die Frage ist ja immer, was für eine Bühne und was für ein Kontext. Zum einen haben wir ein Festival, das heißt Republic of Gods. Das ist das Thema dieses Jahr, also wie kommen Macht und Religion zusammen. Und interessanterweise haben die Tech-Milliardäre, aber überhaupt die globale Rechte, in ihrer Entwicklung einer, ich sag mal, postdemokratischen Diktatur jetzt neuerdings immer wieder zu religiösen Termini gegriffen. Und das Ganze, all diese Netzwerke, all diese Debatten, Texte und so weiter treffen, finden im Geheimen statt, wurden dafür auch immer wieder kritisiert. Und ich wollte jetzt die erste öffentliche Debatte machen. Ich habe da tatsächlich monatelang dran gearbeitet, dass das wirklich ins Licht der Öffentlichkeit kommt, dass die Zivilgesellschaft diese Ideen tatsächlich konfrontieren, sich anhören kann, dass wir mit Wolfgang Palava einen linken Theologen haben, der dem etwas entgegensetzen kann, und dass wir das aber auch realpolitisch befragen, dass wir das nicht in diesem obskurantistischen Sprech von Armageddon und Antichrist belassen, sondern: Wer ist denn der Antichrist? Warum ist das Greta Thunberg? Warum ist die Demokratie am Ende? Warum brauchen wir jetzt einen religiös angehauchten Unternehmerstaat? Ist das wirklich eine gute Idee, wenn es eben eine Aristokratie gibt und die Menschen nicht gleich sind und so? Aber dass wir diesen Dingen wirklich nachgehen, dass der Rede und Antwort gestanden werden muss, das ist, glaube ich, genau das, was wir aktuell tun müssen. Die Plattform hat leider nicht funktioniert. AfD, FPÖ, wie auch die Parteien überall heißen, Trump und so weiter, sind an der Macht, die größten Parteien, die Demokratie ist in vielen Ländern am Ende. Und ich glaube, es ist jetzt der Moment gekommen, wo wir wirklich eine Öffentlichkeit schaffen müssen, die kämpferisch ist, die da Widerspruch auch aushält.
0: Mhm. Einem Reality-Check unterziehen, sagen Sie, also der Realpolitik das Ganze nochmal aufdrücken und schauen, was überhaupt praktikabel ist und wenn ja, wie. Was wäre denn dann ein gelungener Ausgang einer Debatte gewesen mit Peter Thiel auf der Bühne? Jemanden, der das Ende der Demokratie und des Frauenwahlrechts zum Beispiel herbeiwünscht?
1: Genau, sich das anzuhören, dem zu widersprechen und das auch aussprechen zu lassen, und zwar in der Öffentlichkeit. Also man weiß zwar, dass diese Meinungen kursieren, weil man irgendwie davon gehört hat, vielleicht in einem Podcast, aber in der Öffentlichkeit hat so eine Debatte nicht stattgefunden. Und das ist der Kontext, den ich so zentral wichtig gefunden hätte, gerade in einem öffentlich geförderten Festival, dass wir sagen, wir sind der Ort, wo diese Debatten stattfinden können, wo eine kämpferische Demokratie und man einen etwas oder eine radikale Demokratie wirklich einen Raum findet und sich dem wirklich entgegensetzen kann. Mhm. Ich glaube, diese Debatte nicht zu führen, vielleicht können wir sie noch 5 Jahre führen, vielleicht können wir sie noch 10 Jahre führen, aber dann sind irgendwann diese Räume ganz zu. Die aber freiwillig zu schließen, halte ich für schlichtweg verrückt.
0: Vielleicht nochmal zur Besetzung des Panels. Sie wollten Peter Thiel mit dem katholischen Theologen Wolfgang Palava aufeinandertreffen lassen. Die beiden verbindet eine 30-jährige intellektuelle Freundschaft, auch wenn sich Palava kritisch mit Thiels Thesen auseinandersetzt und sich von ihm distanziert. Palava hatte Thiel Berichten zufolge auch schon mal eingeladen in ein Seminar an der Uni Innsbruck. War die Anlage dieses Debattenformats kritisch genug? War Palava der Richtige in dieser Konstellation für Sie?
1: Ich glaube, der Richtige, aber eben nicht in einem geheimen Seminar, nicht ohne Publikumsfragen, nicht ohne Responses, nicht ohne eine Moderation, nicht ohne Öffentlichkeit. Also ich glaube, das sind alles Dinge, die bisher tatsächlich nicht da waren. Es gab den Reality-Checking, es gab keine Öffentlichkeit. Auf der anderen Seite ist Wolfgang Palava wirklich jemand, gerade durch diese intensive kritische Beschäftigung mit der Theorie, aber auch mit der Realität, zum Beispiel des Peter Thiel, glaube ich, ist er tatsächlich der Richtige, der bis in die Tiefe hinein diese Konzepte Konzepte kennt und auch kritisch durchleuchten kann. Also das habe ich natürlich in dieser langen Vorbereitung auch langsam herausgefunden. Das ist natürlich auch ein Vertrauen, das ich tatsächlich in ihn habe. Man kann sonst sein letztes Spiegel-Interview, das war vor, glaube ich, 2 Wochen, lesen, wo er sehr radikal in die Kritik geht mit Peter Thiel, zu Recht. Also aus einer tatsächlich einer katholischen Moral- und Gemeinschaftslehre heraus. Wie gesagt, wir haben einen religiösen Schwerpunkt dieses Jahr und hat ja vielleicht die ganze Welt. Und ich glaube, das wäre sehr, sehr gut gewesen in diesem Kontext. Ich könnte mir keinen besseren vorstellen. Sonst ja, bringe man ihn. Es findet ja jetzt leider sowieso nicht statt.
0: Es findet sowieso nicht statt. Es hagelte, wenig überraschend, vielleicht auch viel mediale Kritik und KünstlerInnen-Absagen. Sogar eine große Vorabdebatte gab es im Odeon-Theater unter dem Titel »Soll Peter Thiel bei den Wiener Festwochen sprechen?« Eine öffentliche Diskussion mit einer Figur wie Peter Thiel nicht zu führen, wäre, ich zitiere, »fast ein politisch unentschuldbares Versäumnis«. Als Intendant haben Sie das vor ein paar Tagen nach dem Deutschlandfunk Kultur gesagt. Haben die Gegenstimmen Sie schlussendlich doch überzeugt, Milo Rau, oder warum haben Sie Peter Thiel dann tatsächlich wieder ausgeladen?
1: Ja, es ist tatsächlich so, dass diese Debatte natürlich ein Sandkorn am Strand der diesjährigen Festwochen ist. Und wenn so viele Künstler sich zurückziehen und sagen, wir boykottieren das Festival, wenn das stattfindet, dann implodiert das Festival. Und das ist natürlich für mich als Intendant und Geschäftsführer komplett unmöglich. Ich verteidige das Gesamtprogramm. Ich finde diese eine Debatte sehr, sehr wichtig. Das habe ich oft betont. Ich finde es sehr schade, wenn es nicht stattfinden kann. Ich cancele aber dadurch mich selber. Und es war in dem Sinne keine Entscheidung, weil sie alternativlos war. Also entweder das Festival findet statt oder es findet halt nicht statt, wenn es boykottiert wird. Ich respektiere auch übrigens die zivilgesellschaftliche Macht des Boykotts. Das ist tatsächlich etwas, was man auspacken kann, wenn man wirklich anderer Meinung ist. Das ist total legitim, aber es hat mich natürlich alternativlos zurückgelassen. Ich hätte natürlich gern jeden einzelnen dieser Künstlerin überzeugt. Ich habe auch die Erfahrung gemacht, dass wenn ich die Zeit habe, mit allen zu sprechen, zum Beispiel in dieser Vorabdebatte, dass dann immer eine Mehrheit versteht, das ist der super Kontext und wie Sie gesagt haben, es wäre demokratiepolitisch verrückt, es nicht zu machen. Es gibt aber trotzdem einfach andere Meinungen, es ist unüberwindbar, es war festivalgefährdend und da musste ich Stopp sagen.
0: Ja, vielleicht noch für den Hintergrund, die externen Beratungsgremien, die die Festwochen entsprechend der Canceling Police sozusagen hinzugezogen haben, die kamen zu dem Schluss, die Gesellschaft müsse es aushalten, diese Stimmen auszuhalten und die Debatte öffentlich zu führen. Wo, Milo Rau, wo sehen Sie denn die Kultur- und Theaterszene aktuell? Dass Peter Thiel von vielen aus der Szene auf der Bühne nicht geduldet wird, ist das nun wachsam oder aber naiv?
1: Ich glaube, es kommt aus der Tradition einer Wachsamkeit heraus, also der Idee der Brandmauer. Nur leider ist es in den letzten 30 Jahren, hat das nicht funktioniert. Die Rechte hat sich jenseits all dieser Podien und öffentlich finanzierten Räume organisiert, sind zu stärksten Parteien in fast allen Ländern geworden, sind an der Macht. Die Demokratie steht fast am Ende, auch bei uns. Es gibt parallele Mediennetzwerke, die viel kraftvoller sind, als es beim Festival je sein kann. Es geht mir genau darum, in diese Räume, in diese demokratischen Räume, diese Menschen reinzuholen und sie da Rede und Antwort stehen zu lassen. Das ist mein Punkt. Und das ist ein demokratischer Akt, der gerade dagegen geht. Man sieht aber, dass in unserer Gesellschaft diese Bereitschaft, quasi das zuzulassen und vielleicht dadurch auch ein Stück weit die Demokratie wieder zu beleben und zu retten, nicht mehr vorhanden ist. Dass wir auf etwas anderes aus, wie gesagt, ursprünglich guten Idealen heraus eintrainiert wurden. Man kennt das ja aus seiner Facebook- oder Instagram-Timeline. Da kommen nur Leute vor, die die gleichen Meinungen haben. Und wenn da jemand mal was reinpostet, der andere Meinung ist, dass man ganz geschockt und will das ganz schnell löschen oder blocken oder was auch immer. Und ich glaube, das ist wirklich, was mit unseren Hirnen passiert. Und da sind wir wieder bei Peter Thiel, bei Elon Musk und bei all diesen Leuten, die ja diese AI und die ganzen Algorithmen eigentlich steuern. Und ich glaube, da müssen wir heraus, denn wir müssen reale, lebendige Räume der Debatte schaffen, sonst sind wir tatsächlich verloren.
0: Wir müssen raus und ran an diese Personen. Aber zum Schluss möchte ich Sie fragen, Milo Rau, welche Bedingungen müssten erfüllt sein, dass Sie eine Person nicht auf eine Bühne einladen?
1: Sie haben dieses Cancel-Prozedere gerade angesprochen, das wir letztes Jahr verabschiedet haben. Und da gibt es tatsächlich einige Punkte. Der wichtigste ist vielleicht, wenn jemand kriminell ist oder also mit dem Gesetz in Konflikt war oder voraussichtlich mit dem Gesetz in Konflikt kommen wird. Und dann gibt es noch andere Maßstäbe, aber das ist der Hauptmaßstab. Gemäß dem hat der Rat der Republik auch den Rat ausgesprochen mit einer Mehrheit, dass Thiel gehen muss im Rahmen der Festwochen. Und wie gesagt, aus den Gründen des Boykotts, den ich, wie gesagt, verstehen kann, total respektiere, hat das leider jetzt nicht funktioniert.
0: Mit Milo Rauer, dem Intendanten der Wiener Festwochen, habe ich darüber gesprochen, wie es zur Ausladung des umstrittenen Tech-Milliardärs und rechtslibertären Strategen Peter Thiel gekommen ist, nachdem er zuerst so sehr für eine öffentliche Debatte mit Peter Thiel gekämpft hatte. Ich danke Ihnen für das Gespräch auf Radio 3.
1: Vielen Dank.

ist die Band Jungle aus Großbritannien hier auf Radio 3 in diesem Nachmittag. Und wir bleiben auch tatsächlich in Großbritannien, gehen nach London und lernen die Band Tank kennen.

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1: Scared to Death, ein Titel der britischen Band Tank hier auf Radio 3. Wie politisch soll Kultur heute sein? Die Angriffe auf die Kunstfreiheit und Erinnerungskultur nehmen zu. Institutionen geraten immer stärker unter Druck, etwa durch politische Einflussversuche und Debatten über ein Neutralitätsgebot von Kunst und Kultur. Welche Verantwortung tragen Kulturinstitutionen in einer zunehmend polarisierten Gesellschaft? Welche Rolle spielen sie bei der Verteidigung und Stärkung unserer Demokratie? Mit dieser Frage beschäftigen wir uns diese Woche hier auf Radio 3 in Gesprächen und Debatten. Anlass ist der Demokratietag am kommenden Sonntag auf der Museumsinsel in Berlin. Und zum Thema Demokratie haben wir verschiedene Menschen gebeten, uns ein Statement für unser Programm zu geben.
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3: André Nicke, ich bin der Intendant der Uckermärkischen Bühne Schwedt. Ich glaube an Demokratie, weil sie keine Erlösung verspricht. Sie verspricht nicht, dass immer die Klugen gewinnen, dass alle gerecht handeln oder dass jedes Gespräch gelingt. Sie verspricht nur, dass Macht begrenzt bleibt, dass Widerspruch möglich ist und dass niemand allein bestimmen darf, was Wahrheit ist.

0: Eine schöne alte Aufnahme mit Dino Ravasi hier am Klavier. Ein Capriccio von Johannes Brahms haben wir gehört auf Radio 3 und das um 16.30 Uhr. Zeit für
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0: Und Anne Spohr. Beim Bundeswettbewerb Jugendmusiziert treten junge Talente gegeneinander an, mit ihrer Stimme oder an einem Instrument.
2: Ja, und 6 erste Preise haben sich Brandenburgerinnen und Brandenburger erspielt bzw. ersungen. Gewonnen haben der Pianist Luca Avram, die Violinistin Alina Lee aus Potsdam, der Pianist Jonathan Scheibner aus Cottbus, die Sängerin Elisabeth Sadorojna aus Brandenburg an der Havel und der Sänger Markus Kinch aus Teltow. Das hat der Verband der Musik- und Kunstschulen Brandenburg heute mitgeteilt. Außerdem gab es noch einen ersten Preis für ein Streicherensemble vom Konservatorium Cottbus. Bis zum Wochenende hatten sich 59 NachwuchsmusikerInnen aus Brandenburg mit hunderten Teilnehmern aus ganz Deutschland bei Jugendmusiziert in München und Regensburg gemessen. Ja, diese Bilanz kann sich ja wohl mal sehen lassen.
0: Ja, unbedingt. Wir gratulieren allen, die da weitergekommen sind. Der Ostdeutsche Karneval ist in die sächsische Landesliste des immateriellen Kulturerbes aufgenommen worden. Auch das ist eine schöne Nachricht.
2: Wer hätte es gedacht? Das Kulturministerium in Dresden hat es mitgeteilt. Gewürdigt werden Tradition, Ehrenamt und der gesellschaftliche Zusammenhalt, der mit dem Ostdeutschen Karneval verbunden ist. Es sei eine Tradition, die das gesellschaftliche Leben in Sachsen und anderen ostdeutschen Bundesländern seit Jahrhunderten prägt. Die Bewerbung, die hieß Karneval, Fasching, Fastnacht in Ostdeutschland, die wurde von den ostdeutschen Landesverbänden im Bund Deutscher Karneval erarbeitet. Und Sachsens Kulturministerin Barbara Klepsch, die hat gesagt, dass der ostdeutsche Karneval seit weit mehr sei als ein Brauchtum, denn er stehe für Gemeinschaft, für Kreativität und kulturelle Identität. Die Kulturform des Karnevals sei über Generationen bewahrt und weiterentwickelt worden. Und wer hätte gedacht, die Wurzeln der ostdeutschen Faschingstradition reichen bis ins Mittelalter zurück. Es gibt da ein frühes Zeugnis aus dem Jahr 1391, und das erwähnt Unweiserat in Königssee. Also, ja, weiß auch nicht jetzt genau den Zusammenhang, aber das ist wohl eins der ersten Zeugnisse, wo der Karneval erwähnt wird. Und es engagieren sich nach Verbandsangaben rund 95.000 Menschen heutzutage in Vereinen in den ostdeutschen Ländern.
0: Also, der Karneval, der sächsische, der wird aufgenommen ins immaterielle Kulturerbe. Der Unweiserat, ja, manchmal tut er ja Herrschenden vielleicht ganz gut. Dein Tipp ist eine besondere Aufführung im Deutschen Theater Berlin, im Freien, im Sommertheater, auf der Open-Air-Bühne, im Innenhof des TT. Der Gesang des Pottwals hatte am Wochenende Premiere.
2: Regisseur Heiner Bohmhardt hat hier eine Theatersatire inszeniert. Also das ist ein Musical, eine große Oper, ein sozialkritisches Pamphlet und ein Liederabend in einem. Es geht natürlich um den Wal und um den Wal als Symbol für Geheimnisse der Natur, aber auch für die Hybris des Menschen. Man denke da an Moby Dick. Und das Ensemble des Deutschen Theaters macht sich da auf die Suche, also quasi Stück im Stück, nach einer lange verschollenen fiktiven Oper über den Pottwal von Giacomo Puccini. Und dabei geraten die Protagonisten in die Realität unserer Gegenwart und in einen Strudel zwischen Kunst und Kapital, zwischen Wahlrettung und Wahlkampf. Und bei diesem Abend gibt es sehr viel Musik, quasi Musik wie der Klang der Meere. Und

0: Unsere Kollegin Barbara Behrendt hat den Abend schon gesehen.
1: Das ist also quasi so ein Stück im Stück. Der österreichische Opernregisseur, der hier so als sein eigenes Klischee mit viel Arroganz und mit so einem roten Künstlerschal in Erscheinung tritt, der will hier große Oper machen mit einem Pottwal. Hören wir ihn mal.
2: Was soll das heißen, bitte? Es gibt keinen Pottwal. Ich kann auch keinen Faust ohne Faust spielen, ne? Wenn es heißt, der Gesang des Pottwals, dann muss es einen Pottwal geben, nicht? Ohne Pottwal kein Stück.
3: Ja, wahrscheinlich wegen dem ganzen Sparen und so, wissen Sie?
2: Ja, dann sollen Sie sich selber einmal einsparen, gell? Das sagt nicht. Na, bitte. Ich brauche einen Pottwal.
3: Okay.
1: Ja, aber nicht nur das ist ein Problem auf diesem kleinen Bretterverschlag, der da als Open-Air-Bühne aufgebaut ist, sondern auch der Orchestergraben fehlt und auch die Netrebko. Also das reiche deutsche Theater ist eben auch nicht mehr das, was es mal war.
0: Ja, das lässt natürlich tief blicken, diese Kritik. Und ich verrate jetzt nicht, ob da jetzt ein Wal auch wirklich dabei ist oder nicht. Der Gesang des Pottwals im Sommertheater. Im Deutschen Theater am 4. Juni ist die nächste Vorstellung, die ist aber schon ausverkauft, es gibt nur ein paar Restkarten an der Abendkasse. Am 3. Juni ist es ausverkauft, am 4. gibt es noch ein paar Karten um 20 Uhr.
4: Und wer sich dann vorbereiten möchte, wir hatten den Regisseur, Komponisten, Librettisten Heiner Bommert hier auf Radio 3 im Gespräch. Nachzuhören gibt es das Gespräch natürlich auf radio3.de. Danke, Anne.
0: Gerne.
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0: Musik der Band Yin Yin auf Radio 3. 16.43 Uhr haben wir es jetzt und wollen mal uns die Situation junger Menschen in Deutschland vergegenwärtigen. Heute ist Internationaler Kindertag. Rund um den Globus wird heute auf Rechte und Bedürfnisse von Kindern aufmerksam gemacht. Das ist gerade in Deutschland wirklich nötig. Erst vor 2 Wochen hat die UNICEF-Kinderstudie wieder untermauert, dass viele Kinder hierzulande keinen Zugang zu höherer Bildung, guter Gesundheitsversorgung und gesellschaftlicher Teilhabe haben. Woran liegt das? Was braucht es für kindgerechte Politik? Darüber möchte ich nun auf Radio 3 mit Bernd Sickelko sprechen, dem Gründer und Leiter der Hilfsorganisation Die Arche. Ich grüße Sie. Hallo.
1: Ich grüße zurück.
0: Herr Sickelko, Sie sehen in der Arche ja täglich die Armut von Kindern. In welchen Bereichen zeichnet die sich denn vor allem ab?
1: Ja, wenn wir von Armut reden, reden wir in der Regel ja von finanzieller Armut. Wir erleben natürlich viele Kinder, die auch emotional verarmen. Und wenn beides zusammenspielt, ist natürlich ein ganz großes Problem. Wir haben Bildungsarmut, wir haben finanzielle Armut. Wir haben große Herausforderungen. Viele Kinder kommen in die erste Klasse, können nicht mehr Deutsch. Die Schulen sind überfordert. 65.000 Schulabgänger schaffen ihren Schulabschluss nicht. Und wir sind mittendrin, mitten im Brennpunkt und kümmern uns um diese Kinder.
0: Und laut Statistischem Bundesamt und UNICEF stagniert die Kinderarmutsquote auf hohem Niveau. Sie selbst sagen, Sie haben mehr Besucher in der Arche denn je. Wie erklären Sie sich denn diesen Zuwachs?
1: Na, auf der einen Seite haben wir natürlich seit 2015 einen relativ großen Flüchtlingsstrom. Davon sind wir nicht ausgenommen. Es kommen viele Kinder zu uns, viele Familien. Bei uns lernen die Familien auch Deutsch, was ja jetzt auch nicht mehr so gang und gäbe ist. Wir haben viele Familien, die sind sehr herausgefordert. Wir haben ganz viele Alleinerziehende, die müssen aufstocken, also neben ihrer Arbeit auch noch beim Jobcenter Geld beantragen, anstatt dass ihre Arbeit über Jobcenter subventioniert wird. Das ist auch so eine Sache, die den Menschen Perspektive und Würde nimmt und sich letztendlich dann bei den Kindern widerspiegelt. Denn die merken ja auch schon sehr früh, welche Chancen sie haben in unserer Gesellschaft.
0: Es gab in den gescheiterten Versuch, eine Kindergrundsicherung einzuführen. Die ist gescheitert, weil sich die Bürokratie rund um Zuschüsse für Familien so schwer getan hat, alles zu bündeln. Sollte die Regierung das wieder in Angriff nehmen, Ihrer Meinung nach?
1: Nach 2024 hat der Europarat Deutschland ermahnt, zu langsam zu sein in der Bekämpfung der Kinderarmut. Und jetzt bei der UNICEF-Studie liegen wir auf Platz 25, also ziemlich weit hinten. Rumänien liegt auf Platz 9. Das ist schon sehr, sehr stark und sehr schlimm für unser Land. Das Land der Dichter und Denker, das im Moment immer mehr dumme Menschen sozusagen produziert, weil man einfach nicht auf die Kinder achtet. John F. Kennedy hat mal gesagt, das Einzige, was teurer als Bildung ist, ist keine Bildung. Und da gucken wir einfach weg. Kinder haben keine Lobby, sie haben keine Wählerstimme, sie haben keine Kinderrechte im Grundgesetz. Und Kinder sind im Grunde immer die Dummen. Und sie sind auch leider in Deutschland ein unkalkulierbares Armutsrisiko. Deswegen sterben wir als Deutsche ja fast aus.
0: Als vor 2 Wochen die UNICEF-Kinderstudie herausgekommen ist, da haben wir mit der Soziologin Jutta Almendinger gesprochen, der früheren Leiterin des Wissenschaftszentrums Berlin für Sozialforschung. Sie hat sich, wie schon oft, mit dem Mangel an Startchancen für Kinder beschäftigt und hat uns Folgendes gesagt auf Radio 3.
2: Ein großes Problem sehe ich auch darin, dass wir oft denken, wir tun etwas für Kinder und für deren Eltern, ohne aber mit den Kindern und Eltern zu sprechen. Also alles, was wir machen, sollte doch mit und nicht nur für Kinder gemacht werden.
0: So, Jutta Almendinger. Bernd Sickelko, wie sollte das politische auf Kinder und Eltern zugehen konkret aussehen?
1: Naja, Kinder und Jugendliche brauchen letztendlich mehr Mitspracherecht, gerade wenn es um Gesetze geht, die über sie entschieden werden. Bei Corona sind die Kinder nicht gefragt worden, ob sie nicht in die Schule gehen wollen. Und ich spreche da auch nicht nur von den Jugendlichen, die politisch engagiert sind, die gefragt werden, sondern wir müssen im Prinzip in allen Schichten und allen Kulturen, die in Deutschland vertreten sind, auch die Kinder befragen, wie es ihnen geht, warum es ihnen so geht, was sie verändert haben müssen. Und gerade wenn wir Entscheidungen treffen, wo Wohnraum für Familien gebaut werden, ob wir tatsächlich Subkulturen schaffen wollen, indem wir eine Ghettoisierung zulassen, indem wir nämlich Wohnblocks schaffen, in denen nur bestimmte Kulturen leben, helfen wir diesem Problem nicht. Und solange es noch Brennpunktschulen gibt, wo es ganz viele Kinder gibt, die mit ganz vielen Problemen in der Klasse sind, Verhaltenskreativität ausleben und der Lehrer sich nur noch am mittleren Durchschnitt orientiert, bleiben immer mehr Kinder auf der Strecke. Und dann muss man eben sehen, dass man Brennpunktschulen auflöst, dass man vielleicht auch dafür sorgt, dass mehr Lehrer da sind. Denn wir haben teilweise Schulen, und gerade auch da, wo wir unsere Hauptarche in Berlin-Hellersdorf haben, haben wir Schulen mit 60% Quereinsteigern. Das sagt noch gar nichts. aber wir haben auch immer weniger Lehrer und brauchen unbedingt die, damit unsere Kinder eine vernünftige Bildung erhalten. Und die Eltern brauchen Perspektiven. Da müssen wir noch viel nachjustieren. Mhm. Ich fordere zum Beispiel auch Deutsch als Pflichtsprache für alle Menschen, die in Deutschland leben. Das hilft auch, dass Menschen schneller in Arbeit kommen, dass mehr Deutsch gesprochen wird in den Familien, damit die Kinder auch in der Schule weiterkommen. Ansonsten werden wir noch mehr stagnieren in unserer Wohlstandsgesellschaft.
0: Bräuchten wir statt eines Familienministeriums vielleicht ein Ministerium für Kinderbelange? Wäre das was?
1: Nein, wir brauchen, und das fordere ich ja schon sehr lange, einen Kinderbeauftragten des Deutschen Bundestages. Und zwar einen Beauftragten, der über den Ministerien und mit den Ministerien zusammenarbeitet zum Wohl der Kinder, der sich für die Rechte der Kinder einsetzt, der die Kinder kennt und nicht irgendjemand aus der Theorie. Das merke ich ganz oft, wenn ich irgendwo auch im Deutschen Bundestag mal als Sachverständiger bin, da sitzen sehr viele Theoretiker da, die gute Ideen haben, aber letztendlich am Kind vorbei. Und da braucht es Menschen aus der Praxis, die dort sozusagen nicht nur ihren Finger in die Wunde legen und nicht nur die Probleme benennen, sondern das lösungsorientiert angehen. Und es braucht vielleicht auch mal, Entschuldigung, dass ich so deutlich sage, Politiker, die Eier in der Hose haben und mal Gesetzmäßigkeiten für unsere Kinder durchsetzen.
0: Heute ist Internationaler Kindertag. Über eine angemessene Politik für junge Menschen in diesem Land habe ich mit Bernd Sigelko gesprochen auf Radio 3. Er hat die Hilfsorganisation Die Arche vor über 30 Jahren gegründet und setzt sich für das Kindeswohl ein. Ich danke Ihnen für die klaren Worte. Bernd Sigelko.
1: Sehr gerne.

Das ist die Berliner Band Die Höchste Eisenbahn. Und hier ein Titel eines neuen Albums des schwedischen Bassisten und Komponisten Lars Danielsson für Sie auf Radio 3 Glor.

Der schwedische Jazzmusiker Lars Danielsson am Bass hier mit seinem Ensemble und einem neuen Titel auf Radio 3. Nach 17 Uhr freue ich mich auf den Besuch der Schriftstellerin und Filmwissenschaftlerin Sonja M. Schulz. Für ihren Roman Mauerpogo erhält sie in diesem Jahr den Anna-Segers-Preis. 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
2: Der Görlitzer Park in Berlin-Kreuzberg muss bis auf Weiteres nachts wieder geöffnet werden. Das hat das Verwaltungsgericht Berlin im Eilverfahren entschieden. Die Initiative Görli-Zaun frei wehrte sich damit erfolgreich gegen eine Verfügung des Senats, mit der er die Öffnungszeiten des Parks festlegte. Eine endgültige Entscheidung des Gerichts ist das aber nicht. Die erfolgt erst später im Hauptverfahren. Der Görlitzer Park wird seit März jeden Abend um 22 Uhr geschlossen. Davon verspricht sich der Senat, den massiven Drogenhandel und weitere Kriminalität einzudämmen. Aus Sicht der Kläger greift der Senat damit aber unverhältnismäßig in die Rechte und Freiheiten der Anwohner und Parknutzer ein. Die neue Qualitätsoffensive der Berliner S-Bahn ist nach Angaben von Unternehmenschef Büttner gut angelaufen. Seit heute sind in den Zügen zusätzliche Teams im Einsatz, die für Ordnung und Sauberkeit sorgen sollen. Sie sollen auch Obdachlose und Störer aus den Fahrzeugen verweisen dürfen. Das Personal sei entsprechend geschult, sagte Büttner im rbb24-Inforadio. Von den Fahrgästen werde die Offensive überwiegend positiv aufgenommen. Ähnlich äußerte sich der Berliner Fahrgastverband IGEP. Vizechef Gibner sagte ebenfalls im rbb24-Inforadio, viele Menschen verhielten sich in den S-Bahnen nicht angemessen. Das liege auch daran, dass es bislang zu wenige Konsequenzen gebe. Es ist weiter unklar, ob das BAföG für bedürftige Studierende und Auszubildende erhöht wird. Ein Regierungssprecher erklärte, das sei zwar im Koalitionsvertrag vereinbart, dort stehe aber auch, dass viele Reformvorhaben unter Finanzierungsvorbehalt seien. Aus dem Hauptstadtstudio Sarah Beham.
3: Vom zuständigen Forschungsministerium heißt es auf ARD-Anfrage, es werde mit Nachdruck daran gearbeitet, dass die BAföG-Reform Ende Juli im Kabinett verabschiedet werde und zum Wintersemester in Kraft treten könne. Hintergrund ist ein Interview von Forschungsministerin Dorothee Bär von der CSU, in dem sie zweifelte, ob es eine Mehrheit der Regierungsfraktionen bei der BAföG-Reform gebe. Zuvor hatte Unionsfraktionschef Jens Spahn klargemacht, wegen der schwachen Wirtschaft könne der Staat nicht überall mehr ausgeben, auch nicht beim BAföG. Die SPD widerspricht scharf. Man habe sich gemeinsam auf die Reform geeinigt, das Geld sei gesichert. Bärs Aussagen seien falsch.
2: Die Staatssekretärin im Bundeswirtschaftsministerium Konnemann hat die Firmen in Ostdeutschland zu mehr Mut aufgerufen. Viele Daten sprechen dafür, dass der Osten wirtschaftlich das Potenzial habe, voranzugehen. Das sagte die CDU-Politikerin beim Ostdeutschen Wirtschaftsforum in Bad Saarow. Amelie Ernst, RBB 24 Landespolitik.
4: Beispielsweise im Bereich der erneuerbaren Energien seien die ostdeutschen Bundesländer Vorreiter, so die Staatssekretärin. Und auch viele Kommunen seien in Sachen Daseinsvorsorge besser aufgestellt als viele Gemeinden in Westdeutschland. Darauf müsse man aufbauen, um Ostdeutschland wirtschaftlich weiter nach vorne zu bringen. Laut einer aktuellen Umfrage punkten die ostdeutschen Bundesländer bei Unternehmern vor allem mit den verfügbaren Flächen und der Nähe zu Wissenschaft und Forschung. Allerdings plant ein Viertel der 1500 befragten Firmen in den kommenden 3 Jahren keine neuen Investitionen.
2: Nach dem Olympia-Nein in Hamburg sehen sich die Gegner der Berliner Bewerbung gestärkt. Der Bund für Umwelt und Naturschutz wertet das Votum als Rückenwind für das eigene Volksbegehren gegen Olympische Spiele in der Hauptstadt. Auch die Grünen fordern den Senat auf, seine Pläne aufzugeben. Die sportpolitische Sprecherin Schädlich sagte, Berlin sollte die Millionen in die maroden Sportanlagen stecken. Der regierende Bürgermeister Wegner ist dagegen der Ansicht, dass das Hamburger Ergebnis keine Auswirkungen auf die Berliner Bewerbung hat. Anders als Hamburg setze Berlin vor allem auf bestehende Sportstätten und eine nachhaltige Nutzung. Der Iran hat offenbar die Verhandlungen mit den USA über ein Ende des Krieges unterbrochen. Der Schritt wurde mit den israelischen Angriffen auf den Libanon begründet. Das iranische Verhandlungsteam habe daher jeglichen Dialog eingestellt. Die israelische Armee geht im Libanon gerade verschärft gegen die Hisbollah-Miliz vor, die mit dem Iran verbündet ist. Soweit die Nachrichten. 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Das Wetter. Bis zum Abend recht freundlich und trocken, Richtung Prignitz einzelne Schauer. Zurzeit in Berlin-Marzahn 21, in Kreuzberg 22 Grad, Frankfurt-Oder 20 und Brandenburg-Havel 23 Grad. In der Nacht locker bewölkt oder klar, meist trocken, 13 bis 8 Grad. Morgen wieder freundlich mit Sonne und lockeren Wolken, trocken bei maximal 24 bis 27 Grad. Die Zeit 17.05 Uhr.
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5: Seien Sie herzlich willkommen. Das ist The Song That We Sing hier auf Radio 3. Charlotte Gainsbourg ist hier.

0: Ja, eigentlich hätten wir jetzt Punkmusik spielen müssen, deutschsprachige, vielleicht sogar ostdeutsche Punkmusik. Das wäre das Richtige gewesen für den Auftakt zu meinem Gast. Sonja M. Schulz ist nämlich hier auf Radio 3 heute. Was sie anfasst, das scheint gut zu werden. Ihre Dissertation vor vielen Jahren über den Nationalsozialismus und den Holocaust im Film wurde nicht nur ausgezeichnet, sondern auch zu einem Standardwerk. Und letztes Jahr erschien ihr zweiter Roman Mauerpogo. Über eben Punks in der DDR. Und genau dafür wird sie Ende der Woche mit dem Anna-Segers-Preis ausgezeichnet. Sonja M. Schulz, herzlich willkommen auf Radio 3. Hallo.
1: Hallo, ich freue mich hier zu sein. Wir können ja Punks singen.
0: Ich traue es mir nicht ganz zu. Wenn Sie sich das zutrauen, herzlich gerne. Nur zu.
1: Später, nein.
0: Wie kam es denn dazu, dass Sie sich als Westdeutsche, muss man ja in dem Zusammenhang vielleicht mal sagen, über die ostdeutsche Punkszene schreiben wollten?
1: Ja, ich habe vor inzwischen 7 Jahren eine ehemalige Ostpunkerin kennengelernt, die Kim aus Karl-Marx-Stadt. Und Kim hatte eben eine sehr spannende Lebensgeschichte und da bin ich zum ersten Mal mit dem Thema in Berührung gekommen. Und Kim hat mich ihre Stasi-Akte lesen lassen, hat mir alles erzählt aus ihrem Leben, ist mit mir auch nach Chemnitz gereist, hat sich also sehr geöffnet, was ich toll fand. Und das war so mein Recherche-Ausgangspunkt, weil dann wollte ich mehr wissen zu dem Thema und mehr Leute treffen und habe dann jahrelang recherchiert und eben anderer Leute Geschichten aufgeschrieben, mitgenommen, in das Buch einfließen lassen.
0: Jetzt sind Sie ganz vielfältig in Sachen Wort unterwegs. Dass es ein Roman werden würde, war das von vornherein klar?
1: Ja, natürlich. Ja, nee, es sollte nicht dokumentarisch sein. Also Kim hätte, glaube ich, schon gern jemanden gesucht, der dokumentarisch ihre Lebensgeschichte aufschreibt. Ich habe ihr aber gesagt, das würde ich nicht sein, aber mich interessiert die Fiktion und man hat da einfach größere Freiheiten. Es gibt ja auch die Menschen, die eine Ostpunk-Vergangenheit haben und die das dokumentarisch selber schon super gemacht haben und auch viel besser können, da muss ich nicht daherkommen. Aber die Fiktion ist dann wieder ein anderes Feld und hat auch eben eine weitere Perspektive vielleicht.
0: Sie haben gerade schon angedeutet, der Stoff hat Sie einfach interessiert. Was denn genau daran?
1: Also einmal die Energie des Punk an sich oder wie ich sie mir vorgestellt habe, dieses rohe, laute, anarchische, sich zu zeigen, wie man ist, auch gerne schockieren zu wollen. Also das hat man ja auch im Westpunk und im Ostpunk kommt dazu, dass man da automatisch auch politisch wahrgenommen wurde, sprich plötzlich als Staatsfeind eingestuft worden ist, obwohl man vielleicht nur als Teenager sich die Haare färben wollte. Und sich dann aus Versehen möglicherweise politisiert hat, politisiert worden ist und dann mit der Staatsmacht konfrontiert worden ist. Ja. Und das fand ich sehr spannend.
0: Und Sie haben recherchiert eben, wie man sich zum Beispiel die Haare damals gefärbt hat. Denn so einfach war das gar nicht, die entsprechenden Materialien in der DDR zu kriegen. Auch der ganze Punkschmuck, da ist eine Menge Kreativität im Einsatz gewesen. Sie wurden für das Buch auch von vielen ostdeutschen Menschen immer wieder für die Authentizität gelobt. Und ich habe auch gelesen, dass Sie tatsächlich mit einem Notizbuch immer wieder unterwegs waren, sich auch einzelne Begriffe, Wortwendungen aufgeschrieben haben, die alle einfließen. Ja, was würden Sie sagen? Wie ist es Ihnen gelungen, ein solches Lebensgefühl tatsächlich zu beschreiben, einzufangen? Was hat Ihnen dabei geholfen?
1: Na, einmal dieses Aufschreiben, mitgehen, die Ohren aufsperren und die Augen aufsaugen von allem, dann aber auch ganz wichtig, die Leute, die die ganze Zeit mitgelesen haben. Also Menschen, die mir auch teilweise eben ihre Lebensgeschichten erzählt haben, die dann auch später die fertigen Kapitel gelesen haben, kritisiert haben, mir gesagt haben, ah, da stimmt was nicht oder das hätten wir nie gesagt oder das ist eine Westwaschmaschine.
0: Also genau, die wird nämlich anders bedient als die Ostwaschmaschine.
1: Ganz entscheidend. Also einmal so Details, sag ich mal, aber vollkommen wichtig oder wichtiger noch die Atmosphäre. Also hat sich das wirklich so angefühlt und da habe ich also immer Leuten vorgelesen oder Leuten die Kapitel geschickt, die das auch wirklich erlebt haben. Das
0: also ein war Realitätscheck, ja, sozusagen.
1: Absolut, das Wichtigste.
0: Kommen wir kurz zur Hauptfigur des Romans, Jo. Eine lesbische junge Frau, und zwar ganz en passant nebenbei, ganz unspektakulär, wenn man so will. Kein kitschiges Coming-out etwa, was man da liest. Warum war Ihnen das wichtig?
1: Ah, also ich lese auch selber gern oder würde gern mehr lesen von queeren Figuren, die das ganz selbstverständlich sind, wo das jetzt nicht das Kernthema ist. Sonst hat man ja oft diese Coming-out-Geschichten oder das große Drama oder den Suizidversuch oder was auch immer. Das ist gut, dass es diese Geschichten gibt, aber ich mag's, wenn es eine Selbstverständlichkeit ist, wie es das auch im Leben sein könnte. Und hier stand eben im Mittelpunkt der Punk. Und da ist es schön, wenn zu dem Punk tatsächlich noch eine Queerness dazukommt, war jetzt aber nicht so entscheidend. Für diese Figur aber schon, weil die ist einfach schon queer. Ja, das war mir wichtig.
0: Mhm. Sie haben in einem Interview gesagt, Sie wollten in Mauerpogo auch über eine Pubertät schreiben, wie Sie sie selbst gern gehabt hätten. Sie sind Baujahr 75. Wie ist denn das zu verstehen?
1: Nun, ich komme ja aus Pinneberg, Schleswig-Holstein. Das war jetzt nicht so die Kernzelle des Punk und ich auch nicht. Ich hatte mal zwar blaue Haare und trug auch so einen Ledermantel und bin so hin und her geskippt zwischen Jugendkulturen, war aber nie wirklich zugehörig irgendwo. Und hätte natürlich gern eine wilde, rebellische Jugend gehabt. Hatte ich aber nicht. Kann ich mir im Nachhinein vielleicht, kann ich mich so reinschreiben. Also es war auch ein bisschen Versuch, eine andere Pubertät gehabt zu haben auf einer literarischen Ebene.
0: Ja, das ist das Schöne, wenn man eben, ja, schreibt, und zwar Romane, Fiktion, dann kann man auch das nochmal ausleben.
1: Ja.
0: Sie scheinen auch eine Vorliebe für, ja, durchaus roughe Milieus zu haben. Ihr erster Roman Hundesohn, da geht es um ziemlich harte Typen aus dem Hamburger Rotlichtmilieu. Wie kam es zu dieser Geschichte?
1: Also die Hauptfigur, Herbert Hawk, der sich auch diesen Namen selber gegeben hat, der kam zu mir, weil ich so mit Männlichkeitsstereotypen selber rumgespielt habe. Also ich habe mir einen Bart angeklebt und habe so rumgemackert. Und da entstand eine Figur, dieser Hawk, der kam aus mir raus. Und dann dachte ich, der taugt vielleicht für einen Roman, der interessiert mich, den möchte ich gerne weiter bearbeiten. Und so bin ich dann im Macho-Milieu auf St. Pauli gelandet in den 80er Jahren, was ich auch super spannend fand.
0: Das klingt ja doch nach einer spannenden Pubertät, entschuldigen Sie mal.
1: Ja, naja, das war ja erst so 2018 meine Pubertät, meine erste,
0: eine
1: zweite,
0: spät nachgeholte,
1: dritte.
0: Ist doch auch, oder ja, eben eine zweite, dritte. Und so kam es dann zu diesem Stoff. Sie sind Autorin, Sonja M. Schulz, Filmjournalistin, Filmwissenschaftlerin, vor allem auch eine Frau des Wortes, des Bildes, würde ich mal sagen, arbeiten aber ganz unterschiedlich offenbar mit genau jenen Dingen. Also wissenschaftlich, aber auch als Lyrikerin, als Prosa, Autorin, journalistisch. Woher die Liebe zum Wort?
1: Woher kommt die Liebe zum Wort? Ich kann nur sagen, dass ich die schon immer hatte und dass das tatsächlich so meine Hauptliebe ist, neben der Liebe zum Film, also zum Bild. Weswegen ich es auch immer ganz schön finde, beides zu kombinieren, wenn also die Literatur eine Bildsprache hat, wenn man es vor Augen sieht, wenn es möglichst haptisch ist, wenn ganz viele Gefühle mitschwingen. Und ich mag auch ja Klänge verschiedener Sprachen oder Milieus und die dann aufzugreifen, die zu notieren, die irgendwo einfließen zu lassen. Anscheinend bin ich auch ein bisschen in den 80ern feststecken geblieben sprachlich, weil das interessiert mich auch nach wie vor.
0: Mhm. Nun erhalten Sie den Anna-Segers-Preis, immerhin dotiert mit 12.500 Euro. Schöne Summe. Ende der Woche wird er verliehen in der Akademie der Künste in Berlin. Was bedeutet Ihnen diese Auszeichnung?
1: Oh, das ist natürlich großartig. Also auf verschiedenen Ebenen großartig, einmal wahrgenommen zu werden mit so einem literarischen Preis, weil man sonst ja vor sich hinschreibt und nie genau weiß, ob dieses eine Buch nicht untergeht, was es vermutlich tut, in der Flut von Neuerscheinungen. Dann der Name Anna Segers, der mit dem Preis verbunden ist, also große ostdeutsche Autorin, Kulturfunktionärin, die bringt dann gleichzeitig noch so eine Spannung hinein, weil eben ich habe über eine kleine Punkerin geschrieben, die den Mund aufmacht, die gegen das System am Ende rebelliert. Anna Segers war sozusagen Teil des Systems, wollte aber oder glaubte an einen Sozialismus und an das Gute im Sozialismus, hat ihn dann möglicherweise scheitern sehen. Also das ist auf vielen Ebenen so spannend und natürlich das Geld freut mich auch, weil dann bin ich gerettet für den Rest des Jahres.
0: Für den Rest des Jahres, in dem Sie möglicherweise auch sich um ein neues Projekt kümmern. Sie haben gesagt, Sie sind Fan der 80er Jahre, vielleicht da ein bisschen stecken geblieben. Aber wenn ich es richtig sehe, Ihr neues Projekt geht noch ein bisschen weiter zurück. Woran arbeiten Sie derzeit?
1: Ja, stimmt. Mist, ich bin schon wieder in der Nazi-Zeit gelandet tatsächlich. Mhm. Ja, also wie damals mit meinem Filmbuch. Vielleicht ist das so eine Art Ausgangspunkt oder da steckt so viel an spannender Geschichte, deutscher Geschichte mit drin. Ich bin gerade so auf den Spuren meiner eigenen Familiengeschichte. Und da landet man dann wieder in der Nazizeit natürlich, auch im Ersten Weltkrieg, Geschichte zwischen Deutschland und Polen. Aber das meandert noch so herum. Ich kann noch gar nichts Genaues dazu sagen. Bin aber wieder beim Lesen historischer Bücher gelandet.
0: Da sind wir doch ganz schnell auch bei Anna Segers wieder. Kann man auch so sehen. Die Journalistin und Schriftstellerin Sonja M. Schulz. Sie erhält am kommenden Samstag den Anna-Segers-Preis für ihren Roman Mauerpogo. Letztes Jahr ist der bei Blumenbar Aufbau erschienen. 368 Seiten, 22 Euro. Sonja M. Schulz, danke für Ihren Besuch hier auf Radio 3. Alles Gute.
1: Ja, ich danke.

0: Sunken Dreams heißt diese Komposition von Albin Claudin, hier dargeboten von Esther Abrami Violine und Albin Claudin selbst am Klavier. Wie politisch soll Kultur heute sein? Ja, die Angriffe auf die Kunstfreiheit und Erinnerungskultur nehmen zu. Institutionen geraten immer stärker unter Druck, etwa durch politische Einflussversuche und Debatten über ein Neutralitätsgebot von Kunst und Kultur. Welche Verantwortung tragen Kulturinstitutionen in einer zunehmend polarisierten Gesellschaft? Welche Rolle spielen sie bei der Verteidigung und Stärkung unserer Demokratie? Mit dieser Frage beschäftigen wir uns in dieser Woche hier auf Radio 3 verstärkt in Gesprächen und Debatten. Anders ist der Demokratietag am Sonntag auf der Museumsinsel. Und zum Thema Demokratie haben wir verschiedene Menschen gebeten, uns etwas zu sagen.
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2: Marie Schwesinger. Ich bin Theaterregisseurin und Teil des internationalen Regie-Nachwuchsprogramms Works am Berliner Ensemble. Dort habe ich unter anderem das Rechercheprojekt Sturm auf Berlin über die Gerichtsprozesse gegen die Reichsbürger Gruppe Reuß inszeniert. Mein demokratischer Lieblingsort ist das Theater, weil dort wichtige und manchmal auch unangenehme Fragen gestellt, Grenzen menschlichen Handelns ausgelotet werden können und die Bühne einen Erlebnis- und Diskussionsraum zwischen KünstlerInnen und dem Publikum schafft. KünstlerInnen und dem Publikum schafft.

Musik von Demomenico Scarlatti hier mal ganz eigen interpretiert. Scarlatto Macchiato, so hat dieses Ensemble, nämlich das Jens Schwörings Blue Note Bach Ensemble, diese Komposition genannt. Und diese Aufnahme hier auf Radio 3 ist in einem kleinen Ladengeschäft in Seattle entstanden und hat das Delvin Lamar Organ Trio international berühmt gemacht.

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1: 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Hallo. Hier bei mir auf Radio 3 im Studio. Wir kommen erst einmal zu Papst Leo. Der hatte sich vor gut einer Woche in einer Enzyklika zu den Gefahren und Chancen von künstlicher Intelligenz geäußert.
2: Und diese Enzyklika gibt es jetzt auch auf Deutsch und zwar amtlich übersetzt. Die Verlage Patmos und Herder haben angekündigt, das päpstliche Lehrschreiben mit auch jeweils unterschiedlichen Einordnungen zu veröffentlichen. Und Radio Vatikan hatte gestern eine eigene Radioakademie zu dem 120 Seiten langen Text gestartet. Diese Serie kann man dann auch bald bestellen auf CD oder USB-Stick. Und dabei liegt dann noch ein gedrucktes Booklet mit der Enzyklika. Und wer nicht so lange warten will, der Vatikan selbst hat die deutsche Übersetzung mit von Magnifica Humanitas bereits online gestellt. Da kann man jetzt auch mal gucken, für wen das interessiert. Und es gibt außerdem die Enzyklika auf Arabisch, Englisch, Französisch, Spanisch, Portugiesisch und Polnisch. Also alles kein Problem. Wer sich interessiert, kann das jetzt lesen.
1: Jetzt schauen wir nach Frankreich. Hochbetagt ist der Soziologe und Philosoph Edgar Morin in Paris gestorben.
2: Nach Angaben seiner Familie starb er bereits am Freitag. Er ist 104 Jahre alt geworden. Edgar Morin war einer der einflussreichsten französischen Intellektuellen der Gegenwart. Bekannt wurde er in Deutschland vor allem mit dem Buch Das Jahr Null, ein Franzose sieht Deutschland. Darin hat er die Nachkriegszeit und den Neubeginn der deutschen Gesellschaft unmittelbar nach Kriegsende beschrieben. Geboren 1921, wurde aus dem jungen Pariser Student ein Kämpfer der Résistance, also des französischen Widerstands gegen die Nazis. Später wurde er Kommunist und dann ein kritischer Beobachter aller Ideologien und schließlich wurde er zum bekanntesten französischen Denker seiner Zeit. Er hat die Auffassung vertreten, dass Wirklichkeit aus Verflechtungen besteht zwischen Individuum, Gesellschaft, Ordnung, Chaos, Wissen und Ungewissheit. Morin war Ehrendoktor von 38 Unis und er hat rund 40 Werke verfasst und bis ins hohe Alter hat er sich eingemischt und war eine Stimme im intellektuellen Streit um die Gegenwart, um Themen wie Globalisierung, ökologische Krisen, Konflikte und Kriege.
1: Und jetzt ist er im wirklich Wahnsinnsalter.
2: Biblisches Alter.
1: Absolut gestorben in Paris, Edgar Morin. Dein Tipp ist das Musikfestival der UDK Berlin Crescendo 2026. Das ist am Samstag eröffnet worden. Geht noch 2 Wochen lang.
2: Da lohnt sich wirklich mal zu gucken. Die haben tolle Konzerte im Angebot. Alles gratis. Das geht noch bis zum 13. Juni. Und das Motto dieser Ausgabe lautet Gegentöne. Das ist natürlich mehr als polysemantisch und es fragt zum Beispiel, wie kann sich es unsere Gesellschaft leisten oder kann sie sich es überhaupt leisten, gegen Töne zu sein, also sprich Kultur und Musik runterzufahren. Der künstlerische Leiter des Festivals, Konstantin Heidrich, der ist Cello-Professor an der UDK und der hat hier auf Radio 3 noch mehr über die Wahl des Mottos Gegentöne verraten.
3: Wenn man sich anschaut, was gerade los ist in Berlin, wenn man Leute von außerhalb fragt, die Hauptstadt der Kultur, die Hauptstadt der Kunst, die Hauptstadt der Musik, was wird gerade getan in Richtung Bildung, in Richtung Kultur, das ist sozusagen schändlich.
2: Genau, und das Festival will dagegen Töne senden und das ganze Gespräch mit Konstantin Heidrich gibt es auf radio3.de zu hören.

0: Heute Abend gibt es zum Beispiel um 19.30 Uhr die Musik an sieben Flügeln von Sparlinger und Chopin unter Blumen, eingesenkte Kanonen im Konzertsaal der UdK in der Hardenbergstraße und der Eintritt ist frei.
1: Schöner Tipp. Ich danke dir sehr, Anne Spohr.
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Olivia Trommer, Gesang und Klavier und Hammond Orgel, die deutsche Jazzsängerin. Sie bewegt sich zwischen Berlin und New York, changiert zwischen lyrischem Jazz und Singer-Songwriting und sie spielt auch demnächst in Berlin am 1. Juli, nämlich ein Konzert im L'Écritoire. Das ist ein Salon für Musik, Literatur und französische Cuisine und den finden Sie in der Schönwaldstraße in Berlin-Wedding. Sie wird dann ihr neues Album Like Water präsentieren. Olivia Trommer also live in Concert in Berlin. Jetzt kommen wir zu einem brasilianischen Sänger, Zeca Veloso. Der ist der Sohn der brasilianischen Musikerlegende Caetano Veloso.

0: Zum dritten Mal findet derzeit das Doxumentale Festival in ganz Berlin statt, als über die ganze Stadt verteilte Bühne für fast jede Form des dokumentarischen Erzählens, also Live-Podcasts, Lesungen und natürlich auch eine vielfältige Auswahl internationaler Dokumentarfilme. Mein Kollege Alexander Soyer stellt uns zwei Beiträge aus dem Programm hier auf Radio 3 vor.
1: I was trying to take refugee in my paintings.
2: Ihre Bilder seien zu ihrer Zuflucht geworden. Das Einzige, was sie am Leben hielt, war ihre Kunst. Die 23-jährige Soraya ist seit 2 Jahren sicher in Berlin, geflohen aus dem Iran. Ihre Kunst, ihre Bilder, ihre Skulpturen, das ist das eine, was man im Film A Fox Under a Pink Moon sehen kann. Im Zentrum aber stehen ihre mehrmals scheiternden Fluchtversuche, Jahre des Wartens, Jahre der Gewalt durch ihren mittlerweile Ex-Mann, Jahre, die sie mit ihrem Handy begleitet. Ein filmisches Tagebuch, Selbstporträt einer langen und gefährlichen Selbstbefreiung. Ein Mädchen, das viel erwachsener und mutiger sein muss, als es sein sollte. Verzweifelte Hoffnung, ihre Bilder, ihre Skulpturen, ihre Kunst sind ihr einziger Halt auf dieser langwierigen Flucht und halten auch diese bemerkenswerte und zutiefst berührende und erschütternde filmische Beobachtung zusammen. Geholfen hat ihr dabei der iranische Filmproduzent und Dokumentarfilmer Mehrdad Oskoi, den sie 2019 bei einem Kunstworkshop in Teheran das erste Mal traf und der ihr aus der Ferne dabei half, diesen Film über sich selbst zu drehen.
1: He was send me some pictures.
3: Er schickte mir Bilder, Kunst von Frida Kahlo als Inspiration. Er schickte mir Anleitungen, wie man mit dem Handy die besten Aufnahmen machen kann. Ich habe über die Jahre immer mehr von ihm gelernt, aber es war sehr schwer.
2: A Fox Under a Pink Moon ist ein hervorragendes Beispiel für genau das, was man auf der Doxumentale entdecken und erleben kann. Nicht fiktionales Erzählen, Reales hinterlässt einen gewaltigen Eindruck und geht über Beobachtung hinaus. Ähnliches, aber in einem ganz anderen Kontext, kann man auch über den Film Maintenance Artist von Toby Pearl Freilich sagen.
4: And it is very much about life.
3: Es geht um Leben und um Wahrheit in diesem Film. Ich hatte große Schwierigkeiten damit, diesen Film zu finanzieren. Wie bringt man das, worum es in diesem Film geht, in ein paar Sätzen unter? Und der Köder wurde dann, es geht um die Betriebskünstlerin der New Yorker Stadtreinigung.
4: In residence at the New York City Department of Sanitation.
2: Toby Pearl Freilichs Film Maintenance Artist handelt von Mir Leder-Manukilis, die in den 70er Jahren ehrenamtlich zur angestellten Künstlerin bei der New Yorker Stadtreinigung wurde und Maintenance, also Wartung und Pflege des Lebens, der Stadt und des Alltags zur Kunst erhob.
5: In New York City would you find an artist in residence at the Department of Sanitation.
2: Yukilis ist Performancekünstlerin und Feministin und mit ihrer Lebensgeschichte, ihrer Suche nach Identität, wird der Film zu einer spannenden kunsthistorischen Erkundung, einem hinreißenden New York-Besuch und zu einem wundervollen Beispiel dafür, wie man in der Realität und ihrer Beobachtung die Kunst findet. Toby Pearl Freilich.
4: I don't think of documentary as reality.
3: Ich sehe Dokumentation nicht als Realität. Es ist immer auch Kunst dabei. Und es ist durch Musik, Schnitt und die Auswahl der Bilder und Beobachtungen sehr kunstvoll zusammengestellt. Aber ich glaube, es kann das echte Leben einprägsamer machen.
4: Throw real life into high relief.
0: Ja, zwei Empfehlungen in Sachen Doxumentale, dem Festival für Nonfiction Storytelling, das übrigens noch bis zum 7. Juni überall in der Stadt Berlin läuft. Die zwei Filme, die uns gerade vorgestellt wurden, A Fox Under a Pink Moon, diese Filme, sie laufen heute unter anderem um 18.30 Uhr im Akutkino und The Maintenance Artist läuft heute um 20 Uhr im Klickkino und noch am 6. und 7. Juni genau dort. Das ist die Singer-Songwriterin Mesgren Mees.

0: Till the End, Curtis Harding auf Radio 3, und wir schauen an dieser Stelle nach Brandenburg. Es war eine fehlerhafte Auslösung der Sprinkleranlage im Theater Brandenburg im vergangenen Dezember, die einen erheblichen Wasserschaden verursacht hatte. Die Renovierungsarbeiten, die dauern an, und Claudia Baradroy erzählt uns, wie es zurzeit aussieht auf Radio 3.
1: Die Trocknungsarbeiten im großen Saal sind abgeschlossen, doch er ist immer noch unbespielbar. Für die Brandenburger Symphoniker bedeutet das weiterhin Improvisation. Vorstellungen müssen verlegt oder angepasst werden. Die Musiker spielen in der deutlich kleineren Studiobühne oder in Ausweichspielstätten. Man mache das Beste aus der Situation, sagt Chefdirigent Andreas Spiering.
2: Wir sind ja einigermaßen glimpflich davon gekommen, dass wir diese wunderbare Ausweichspielstätte im Audimax haben. Das funktioniert wirklich sehr gut, aber es ist natürlich trotzdem eine sehr unbefriedigende Situation. Und wir hoffen natürlich trotzdem, dass wir zum neuen Kalenderjahr 27 wieder ins große Haus können.
1: Dank des Engagements der Mitarbeiter ist es gelungen, dass trotz Ausfall des großen Saals lediglich 10 Vorstellungen ausfallen mussten. Dennoch ist die Situation nicht einfach für die Musiker, erläutert die künstlerische Leiterin Carola Söllner.
3: Das bedeutet in der Tat vor allem eine Menge Logistik, weil man natürlich unseren ganzen Aufbau vom Orchester zum Beispiel halt an irgendeinen Spielort transportieren muss, meistens ins Audimax der THB. Aber andererseits ist es auch wirklich einfach eine Möglichkeit, sich an anderen Orten zu zeigen.
1: Die Symphoniker gehen raus in die Stadt und das Publikum zieht mit. Wann im großen Saal wieder regulär gespielt werden kann, steht noch nicht endgültig fest. Denn die Stadt hat sich entschlossen, neben der Sanierung des eigentlichen Wasserschadens auch gleich andere wichtige Arbeiten anzupacken, sagt Carola Söllner.
3: Bestimmte Dinge kann man auch nur machen, wenn das Haus geschlossen ist. Und da hat natürlich auch der Besitzer der Immobilie, also sprich die Stadt, gesagt, naja gut, dann machen wir die Dinge, die sowieso anstehen würden, auch gleich mit. Das heißt, eine neue Lüftung, eine neue Heizungsanlage.
1: Denn die Technik war in die Jahre gekommen und hätte demnächst sowieso erneuert werden müssen. Allerdings wird es nun richtig teuer für die Stadt. Alles in allem wird die Sanierung voraussichtlich 1,4 Millionen Euro kosten.
0: Eine fehlerhafte Auslösung der Sprinkleranlage und ihre Folgen, der Wasserschaden am Theater Brandenburg. Das war ein Zwischenstand von Claudia Baradroy hier auf Radio 3. Nach 18 Uhr, da geht es um verflochtene Erinnerungen hier bei uns im Programm, einem wirklich spannenden Projekt, das unter anderem am Humboldt-Forum stattfindet. Und das ist Sven Regner mit einem Billie Holiday Song, All

0: Was für ein Design! 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
2: Um 18 Uhr mit Steve Neuwirth. Guten Abend. Der Görlitzer Park in Berlin-Kreuzberg muss nachts vorerst wieder geöffnet werden. Das hat das Berliner Verwaltungsgericht in einem Eilverfahren entschieden. Geklagt hatte die Initiative Görli zaunfrei. Eine endgültige Entscheidung ist das aber noch nicht. Dazu gibt es noch ein Hauptverfahren. Axel Hofmann, RBB 24.
3: Nach jahrelangen Debatten war der Park seit Anfang März abends um 22 Uhr abgeschlossen worden. Der Berliner Senat begründete das unter anderem mit dem Drogenhandel in der Grünanlage. Doch die Initiative Görli zaunfrei war dagegen vor Gericht gezogen. Sie hatte argumentiert, mit dieser Maßnahme werde unverhältnismäßig in die Rechte und die Bewegungsfreiheit der Anwohner und Parknutzer eingegriffen.
2: Bundeskanzler Merz will sich nicht darauf festlegen, ob das BAföG erhöht wird. Zwar steht eine Reform der Studien- und Ausbildungsförderung im Koalitionsvertrag von Union und SPD. Ein Regierungssprecher verwies heute aber auf den Finanzierungsvorbehalt, man müsse sparen. Schon vorher hatte Forschungsministerin Bär die Erhöhung in Frage gestellt. Die SPD ist dafür. Die Reform soll eigentlich im Sommer beschlossen werden. Der Iran hat offenbar die Verhandlungen mit den USA über ein Ende des Krieges unterbrochen. Der Schritt wurde mit neuen israelischen Angriffen auf den Libanon begründet. Die israelische Armee geht gerade verstärkt gegen Stellungen der pro-iranischen Hisbollah-Miliz in Beirut vor. Von dort berichtet Nina Amin.
4: Die Anwohner in den südlichen Vororten der libanesischen Hauptstadt fliehen aus ihren Vierteln. Die Gegend im Süden Beiruts gilt als Hochburg der Hisbollah, ist aber auch dicht besiedeltes Wohngebiet. Am Vormittag hatten der israelische Ministerpräsident Netanyahu und Verteidigungsminister Katz angekündigt, Ziele in den südlichen Vororten anzugreifen. Erklärt wurde das mit den wiederholten Verstößen gegen die Waffenruhe durch die Hisbollah.
2: Nach dem Hamburger Nein zu Olympia sehen sich die Gegner der Berliner Bewerbung gestärkt. Der Bund für Umwelt und Naturschutz wertet das Votum als Rückenwind für ein eigenes Volksbegehren. Die Grünen fordern den Senat auf, die Olympiapläne aufzugeben. Der regierende Bürgermeister Wegner hält dagegen daran fest. Anders als Hamburg setze Berlin bei seiner Bewerbung auf bestehende Sportstätten und Nachhaltigkeit. Auf der Nutestraße in Potsdam gibt es spätestens morgen wieder freie Fahrt. Nach Angaben des Landesbetriebs Straßenwesen stehen schon am Abend im Bereich der Brücke über den Horstweg alle Fahrspuren zur Verfügung. Die über 50 Jahre alte Brücke musste abgerissen und neu gebaut werden. Während der Bauarbeiten kam es regelmäßig zu Staus. Soweit die Nachrichten. Weitere Meldungen aus Berlin und Brandenburg auf rbb24.de. Das Wetter: am Abend nur wenige Wolken und weitgehend trocken. Zurzeit in Berlin-Marzahn 21, in Rathenow 23 Grad. In der Nacht locker bewölkt oder klar, 13 bis 8 Grad. Morgen freundlich und warm bei 24 bis 27 Grad. Die Zeit 18.03 Uhr.
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5: Und ich grüße Sie ganz herzlich mit einem Titel von Lucas Santana, Diary of a Bike.

0: Ja, und wir schauen jetzt in ein Stück deutsche Geschichte, vielschichtige Geschichte. Und das anhand eines Forschungsprojektes mit dem Titel Verflochtene Erinnerungen, das sich unter anderem derzeit der berühmten Berliner Mode- und Werbefotografin Iva widmet. Sie wurde 1942 als Jüdin aus Nazi-Deutschland deportiert und ermordet. Und neue Erkenntnisse im Rahmen dieses Forschungsprojektes zeigen, wie Modeaufnahmen, die sie von Objekten aus Ozeanien und Südamerika im damaligen Völkerkundemuseum, wie es noch hieß, gemacht hat, 1933 in der Berliner Illustrierten abgebildet und den deutschen Modegeschmack durchaus mitgeprägt hatte, erschien unter anderem auf der Titelseite der ersten Ausgabe nach der Machtübernahme durch die Nazis. Und diese Ausgabe, die liegt jetzt tatsächlich vor mir. Mitgebracht hat sie der Historiker Dr. Patrick Helber. Er ist als wissenschaftlicher Mitinitiator des Projekts Verflochtene Erinnerungen im Humboldt-Forum unterwegs und jetzt hier auf Radio 3 zu Gast. Ich grüße Sie, hallo.
1: Hi, schönen Abend.
0: Ich freue mich sehr, dass Sie da sind. Sie haben auch viel Material mitgebracht und ich durfte gerade eben diese originalhistorische illustrierte Zeitung schon mal ein wenig anschauen. Aber wir müssen erstmal zum Projekt Verflochtene Erinnerungen, glaube ich, einiges sagen, Patrick Helber. Worum geht's da genau?
1: Also das Projekt Verflochtene Erinnerungen ist ein Vermittlungsprojekt aus dem kollaborativen Museum im Ethnologischen Museum. Und das Ethnologische Museum sitzt ja im Humboldt-Forum mit seinen Ausstellungen. Das heißt, dieses Projekt, ich habe ja schon den Titel Verflochtene Erinnerungen gesagt, konzentriert sich auf Verflechtungsgeschichte und zwar schaut sich an, wie kann man die Geschichte des Holocausts und des Kolonialismus erzählen, wenn man sie durch die ethnologischen Sammlungen im Humboldt-Forum erzählt und wenn man sie durch die Geschichte des Berliner Schlosses erzählt, das ja teilrekonstruiert heute wieder als Humboldt-Forum dasteht. Das war sozusagen unsere Ausgangssituation und ich hatte ja schon gesagt, kollaboratives Museum, wir haben das nicht alleine gemacht, sondern wir haben uns PartnerInnen geholt. Aus Israel, aus Ruanda, aus Jamaika, aus Namibia, aber auch aus der Berliner Stadtgesellschaft und mit denen arbeiten wir seit 2023 Bildungsformate, Podien etc. aus und sind jetzt jüngst eben auch auf diese Geschichte um die Fotografin Iva gestoßen. Eigentlich eher durch einen Zufallsfund.
0: Und wenn man so kollaborativ denkt und draufschaut, dann ergeben sich manchmal ganz andere neue Gedanken und Referenzlinien anhand eines Projektes. Sie sagen gerade, durch Zufall sind Sie auf Iva gestoßen. Wie kam es dazu tatsächlich?
1: Also wir haben einen Schülerworkshop eben entwickelt mit den Partnern und Partnerinnen zusammen, in dem wir unterschiedliche Objekte, Biografien und auch Architektur im Rahmen des Humboldt-Forums eben in dieser Verflechtungsgeschichte thematisieren. Und ich wollte einfach noch eine Geschichte, die etwas leichter zugänglich ist, also biografisch zugänglich ist. Wir hatten viele Täterbiografien, zum Beispiel Eugen Fischer, der von Raoul Hilberg als der Papst der Nazi-Ethnologen betitelt wurde und der eben im Berliner Schloss in der Kaiser-Wilhelm-Gesellschaft ein- und ausging. Aber wir hatten keine jüdische Biografie und dann habe ich zufällig die Berliner Illustrierte durchgeschaut und habe festgestellt, dass Iva tatsächlich im Februar 1933 Fotos veröffentlicht hat, die im Völkerkundemuseum aufgenommen wurden.
0: Sie sind auf diese Modefotos eben gestoßen, die hat sie für die Berliner Illustrierte gemacht. Warum passt diese Modestrecke, diese Geschichte so gut zu Ihrem Projekt, außer dass sie dort entstanden sind, wo sie entstanden sind?
1: Also spannend ist eben vor allem diese Verflechtung, die hier passiert. Also man kann sagen, dass auf der einen Seite Iva de facto etwas Transkulturelles Neues schafft. Also sie geht mit einem Journalisten, Georg Stein heißt der, im Januar 1933 ins Völkerkundemuseum und da werden Objekte aus den Vitrinen geholt. Zum Beispiel ein goldener Helm aus Kolumbien, aber auch ein Kettenamulett mit zwei vergoldeten Spinnen aus Costa Rica oder Objekte aus Ozeanien. Und die werden weißen Models aus der Weimarer Republik angezogen. Und durch diese Fotografie entsteht was Transkulturelles, also was Neues. Heute würde man das natürlich sehr kritisch unter dem Begriff der kulturellen Aneignung anschauen. Also Iva hat natürlich, wie viele Zeitgenossen hier, nicht kontextualisiert, woher diese Objekte kamen, sondern es ging um den Schick.
0: Man hat auch gefragt, wer hat die eigentlich, unter welchen Umständen sich angeeignet, ne?
1: Genau, das ist sozusagen was es aber natürlich für uns spannend macht, weil hier ja gerade diese Ambivalenzen aufgezeigt werden. Also diese Fotos erscheinen kurze Zeit nach der Machtübernahme durch die Nazis, also am 12. Februar in der Berliner Illustrierten und ich hatte Ihnen ja gerade die Ausgabe hier gezeigt, auf dem Titelbild dieser Illustrierten, und die ist über 1,5 Millionen Mal im ganzen Deutsch Deutschen Reich erschienen, ist dieser Goldhelm aus Kolumbien mit einem Model, das den ganz schick trägt, im Stil ein bisschen, wenn man sich das vorstellt, wie Schauspielerinnen in der populären Fernsehserie Babylon Berlin, könnte man sagen. Und auf die Rückseite verdrängt wurde das erste Kabinett Hitlers. Also das ist für uns total spannend. Und natürlich eben auch die Tatsache, dass, auch wenn man das heute als kulturelle Aneignung kritisiert, man sich eben klar machen muss, kurze Zeit später fangen die Nationalsozialisten an, jegliche Form von Freiheit in Deutschland zu unterminieren, Juden und Jüdinnen das Leben permanent schwerer zu machen, sie zu entrechten etc. Und es ist wirklich hier ein ganz kleiner Nischenmoment. Das heißt, wir haben anhand dieser Fotos auch nochmal die Möglichkeit, eine tolle jüdische Künstlerin überhaupt zu sehen, bevor die Nazis oder auch die Deutschen sie vertrieben, deportiert und vernichtet haben. Mhm. Und wir haben eben auch hier nochmal ein Frauenbild, das zumindest aus dieser Perspektive damals sehr emanzipatorisch war, das eben nicht dem biederen Frauenbild des Kaiserreichs und auch nicht der nationalsozialistischen Ideologie, die danach in Kraft trat, entsprochen hat. Das macht's für uns eben sehr, sehr spannend und hat quasi dazu geführt, dass wir eben auch diese Objekte, die im zweiten Stockwerk in der Amerikasammlung im Humboldt-Forum ausgestellt sind, in unsere Schülerformate und Erwachsenenformate integriert haben.
0: Wir merken schon, das sind irre Geschichten, die Sie da zu erzählen haben, zu illustrieren haben. Sie haben mir jetzt auch sehr eingängige Fotos mitgebracht, denn Iva wurde in Sobibor ermordet und auch da gibt es wieder ein Konnex zu dem Ort des Geschehens des heutigen Humboldt-Forums. Inwiefern?
1: Genau, das ist sozusagen ein bisschen der Effekt, den, glaube ich, niemand auf dem Schirm hatte, als man sich dazu entschieden hat, dieses Schloss teilzurekonstruieren und die ethnologischen Sammlungen da reinzuschieben, dass eigentlich zwei Orte in einem konstruierten Erinnerungsort jetzt in der Gegenwart zusammengeschoben werden. Einmal das Völkerkundemuseum mit seinen Sammlungen, das zu der Zeit aber gar nicht natürlich im Schloss war, sondern dort, wo heute der Martin-Gropius-Bau steht, daneben stand, und eben die Geschichte des preußischen Schlosses. Das bedeutet, wir haben heute die Objekte von Iva jetzt im Humboldt-Forum ausgestellt. Wir haben aber auch eine schreckliche Geschichte, nämlich dass die Mörder von Iva aus dem Vernichtungslager Sobibor ein Jahr, nachdem Iva dort getötet wurde und natürlich viele tausende andere Juden und Jüdinnen aus Deutschland und aus Polen unter anderem, die Mörder eingeladen werden von der Kanzlei des Führers, eingeladen waren nach Berlin 1943, um einen Erholungs- oder Betriebsausflug in Berlin zu machen. Und dabei schauen sie sich sehr viel Architektur an, unter anderem Hohenzollern-Machtarchitektur in Potsdam, aber eben auch hier in Berlin, und machen ein Gruppenfoto direkt am Schloss, dort wo damals das Kaiser Wilhelm Nationaldenkmal stand, stellt sich diese ganze Vernichtungslagerwachmannschaft auf mit ihrem Kommandanten Johann Niemann und ein Foto entsteht, das bis heute überliefert ist. Das heißt, eine auch wirklich gruselige Verflechtung der Ereignisse, ja, die jetzt durch diese Konstruktion entsteht.
0: Und Sie sagen es gerade, Verflechtung. Und daher ist dieses Projekt auch sehr treffend betitelt mit verflochtene Erinnerungen. Einen kleinen Ausschnitt daraus vorgestellt hat uns der Historiker Dr. Patrick Helber, der als Wissenschaftler am Humboldt-Forum arbeitet. Ich danke Ihnen sehr für dieses Gespräch.

0: A Little Jazz Tune von und mit dem finnischen Pianisten Iiro Rantala. Am Wochenende wird auf der Museumsinsel groß gefeiert, unter anderem am Sonntag mit einem Demokratiefest. Ja, Demokratien unter Druck, das ist ein Phänomen, das schon seit einigen Jahren nicht nur hierzulande diskutiert wird. Wir haben unterschiedlichste Menschen befragt zum Thema hier auf Radio 3.
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2: Philipp Röking, ich bin Kurintendant und Operndirektor der Komischen Oper Berlin. Demokratie im Alltag heißt, Kompromisse nicht als kleinsten gemeinsamen Nenner zu erleben, sondern als Chance, möglichst viele Interessen und Bedürfnisse zu berücksichtigen.

0: gerade in einer Ausstellung gestohlen worden. Also vielleicht wurde sie danach gegessen, das weiß man nicht. Sie ist auf jeden Fall weg. Nach Angaben des Museums hat ein Sicherheitsmitarbeiter am Wochenende das Fehlen dieser Banane bemerkt und inzwischen ist sie schon ersetzt worden und es wurde Anzeige gegen Unbekannt erstattet. Ja, du hast es schon gesagt, es gab schon öfter mal, dass jemand einfach dieses Kunstwerk Teile des Kunstwerks aufgegessen hat. Also unfassbar. Derzeit ist die Banane im Metz zu sehen, noch bis Ende des Monats in der Ausstellung Dimanche sans fin. Da wird es gerade gezeigt. Und das ist ja so eine mit Klebeband an der Wand befestigte Banane. Und das Kunstwerk Comedian, das existiert in drei nummerierten Versionen, außerdem noch in zwei Künstlerexemplaren. Und es gab ja auch schon mal den Fall, dass ein Unternehmer das Kunstwerk für 5,2 Millionen Dollar gekauft hatte und danach rechtmäßig seine teure Banane aufgegessen hat,
1: Wohl
0: demonstrativ,
1: bekommt's.
0: ja, und dann scherzhaft gesagt, sie ist besser als die anderen Bananen. Also die würde mir, glaube ich, im Hals stecken bleiben.
1: Das lassen wir jetzt mal unkommentiert und sagen lieber das hier.

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1: Die große Marilyn Monroe, die große Ikone des 20. Jahrhunderts. Heute wäre sie 100 Jahre alt geworden.
2: Ja, am 1. Juni 1926 ist sie in Los Angeles zur Welt gekommen, ursprünglich als Norma Jean Mortensen. Sie war ja später auch Fotomodel, Sängerin, Schauspielerin und gilt bis heute als Inbegriff sinnlicher Weiblichkeit. Nachdem sie Ende der 40er Jahre erste Erfolge gefeiert hatte, gelang ihr 1950 der Durchbruch als Schauspielerin. Und zwar in dem Film Manche mögen's heiß, in der Rolle der Sugar Cane. Und da wurde sie 59 mit dem Golden Globe als beste Hauptdarstellerin ausgezeichnet. Und bis zu ihrem frühen Tod im Jahr 1962 war sie dann eine der bekanntesten und meist fotografierten Frauen der Welt. Wir sagen nochmal heute Happy Birthday Marilyn Monroe.
1: Ja, Happy Birthday. Wenn auch eine tragische Geschichte, das wissen wir natürlich auch jetzt, viele Jahre später. Bei deinem Tipp für heute Abend wird sowohl gelesen als auch Klavier gespielt.
2: Und zwar bei einer Hommage an Leonard Bernstein im Schlossparktheater in Steglitz. Das ist eine Konzertlesung und die heißt Benutzen Sie immer denselben Taktstock. Es liest der Schauspieler Ulrich Nöten aus Briefen und Interviews von Leonard Bernstein vor. Zum Beispiel hat Bernstein mal gesagt, ich kann keinen Tag leben, ohne Musik zu hören, ohne zu spielen, mit Musik zu arbeiten, über diese nachzudenken. Ja, das wundert jetzt nicht so ein Satz, aber ist natürlich sehr schön anzuhören. Und Musik dazu kommt vom Klavierduo Anna und Ines Walachowski. Sie spielen Hits zum Beispiel aus der West Side Story. Heute Abend um 20 Uhr geht's los mit Benutzen Sie immer denselben Taktstock im Schlossparktheater beim Rathaus Steglitz. Karten gibt's ab 22 Euro.
1: Vielen Dank, Anne.
2: Gerne.
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Ja, das kommt auch nicht alle Tage in deutschen Radioprogrammen vor. Schweizerdeutsch haben wir hier gehört, Regenbogen von Fei Barber. Der hat tatsächlich auf seinem aktuellen Album auf Schweizerdeutsch durchgängig gesungen. Vom Schweizerdeutsch jetzt zum Brasilianischen. Hier ist Tim Bernardes.

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1: Sein Vater pries Karl Maria von Weber als neuen Mozart an. Er konnte auch fantastisch Klavier spielen, komponierte schon in jungen Jahren frische Stücke. Klarinettisten und Freunde der Klarinette verdanken ihm herrliche Noten, aber für alle Ewigkeit schrieb er sich in die Musikgeschichte durch seine Oper Der Freischütz ein, uraufgeführt im Juni 1821 in Berlin. Und besonders eindrucksvoll ist die Wolfsschlucht-Szene, von ihr erzählt Caroline Pierich heute im Classic Split. Es geht um Karl Maria von Weber.
2: Am Ende geht es gut aus. Alles löst sich auf im Akkord des Lichts. Freundliches C-Dur. Max wird Agathe heiraten dürfen nach einem Probejahr. Wenigstens ein Happy End. Ganz finster, mit einem Untergang der Liebenden, wollen Komponist Karl Maria von Weber und Autor Friedrich Kind die Oper um 1820 nicht enden lassen. Sie haben sich sowieso schon viel getraut. Und die Zensur Anfang des 19. Jahrhunderts in Preußen ist, wie soll man sagen, nicht experimentierfreudig. Ein Hang zum Aberglauben könnte ihnen vorgeworfen werden. Teufel, Mondlicht, magische Kugeln. Fromm soll man sein in Preußen. Die Handlung der Oper setzt man lieber weit in die Vergangenheit, zum Ende des Dreißigjährigen Krieges. Da durfte wohl alles Mögliche geglaubt werden, so erschüttert die Menschen von der Kriegszeit waren. Und das Dämonische muss am Ende moralisch eingehegt werden. Agathe hofft, glaubt, liebt, verzeiht. Dafür packen Autor und Komponist alles Dunkle, alles Abgründige in eine Szene. Die Wolfsschlucht-Szene. Für die wird diese Oper zum Meilenstein der deutschen Romantik. Später wird man in ihr die deutsche Oper schlechthin sehen. Heinrich Heine nennt sie Nationaloper. Das Dorf ist verschwunden, das Jagdfest weg, die Idylle vorbei. Wir haben Nacht, stehen zwischen Felsen und Nebel. Max steigt mit Kaspar in eine düstere Schlucht hinab. Sie wollen Freikugeln gießen, magische Kugeln also. 6 treffen sicher, die 7., die gehört dem Teufel. Max muss treffen, damit er Agathe heiraten darf. Man kann sich vorstellen, der Druck ist riesig. Das könnte schiefgehen. Die Musik zaubert Schauerromantik mit Paukenschlag, gedämpften Hörnern, bedrohlichen Tremoli. Die Sprache voller Wörter aus einem düsteren Bedeutungsfeld. Nacht, Hölle, Grauen, Tod, Schatten, Verderben. Aber der Grusel kommt vor allem durch die Musik. Hier entsteht etwas, das später Filmmusik können wird. Atmosphäre durch Klang. Dann kommen die Stimmen aus dem Unsichtbaren. Das war damals unheimlich modern. Chöre, die man nicht sieht, Echoeffekte, Klangfetzen. Der schwarze Jäger Samiel singt nicht, er spricht. Gerade das macht ihn unheimlich.
3: Hier erst das Blei. Etwas gestoßenes Glas von zerbrochenen Kirchenfenstern.
2: Und Weber schafft Unsicherheiten. Er arbeitet mit verminderten Akkorden. Er lässt Dynamiken unmittelbar wechseln. Er löst Spannungen nicht auf. Man hört, da stimmt etwas nicht.
3: Zwei.
2: Weber verbindet Natur und Angst. Der Wald wird akustisch lebendig. Alles scheint zu lauschen oder zurückzurufen. Während die Kugeln gegossen werden, steigert Weber die Spannung.
3: Drei.
2: Weber weiß ganz genau, was Musik kann. Er sagte einmal, mit Hilfe der göttlichen Tonkunst ließe sich mehr ausdrücken und ausrichten als mit Worten. Und ihm gelingt etwas Neues. Er macht Angst hörbar. Das Publikum der Uraufführung am 18. Juni 1821 in Berlin reagierte überwältigt.

0: und Weber jubelt. Ins Schwarze getroffen.
1: Aufgrund der spektakulären Effekte, also Feuer, Geistererscheinung, tobender Sturm, gehört diese Szene zu den ganz großen Herausforderungen für die jeweilige Theatermaschinerie. Caroline Pierich mit ihrem Classic Split, den finden Sie natürlich auch auf radio3.de.

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1: Die Schauspielerin Marilyn Monroe.
2: Wir sollten alle anfangen zu leben, bevor wir zu alt werden. Angst ist dumm. Reue doof.
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Die beiden, Ella und Louis. Ja, Cheek to Cheek von Irving Berlin um kurz vor 19 Uhr. Was, wenn am Ende die Frage steht, habe ich das falsche Leben gelebt? Darum geht es in unserem heutigen Hörspiel mit dem Titel Illusionen. Das erwartet Sie gleich bei uns auf Radio 3 um kurz nach 19 Uhr. Und ich bin Shelley Kupferberg und wünsche Ihnen noch einen schönen Abend. Sage Tschüss und Ciao und das mit Janis Joplin. Trust me.

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2: 19 Uhr mit Steve Neuwirth. Guten Abend. Der Görlitzer Park in Berlin-Kreuzberg muss vorerst nachts wieder geöffnet werden. Das hat das Verwaltungsgericht Berlin im Eilverfahren entschieden. Kirsten Buchmann, RBB 24, Landespolitik.
3: Das Bündnis Görli zaunfrei feiert den Gerichtsbeschluss. Eine endgültige Entscheidung des Gerichts kommt allerdings erst im Hauptsacheverfahren. Die Senatsumweltverwaltung erklärte, sie nehme die Gerichtsentscheidung zur Kenntnis und prüfe, ob sie Rechtsmittel einlege. Seit dem 1. März wird der umzäunte Görlitzer Park nachts geschlossen. Ziel ist es, aus Sicht des Senats insbesondere die Betäubungsmittelkriminalität und damit verbundene Gewaltdelikte einzudämmen.
2: Bundeskanzler Merz will sich nicht darauf festlegen, ob das BAföG erhöht wird. Zwar steht eine Reform der Studien- und Ausbildungsförderung im Koalitionsvertrag von Union und SPD. Ein Regierungssprecher verwies heute aber auf den Finanzierungsvorbehalt, man müsse sparen. Schon vorher hatte Forschungsministerin Bär die Erhöhung in Frage gestellt. Die SPD ist dafür, die Reform soll eigentlich im Sommer beschlossen werden. Der Iran hat offenbar die Verhandlungen mit den USA über ein Ende des Krieges unterbrochen. Der Schritt wurde mit den israelischen Angriffen auf den Libanon begründet. Das iranische Verhandlungsteam habe daher jeglichen Dialog eingestellt. Die israelische Armee geht im Libanon gerade verstärkt gegen die pro-iranische Hisbollah-Miliz vor. Wegen der israelischen Offensive musste Bundesentwicklungsministerin Alabali Radovan heute eine Reise in den Libanon kurz vor der Landung abbrechen. S-Bahn-Chef Büttner hat den Start der neuen Qualitätsoffensive in Berlin positiv bewertet. Ab sofort ist in den Zügen mehr Personal unterwegs, um für Ordnung und Sauberkeit zu sorgen. Es soll auch Obdachlose und Störer aus den Fahrzeugen verweisen dürfen. Im RBB 24 Inforadio hat Büttner eine erste Zwischenbilanz gezogen.
4: Seit heute Morgen sind die ersten Trupps unterwegs und haben auch all das erlebt. Verschmutzung, die weggemacht werden mussten. Leute, die sich nicht so benommen haben im Zug, wie sich das gehört. Die ganze Aktion wird ganz überwiegend begrüßt von den Fahrgästen. Aber ja, das kann auch natürlich zu schwierigen Situationen kommen. Deswegen sind gerade die Sicherheitskräfte auch entsprechend geschult.
2: Der Chef der S-Bahn Berlin, Heiko Büttner. In Warschau dürfen ab heute nachts keine alkoholischen Getränke mehr verkauft werden. Das soll für mehr Sicherheit und Ruhe in der polnischen Hauptstadt sorgen. Zwei Drittel der Warschauer begrüßt nach Umfragen diese Entscheidung. Mittlerweile gilt in knapp 200 polnischen Orten ein nächtliches Alkoholverkaufsverbot. Soweit die Nachrichten. Weitere Meldungen aus Berlin und Brandenburg auf rbb24.de. Das Wetter am Abend weitgehend trocken, nachts wenige Wolken, Tiefstwerte 13 bis 8 Grad. Zurzeit in Berlin-Adlershof 23, in Angermünde 20 Grad. Morgen trocken, warm 24 bis 27 Grad. 19.03 Uhr.
1: 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Zwei befreundete Paare, Danny und Sandra, Margaret und Albert, mittlerweile in ihren 80ern, haben ihre Leben gelebt, Familien gegründet, Karrieren gemacht und ihre Freundschaft gepflegt. Doch nach Dannys Tod offenbart Sandra Albert, dem Freund ihres verstorbenen Mannes, dass sie ihn ihr Leben lang heimlich geliebt habe. Eine geheime Zuneigung, mit der sie nicht allein ist. Auch Alberts Gefühle und Leidenschaft kommen ans Licht. Und Margaret und Danny, waren nicht auch sie ein heimliches Paar? Was war und was hätte sein können? Und was, wenn am Ende die Frage ist, Habe ich das falsche Leben gelebt? Darum geht es in unserem heutigen Hörspiel.
5: Illusionen von Ivan Vorypaev, aus dem Russischen von Stefan Schmidtke.
6: Die Sache ist die, dass Danny ein Mann ist, der nur uns gelogen hat.
7: So, bitte mal ansprechen. Effi, bitte.
8: Ich begrüße Sie ganz herzlich. Ich möchte Ihnen von einem Ehepaar erzählen. Das waren wirklich besondere Leute. Die haben 52 Jahre lang miteinander gelebt.
7: Danke, Effi. Kathleen, bitte mal.
9: Jetzt will ich Ihnen von einem anderen Ehepaar erzählen. Auch die haben mehr als 50 Jahre zusammengelebt. Er hieß Albert und sie Margaret.
7: Danke. Urs, eine kleine Probe, bitte.
10: Jetzt erzähle ich Dannys Geschichte. Die Sache ist die, dass Danny ein Mann war, der niemals gelogen hat. Niemals. Als Danny 8 war, da gab es mal eine Nacht, in der er nicht schlafen konnte.
7: Danke. Kleine Probe von Thilo, bitte.
11: Jetzt erzähle ich Ihnen die Geschichte von Danny und Margaret. Danny und Margaret lernten sich ein Jahr vor Dannys Zusammentreffen mit Sandra kennen.
7: Okay, ihr könnt euch entspannen.
12: Sie waren beide 84 Jahre alt, sie waren gleichaltrig und also eines Tages, Arbeit kam nach Hause.
11: Jetzt erzähle ich Ihnen die Geschichte von Danny und Margaret.
10: Jetzt erzähle ich
8: Dannys
10: Geschichte.
8: Ich will Sie ganz herzlich erzählen.
10: Die Sache ist die, dass Danny ein Mann war, der Dannys Zusammenhang mit Sandra kennt.
8: Als Danny 8
7: war. Okay, wir wären bereit zum Anfang. Bitte auf Start.
10: Warte mal.
7: 10, 9, 8, 7, 6, 5, 4, 3, 2, 1, los.
8: Ich begrüße Sie ganz herzlich. Ich möchte Ihnen von einem Ehepaar erzählen. Das waren wirklich besondere Leute. Die haben 52 Jahre lang miteinander gelebt. 52 Jahre. Immer zusammen. Die ganze Zeit. Das war eine ganz große Liebe. Sie hieß Sandra und er hieß Danny. Als Danny 82 wurde, da wurde er plötzlich sehr krank. Er hat sich ein Krankenbett hergerichtet und ist dann schon gar nicht mehr davon aufgestanden. Irgendwann, da hatte er auf einmal das Gefühl, bald zu sterben, und deshalb rief er seine Frau zu sich, Sandra. Sie kam und setzte sich zu ihm ans Bett. Er nahm ihre Hand und fing an zu sprechen. Er hat es geschafft, alles zu erzählen, was er sich vorgenommen hatte zu sagen, und all das auszusprechen, was unbedingt gesagt werden musste. Er sagte, Sandra, ich danke dir. Ich muss mich bei dir bedanken. Pause. Ich bin dir dankbar für dieses Leben, dass es so schön, so wunderbar und erfüllt sein konnte. Das konnte ich alles nur haben, weil es dich gibt. Sandra wollte etwas sagen, aber Danny bat sie zu schweigen. Es war ihm sehr wichtig, all das zu sagen. Ich bin dir, sagte Danny, zu Dank verpflichtet. Dafür, dass du mir beigebracht hast zu lieben, dafür, dass ich durch dich erfahren durfte, was Liebe bedeutet, was das für eine Kraft ist. Sandra, durch dich habe ich verstanden, was Verantwortung ist. Das ist doch das Allerwichtigste, Verantwortung zu tragen für irgendetwas. Und dankbar zu sein, dankbar sein und Verantwortung tragen, das ist die Grundformel des Lebens. Und er sagte, die Liebe bringt einem bei, den anderen zu sehen und nicht nur sich selbst. Und er sagte, die Liebe bringt einem bei, den anderen zu sehen und nicht nur sich selbst. Die Liebe hat mir die Augen geöffnet, mir erlaubt, mich selbst mit Abstand zu betrachten. Die Liebe hat mich meine Faulheit überwinden lassen, meine Feigheit, meine Angst. Alles, was ich in diesem Leben erreicht habe, alles habe ich durch dich erreicht, Sandra. Deine Liebe, Sandra, ist wie ein großes Licht, das Strahlen aussendet. Alles erleuchtet, was mit dieser deiner Liebe in Berührung kommt. Danke für all deine harten Worte. Danke dafür, dass du mir alle unangenehme Dinge immer direkt ins Gesicht gesagt hast. Danke für diese Strenge. Ich war sauer auf dich, wenn ich mir irgendetwas anhören musste, was mir nicht gefallen hat. Und genau dafür bin ich dir besonders dankbar. Und er sagte, ich bin dir so dankbar für dieses Leben, das du mir geschenkt hast. Für unsere wunderbaren Kinder, die du großgezogen hast. Und das Wichtigste, Sandra, die Hauptsache, für die ich mich bei dir bedanken will, ist, dass du mir die Liebe geschenkt hast, dass du mir beigebracht hast, wie wichtig es ist zu lieben, dass du mir erklärt hast, was das ist, Liebe. Du hast gesagt, dass wahre Liebe nur auf Gegenseitigkeit beruhen kann. Geräusche. Wirkliche Liebe ist, wenn zwei sich lieben und wenn nur einer liebt, dann kann man das schon nicht mehr Liebe nennen. Die Worte habe ich mir gemerkt, mein ganzes Leben lang. Das hat mich vor viel Blödsinn bewahrt. Das hat es mir möglich gemacht, dass ich dich nicht mit anderen Frauen betrüge. Das ist ja kein Geheimnis. Männer schauen anderen Frauen hinterher. Und da bin ich keine Ausnahme. Und als ich schon drauf und dran war, dich zu betrügen, da plötzlich habe ich mich an deine Worte erinnert. Daran, dass Liebe auf Gegenseitigkeit beruht. Und da habe ich begriffen, dass ich nicht nur Verrat an meiner, sondern auch an deiner Liebe begehe. Ich habe mich zusammengerissen. Ich bin so froh, dass wir es geschafft haben. Musik. Verzeih mir, dass ich als Erster sterbe, dass du dann niemanden hast, dem du all das sagen kannst, was ich dir gerade gesagt habe. Sandra, vor dir zu sterben, ist sehr egoistisch von mir, aber ich kann leider nichts dagegen machen. Die Natur ist stärker als unser Wille. Ich weiß, dass mein Weg heute zu Ende ist und es nicht mehr weitergeht. Aber ich glaube daran, besser ich weiß, Sandra, die Liebe stirbt nicht. Sie lebt ewig. Die Liebe ist eine große Kraft. Die Liebe ist stärker als der Tod. Ich habe keine Angst vor dem Sterben. Ich liebe dich. Und er stirbt. Und Pause. Und Sandra sitzt da und schaut auf Danny, ihren Mann. Und nun ist er schon nicht mehr da. Und sie steht auf und verlässt das Zimmer. Und Pause.
9: Und nach dem Tod ihres Mannes?
8: Und nach dem Tod ihres Mannes lebte Sandra ungefähr ein Jahr, dann wurde sie krank.
7: Danke, Effie.
6: Okay. Jetzt haben wir auch das Gefühl, wir sollten ein bisschen...
9: Ja, Gas geben.
8: Okay. Okay. Naja.
9: Oh, ich wollte irgendwas sagen.
6: Ja.
8: Und nach dem Tod ihres Mannes lebte Sandra ungefähr ein Jahr. Dann wurde sie krank. Sie legte sich ins Bett. Und eines Tages, da hat auch sie gefühlt, dass sie jetzt sterben wird. Sie bat den Freund ihres Mannes zu kommen. Er hieß Albert. Albert und Danny waren die engsten Freunde gewesen, schon seit der Schulzeit. Sie sagte, setz dich, Albert, ich hab dir noch ein paar Worte zu sagen, bevor ich heute sterbe. Ich sterbe heute, das weiß ich.
11: Albert war Trauzeuge von Danny und Sandra.
8: Albert wollte etwas sagen, aber Sandra bat ihn zu schweigen. Es war ja sehr wichtig, all das zu sagen. Sie sagte, Albert, wir kennen uns nun schon mehr als 50 Jahre. Ist es nicht so, Albert? Du warst der Freund meines Mannes. Du warst unser Trauzeuge. Und weißt du, ich will dir sagen, dass der Tag, an dem ich dich zum ersten Mal getroffen habe, auch der Tag war, an dem ich Danny kennengelernt habe. Ich war bei Danny eingeladen und du warst auch da. Ich war bei Danny eingeladen und du warst auch da. Und sie sagte, und von dieser ersten Minute an bis zum heutigen Tag, all diese Jahre, diese 53 Jahre und 4 Monate, die ganze Zeit über habe ich nur dich geliebt, Albert. Gleich als ich dich dort neben Danny gesehen habe, genau in dem Moment habe ich begriffen, dass das der Mensch ist, den ich immer lieben werde. Aber du warst ja verheiratet, ich habe gesehen, dass du deine Frau liebst, und dann habe ich Danny geheiratet und habe mit ihm all die Jahre zusammengelebt. Und du warst immer in der Nähe, und jede Sekunde meines Lebens habe ich dich geliebt, so wie ich dich auch jetzt liebe. Und erst jetzt, da ich sterbe, will ich dir das erzählen. Und das ist noch nicht alles, Albert.
11: Ja? Und?
7: Weiter bitte.
8: Und sie sagte, ich will dir danken für dieses Glück, das ich anzunehmen hatte. Danken für diese seltene Art, lieben zu dürfen. All die Jahre, 50 und ein bisschen mehr, habe ich dich angeschaut. Und mein Herz war dabei immer von so einem wunderbaren Gefühl ergriffen. Und Sandra fuhr fort, ich habe natürlich darunter gelitten, nicht mit dir zusammen sein zu dürfen. Denn ich wollte es immer. Ich wollte dir nah sein. Und immer wenn ich an dich gedacht habe, dann war ich ja bei dir. Dann habe ich dich geliebt. Und meine Liebe zu dir hat sich auf die anderen übertragen. Mein Mann Danny hat sich spüren können. Ich habe ihn nie betrogen, weil die Liebe in mir drin war, und einen Teil davon habe ich ihm gegeben. Ich war immer ehrlich zu ihm. Als ich jung war, habe ich darunter sehr gelitten, weil ich davon überzeugt war, dass Liebe nur auf Gegenseitigkeit beruhen kann. Aber später habe ich begriffen, dass die Liebe keine Regeln hat. Ich habe verstanden, dass Liebe einfach nur Liebe ist. Sie kann egal wie sein und zu wem auch immer. Ich habe dich geliebt, ohne jede Hoffnung auf Erwiderung. Sandra versuchte, sich aufzurichten. Danke, dass du mich nie einfach als Frau, sondern immer nur als die Frau deines Freundes wahrgenommen hast. Keine Ahnung, ob ich hätte widerstehen können, wenn wir die Gelegenheit gehabt hätten, uns näher zu kommen. Ich schätze deine wunderbare Frau Margaret wirklich. Sie ist ein ganz und gar feinfühliger Mensch. Und du liebst sie, und das ist wundervoll. Und ich bin froh, dass der Mann, den ich mehr liebe als mein eigenes Leben, so lieben kann. Musik. Ich danke dir dafür, dass sich unsere Wege kreuzen durften. Dafür, dass du da bist, dass es dich gibt. Für die Möglichkeit, erfahren zu können, dass Liebe dann ist, wenn du nur gibst und nichts im Austausch forderst. Danke, dass du gekommen bist, dass du mir zugehört hast. Ich bin froh über so einen Tod. Und jetzt sterbe auch ich mit dem Gefühl, nicht umsonst gelebt zu haben. Die Liebe ist stärker als der Tod. Ich liebe dich. Und danach sagte sie, wir werden uns nie wiedersehen. Grüß Margaret. Seid glücklich. Lebt wohl. So eine Geschichte ist das also.
11: Pause.
10: Pause.
7: Okay, entspannt euch. Oh.

0: Jetzt will ich Ihnen von einem anderen Ehepaar erzählen. Auch die haben mehr als 50 Jahre zusammengelebt. Er hieß Albert und sie Margaret. Sie waren beide 84 Jahre alt. Sie waren gleichaltrig. Und, also eines Tages, Albert kam nach Hause von einem Spaziergang, setzte sich auf einen Stuhl, mitten im Zimmer, rief seine Frau und bat sie, sich ihm gegenüber in einen Korbsessel zu setzen. Sie kam also und setzte sich ihm gegenüber in den Korbsessel. Da sagte er, »Ich möchte mit dir reden, Margaret. Es ist sehr wichtig. Wir haben ja lange über nichts Wichtiges mehr gesprochen.« »Du und ich? Meine ich, wir haben noch nie über irgendetwas Wichtiges gesprochen«, antwortete Margaret. Sie war eine Frau, die Humor hatte. »Das ist echt witzig«, sagte Albert. Und dann fuhr er fort. »Ich möchte dir sagen, Margaret, es ist so, ich liebe eine andere Frau.« »Ich möchte dir sagen, Margaret, es ist so, ich liebe eine andere Frau.« »Es fällt mir nicht leicht, darüber zu sprechen. Wir haben nun 54 Jahre zusammengelebt und ich habe dich niemals ernsthaft betrogen. Ich schätze dich sehr. Du bist die Mutter meiner Kinder.« »Und die Großmutter deiner Enkel«, fügte Margaret an. Sie war eine Frau, die Humor hatte. »Ja, das ist echt witzig«, reagierte Albert und fuhr fort. »So, also, ich habe dir eine recht unangenehme Wahrheit mitzuteilen. Margaret, ich habe zum ersten Mal im Leben begriffen, was Liebe ist. Was wahre Liebe ist. Genau die. Diese eben, wie sie in Büchern vorkommt. Die Liebe, von der alle Jugend träumt. Die keiner bekommt, um sich dann später mit dem abzufinden, was sich rechts und links des Weges betet. Im Grunde genommen aber ist Liebe etwas ganz anderes. Sie ist nicht so. So ist sie nicht. Sie ist doch ganz anders. Geräusche. Es gibt sie wirklich, Margaret. Nur durften wir beide sie so nie erleben. Liebe ist ganz anders. Sie riecht ganz anders, pulsiert anders, hat einen anderen Geschmack und eine andere Farbe. Das habe ich heute erst begriffen, Margaret. Das konnte ich erst am Ende meines Lebens verstehen. Ich bin glücklich. Und gleichzeitig tust du mir so leid, Margaret. Ich will ja nicht undankbar aussehen. Du hast mir deine besten Jahre geschenkt. Zum ersten Mal im Leben liebe ich. Aber eine andere Frau. Verzeih. Und im selben Moment, in dem er das alles gesagt hat, verstummt Albert. Und da, ganz von selbst, ergab sich plötzlich eine Pause. Nicht allzu lang. Und dann sagte Margaret,
1: »Albert, du bist einfach ein alter Sack.«
0: Zunächst sagte sie nur das.
2: Weil sie eine Frau mit Humor war.
0: Ja, sie war eine Frau, die Humor hatte.
2: Und das, obwohl sie Krebs hatte. Als sie 60 wurde, hat man Brustkrebs bei ihr festgestellt. Man operierte, nahm ihr eine Brust ab und sie... Ja, das war nur ein Witz.
3: Ja.
2: Sie hat keinen Krebs gehabt. Und ihre Brust war noch dran.
4: Weiter?
0: Gut, also, während Albert seinen Monolog über die Liebe hielt, hörte sie zu und dachte gleichzeitig in etwa so, warum soll ich hier auf all seinen Blödsinn über Liebe reagieren? Wir sind beide schon so gut wie unter der Erde. Warum sollen wir hier noch schmutzige Wäsche waschen? Ich schweige lieber. Gebe diesem alten Sack keinen Anlass, hier den jungen Liebhaber raushängen zu lassen. Das war es, was sie dachte. Aber obwohl sie eine sehr kluge Frau mit Humor war, versagten ihr genau in diesem Moment sowohl Klugheit als auch Humor. Denn genau in eben diesem Moment, in dem sie strikt daran dachte, diesem alten Sack nicht zu antworten, da brach es aus ihr los. Folgendermaßen. »Ich wollte dir nur sagen, Albert, dass du hier nicht von dir auf andere schließen solltest. Wenn es dir in deinem Leben nicht vergönnt war, zu erfahren, was Liebe bedeutet, dann, entschuldige bitte, heißt das überhaupt nicht, dass es den anderen genauso ergangen ist.«
1: »Mit den anderen, damit meinst du dich, wie?«
0: sagte Albert. »Ja, damit meine ich mich«, antwortete Margaret.
1: »Das heißt also, du willst sagen, dass du es geschafft hast, die wahre Liebe zu erleben, wie?«
0: »Ja, genau das will ich damit sagen.« Da ging Albert zu ihr hin, ließ sich vor ihr auf die Knie fallen und sagte,
1: »Es tut mir sehr leid, Margaret. Ich wollte dir keine Einzelheiten erzählen, aber wenn es nun schon mal so weit gekommen ist, dann erzähle ich eben alles. Und verzeih mir noch einmal für die Schmerzen, die ich dir damit zufügen muss.«
0: »Ich verzeihe dir«, sagte Margaret. »Sie war ja eine Frau mit Humor.«
1: »Das ist doch absurd«, sagte Albert und fuhr fort. »Heute war ich bei Sandra. Sie fühlt sich sehr schlecht, es scheint, sie stirbt bald. Also, ich war bei ihr und sie hat mir alles erzählt. Und stell dir vor, sie hat mich ihr ganzes Leben lang geliebt. Verstehst du? Nicht Danny, sondern mich. Das ganze Leben lang hat sie nur mich geliebt. Hat es aber nicht gewagt, sich mir anzuvertrauen. Hat es nicht gewagt, Danny zu betrügen. Hat es nicht gewagt, sein Leben zu zerstören. Und sie hat auch gesagt, dass sie früher dachte, dass wahre Liebe nur auf Gegenseitigkeit beruhen kann. Aber später, als sie mich geliebt hat, hat sie verstanden, dass es nicht so ist. Sie hat mich ja geliebt ohne Gegenliebe.
3: Musik.
1: Und wie sie mir das alles so erzählt, da höre ich ihr zu und vor meinen Augen läuft das ganze Leben ab, das wir mit Sandra und Danny gehabt haben. Ich habe mich an Sandra erinnert, als sie jung war. Habe mich erinnert, wie wir jeden Sonnabend zu ihnen gegangen sind. Ich habe mich an Sandra erinnert, wie schön sie war. Ihren Gang. Was für schöne Hände sie hatte. Und plötzlich begriff ich, gerade jetzt stehe ich vor dieser Alten, die hier im Bett liegt, stehe ich da und fühle plötzlich, dass ich sie liebe. Verstehst du das? Und noch viel mehr. Plötzlich verstehe ich, dass ich sie immer geliebt habe. Nur, dass das irgendwo da drin war. Ganz tief, dass man da nicht rankam. Diese Liebe, stellte sich heraus, war immer in mir drin. Aber aufgewacht ist sie erst heute. Albert fuhr fort. Und siehst du, Sandra hat sich geirrt, als sie mir sagte, sie hätte begriffen, dass Liebe nicht immer auf Gegenseitigkeit beruhen muss. Sie wusste einfach nur nicht, wie ich selbst ja auch, dass ich sie liebe. Ihre Liebe beruhte auf Gegenseitigkeit, weil ich sie schon immer geliebt habe. Wahre Liebe beruht immer auf Gegenseitigkeit. Anders kann es nicht sein. Deshalb tut es mir leid, weil wir uns, leider, Margaret, nie gegenseitig geliebt haben. Verstehst du? Nicht nur ich dich, sondern du mich auch. Danach gab es wie immer eine kleine Pause. Und dann sagte Margaret, »Mir geht es ganz genauso. Ich wollte nur nicht damit anfangen, zum Ende hin.« »Mir geht es ganz genauso. Ich wollte nur nicht damit anfangen, zum Ende hin. Ich dachte, jetzt, wo wir 84 Jahre alt sind, was macht es da noch für einen Unterschied, was früher war? Wahre Liebe kann nur gegenseitig sein, das weiß ich. All die Jahre über war ich Dannys Geliebte. Wir haben uns fast wöchentlich getroffen. Ab und an sind wir zusammen irgendwo hingefahren. Kannst du dich an meine Dienstreisen erinnern, als ich noch jung war? Du hast nicht einmal bemerkt, dass sie ab und zu mit den Reisen deines Freundes Danny zusammenfielen. Es gab Momente, in denen wir euch alles gestehen und unser Leben ändern wollten. Aber wir wussten ja nicht, dass Sandra dich geliebt hat. Du selbst hast es ja nicht gewusst, dass du Sandra liebst. Als Danny starb, konnte ich nicht einmal zu ihm gehen, um mich von ihm zu verabschieden. Ich konnte nicht, weil ich es nicht ausgehalten hätte. Und dann hätte Sandra alles erfahren.
5: Und da?
1: Und da hielt es Margaret nicht mehr länger aus und weinte. Albert saß schweigend da, bewegungslos. Er hatte wohl einen Schock. So saßen sie da. Margaret litt und Albert starrte irgendwie geradeaus vor sich hin. Zwei alte Menschen, die ihr Leben seltsam gelebt hatten. Und Pause.
4: Sehr gut.

0: Jetzt erzähle ich Ihnen die Geschichte von Danny und Margaret. Danny und Margaret lernten sich ein Jahr vor Dannys Zusammentreffen mit Sandra kennen. Margaret wurde nämlich die Ehefrau von Dannys bestem Freund Albert. Beide schlossen sofort enge Freundschaft. Danny und Margaret waren echte Freunde. Albert war verwirrt angesichts der Freundschaft seiner Frau zu Danny. »Danny, manchmal verstehe ich dich nicht«, fragte Albert. »Bist du mehr mit mir oder mit Margaret befreundet?«
1: »Bist du eifersüchtig?«, fragte Danny zurück.
0: »Sehr. Ich will, dass ich der Einzige in deinem Leben bin«, machte Albert Witze.
1: »Verzeih, aber ich habe da noch Sandra. Wir sind also mindestens zu dritt«, witzelte Danny zurück.
2: Pause.
0: Einmal, Danny und Margaret waren schon so um die 40, sie saßen auf der Terrasse des Hauses von Danny und Sandra. Sie saßen sich am Tisch gegenüber. Danny ließ sein Bein unter dem Tisch baumeln. Und plötzlich berührte er damit Margaret's.
3: Geräusche.

0: Eine Frau sehr liebe und die Freundschaft zu deinem Mann schätze.
1: Pause.
0: Und dass Margaret ihrem Mann Albert erzählte, sie und Danny wären ein Paar. Das war nur ein Scherz von ihr. Wir wissen ja, sie war eine Frau, die Humor hatte.
1: Eine kurze Pause, um etwas Wasser zu trinken.
2: Okay.

0: Jetzt will ich Ihnen etwas von Orbert erzählen. Orbert war ein guter Mensch. Eines Nachts ist Orbert wach geworden, weil irgendjemand kleine Steine an sein Fenster warf. Margaret schlief tief und fest und bekam nichts davon mit. Orbert sah aus dem Fenster und erblickte seinen Freund Danny. Der gestikulierte herum und wollte, dass Orbert herunterkommt. Orbert ging runter auf die Straße.
1: Dieses Gespräch
0: fand im August 1974 statt. Danny und Orbert waren damals 35 Jahre alt. Was ist los, Danny? Fragte Orbert ratlos. Orbert, ich muss dir etwas Wichtiges sagen. Es geht um uns alle. Ich muss dir alles erzählen. Hör zu. Orbert sagte, ja klar doch, Danny. Lass uns auf die Terrasse gehen. Und dort hob Danny zu seinem leidenschaftlichen Monolog an.
2: Er sagte,
0: Orbert, du bist mein bester Freund. Orbert, du bist mein bester Freund. Keiner außer Sandra steht mir näher. Ich muss dir was gestehen. Aber ich flehe dich an, hör mir erst zu und unterbrich mich nicht. Du weißt, dass ich meine Frau Sandra sehr liebe. Ich liebe sie nicht nur als Mutter meiner Kinder, nicht nur als meinen Freund, sondern auch, weil sie eine attraktive Frau ist. Du wirst ja nicht abstreiten können, dass Sandra schön ist. Orbert wollte dem zustimmen, Danny ließ ihn aber nicht dazwischenkommen. Er sagte, Sandra ist eine gut aussehende Frau? Sandra ist eine gut aussehende Frau. Jeden Tag, immer wenn ich sie sehe, verliebe ich mich von neuem in sie, wie ein kleiner Junge. Ich liebe Sandra, ich bin glücklich mit ihr. Im Bett läuft alles bestens. Ich bin total zufrieden. Sandra ist mein Ideal. Mein Wunschtraum ist es, mit ihr bis ins hohe Alter zusammen sein zu können und sie an meiner Seite zu haben, wenn ich sterbe. Ihre Hand zu ergreifen und ihr die wichtigsten und schönsten und berührendsten Worte zu sagen, die sich in meinem Herzen finden.
2: Und
0: wieso denkst du, dass du als Erster stirbst? Schaffte es Orbert, dazwischen zu gehen. Danny antwortete, das wäre mein Traum? Das wäre mein Traum. Das heißt, ich träume nicht davon, als Erster zu sterben, sondern davon, Sandra am Lebensende alles Wichtige sagen zu können. Aber darum geht es ja gar nicht. Orbert, ich wiederhole es noch einmal. Ich liebe Sandra mit der aufrichtigsten, ehrlichsten und größten Liebe, die es auf der Welt gibt. Aber ich sterbe vor Verlangen, wenn ich deine Frau Margaret auch nur sehe. Fast jede Nacht träume ich davon, Sex mit ihr zu haben. Ich kann das nicht ändern. Das kommt ganz unwillkürlich. Kaum sehe ich Margaret, dreht sich in mir alles. Mir wird schwindelig, selbst die Zähne klappern. Albert, ich habe keine Ahnung, was das ist. Aber einfach nur Leidenschaft ist es nicht. Verstehst du? Ich lege mich hin und denke an Margaret. Ich träume nachts von ihr. Ich wache mit dem Gedanken an sie auf. Und selbst, entschuldige, wenn ich mit Sandra schlafe, muss ich versuchen, nicht an sie zu denken. Aber ich denke doch an Margaret. Albert, sag mir doch, was ist das? Das ist Liebe, mein Bester, antwortete Orbert gelassen. Und da fiel Danny vor ihm auf den Boden, kringelte sich zusammen und heulte wie ein kleiner Junge.
3: Ich liebe doch meine Frau Sandra, wimmerte er durch die Tränen hindurch. Ich weiß, was Liebe ist. Sie kann nur gegenseitig sein.
0: Du liebst Margaret, antwortete, warum auch immer, völlig gelassen Orbert.
3: Nein, das will ich nicht. Nein, so ist es nicht. Das ist doch ganz was anderes,
0: flennte Danny.

0: Als Danny sich beruhigt hatte, setzte er sich auf einen der Stühle und trank heißen Tee. Albert setzte völlig gelassen von Neuem an.
1: »Du liebst Margaret, Danny. Was du da beschrieben hast, sind ganz genau die Gefühle, die einen nicht mehr loslassen, wenn man verliebt ist. Irrtum ausgeschlossen, mein Bester. Aber ich sage dir doch, dass ich meine Frau Sandra liebe und lieben will. Wenn es jetzt so wäre, dass ich mich entscheiden müsste, mit wem ich leben will. Entschuldige, dass ich so rede. Schon gut, mein Bester«, antwortete Albert. »Ich will nicht mit Margaret leben. Ich liebe Sandra und nicht Margaret. Aber warum ich völlig außer mir bin, kaum dass ich an deine Frau denke, weiß ich nicht. Aber ich weiß warum«, sagte Albert. »Und du, mein Bester, weißt das auch.«
2: »Aber was ist denn dann Liebe?«
1: »Genau das, was du fühlst, wenn du meine Frau siehst.«
2: »Aber wie soll ich denn nun das Gefühl nennen, das ich für meine Frau Sandra habe?«
1: »So wie es aussieht, lebst du einfach gut mit ihr zusammen, Danny. Und das ist alles.«
3: Pause.
0: Da betrat Margaret die Terrasse. Dannys unruhige Stimme hatte sie aufgeweckt und sie wollte herausbekommen, was da um 2:30 nachts zwischen den beiden Männern abgeht.
1: »Guten Morgen, die Herren«, sagte Margaret.
2: »Entschuldigt, dass ich mich in euer Gespräch einmische, aber...«
0: In diesem Moment wurde Dannys Gesicht weiß wie ein Porzellanteller. Er stand auf, fuchtelte haltsuchend mit den Armen herum und fiel der Länge nach hin. Er war bewusstlos.
3: Pause.
0: Gleich nach der Sache machten Danny und Sandra 3 Monate Urlaub. Sie fuhren nach Australien. Danny wollte unbedingt auf einen anderen Kontinent. Und als sie nach 3 Monaten zurückkamen, waren Albert und Danny befreundet wie eh und je, als wäre nie was gewesen. Und überhaupt, alles rückte an seinen angestammten Platz zurück. Und diese beiden großartigen Paare lebten weiter zusammen und wurden miteinander älter.
3: Kurze Pause, um Wasser zu trinken.
4: Danke.
5: Okay.

0: Jetzt erzähle ich Ihnen die Geschichte von Margarets Verschwinden. Einmal kam Albert sehr spät nach Hause, 23:30 in der Nacht. Er trat ins Haus und stellte nach einer Weile fest, dass seine Frau nicht da war. Er rief seinen Freund Danny an und fragte, ob denn Margaret bei ihnen ist. Danny antwortete, dass Margaret nicht da ist und dass er und Sandra sich schon schlafen gelegt haben. Da rief Albert ein paar Bekannte an, bei denen Margaret möglicherweise sein könnte, aber auch so fand er sie nicht. Später rief er dann ihre Eltern in einer anderen Stadt an und erschreckte sie mit seiner Frage, ob denn Margaret bei ihnen sei. Das Letzte, was Albert tat, waren Anrufe in Krankenhäusern und Notaufnahmen. Und als Albert das letzte ihm bekannte Krankenhaus erreicht hatte und man ihm dort antwortete, dass heute keine Margaret eingeliefert worden ist und Albert müde den Hörer aufgelegt hatte, genau in diesem Moment hörte er Margarets Stimme.
1: »Ich bin hier, Albert, im Kleiderschrank. Aber du hast etwas Entscheidendes zu tun, um mich hier herauszubekommen.«
0: Albert wurde blass und beinahe ohnmächtig. Als er sich zusammengerafft hatte, stürzte er zum Schrank. Dort stellte er fest, dass der verschlossen war.
2: Geräusche.
0: »Wie bist du da reingekommen, Margaret?« rief Albert völlig aufgeregt.
1: »Ich bin im Schrank«,
0: antwortete Margaret mit feierlicher Stimme.
1: »Du musst mich hier rausholen aus dieser Welt. Dafür musst du singen. Du musst ein Zauberlied vorsingen.«
0: »Wie bist du da reingekommen, Margaret?« schrie Albert. »Wer hat dich da eingesperrt?«
3: »Ich habe mich selbst eingeschlossen. Ich wollte, dass du mit mir dieses Spiel spielst. Ich bitte dich, Albert, sei nicht böse. Spiele mit. Das ist doch nur ein Spiel.«
1: »Du musst mich hier herausholen aus diesem Schrank. Und dafür musst du ein Zauberlied singen. Denk dir irgendeinen Zauberspruch aus und sing ihn vor.«
0: Albert schrie Margaret an, versuchte den Schrank einzutreten. Das war aber ein alter Eichenschrank, den kriegte man nicht klein. Zu guter Letzt, wie konnte es auch anders sein, kam Margaret aus dem Schrank raus, ohne irgendeinen Zauberspruch.
2: Geräusche.
0: Albert starrte Margaret gebannt an, als wollte er herausbekommen, ob sie wirklich wahnsinnig geworden ist oder nicht und was sich hier zum Teufel um 2:30 in der Nacht in seinem Haus abspielte. Margaret legte sich auf den Boden und sagte unvermittelt, »Ich wollte nur spielen. Verstehst du das? Im Leben gibt es Momente, nennen wir sie mal seltsame Momente, wenn man einfach nur Lust hat zu spielen.«
4: »Das war also ein Spiel?« fragte Albert niedergedrückt und schaute Margaret mit einem schmerzvollen Blick an.
0: »Das war einer der seltsamen Momente«, antwortete Margaret trocken. »Ich habe in diesem Schrank Stunden verbracht, ohne auch nur einmal auf Toilette zu müssen. Schon eigenartig, diese Frauen, nicht?«
5: »Danke, Kathleen.«

0: Ich will Ihnen diese Geschichte von Danny und dem runden Stein erzählen. Als Danny und Sandra in Australien waren und dort spazieren gingen, entdeckte Danny einen großen runden Stein. Mitten auf dem Weg. Ein ganz gewöhnlicher runder Stein, etwa so groß wie ein Pferdekopf. Danny und Sandra gingen an dem Stein vorbei, aber auf einmal blieb Danny stehen. Er fühlte sich irgendwie hingezogen zu diesem Stein. Also drehte Danny um und setzte sich auf den Stein. Er setzte sich drauf und schloss die Augen. »Alles in Ordnung mit dir, Danny?« fragte Sandra. »Ja«, antwortete Danny mit geschlossenen Augen. »Ich muss eine Weile auf diesem Stein sitzen bleiben. Entschuldige, Sandra, kannst du auf mich warten?« »Ja, selbstverständlich, Danny. Ich warte auf dich.« Und Sandra begann Danny in weiten Kreisen zu umrunden. Und Danny saß und saß mit geschlossenen Augen auf dem Stein. Und nach einer Stunde, die Danny nun schon auf dem Stein saß, hielt es Sandra nicht länger aus und sagte, »Ich verstehe, Danny, wahrscheinlich ist es für dich sehr wichtig, auf diesem Stein da zu sitzen, aber was soll ich denn machen?« »Deinen Platz in der Welt finden«, antwortete Danny. »Was? Was soll ich machen?« fragte Sandra zurück. »Deinen Platz in dieser Welt finden«, wiederholte Danny.
1: »Okay, weiter.«
2: »Ich will Ihnen die Geschichte von Sandra und dem rosa Streifen erzählen. Einmal sind Danny und Sandra nach Australien gefahren. Dort sind sie oft wandern gegangen, über staubige Wege, haben auf runden Steinen gesessen und sich in großartige Landschaften verliebt. Geräusche! Und irgendwann einmal, auf einer dieser Wanderungen, entdeckte Sandra in der Ferne am Horizont einen langen, rosafarbenen Streifen. Dieser rosa Streifen sah aus wie ein Band von einem Brautkleid, das man über einen Berghang gelegt hat. »Schau, Danny«, sagte Sandra, »siehst du die rosa Linie da am Horizont? Was denkst du, sind das Lichtspiegelungen von der Abendsonne oder Reflexionen von irgendetwas Rotem da auf den Hügeln?« Es gab eine kurze Pause. Danny schaute aufmerksam zum Horizont. »Weißt du, Sandra, ich denke, du solltest dein Leben nicht überdramatisieren. Klar doch ist das Leben traurig. Und hier und da auch sinnlos. Es ist nicht einmal beständig. Aber dafür hast du ja mich. Und ich habe dich. Das ist doch ein großes Glück, dass wir uns gemeinsam haben.« Sandra schaute Danny an und lächelte. Weiter gingen sie schweigend. Jeder dachte für sich an etwas anderes. Sandra dachte an den rosa Streifen am Horizont. »Weißt du, Danny, jeder sollte etwas haben im Leben, wonach er in einem Moment der Verzweiflung aufschauen kann, um sich beruhigen zu können. Und die rosa Linie da am Horizont, ist das vielleicht gerade? Ist eine rosa Linie am Horizont etwas, wozu man aufschauen kann, Sandra?« »Ja, das ist schon etwas.« Sandra und Danny folgten dem Weg in Richtung Hügel. Sie stiegen hinauf und blickten in eine Ebene, die vor ihnen ausgebreitet lag. »Da haben wir die Ursache für deine rosa Streifen. Sonnenuntergang«, sagte Danny. Sandra heulte einfach los. 40 Minuten lang konnte sie sich nicht fassen. Und Danny wusste nicht, was er tun sollte. Er setzte sich hin, stützte den Kopf auf seine Arme und starrte zum Horizont. Über der Ebene lag die rosa Linie des Sonnenuntergangs. Danny saß da und schaute auf den rosa Streifen. Und plötzlich beruhigte er sich. Ihm ging es gut. Er drehte sich um und sah, dass sich Sandra auch beruhigte. Sie saß hinter ihm und schaute ebenfalls auf den rosa Streifen. Und es ging ihr gut.
0: Pause.
1: Danke, Effi.

0: Und jetzt ist es Zeit zu erzählen, wie alles zu Ende ging.
1: Mit wie zu Ende ging, meinen wir, dass überhaupt alles zu Ende ging.
0: Ja, jetzt erzähle ich Ihnen, wie Sandra starb. Das war so. Nachdem Margaret ihrem Mann Albert mitgeteilt hat, dass sie ihr ganzes Leben lang die Geliebte seines besten Freundes Danny war, Sie erinnern sich, eigentlich war es ganz anders, das war ja nur einer ihrer Scherze, weil ja Margaret eine Frau mit, naja, Sie wissen schon.
1: Ja,
2: okay, wissen weiter. Wir.
0: So, also, ihre Mitteilung, dass sie Dannys mutmaßliche Geliebte war, wirkte auf Albert höchst eigenartig. Es ließ ihn völlig kalt, dass ihn die Frau, mit der er 52 Jahre zusammengelebt hatte, das ganze Leben lang betrogen hat. Im Gegenteil, Margarets Mitteilung machte ihn überglücklich. Das war der Beweis, dass Liebe nur auf Gegenseitigkeit beruhen kann. Er beschloss, zu Sandra zu gehen und ihr vor ihrem Tod zu sagen, dass sie sich geirrt hatte. Wenn sie meinte, es gäbe auch Liebe ohne Gegenseitigkeit und dass er, Albert, sie immer geliebt hat und dass das bedeutet, dass auch ihre Liebe gegenseitig war. Er wollte, dass Sandra mit diesem Wissen sterben kann, weil das ganz wichtig war. Er machte sich auf zu Sandra und sagte ihr, dass er sie immer geliebt hat und immer liebt. Und um zusätzlich noch ein Beispiel anzubringen, erzählt er ihr von Danny und Margaret, so dass Sandra vor ihrem Tod erfuhr, dass Danny sie das ganze Leben lang betrogen hat und all seine gefühlvollen Worte, die er ihr vor seinem Tod gesagt hatte, nichts als Lügen waren. Und dass Danny kein Mensch war, der niemals lügt. Mit diesen Gedanken starb Sandra.
2: Und jetzt erzähle ich Ihnen, wie Margaret gestorben ist. Zur Erinnerung, Albert hatte es geschafft, Sandra, bevor sie starb, zu besuchen und ihr allerlei Interessantes zu erzählen.
0: Okay, weiter.
1: Ist bekannt.
3: Ja.
2: Also, Albert verließ Sandra mit dem Gefühl, seine Pflicht erfüllt zu haben und machte sich auf den Nachhauseweg. Am Haus angekommen, beschloss er, noch ein wenig auf der Terrasse zu sitzen. Er setzte sich in einen Korbsessel. Und dort auf der Terrasse, im Sessel sitzend, erinnerte sich Albert daran, wie ihm Danny genau hier vor etwa 52 Jahren von seiner Liebe zu Margaret erzählt hatte. Albert dachte nach. Und so sah es dann doch danach aus, dass Danny ihn betrogen hatte. Es war doch so, dass Danny der Geliebte seiner Frau war. Albert wusste ja noch nicht, dass Margaret nur einen Spaß gemacht hatte. Aber warum auch immer, Albert war nicht böse auf Danny. Albert war ein sehr, sehr guter Mensch. Er saß im Korbsessel und erinnerte sich, wie Danny über Margaret gesprochen hatte. Und er erinnerte sich an Margaret, was für eine schöne Frau sie war. Er erinnerte sich an sie, als sie noch jung war, wie sie sich bewegte, ihren Gang, ihre Lippen, ihren Atem. Albert dachte daran, dass er ein Riesenglück mit seiner Frau gehabt hatte. Und dass es gut ist, mit ihr zusammen zu sein. Und wie wunderbar es jetzt sein wird, hineinzugehen, Margaret zu umarmen und sein Gesicht an ihre Wange zu drücken. Plötzlich sprang Albert auf. Ihm war ein Gedanke gekommen. Mein Gott, was habe ich angerichtet? Ich liebe sie doch. Da begriff Albert, dass all seine Liebe heute zu Sandra nur läppische Romantik eines alten Deppen war. Er hatte doch 54 Jahre mit Margaret zusammengelebt und war glücklich mit ihr. Und es war doch Liebe. Und er hat Margaret immer geliebt und wird sie immer lieben. Die Mutter seiner Kinder, diese großartige Frau. Das ist Liebe. Was denn noch?
3: Ich liebe sie,
2: schrie Albert. Plötzlich begriff er hatte Sandra nie geliebt. Er war nur ab und an hingerissen von ihr. Geliebt hat er immer nur Margaret. Genau so ist es.
3: Was richte ich bloß an, ich alter Depp?
2: Schrie Albert.
3: Ich liebe dich doch, Margaret!
0: Ich liebe dich doch!
2: Er rannte ins Haus, um Margaret so schnell wie möglich zu finden, um vor ihr auf die Knie zu fallen und ihr alles zu gestehen. Eine Sekunde hielt er inne. Ein Gedanke fesselte ihn. Das heißt, Liebe kann es auch ohne Gegenliebe geben? Margaret hatte Danny doch geliebt.
3: Aber ich liebe sie doch. Ich liebe sie. Zur Hölle mit aller Theorie. Ich liebe dich.
2: Schrie Albert aus vollem Hals und stürzte ins Haus. Die Schlafzimmertür war zu. An der Tür war mit Reißzwecken ein Zettel befestigt. Da stand mit Bleistift drauf: Mein Lieber, ehe du ins Zimmer gehst, mach dir bewusst, dass ich mich dort aufgehängt habe. Margaret. Albert öffnete die Tür zum Zimmer. Dort hing an einem Strick Margaret. Sie war tot.
1: Jetzt erzähle ich Ihnen, was weiter passiert ist. Es war so. Albert rief die Polizei und den Notarzt. Er schnitt das Seil durch und nahm Margaret herunter. Auf dem Tisch fand sich ein Abschiedsbrief von Margaret. Albert griff den Brief und verließ das Haus, ging auf die Terrasse, setzte sich in den Korbsessel, öffnete den Brief und begann zu lesen. Lieber Albert, ich habe mich zu diesem Schritt entschlossen, weil ich endgültig nicht mehr verstehe, wie alles funktioniert. Ich kann keinen Grund erkennen, warum sich alles so entwickelt. Keine Gesetzmäßigkeit, nach der es abläuft. Ich finde keine Beständigkeit. Es sollte doch eine Art von Kontinuität geben, Albert. Sollte es nicht irgendetwas von Bestand geben in diesem riesigen, sich verändernden Universum, Albert? Es sollte doch wenigstens etwas Beständiges geben in diesem sich wandelnden Universum, Albert. Und der Rest des Blattes war mit immer dem gleichen Satz vollgeschrieben. Es sollte doch wenigstens etwas Beständiges geben in diesem sich wandelnden Universum, Albert. Es sollte doch wenigstens etwas Beständiges geben in diesem sich wandelnden Universum, Albert. Es sollte doch wenigstens etwas Beständiges geben in diesem sich wandelnden Universum, Albert.
2: Es sollte doch wenigstens etwas Beständiges geben in diesem sich wandelnden Universum, Albert.
1: Das ganze Blatt, beide Seiten, war nur mit diesem Satz gefüllt. Ganz am Ende standen noch ein paar Zeilen. Liebe kann auch da sein, wo es keine Gegenliebe gibt. Ich habe dich ja das ganze Leben lang geliebt, Albert. Ich liebe dich. Du bist nicht schuld an meinem Tod. Schuld an meinem Tod ist diese verfluchte Unbeständigkeit. Verzeih. Leb wohl.
4: Nun bleibt noch zu erzählen, wie Albert gestorben ist. Nach dem Tod von Sandra und Margaret hat Albert noch 10 Jahre gelebt. Er starb mit 94. Er starb so. Spätabends saß Albert in seinem Korbsessel auf der Terrasse. Es war schon dunkel. Albert schaute in die Sterne. Er sah schlecht, wegen des Alters. Der ganze Sternenhimmel verschwamm vor seinen Augen zu einer einzigen, blau schimmernden Suppe. Und so saß Albert da und starrte in die blau schimmernde Suppe und erinnerte sich plötzlich an Margarets letzten Satz. Albert sprach diesen Satz laut vor sich hin, so als ob er diese Frage dem Universum selbst stellen würde, das sich vor ihm drehte, diese blaue Suppe. Sollte es nicht wenigstens irgendetwas Beständiges geben in diesem sich wandelnden Universum? Fragte Albert das Universum. In genau dieser Sekunde blieb sein Herz stehen. So ist Albert gestorben.
2: Und alles war zu Ende.
0: Vielen Dank fürs Zuhören.
5: Danke.

0: 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Es sprachen erste Frau Effi Rapsilba, zweite Frau Kathleen Gavlich, erster Mann Thilo Werner, zweiter Mann Urs Fabian Wieniger, Ton und Technik Bernd Bechtold und Wenke Decker, Regieassistenz Arna Vogel, Regie Oliver Sturm. Eine Produktion des Rundfunk Berlin-Brandenburg 2012. Dramaturgie Juliane Schmidt.
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2: Uhr mit Steve Neuwirth. Guten Abend. Die CDU im Berliner Abgeordnetenhaus will vor Gericht für die nächtliche Schließung des Görlitzer Parks kämpfen. Das hat der innenpolitische Sprecher Drecker im RBB angekündigt.
3: Das ist einer der größten Drogenumschlagplätze in Berlin, wenn nicht in Deutschland. Verbunden mit der gesamten Begleitkriminalität, die mit Drogenhandel und diesen Phänomenen der organisierten Kriminalität verbunden sind. Nichts tun ist keine Option. Und deswegen werden wir weiter auch in die rechtliche Auseinandersetzung gehen, bis wir es durchgesetzt haben.
2: Der innenpolitische Sprecher Dregger. In einem Eilverfahren hat das Berliner Verwaltungsgericht heute die nächtliche Schließung des Görlis vorerst gestoppt. In der Debatte um die BAföG-Reform hat die SPD der Darstellung des Kanzleramts widersprochen. Demnach steht das Geld für die Erhöhung der Hilfen für bedürftige Studierende und Azubis zur Verfügung. Die SPD-Fraktionsvizin Esther sagte, der Finanzminister habe die Kosten in seiner Haushaltsplanung bereits berücksichtigt. Die BAföG-Reform soll eigentlich im Sommer beschlossen werden und zum Wintersemester in Kraft treten. S-Bahn-Chef Büttner hat den Start der neuen Qualitätsoffensive in Berlin positiv bewertet. Ab sofort ist in den Zügen mehr Personal unterwegs, um für Ordnung und Sauberkeit zu sorgen. Es soll auch Obdachlose und Störer aus den Fahrzeugen verweisen dürfen. Im RBB 24 Inforadio hat Büttner eine erste Zwischenbilanz gezogen.
4: Seit heute Morgen sind die ersten Trupps unterwegs und haben auch all das erlebt. Verschmutzung, die weggemacht werden mussten. Leute, die sich nicht so benommen haben im Zug, wie sich das gehört. Die ganze Aktion wird ganz überwiegend begrüßt von den Fahrgästen. Aber ja, das kann auch natürlich zu schwierigen Situationen kommen. Deswegen sind leider die Sicherheitskräfte auch entsprechend geschult.
2: Der Chef der S-Bahn Berlin, Heiko Büttner. In Warschau dürfen ab heute nachts keine alkoholischen Getränke mehr verkauft werden. Das soll für mehr Sicherheit und Ruhe in der polnischen Hauptstadt sorgen. 2/3 der Warschauer begrüßt nach Umfragen diese Entscheidung. Mittlerweile gilt in knapp 200 polnischen Orten ein nächtliches Alkoholverkaufsverbot. Auf der Nutestraße in Potsdam gibt es spätestens morgen wieder freie Fahrt. Nach Angaben des Landesbetriebs Straßenwesen stehen schon am Abend im Bereich der Brücke über den Horstweg alle Fahrspuren zur Verfügung. Die über 50 Jahre alte Brücke musste abgerissen und neu gebaut werden. Während der Bauarbeiten war auf der Nutestraße in beiden Richtungen jeweils nur eine Spur befahrbar. Es kam regelmäßig zu Staus. Soweit die Nachrichten. 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Das Wetter. Am Abend weitgehend trocken, nachts wenige Wolken, anfangs vereinzelt kurze Schauer. Tiefstwerte 13 bis 8 Grad. Zurzeit in Berlin-Wannsee 22, Eberswalde 20 Grad. Morgen 24 bis 27 Grad. 20.03 Uhr.
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6: Mit Markus Stäbler. Herzlich willkommen. Eine wenig bekannte Sinfonie von Peter Tschaikowski, seine sogenannte polnische, gespielt vom NDR Elbphilharmonieorchester unter Leitung von Paweł Järwi im zweiten Teil. Und in der ersten Hälfte A Cappella-Werke von Robert Schumann mit Kaspar Sputnitsch und dem NDR-Vokalensemble. Das war das ungewöhnliche Programm eines Konzerts in der Hamburger Elbphilharmonie am 1. März. 25 Sängerinnen und Sänger standen da in zwei Reihen hintereinander auf der Bühne des großen Saals. Vor ihnen Kaspar Sputnitsch, der lettische Dirigent, dem die Chormusik von Robert Schumann besonders am Herzen liegt.
7: I think with Robert Schumann we have someone who is like super authentic in the way he.
8: Ich glaube, mit Robert Schumann haben wir jemanden, der super authentisch ist in der Art, wie er seine innere Wahrheit in der Musik reflektiert. Auf der einen Seite ist sie sehr leicht und sonnig und voll von Lebensenergie. Und auf der anderen Seite gibt es da aber auch den Schatten und der Raum. Zwischen diesen Polen ist es, was seine Musik im Allgemeinen, aber auch seine Chormusik ausmacht.
6: Diesen Raum schreitet Schumann auch in seinen vier doppelchörigen Gesängen aus, mit denen das Konzert begonnen hat. Kaspar Sputnitsch versteht die Botschaft der Stücke so.
7: It's the relation of.
8: Es geht um die Beziehung von mir, meiner kleinen Seele und meinem kleinen Ich im Verhältnis zur Welt, zu meiner Zeit, meiner menschlichen Umgebung, meiner Freunde. Aber über allem stehen die Sterne, der Kosmos, die unglaubliche Größe und Tiefe des Seins.
7: Incredible vastness and depth of the being as such.

0: Sie hören das ARD-Konzert von NDR Kultur mit einer Aufnahme aus der Elbphilharmonie in Hamburg. Das waren die vier doppelchörigen Gesänge von Robert Schumann mit dem NDR-Vokalensemble unter Leitung von Kaspar Sputninsch. Das Programm des ersten Teils hat sich ganz auf Musik von Robert Schumann konzentriert, aber dabei trotzdem eine breite Palette an Farben aufgefächert. Auch durch den Wechsel zwischen verschiedenen Besetzungen, erklärt Kaspar Sputninsch.
1: The two main bodies of the program, which is both vier Gesänge.
2: Die beiden Hauptwerke des Programms heißen jeweils vier Gesänge. Sie sind im einen Fall für Doppelchor geschrieben und im anderen für den normalen vierstimmigen gemischten Chor mit Sopran, Alt, Tenor und Bass.
1: And then a beautiful sound contrast is the two equal choir pieces.
2: Und dann haben wir einen schönen Klangkontrast mit zwei Stücken für gleiche Stimmen. Die Kapelle für Frauenchor und die Lotusblume für Männerchor. Auch das sind meiner Meinung nach zwei der besten Beispiele für Chormusik überhaupt und Chormusik des 19. Jahrhunderts im Besonderen.
1: Of choral music as such and certainly of the 19th century.

Das waren die Stücke Die Lotosblume für Männerchor und Die Kapelle für Frauenchor von Robert Schumann, gesungen von den Herren und Damen des NDR-Vokalensembles unter Leitung von Kaspar Sputnitsch. Im Anschluss kehrte das Programm des Konzerts zur gemischten Vierstimmigkeit zurück, mit den vier Gesängen Opus 59. Auch dort erschafft Robert Schumann eine ganz eigene Klangwelt. Wie gleich im ersten Stück der vier Gesänge, Nord oder Süd, geschrieben auf einen Text von Karl Lappe. Es erzählt davon, wie die äußerlichen Kontraste von Norden und Süden, von Stadt oder Land, jung oder alt, verblassen in Anbetracht der Vergänglichkeit menschlichen Lebens.

0: Das waren die vier Gesänge Opus 59 von Robert Schumann im ARD-Konzert von NDR Kultur, zu hören in einer Aufnahme mit Kaspar Sputnitsch und dem NDR Vokalensemble. Zum Abschluss des Programmteils mit A Cappella-Werken sang das NDR Vokalensemble noch ein Stück von Schumann, das er selbst gar nicht für Chor geschrieben hat. Kaspar Sputnitsch.
1: There are few very, very beautiful arrangements that are done.
2: Es gibt ein paar wenige sehr, sehr schöne Bearbeitungen anderer Werke von Schumann, wie etwa Sololiedern, zum Beispiel aus der Dichterliebe. Sie wurden vom 2023 verstorbenen Klitus Gottwald geschrieben.
1: And we are doing one of those. Die Mondnacht, which is
2: wir machen sein Arrangement des Lieds Mondnacht, das so unglaublich schön ist. Das ist auch der Schlussakkord unserer Aufführung.
1: That's also the ending accord for our performance.

0: Viel Beifall für das NDR-Vokalensemble unter Leitung von Kaspar Sputnitsch. Hier mit Robert Schumanns Lied Mondnacht in einer Bearbeitung für Chor a Cappella von Klytos Gottwald. Wir hören eine Aufnahme vom 1. März 2026 aus der Elbphilharmonie in Hamburg. Im zweiten Teil des Konzerts wandelten sich der Ton und die Besetzung. Anstelle des Vokalensembles kam jetzt das NDR Elbphilharmonieorchester auf die Bühne im großen Saal mit Paavo Järvi als Dirigent. Auf dem Pult lag die Partitur der selten aufgeführten dritten Sinfonie von Peter Tschaikowski. Sie wird oft als die polnische bezeichnet, obwohl sie kaum etwas Polnisches an sich hat. Der Beiname spielt auf den Schlusssatz an, eine Polonaise. Er stammt aber nicht von Tschaikowski selbst. Paavo Järvi hält ihn auch für nicht besonders wichtig.
1: Ich glaube, das ist einfach ein Spitzname. Es ist eine echte Tschaikowski-Sinfonie. Ich halte sie für eine der großen Sinfonien, die er geschrieben hat. 4, 5, 6 sind natürlich die sehr berühmten. Bei dieser Sinfonie, seiner dritten, ist es schwierig, es so hinzukriegen, dass sie Sinn ergibt. Aber sobald man einen Plan gefunden hat, wie es funktioniert, hat sie eine Frische und einen Charme, den die anderen Sinfonien vielleicht nicht haben, weil sie so überspielt sind. Nichts gegen die großen Sinfonien von Tschaikowski, aber die ersten drei verdienen es, öfter gehört zu werden.
0: Hören wir jetzt also die dritte Sinfonie von Tschaikowski. Sie umfasst 5 Sätze, darunter die bereits erwähnte Polonaise als Finale, ein huschendes Scherzo und ein elegisches Andante. In der Einleitung taucht Tschaikowski die Musik in eine dunkle Farbe. Die Sinfonie beginnt im Pianissimo, zunächst nur mit Streichern besetzt. Tempo di marcia funebre, schreibt der Komponist als Vortragsbezeichnung, also Tempo eines Trauermarschs. Kontrabässe und Celli setzen leise Impulse mit gezupften Tönen, Bratschen und Geigen spielen mit gedecktem Klang.

Das Publikum im großen Saal der Elbphilharmonie ist begeistert. Nach der Aufführung der dritten Sinfonie von Peter Tschaikowski mit Paavo Järvi und dem NDR Elbphilharmonie Orchester. Das war eine Aufnahme vom 1. März 2026. Hier im ARD-Konzert von NDR Kultur hören wir jetzt noch eine weitere Aufnahme mit dem NDR Elbphilharmonie Orchester unter Leitung von Paavo Järvi. Am 27. November 2020 hat er die Sinfonietta von Francis Poulenc dirigiert. Damals wegen der pandemiebedingten Einschränkungen ohne Publikum.

0: Paavo Järvi und das NDR Elbphilharmonieorchester mit der Sinfonietta von Francis Poulenc in einer Konzertaufnahme vom 27. November 2020 aus dem großen Saal der Elbphilharmonie. Vielen Dank fürs Zuhören. Ich wünsche Ihnen noch einen schönen Abend. Markus Stäbler.
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2: Um 22 Uhr mit Beate Rüsapp. Zum Verhandlungsstand über eine Waffenruhe im Krieg zwischen den USA und Iran gibt es widersprüchliche Angaben. US-Präsident Trump zufolge gehen die Gespräche zügig weiter. Aus Washington Samuel Jakisch.
3: Zunächst hatte die iranische Führung am Montag ihre indirekten Gespräche mit den USA für unterbrochen erklärt. Die Führung in Teheran begründete ihren Schritt mit den anhaltenden Angriffen Israels im Libanon. Dort bekämpft die israelische Armee die mit Iran verbündete Hisbollah-Miliz. US-Präsident Donald Trump widersprach umgehend. Die Gespräche mit der Islamischen Republik schritten in raschem Tempo voran, schrieb der US-Präsident auf seiner Online-Plattform. Außerdem, so Trump weiter, hätten ihm Vertreter Israels und der Hisbollah zugesichert, ihre Kämpfe zurückfahren zu wollen.
2: Die EU hat den Weg für sogenannte Rückkehrzentren freigemacht. Das sieht eine Einigung vor, die Vertreter des Europaparlaments und der Regierungen der Mitgliedsländer nach Angaben der zyprischen EU-Ratspräsidentschaft am Abend erzielten. Das Ziel ist, mehr Abschiebungen zu ermöglichen. Die Vereinbarung erlaubt es, Mitgliedstaaten Abschiebezentren in Drittländern einzurichten, die außerhalb der EU liegen. Menschenrechtsorganisationen kritisieren die geplanten Maßnahmen. Das vom Bundestag beschlossene Sonderprogramm zur Modernisierung des Landes kommt nur schleppend in Gang. Das geht aus einem Bericht des Bundesfinanzministeriums hervor. Im vergangenen Jahr sollten 37 Milliarden Euro investiert werden. Realisiert wurden nur 24 Milliarden. Als Grund verweist das Ministerium auf Anlaufprobleme. Noch nicht alle nötigen Gesetze seien beschlossen. Das Sondervermögen von 500 Milliarden Euro soll in den nächsten Jahren in bessere Schulen, Kitas, Straßen, Schienen, den flächendeckenden Breitbandausbau und den Klimaschutz fließen. Die verurteilte Rechtsextremistin Marla Svenja Liebig soll von Tschechien nach Deutschland ausgeliefert werden. Das hat das Landgericht im tschechischen Pilsen angeordnet. Liebig kann gegen die Entscheidung noch Beschwerde einreichen. Liebig war im Juli 2023, damals noch als Mann mit dem Vornamen Sven, vom Amtsgericht Halle unter anderem wegen Volksverhetzung zu einer Freiheitsstrafe von 1,5 Jahren verurteilt worden. Zum Haftantritt erschien er aber nicht, sondern tauchte unter. Außerdem ließ er seinen Geschlechtseintrag von männlich auf weiblich ändern und erklärte, in einem deutschen Männergefängnis sei die Gefahr zu groß, ums Leben zu kommen. Das waren die Nachrichten. Das Wetter in Deutschland. In der Nacht locker bewölkt bis klar, meist trocken, im Westen gebietsweise etwas Regen. Tiefstwerte 16 und 8 Grad. Morgen heiter bis wolkig, im Laufe des Tages von Westen her aufkommende Regenfälle, teils schauerartig oder gewittrig. Höchstwerte 20 bis 27 Grad. Es ist jetzt 22.03 Uhr.
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0: Es gibt viele Studiengänge, selbstverständlich, vielleicht zu viel, ich weiß es nicht, aber dieser hier ist einzigartig. Und wir wollen ein Niveau an Studenten haben, das natürlich auch der Band gerecht wird und dem Ausbildungsgang und auch der Hochschule. Und da bewegt man sich in einem kompetitiven Umfeld. Es gibt viele Studiengänge, aber der Erfolg oder sagen wir mal die Bewerberzahlen geben uns recht, dass das auf Resonanz stößt.
1: Olaf Stötzler, Manager der HR Big Band, über den Masterstudiengang Big Band, den es seit dem Wintersemester 2022 an der Frankfurter Musikhochschule gibt. Stötzler sagt wir, weil die HR Big Band diesen Studiengang gemeinsam mit der Hochschule ins Leben gerufen hat. ARD Jazz richtet sein Spotlight heute auf ein Lernangebot, das Interessierte aus der ganzen Welt anzieht und nicht nur die Frankfurter Szene belebt. Mein Name ist Jürgen Schwab. Schön, dass Sie dabei sind.

0: Musik von Ruben Gianotti, Student des Frankfurter Masterstudiengangs Big Band, eingespielt von der HR Big Band im November 2024. Jedes Jahr nimmt der Master ca. 9 neue Studierende auf, die sich auf 3 Schwerpunkte verteilen: Spielen, Schreiben und Leiten. Das bedeutet aber nicht, dass man sich nur auf die jeweilige Disziplin beschränken müsste. Ralf Abelein, Professor an der Frankfurter Musikhochschule und einer der Gründer des Studiengangs, erklärt das Konzept.
1: Wenn man jetzt liest, Big Band, Spielen, Schreiben, Leiten, denkt man, es seien 3 verschiedene Studiengänge. Nein, es ist ein Studiengang mit 3 Schwerpunkten. Und natürlich ist alles, was bei uns an der Hochschule stattfindet, sehr universell gedacht. Das heißt, alle Studierenden, die wir haben, spielen und alle schreiben auch, also komponieren, und alle leiten auch. Im Schwerpunkt das zu studieren heißt aber, dass man dann in seinem Schwerpunkt die Projekte mit der HR Big Band macht. Das heißt, wer komponiert im Studiengang, hat die Möglichkeit, einmal im Semester für die HR Big Band zu schreiben. Wer Leitung studiert, leitet dann diese Aufnahmetage, diese Produktionstage mit der HR Big Band. Und wer spielen studiert, spielt dann Arbeitsphasen mit der HR Big Band.
0: Ein sehr gutes Konzept findet Jona Heckmann, einer der ersten Absolventen des Studiengangs.
2: Ich habe Big Band Leitung studiert, aber ich muss wirklich betonen, dass für mich der Genuss daran immer war, dass alle 3 Schwerpunkte bedient worden sind. Also, dass, wenn man auch nicht dirigiert hat, eigentlich jede Woche in der Big Band gesessen hat, diese Perspektive erlebt hat, halte ich für sehr wichtig, egal ob man schreibt oder leitet. Und dass man auch eben arrangieren durfte und schreiben durfte und sich in allen Bereichen, die für mich alle gleichermaßen dazugehören, einfach weiterbilden konnte.
0: Das sieht auch Jona Heckmanns Studienkollege Jonathan Strieder so, der hier erzählt, wie er nach Frankfurt kam.
3: Ich habe in Mainz angefangen zu studieren, Jazz und Popularmusik mit Hauptfach Posaune. Und ja, nach dem Studium sind mir verschiedene Optionen eben durch den Kopf gegangen, ob ich nochmal einen reinen Posaunenmaster machen soll oder mich nochmal spezialisieren möchte. Und dann ist auf einmal so wirklich aus dem Nichts dieser Studiengang aufgeploppt in Frankfurt. Ich weiß noch, wie mein Papa mir abends diesen Link geschickt hat und gesagt hat: Hey Jonathan, hast du das schon gesehen? Da gibt's irgendwie einen neuen Master mit der HR Big Band. Das wäre doch der Hammer. Da musst du dich doch unbedingt für bewerben. Und ja, ich muss sagen, also ich verfolge die HR Big Band auch schon ganz lange. Das war auch schon immer ein Traum für mich, da mal irgendwie in Kontakt zu treten und sogar da mal mitzuspielen. Und habe mich dann für den Schwerpunkt Spielen beworben. Und das hat dann glücklicherweise auch geklappt. Und dann war ich in dem ersten Jahrgang mit dabei, also quasi einer der Versuchskaninchen.

0: Die HR Big Band unter Leitung der britischen Komponistin und Pianistin Nikki Iles. Solist an der Posaune Jonathan Strieder, einer der ersten Studierenden des Masters Big Band an der Frankfurter Musikhochschule. Da er den Schwerpunkt Spielen studierte, kam er einmal pro Semester in den Genuss, mit der HR Big Band zusammen ein Programm zu proben und das dann in einem Konzert aufzuführen.
1: Genau, also es ist so, dass man dann tatsächlich für eine Person der Section spielt und die dann frei hat für diese Produktion. Es ging meist eigentlich über 2 Wochen. In der ersten Woche hat man dann ein neues Programm einstudiert. In der Folgewoche hat man dann 2 bis 3 Tage aufgenommen und dann nochmal 2 Abschlusskonzerte im Hörfunkstudio gespielt. Genau, und man war natürlich immer in enger Begleitung von seinen Mentoren sozusagen. Also ich hatte auch bei allen Posaunisten aus der HR-Section Unterricht. Das war natürlich auch sehr lehrreich und eine großartige Erfahrung. Und das Besondere war, dass auch immer hochkarätige Gäste dann da waren, die das Ganze geleitet haben. Also ich hatte noch die Gelegenheit, Jim McNeely kennenzulernen. Das war die erste Arbeitsphase, als er noch gelebt hat. Und in der zweiten war dann John Hollenbeck. In der dritten Phase war Darcy James Argue und in der vierten Nikki Iles. Also alles große Namen. Und es war natürlich dann nochmal das i-Tüpfelchen, neben dem sowieso schon mitspielen dürfen, dann eben auch mit so tollen Gastdirigenten zu arbeiten.
0: Und das ist neben der ohnehin schon hochattraktiven Zusammenarbeit mit der HR Big Band ein weiteres starkes Argument für den Frankfurter Master, der natürlich wie alle hessischen Studiengänge unter den Sparzwängen im Hochschulbereich leidet. Ralf Abelein?
2: Bisher sind wir ganz gut noch durch diese Sparmaßnahmen gekommen, aber es ist nach wie vor einfach eine Herausforderung, mit den Mitteln, die man hat, einfach so umzugehen, dass man den größtmöglichen Outcome hat. Und da spielt uns natürlich die Kooperation mit dem HR auch positiv in die Karten, weil es ist natürlich für eine Hochschule eigentlich undenkbar, sowas finanzieren zu können, was wir da haben. Also wir haben durch die Kooperation mit der HR Big Band eine unglaubliche Vorteilssituation, die die Hochschule natürlich auch sieht. Trotzdem müssen wir natürlich hier auch schauen, dass wir noch Drittmittel generieren und einfach unseren Studiengang finanziell sicher aufstellen.
0: Größte Baustelle ist zurzeit die Nachbesetzung der Professur von Hendrika Enzian, die im vergangenen Wintersemester an die Musikhochschule Mannheim berufen wurde. Der Komponist Peter Fulda versieht ihre Aufgaben, bis die Stelle hoffentlich im kommenden Wintersemester neu ausgeschrieben werden kann. Ungeachtet dieser Situation freut sich der Master Big Band über ein großes Interesse. Trotzdem sollte man, wie Ralf Abelein betont, keine Angst vor einer Bewerbung haben.
2: Die Chancen sind gar nicht so schlecht, weil wir halt ein sehr spezieller Studiengang sind. Ich würde sagen, wenn man weiß, dass man sich für dieses Feld qualifiziert hat in einem Bachelor, dann hat man auch das Standing, um sich für diesen Master zu bewerben. Es ist trotzdem so, dass es natürlich eine relativ künstlerisch anspruchsvolle Auswahl dann geben muss, weil wir müssen halt sicherstellen, dass die Arbeitsphasen funktionieren. Die Spielenden, die die Arbeitsphasen bestreiten, die spielen am Ende Konzerte mit der Big Band und die Konzerte müssen natürlich funktionieren und die Schreibenden, die Komponierenden, die kriegen eine Radiosendung und auch da ist es natürlich wichtig, dass die Qualität stimmt. Also wir müssen einfach davon ausgehen, dass das künstlerische Niveau schon zu Studienbeginn, darum ist es ja auch im Master so, ist, dass die Studierenden im ersten Semester natürlich sofort gleich HR Big Band kompatibel sind.
0: Ralf Abelein zum Auswahlverfahren für den Frankfurter Masterstudiengang Big Band. Die Studierenden kommen aus ganz Europa und darüber hinaus und bringen unterschiedliche Vorbildungen und Erwartungen mit.
2: Das sind sehr individuelle Lebensgeschichten. Oft sind die Leute auch schon sehr arrivierte KünstlerInnen, wenn sie sich für das Studium entscheiden. Im Moment fällt mir da jetzt gerade Bianca Rantala ein, die angefangen hat im letzten Herbst und gerade Composer in Residence in Helsinki ist und eine Biografie hat, bei der Studium und künstlerische Tätigkeit eigentlich parallel gehen und wo man einfach dann auch gucken muss, wie kann man das Studium organisieren, dass für Leute, die bereits im Business drin sind, das Studium trotzdem zielführend sein kann.
0: Bianca Rantala, estnisch-finnische Pianistin, Komponistin und Sängerin, ist noch bis Frühjahr 2027 Composer in Residence beim Ymo Jazz Orchestra in Helsinki, einer der führenden europäischen Big Bands. Sie studiert in Frankfurt den Schwerpunkt Leiten. Hier ist ein Stück, das sie für ihre erste Aufnahmesession mit der HR Big Band geschrieben hat.

0: Die HR Big Band im Dezember 2025 mit der ersten Komposition, die Bianca Rantala im Rahmen ihres Studiums in Frankfurt geschrieben hat. Die estnisch-finnische Musikerin, die jetzt im zweiten Semester studiert, ist gleichzeitig Composer in Residence des Ymo Jazz Orchestra in Helsinki.
1: Es ist so toll, reife musikalische Persönlichkeiten 2 Jahre lang begleiten zu dürfen und zu sehen, wie jedes Individuum dann die eigene Sprache noch weiter ausdifferenziert. Es ist, ich möchte bei all der Arbeit, die das jetzt war, nicht missen, diesen Schritt getan zu haben.
0: Sagt Ralf Abelein, Gründer und einer der Professoren des Studiengangs. Aber auch die HR Big Band profitiert, wie deren Manager Olaf Stötzler ausführt.
2: Wir lernen wirklich spannende junge Talente kennen, die hier dann teilweise auch Aushilfe spielen. Und es geht ja nicht um Spieler, durch die Kooperation im Studiengang ist das ausgeweitet. Es geht auch um Schreiber, Arrangeure und Big Band Leiter. Und wir lernen dadurch junge, begabte Leute kennen, die teilweise dann auch wirklich hier hängen bleiben. Also auch ein Leiter, David Fehm, der jetzt öfter mal die Band dirigiert, kommt aus dem Stall. Und außerdem ist es sowieso immer gut für uns alte Herren, da in Connection zu sein mit den jungen Leuten und diese Impulse aufzunehmen. Und das tut allen gut.
0: Olaf Stötzler meint mit uns alte Herren natürlich ausdrücklich auch die Musiker der HR Big Band, für die die regelmäßige Zusammenarbeit mit den Studierenden erstmal gewöhnungsbedürftig war.
2: Am Anfang war die Skepsis so ein bisschen da, wird das klingen, wenn diese jungen Leute in der Band sitzen, was macht das mit unserem Bandsound? Aber Studenten und Studentinnen haben da alle Herzen erobert, ja, und die sind auch wirklich gut. Also von daher, das fügt sich nahtlos ein. Und irgendwelche Ressentiments gibt es da überhaupt nicht mehr.
0: Im Übrigen auch nicht seitens des Hauses. Andere Rundfunk-Bigbands bieten Nachwuchsförderung eher in Form von Workshops, Kompositionsresidenzen oder Instrumentalunterricht an. Dass die HR Big Band im Sinne einer Orchesterakademie so eng mit der Frankfurter Musikhochschule zusammenarbeitet, wird im Hessischen Rundfunk positiv wahrgenommen.
2: Das ist eine Spitzenförderung in dem Sinne und das verbuchen wir natürlich unter unserer Vermittlungs- und Education-Arbeit, auch wenn es natürlich Top-End ist, wenn man so will. Ne? Wir machen auch viele andere Sachen, Schultouren, Kita-Projekte und was weiß ich. Das ist natürlich eine Spitzenförderung. Und solange die Möglichkeiten da sind, von den Kapazitäten und Ressourcen her, ist das natürlich eine wunderbare Sache, dass wir das sozusagen zurückgeben können.

0: Dankeschön. Vielen, vielen Dank.
1: Das Frankfurt Jazz Collective, kurz FATS Collective genannt, mit der Kölner Sängerin Veronika Morscher bei einem Auftritt in der Frankfurter Romanfabrik. Das FATS Collective ist ein Quintett, das sich im ersten Jahrgang des Masterstudiengangs gebildet hatte, zunächst nur für einen einzigen Auftritt, schnell wurde daraus aber mehr, eine Band, für die alle schrieben und die sich bald schon um das jährlich von der Stadt Frankfurt ausgeschriebene Jazzstipendium bewarb, und das sogar mit Erfolg, wie Jonathan Strieder erzählt.
2: Man wurde dann in diesem Jazzstipendium quasi ein Jahr begleitet von Sascha Wild, von dem Musikreferenten vom Kulturamt Frankfurt. Und der hat uns dann eben auch so gefragt, naja, was braucht ihr denn, ne? Wollt ihr jetzt irgendwie Studioaufnahmen machen? Wollt ihr Fotos machen? Weil man hat dann eben so ein Preisgeld bekommen von 5.000 € und sollte das dann investieren. Und dann haben wir gesagt, nee, das haben wir eigentlich alles schon. Wir hätten eigentlich total Lust, eine eigene Konzertreihe zu machen. Das wäre eigentlich das größte Geschenk, was uns damit ermöglicht werden könnte. Ja, so ist das Ganze dann mit der eigenen Konzertreihe entstanden und mit der Idee eben, dass jedes Konzert einzigartig für sich steht und sich eigentlich nichts wiederholt, ne? Dass wir uns immer mindestens einen Feature-Gast einladen und das Ganze dann auch punktuell, wenn es sich anbietet, was die Stilistik angeht, dann die Besetzung auch erweitern. Das haben wir dann gleich im ersten Projekt gemacht mit Veronika Morscher, dass wir uns noch ein Streichquartett dazugeholt haben. Und diese Stücke

0: überwiegend von Veronika dann auch selbst arrangieren. Also das ist auch unser Anspruch, dass wir dann schon auch unser eigenes Ding draus machen und so eine Kombination aus der Musik von unseren Gästen und uns selbst und da eben, wie gesagt, so was Einzigartiges schaffen für jeden Abend. Und ja, das hat sich mittlerweile echt etabliert. Wir sind mittlerweile im 3. Jahr von Fetz am Freitag und Konzerte sind alle super besucht. Es wird super angenommen.
1: Die Konzertreihe Fetz am Freitag läuft in der Frankfurter Romanfabrik. Die Band schneidet alle Konzerte mit, um weitere Auftrittsgelegenheiten für die aufwendigen Projekte zu finden. Das Konzert mit Veronika Morscher und dem Streichquartett ist zum Beispiel im Juli beim Jazz Weekend in Regensburg zu erleben. Pianist Jona Heckmann erklärt, wer neben Jonathan Strieder und ihm selbst noch zur Stammbesetzung gehört.
2: Im Kern besteht das Ganze noch aus Paul Scheugenpflug am Altsaxophon oder an den Saxophonen, Niklas Schumacher am Bass und Kevin Nassan an den Drums. Und das wird immer wieder erweitert, nicht nur durch GastmusikerInnen, die auch mal von außerhalb kommen, sondern wir wahren auch den Bezug zum Master Big Band, vor allem wenn wir mit der Pfälzer Big Band spielen. Die sogenannten Bandbook-Gigs, Stücke von StudentInnen des Master Big Band. Und diesen Bezug, den wahren wir auf jeden Fall und versuchen da die Leute, die dort neu anfangen zu studieren, immer gleich mit einzusammeln und somit auch manchmal den ersten Schritt in die Frankfurter Szene dann zu ermöglichen. Und für mich bedeutet das alles sehr viel, weil einerseits ist es einfach schön, eine Konzertreihe in Frankfurt zu haben, die gut angenommen wird. Und andererseits ist es schön, das mit seinen Freunden machen zu können und zu wissen, dass man eben in so einem Kollektiv nicht alleine ist, auch wenn wir alle immer viel die Szene und die Community betonen. Am Ende des Tages sind wir oft auch Einzelkämpfer, weil wenn wir ein eigenes Projekt haben, wenn man nichts macht, passiert auch nichts. Das heißt, man muss jede Überweisung machen, man muss jede Werbung schalten, man muss jedes Stück schreiben, man muss jede Probe organisieren, jeden ICE bezahlen. Und bei Fetz ist es für mich das perfekte Beispiel, wie es anders funktionieren kann. Wir haben inzwischen, ohne jemals so krass darüber zu sprechen, eine gute Aufgabenverteilung etabliert. Man weiß auch, wenn man mal 3 Wochen in was anderes stark eingebunden ist, dass Fetz trotzdem im Hintergrund weiterlebt und dass ich weiß, der Jonathan schreibt seine Mails und denkt schon wieder die ganze Zeit über das nächste Programm nach und der Paul hält den Instagram am Laufen und so weiter und so fort. Jeder trägt da wirklich seinen Teil dazu bei. Und das ist ein sehr gutes Gefühl.

0: Das Urban Art Orchestra, hier zusammen mit der Frankfurter Neo-Soul-Sängerin Nika, ist ein weiteres Ensemble, das im Umfeld des Big Band Masterstudiengangs in Frankfurt entstanden ist, auch wenn es keine richtige Big Band ist, wie Mastermind Jona Heckmann erklärt.
1: Das ist weder eine Big Band, noch ist es wirklich Jazz. Es sind 4 Bläser dabei, dafür auch noch ein Streichquartett und eine Rhythmusgruppe. Und es vereint viele Musiker ganz stereotypisch gesehen, die Bläser sind noch so die Jazzer, die Streicherinnen sind in der Regel klassisch ausgebildete Musikerinnen und die Rhythmusgruppe besteht auch aus jazzaffinen Musikern, aber auch Leute, die einfach in der Popbranche sehr gefragt sind. Und so geben sich da viele Sachen, die mir gut gefallen, die Hand. Wenn ich es jetzt aufs Studium zurückführen möchte, ist es eigentlich die Kombination aus diesen 3 Gebieten, Spielen, Schreiben und Leiten. Ich mache alles davon gerne und würde mich auf nichts beschränken wollen. Und bei diesem Ensemble mache ich genau das. Und dazu kommt noch, dass mir Community sehr am Herzen liegt, Szene sehr am Herzen liegt. Und deswegen ist da einfach die Idee von diesem Projekt, VokalistInnen zu featuren, gemeinsam zu wachsen, sich gegenseitig zu pushen, Aufmerksamkeit verschaffen. Und ja, sich auf dem Weg, den wir alle versuchen zu gehen oder zwangsläufig gehen, zu begleiten.
0: Jona Heckmann belebt die Frankfurter Szene mit seinen Aktivitäten an der Schnittstelle zwischen Jazz und Pop. Er stammt selbst aus dem Rhein-Main-Gebiet und hatte nach seinem Bachelorstudium in Würzburg ohnehin vor, sich in Frankfurt niederzulassen. Damit ist er allerdings nicht typisch für den Masterstudiengang, wie Ralf Abelein erklärt.
2: Die meisten Studierenden, muss ich ehrlich sagen, leben nicht in Frankfurt. Es gibt ein paar und es wurden jetzt auch wieder ein bisschen mehr. Wir wünschen uns eigentlich noch mehr Studierende, die den Wohnsitz in Frankfurt nehmen. Wir haben 2,5 Präsenztage pro Woche, die wir verlangen und ansonsten eben diese Arbeitsphasen und Projekte, die wir machen, von denen viele dann auch am Wochenende sind. Es lohnt sich also eigentlich schon, nach Frankfurt zu ziehen, aber es ist halt auch wieder so, man hat seinen künstlerischen Hauptwohnsitz bereits woanders und sein Netzwerk und das kann ich verstehen. Auf der anderen Seite ist es umso wichtiger, dass wir eben auch für Frankfurt, Stichwort Jona Heckmann und seine Aktivitäten, ein Umfeld schaffen, in dem es sich dann einfach auch lohnt, nach Frankfurt zu ziehen.

0: Over Here, eine Komposition des Pianisten Sören Riesner, der neben seinen künstlerischen Aktivitäten eine Musikschul-Bigband im Frankfurter Umland leitet. Olaf Stötzler sieht hier einen der Benefits des Masterstudiengangs Big Band.
1: Man darf natürlich den ganzen, sagen wir mal, Amateurbereich nicht vergessen. Also es gibt da auf jeden Fall einen großen Markt und ein großes Bedürfnis an Leuten, die, sagen wir mal, eigentlich letztendlich über mindestens zwei Kompetenzen auch verfügen. Also nicht nur leiten, sondern eben auch schreiben oder arrangieren können. Weil man stellt sich vor, in irgendeiner Musikschule in XY gibt es eben solche Ensembles, Jazz-Ensembles, manchmal Big Bands, manchmal weniger große Bands, manchmal größere Bands. Und da gibt es durchaus Bedarf an professionell ausgebildeten Leitern, die das Repertoire kennen, die wissen, wo man das Zeug herbekommt, es auch adaptieren können für die jeweilige Besetzung, die dann eben an der Musikschule vorhanden ist. Oder Amateurorchester sehen sich eigentlich nach kompetenten Leitern. Also das, da findet gerade eine Professionalisierung statt, die eigentlich wirklich nötig ist. Wir reden hier jetzt nicht vielleicht über die Leitung des Village Vanguard Orchestra in New York, aber hier in Deutschland gibt es doch eine rege Big Band Szene und finden diese Leute dann natürlich auch Arbeit. Ja.
0: Jonathan Strieder, der gleich zwei Amateur-Big-Bands leitet, eine davon übrigens die Mitarbeiter-Big-Band des ZDF in Mainz, sieht das ähnlich wie Olaf Stötzler. Außerdem hält er fest, dass ihn sein Masterstudium nicht nur für das Spezialgebiet Big Band weiterqualifiziert hat.
2: Es sind ja allgemeine Sachen, die man da auch lernt, ne? Also klar spielen wir da irgendwie in der Big Band mit, wir schreiben für Big Band, aber das kann man ja auch auf vieles anwenden. Wenn ich da jetzt irgendwie Einzelunterricht habe, da geht's natürlich irgendwie auch ums vom Blatt spielen, ums Improvisieren. Das sind ja alles Dinge, die ich jetzt nicht nur in der Big Band benötige, ja, oder wenn ich jetzt einen Kurs habe in Ensembleleitung, bringt mir das genauso was auch, wenn ich eine eigene Bandprobe leite mit 5 Leuten oder wenn ich irgendwas schreibe. Oder wir hatten auch irgendwie ganz andere Kurse, wo es zum Beispiel um Förderanträge ging, sowas, ne? Oder Musikvermittlung. Das sind ja alles Sachen, die sich übertragen lassen. Von daher, ja, würde ich sagen, dass mir das schon sehr viel gebracht hat, mich da eben auf verschiedenen Ebenen weiterzubilden. Und das eben in meine verschiedenen Projekte mit einzubringen.
0: Neben dem breiten Zugewinn an Wissen und Kompetenzen fällt Jonathan Strieder noch ein weiterer positiver Aspekt ein.
2: Also das Tolle an dem Master ist natürlich auch das Netzwerken. Das muss man schon sagen. Also bei mir jetzt zum Beispiel hat sich seit dem Master einfach unglaublich viel darüber entwickelt. Und stelle ich immer wieder fest, wenn ich irgendwie meine Projekte anschaue und meinen Terminkalender, wow, okay, letztlich ist das auch wieder auf den Master zurückzuführen, weil es über die und die Person kam und dann kam das zustande, ne? So dieser Rattenschwanz eben.
0: Das Netzwerken ist natürlich eine Sache, die sich auf viele andere Studiengänge übertragen lässt. Die Zusammenarbeit mit der HR Big Band bewirkt aber etwas Besonderes, das Jona Heckmann so formuliert.
3: Das war auf jeden Fall eine sehr wichtige Erfahrung. Ich sag mal so, und das ist, glaube ich, mein wichtigstes Learning. Man wird jetzt nicht mehr überrascht. Es gibt jetzt gefühlt erstmal nichts mehr, zumindest in Deutschland, wo man aufgeregt sein muss. Also es ist so, dass da ein hohes Niveau verlangt wird. Und das ist im ersten Moment, wenn man Anfang 20 ist, kann es einschüchternd sein, aber es ist rückblickend betrachtet einfach nur wichtig, weil ja, so sollte es halt einfach

Seit dem Wintersemester 2022 gibt es in Frankfurt am Main an der Hochschule für Musik und Darstellende Kunst den Masterstudiengang Big Band in Kooperation mit der Big Band des Hessischen Rundfunks. Wir haben heute das Spotlight von ARD Jazz auf diese einzigartige Ausbildungsmöglichkeit gerichtet. 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Danke für Ihr Interesse und machen Sie es gut, sagt Jürgen Schwab.

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1: Um 23 Uhr mit Beate Rüsapp. Im Konflikt zwischen Israel und der Hisbollah-Miliz im Libanon gibt es möglicherweise eine Entspannung. Nach Angaben der libanesischen Botschaft in Washington akzeptiert die Hisbollah einen US-Vorschlag für eine neue Feuerpause im gesamten Libanon. Aus der Nachrichtenredaktion Peter Eichenberg.
2: Zunächst solle Israel auf Angriffe auf die Vororte von Beirut verzichten, erklärte das libanesische Präsidialamt. Im Gegenzug stoppe die vom Iran unterstützte Hisbollah ihre Attacken auf Israel. US-Präsident Trump erklärte nach einem Telefonat mit Premierminister Netanyahu, alle israelischen Truppen, die schon auf dem Weg nach Beirut waren, seien umgekehrt. Trump bestritt außerdem, dass die Verhandlungen zwischen den USA und dem Iran über ein Ende des Kriegs unterbrochen worden sind. Die Führung in Teheran hatte den Stopp der Gespräche verkündet und mit dem israelischen Vorgehen gegen die Hisbollah begründet.
1: Die EU hat den Weg für sogenannte Rückkehrzentren freigemacht. Das sieht eine Einigung vor, die Vertreter des Europaparlaments und der Regierungen der Mitgliedsländer nach Angaben der zyprischen EU-Ratspräsidentschaft am Abend erzielten. Das Ziel ist, mehr Abschiebungen zu ermöglichen. Die Vereinbarung erlaubt es Mitgliedstaaten, Abschiebezentren in Drittländern einzurichten, die außerhalb der EU liegen. Menschenrechtsorganisationen kritisieren die geplanten Maßnahmen. Das vom Bundestag beschlossene Sonderprogramm zur Modernisierung des Landes kommt nur schleppend in Gang. Das geht aus einem Bericht des Bundesfinanzministeriums hervor. Im vergangenen Jahr sollten 37 Milliarden Euro investiert werden, realisiert wurden nur 24 Milliarden. Als Grund verweist das Ministerium auf Anlaufprobleme, noch nicht alle nötigen Gesetze seien beschlossen. Die verurteilte Rechtsextremistin Marla Svenja Liebig soll von Tschechien nach Deutschland ausgeliefert werden. Das hat das Landgericht im tschechischen Pilsen angeordnet. Liebig war im Jahr 2023, damals noch als Mann mit dem Vornamen Sven, vom Amtsgericht Halle unter anderem wegen Volksverhetzung zu einer Freiheitsstrafe von 1,5 Jahren verurteilt worden. Zum Haftantritt erschien er aber nicht, sondern tauchte unter. Außerdem ließ er seinen Geschlechtseintrag von männlich auf weiblich ändern und erklärte, in einem deutschen Männergefängnis sei die Gefahr zu groß, ums Leben zu kommen. Das waren die Nachrichten. Das Wetter in Deutschland. In der Nacht locker bis klar und ein bisschen bewölkt, meist trocken. Im Westen gebietsweise etwas Regen. Tiefstwerte 16 bis 8 Grad. Morgen heiter bis wolkig, im Laufe des Tages von Westen her aufkommende Regenfälle, teils schauerartig oder gewittrig verstärkt. Höchstwerte 20 bis 27 Grad. Am Mittwoch zeitweise Regen, teils Gewitter, 17 bis 23 Grad und am Donnerstag von Westen her Schauer und Gewitter, sonst freundlich bei 17 bis 26 Grad. Es ist 23.
0: 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Sie hören wieder Mord im Orient Express. Unsere Lesung des Kriminalromans von Agatha Christie. Heute die 6. von 18 Folgen. Allmählich bringt Meisterdetektiv Hercule Poirot etwas Licht in den mysteriösen Mordfall im Orientexpress. Der Ermordete heißt nicht, wie ursprünglich angenommen, Ratchet, sondern Cassetti. Er war vor vielen Jahren aus den USA geflohen, nachdem er ein kleines Mädchen namens Daisy Armstrong entführt und ermordet hatte. Seitdem war er unter falschem Namen durch die Welt gereist. Der Mord an ihm war ein privater Racheakt, vermutet Poirot, und er fängt an, die Mitreisenden zu verhören. Er beginnt mit Michel, dem Schlafwagenschaffner, der aussagt, Cassetti habe um 20:40 geklingelt, dann aber doch nichts gebraucht. Dann, sagt der Schaffner, sei er in einen anderen Wagen gegangen und zurückgekommen, als Mrs. Hubbard klingelte, weil angeblich ein Mann in ihrem Abteil war. Es liest wieder Thomas Fritsch.
3: Eine halbe Stunde später machte ich dann das Bett im Abteil von Mr. McQueen zurecht. War Mr. McQueen allein? Nein, der englische Oberst von Nummer 15 leistete ihm Gesellschaft. Und wohin ging der Oberst, nachdem er sich von Mr. McQueen getrennt hatte? Zu seinem eigenen Abteil. Nummer 15, sagten sie. Ist das nicht nahe bei Ihrem Platz? Ja, Monsieur, es ist das zweite Abteil vom Ende des Ganges ausgerechnet. Sein Bett war bereits für die Nacht vorbereitet? Ja, Monsieur, ich habe es auch gemacht, als er beim Essen war. Wissen Sie, um wie viel Uhr sich die beiden Herren trennten?
4: Nicht genau, Monsieur, doch möchte ich behaupten, dass es nicht später als 2 gewesen ist.
3: Und danach?
4: Danach saß ich bis zum Morgengrauen auf meinem Platz.
3: Ein zweites Mal ging sie nicht in den Athenerwagen hinüber.
4: Nein, Monsieur.
3: Vielleicht haben Sie geschlafen?
4: Das glaube ich nicht. Dass der Zug stand, war für mich so ungewohnt, dass ich nicht wie sonst einschlafen konnte.
3: Haben Sie irgendeinen von den Reisenden den Korridor hinauf oder hinuntergehen sehen?
4: Pierre Michel überlegte ein Weilchen.
3: Eine der Damen ging zu der am anderen Wagenende gelegenen Toilette.
4: Welche Dame?
3: Das weiß ich nicht, Monsieur. Die Entfernung zwischen ihr und mir war ziemlich groß, und die Dame kehrte mir den Rücken zu. Ich erinnere mich jedoch, dass sie einen scharlachroten, drachenbestickten Kimono trug.
4: Poirot nickte.
3: Und weiter?
4: Nichts, Monsieur. Bis zum Morgen ereignete sich nichts.
3: Irren Sie sich auch nicht, Michel?
4: Pardon, Sie selbst, Monsieur, öffneten Ihre Tür und schauten eine Sekunde heraus.
3: Gut, mein Freund, sagte Hercule Poirot. Ich wollte nur wissen, ob Ihnen das aufgefallen war.
4: Übrigens wurde ich durch ein Geräusch wach, das so klang, als sei etwas gegen meine Tür gepoltert. Haben Sie eine Ahnung, was das gewesen sein könnte?
3: Der Mann starrte ihn an. Ich bin sicher, Monsieur, dass nichts dergleichen passiert ist, beteuerte er endlich.
4: Nein? Nun, dann hatte ich eben einen Albtraum, erwiderte Poirot gleichmütig.
3: Sofern das Geräusch nicht aus dem Nebenabteil kam, mischte sich Monsieur Bouc ein.
4: Doch Hercule Poirot beachtete diesen Einwurf nicht. Vielleicht veranlasste ihn die Anwesenheit des Kondukteurs dazu.
3: »Dann möchte ich noch einen anderen Punkt mit Ihnen erörtern, Michel«, ergriff er von Neuem das Wort. »Nehmen wir einmal an, der Mörder sei gestern Abend erst zugestiegen. Ist es ganz sicher, dass er den Zug nicht wieder verlassen haben kann, nachdem er die Tat begangen hatte?«
4: »Ganz sicher, Monsieur.«
3: »Oder dass er sich irgendwo im Zug versteckt hält?«
4: »Man hat alles gründlich abgesucht, mon ami«, sagte Monsieur Bouc.
3: »Diese Idee können Sie ruhig fallen lassen.«
4: Und Michel ergänzte, »außerdem hätte ich jeden gesehen, der den Schlafwagen betreten hätte.«
3: »Wo hatten wir den letzten Aufenthalt?«
4: »In Vinchovci.«
3: »Um wie viel Uhr?«
4: »Fahrplanmäßig sollten wir um 11.58 Uhr weiterfahren, doch durch die Schneeverwehungen hatten wir 20 Minuten Verspätung.«
3: »Vielleicht hat sich jemand aus dem anderen Teil des Zuges eingeschlichen.«
4: »Nein, Monsieur, nach Beendigung des Dinners wird die Verbindungstür zwischen dem anderen Wagen und dem Schlafwagen abgesperrt.«
3: »Sind Sie in Vinchovci für kurze Zeit ausgestiegen?«
4: »Ja, Monsieur, ich blieb wie gewöhnlich auf dem Bahnsteig dicht bei den Stufen des Schlafwagens stehen. Die anderen Kondukteure taten dasselbe.«
3: »Und die vordere Tür, ich meine die beim Speisewagen, die ist immer von innen abgeriegelt.
4: Aber jetzt ist sie doch offen.«
3: Michel stutzte, doch dann hellte sich sein verblüfftes Gesicht auf. »Bestimmt hat einer der Reisenden sie geöffnet, um einen Blick auf die Schneemauern zu werfen.«
4: »Wahrscheinlich«, sagte Poirot. In Gedanken versunken, klopfte er minutenlang mit dem Bleistift auf die Tischplatte.
3: »Ah, da fehlt mir noch etwas ein«, rief er, plötzlich aufblickend. »Sie erwähnten vorhin, dass noch ein Passagier geklingelt hat, als Sie vor Mr. Ratchets Tür standen. Vielleicht habe auch ich es gehört. Wer war das?«
4: »Madame la Princesse Dragomirov. Sie hat mich gebeten, ihre Zofe zu ihr zu schicken.«
3: »Und das haben Sie getan?«
4: »Gewiss, Monsieur.«
3: Minutenlang widmete sich Hercule Poirot dem Studium des vor ihm liegenden Plans. Dann nickte er.
4: »Das ist vorläufig alles, Michel. Ich brauche Sie nicht mehr.«
3: »Sehr wohl, Monsieur.«
4: An der Tür drehte er sich verlegen um, den Blick auf Monsieur Bouc geheftet.
3: »Nur keine Sorge, Michel«, tröstete ihn Bouc.
4: »Pech, dass der Mord ausgerechnet in dem Ihrer Obhut anvertrauten Wagen geschah. Eine Pflichtverletzung haben Sie sich nicht zu Schulden kommen lassen.« Zufrieden verließ Pierre Michel das Abteil.
3: Poirot saß ein paar Minuten gedankenverloren da.
4: »Ich glaube«, sagte er endlich, »dass wir uns nach allem, was wir inzwischen erfahren haben, noch einmal mit Mr. McQueen unterhalten sollten.«
3: Der junge Amerikaner erschien sofort.
4: »Nun«, sagte er, »wie stehen die Dinge?«
3: »Nicht übel. Ich konnte inzwischen in Erfahrung bringen, wer Mr. Ratchet wirklich war.«
4: »Ja?« Interessiert beugte sich McQueen vor.
3: Ratchet war, wie Sie vermuteten, ein falscher Name. Ratchet war Cassetti, der berüchtigte Kidnapper, der unter anderem die kleine Daisy Armstrong geraubt und getötet hat.
4: Auf Hector McQueens Gesicht erschien ein Ausdruck fassungslosen Erstaunens. Dann wurde er feuerrot. »Dieses verdammte Stinktier«, fluchte er. »Sie hatten keine Ahnung?« »Nein, Sir«, antwortete der junge Amerikaner. »Hätte ich es geahnt, hätte ich mir eher die rechte Hand abgehackt, als für diesen Halunken zu arbeiten.« »Die Sache geht Ihnen anscheinend nahe, Mr. McQueen. Nicht ohne Grund. Mein Vater, Monsieur Poirot, war der Bezirksstaatsanwalt, der den Fall bearbeitete. Ich habe Mrs. Armstrong mehr als einmal gesehen, eine reizende Frau, aber völlig gebrochen. Wenn je ein Mensch sein Schicksal verdiente, grollte er, so ist es Ratchet oder Cassetti. Mich freut sein Ende. Eine solche Bestie verdient nicht zu leben.« »Sie reden beinahe so, als wären Sie durchaus bereit gewesen, die gute Tat selbst zu vollbringen.« »Möglich. Ich...« Hector McQueen unterbrach sich und fügte fast schuldbewusst hinzu. »Mir scheint, ich bin auf dem besten Wege, mich verdächtig zu machen.« »In meinen Augen würden Sie sich verdächtiger machen, wenn Sie unmäßigen Kummer wegen Mr. Ratchets Tod heuchelten,« erwiderte Poirot. »Das würde ich nicht einmal tun, um mich vor dem elektrischen Stuhl zu retten,« stieß McQueen grimmig hervor. Und nach einer Weile setzte er hinzu, »legen Sie es bitte nicht als zudringliche Neugier aus, wenn ich Sie frage, wie Sie hinter Cassettis Identität gekommen sind.« »Durch das Bruchstück eines Briefes, das ich in seinem Abteil gefunden habe.« »Aber das war doch eine sträfliche Nachlässigkeit von dem Alten.« »Das«, sagte Poirot, »hängt wohl von dem jeweiligen Standpunkt ab.« Der junge Mann schien diese Bemerkung verwirrend zu finden, denn er sah Poirot an, als erhoffe er von ihm einen Hinweis. »Meine Aufgabe besteht zunächst darin, mich über das Tun und Lassen der einzelnen Passagiere zu informieren. Damit will ich niemanden beleidigen, verstehen Sie? Ich handle nur entsprechend der in unserem Beruf üblichen Routine.« »Nur zu, Monsieur Poirot, prüfen Sie mich auf Herz und Nieren. Ich nehme es Ihnen gewiss nicht übel.« »Über die Nummer Ihres Abteils brauche ich Sie nicht zu befragen«, sagte Poirot lächelnd, »weil ich es eine Nacht mit Ihnen teilte. Es ist das Abteil zweiter Klasse, Nummer 6 und 7, das Ihnen, nachdem ich ging, wieder allein gehörte. Ganz recht. Jetzt schildern Sie mir genau, was Sie gestern Abend nach dem Essen getan haben.« »Nichts einfacher als das. Ich ging in mein Abteil zurück, las ein bisschen, stieg in Belgrad aus, ging ein paar Mal auf dem Bahnsteig auf und ab, fand, dass es grausig kalt sei und kletterte in die Wärme zurück. Eine Weile unterhielt ich mich mit der jungen Engländerin, meiner Nachbarin. Dann begann ich mit Oberst Arbuthnot ein interessantes Gespräch. »Ah, Sie sind ja an uns vorbeigekommen, Monsieur Poirot, und haben uns zusammen gesehen.« »Dann suchte ich Mr. Ratchet auf. Es handelte sich, wie gesagt, um die Korrespondenz wegen der Antiquitäten. Nachdem ich ihm gute Nacht gewünscht hatte und wieder in den Gang hinaustrat, stieß ich dort abermals auf Oberst Arbuthnot. Sein Bett war schon für die Nacht gerichtet worden, so dass ich ihm vorschlug, mich in mein Abteil zu begleiten. Wir rauchten und tranken und erörterten dabei die Weltpolitik, die Maßnahmen der indischen Regierung, unsere eigene finanzielle Lage und die Krise in Wall Street. Im Allgemeinen meide ich den Umgang mit Briten. Sie sind eine halsstarrige Gesellschaft, aber dieser Mann gefällt mir.« »Wissen Sie, um wie viel Uhr er Sie verließ?« »Reichlich spät. 2 wird es wohl gewesen sein.« »Haben Sie bemerkt, dass der Zug hielt?« »Natürlich. Wir wunderten uns ein wenig, schauten auch hinaus und sahen die weißen Schneewälle. Wir dachten allerdings nicht, dass die Lage so ernst sein könnte.« »Was geschah, als Oberst Arbuthnot schließlich gute Nacht sagte?« »Er ging in sein Abteil und ich rief den Kondukteur, damit er mein Bett machte.« »Wo hielten Sie sich auf, während er Ihr Bett machte?« »Ich stand rauchend im Gang direkt vor meiner Tür.« »Und dann?« »Legte ich mich hin und schlief bis zum Morgen.« »Sind Sie, außer in Belgrad, noch einmal aus dem Zug gestiegen?« »Arbuthnot und ich dachten, es wäre gut, wenn wir uns in Windschovci ein bisschen Bewegung machten. Doch der wütende Schneesturm trieb uns bald wieder hinein.« »Durch welche Tür sind Sie ausgestiegen?« »Durch die, die unserem Abteil am nächsten lag. Also die beim Speisewagen.« »Ja.« »Erinnern Sie sich, ob sie abgeriegelt war, Mr. McQueen?« Der junge Amerikaner überlegte. »Ja, ja, jetzt fällt es mir ein«, sagte er endlich. »Es war eine Art Stange vorgelegt, die über die Klinke griff. Meinen Sie das?« »Ja.« »Legten Sie bei Ihrer Rückkehr die Stange wieder vor?« »Nein, ich glaube nicht. Ich stieg zwar als Letzter ein, doch ich kann mich nicht erinnern, dass ich die Tür wieder gesichert hätte.« Und plötzlich fügte er hinzu, »ist das so wichtig?« »Vielleicht. Nun vermute ich, Monsieur, dass die Tür Ihres Abteils offen stand, als Sie sich mit Oberst Arbuthnot unterhielten. Hector McQueen nickte. »Sagen Sie mir bitte, ob nach der Abfahrt von Winchowski bis zu dem Augenblick, in dem Sie und Oberst Arbuthnot sich trennten, jemand durch den Gang kam?« »Mir scheint, der Kondukteur ging einmal vorüber, und zwar aus der Richtung des Speisewagens«, erwiderte McQueen. »Und dann auch eine Frau, die jedoch ging in die entgegengesetzte Richtung.« »Wer war die Frau? Ich habe nicht aufgepasst, nur irgendetwas Rotes, Seidiges vorübergleiten sehen. Auch wenn ich weniger eifrig mit Arbuthnot diskutiert hätte, hätte ich die Betreffende nicht erkannt, da mir eine in diese Richtung gehende Person sofort den Rücken zukehrt, nachdem sie meine Tür passiert hat.« »Vermutlich ging sie auf die Toilette, wie?« meinte Hercule Poirot. »Vermutlich. Haben Sie sie zurückkommen sehen?« »Donnerwetter! Jetzt, da Sie es erwähnen, fällt es mir ein. Nein, ich habe sie nicht mehr gesehen.« »Doch zurückgekommen ist sie natürlich auf jeden Fall.« »Nun werde ich Sie nicht mehr lange belästigen, Mr. McQueen. Nur eine Frage noch. Rauchen Sie Pfeife?« »Nein, Sir.« Poirot überlegte. »Ich denke, das war vorläufig alles. Schicken Sie mir jetzt bitte den Kammerdiener von Ratchet herein. Sind Sie beide eigentlich immer zweiter Klasse gereist?«
5: »Er ja, ich nicht. Ich hatte meist das Abteil neben dem von Ratchet. Er pflegte dann den größten Teil seines Gepäcks bei mir unterzubringen. Aber bei dieser Reise waren mit Ausnahme des einen Abteils, das er für sich belegte, alle Plätze erster Klasse schon vergeben.«
4: »Ich verstehe. Besten Dank, Mr. McQueen.« Der Amerikaner wurde von dem blassen Engländer mit dem ausdruckslosen Gesicht abgelöst, den Poirot schon tags zuvor gesehen hatte. In korrekter Haltung stand er abwartend da, bis der Detektiv ihn durch eine Handbewegung zum Sitzen aufforderte. »Wenn man mich recht unterrichtet hat, sind Sie der Kammerdiener von Mr. Ratchet?«
6: »Ja, Sir.«
4: »Wie heißen Sie?«
6: »Edward Henry Masterman.«
4: »Ihr Alter?«
6: 39.
4: »Ihre ständige Adresse?«
6: 21 Friar Street, Clerkenwell.«
4: »Sie haben gehört, dass Ihr Herr ermordet wurde?«
6: »Ja, Sir, es ist furchtbar.«
4: »Wollen Sie mir bitte sagen, um welche Zeit Sie Mr. Ratchet das letzte Mal gesehen haben?«
6: »Das muss gestern Abend gegen 9 gewesen sein«, erwiderte der Diener nach kurzem Überlegen. »Vielleicht auch etwas später. Ich ging wie üblich zu ihm hinein, um meinen Pflichten nachzukommen.«
4: »Worin bestanden diese?«
6: »Seine Kleidungsstücke zusammenzufalten oder aufzuhängen, Sir. Das Gebiss in das Mundwasserglas zu legen und darauf zu achten, dass alles vorhanden war, was er für die Nacht benötigte.«
4: »Ist Ihnen gestern etwas an ihm aufgefallen? War er wie sonst?«
6: »Ich glaube, er war erregt.«
4: »Woran haben Sie das gemerkt? Und warum war er erregt?«
6: »Wegen eines Briefes, den er gelesen hatte. Er fragte mich, ob ich das Schreiben in sein Abteil gelegt hätte, was ich natürlich verneinte. Doch er beschimpfte mich und fand an allem, was ich tat, etwas auszusetzen.«
4: »Nörgelte er sonst nie?«
6: »Oh, häufig. Er geriet sehr leicht in Wut.«
4: »Hat Mr. Ratchet ab und zu ein Schlafmittel genommen?«
6: »Wenn wir nachts reisten. Er behauptete, er könne sonst bei dem Geräusch der Räder nicht schlafen.«
4: »Wissen Sie, welches Mittel er für gewöhnlich nahm?«
6: Jetzt beugte sich Dr. Konstantin etwas vor. Diese Antwort interessierte ihn besonders.
4: »Das weiß ich nicht, Sir. Der Name des Mittels steht nicht auf dem Flaschenetikett, nur vor dem Schlafengehen einzunehmen.«
6: »Hat er das Mittel auch gestern Abend genommen?«
4: »Ja, Sir. Ich goss es in ein Glas, das ich ihm in Reichweite hinstellte.«
6: »Aber Sie haben nicht mit eigenen Augen gesehen, wie er es trank?«
4: »Nein, Sir. Ich fragte dann, ob er heute Morgen geweckt zu werden wünsche, worauf er erwiderte, ich solle ihn nicht stören, er werde klingeln.«
6: »War das ungewöhnlich?«
4: »Durchaus nicht, Sir. Er pflegte, dem Schaffner zu klingeln, der mich dann holen musste.«
6: »War er ein Frühaufsteher?«
4: »Das hing ganz von seiner Laune ab. Manchmal stand er zum Frühstück auf, manchmal erst kurz vor dem Lunch.«
6: »So dass Sie bis heute nicht beunruhigt waren, als es immer später wurde und er sich nicht meldete?«
4: »Genau, Sir.«
6: »Ist Ihnen bekannt, dass Ihr Herr Feinde hatte?«
4: »Ja, Sir«, gab der Mann unumwunden zu.
6: »Woher wissen Sie das?«
4: »Ich hörte zufällig, wie er mit Mr. McQueen über gewisse Briefe sprach.«
6: »Haben Sie Ihren Arbeitgeber gemocht, Masterman?«
4: Das Gesicht des Dieners wurde, wenn möglich, noch ausdrucksloser als zuvor.
6: »Die Frage ist mir peinlich, Sir, denn Mr. Ratchet war ein großzügiger Chef.
4: Aber Sie mochten ihn trotzdem nicht, wie?«
6: Ich hege für Amerikaner im Allgemeinen keine große Sympathien. Sind Sie in Amerika gewesen?
3: Nein, Sir.
6: Wissen Sie noch, ob Sie vor Jahren Zeitungsberichte über die Entführung der kleinen Daisy Armstrong gelesen haben?
3: Ja, Sir. Jetzt stieg ein wenig Farbe in die blassen Wangen. Eine derart grässliche Geschichte vergisst man nicht so leicht. Das Kind war noch sehr klein, nicht wahr?
6: War Ihnen bekannt, dass Ihr Arbeitgeber, Mr. Ratchet, der Hauptschuldige an diesem Verbrechen war?
3: Nein, wahrhaftig nicht, Sir, versicherte der Mann, und zum ersten Mal verriet seine Stimme ein wenig Wärme und Gefühl. Das kann ich kaum glauben, Sir.
6: Und dennoch war es so. Nun schildern Sie mir, der Ordnung halber, den weiteren Verlauf des Abends. Was taten Sie, nachdem Sie Mr. Ratchet allein ließen?
3: Ich teilte Mr. McQueen mit, dass Mr. Ratchet ihn sehen wolle, ging dann in mein eigenes Abteil und las. Ihr Abteil ist das letzte in der zweiten Klasse, direkt neben dem Speisewagen.
6: Poirot verglich die Angabe mit seinem Plan. Richtig. Und welches ist Ihr Bett?
3: Das untere, Nummer 4.
6: Und wer schläft in dem oberen?
3: Ein dicker Italiener, Sir.
6: Spricht er Englisch?
3: Nun, so eine Art Englisch.
6: Das klang verächtlich. Der Mann war in Amerika, in Chicago, soviel ich weiß.
3: Unterhalten Sie sich viel mit ihm?
6: Nein, Sir, ich ziehe ein Buch der Unterhaltung vor.
3: Und was lesen Sie gerade, wenn ich fragen darf?
6: Fesseln der Liebe von Arabelle Richardson.
3: Ein schönes Buch?
6: Ich finde es sehr spannend.
3: Schön. Sie kehrten also in Ihr Abteil zurück und ließen sich von den Fesseln der Liebe fesseln.
6: Bis wann?
3: Gegen 10:30 Uhr wollte dieser Italiener schlafen gehen, worauf der Schaffner erschien und die Betten zurechtmachte.
6: Und Sie gingen auch ins Bett und schliefen.
3: Ich legte mich hin, ja, Sir, aber ich habe nicht geschlafen.
6: Warum nicht?
3: Ich bekam plötzlich Zahnschmerzen.
6: Oh, das tut mir leid.
3: Es waren sehr starke Schmerzen, Sir.
6: Haben Sie etwas dagegen eingenommen?
3: Ich rieb das Zahnfleisch mit Nelkenöl ein, was den Schmerz zwar ein bisschen linderte, aber an Schlaf war trotzdem nicht zu denken.
6: Ich knipste deshalb die Leselampe an und begann wieder zu lesen, um mich abzulenken.
3: Stellte sich der Schlaf denn überhaupt nicht ein?
6: Doch, Sir, gegen 4 Uhr morgens.
3: Und Ihr Gefährte,
6: dieser Italiener, oh, der schnarchte nicht schlecht.
3: Er hat das Abteil nachts nicht verlassen?
6: Nein, Sir.
3: Und Sie? Ich auch nicht.
6: Haben Sie im Laufe der Nacht irgendetwas gehört?
3: Nichts Ungewöhnliches, Sir. Ich meine, da der Zug stand, war es sehr still.
6: Poirot überlegte einen Augenblick.
3: Tja, dann gibt es wohl nicht mehr viel zu sagen. Zu der Tragödie können Sie keinerlei Angaben machen.
6: Leider nein.
3: Wissen Sie zufällig, ob Mr. Ratchet und Mr. McQueen jemals Streit miteinander hatten?
6: Oh nein, Sir, Mr. McQueen ist ein sehr angenehmer Gentleman.
3: Wo waren Sie in Stellung, bevor Mr. Ratchet Sie engagierte?
6: Bei Sir Henry Tomlinson, Sir, auf dem Grosvenor Square.
3: Warum haben Sie die Stellung aufgegeben?
6: Sir Henry ging nach Ostafrika und benötigte meine Dienste nicht mehr.
3: Doch er würde bestimmt für mich bürgen.
6: Ich war mehrere Jahre bei ihm.
3: Und wie lange waren Sie bei Mr. Ratchet?
6: Etwas mehr als 9 Monate, Sir.
3: Ich danke Ihnen, Masterman.
6: Sind Sie übrigens Pfeifenraucher?
3: Nein, Sir, ich rauche nur Zigaretten.
6: Danke, das genügt.
3: Der Kammerdiener zögerte.
6: Verzeihung, Sir, aber die ältere Amerikanerin ist schrecklich aufgeregt. Sie behauptet, den Mörder genau zu kennen.
3: So, Hercule Poirot lächelte. Dann wollen wir von Ihrem Wissen profitieren.
6: Soll ich Sie herschicken, Sir? Sie verlangt unentwegt, mit jemandem von der Polizei zu sprechen. Der Schaffner bemüht sich vergeblich, Sie zu beruhigen.
3: Schicken Sie sie nur zu uns, mein Freund. Wir werden uns Ihre Geschichte mit Vergnügen anhören.
7: Mord im Orient Express. Das war die 6. von 18 Folgen des Kriminalromans von Agatha Christie, gelesen von Thomas Fritsch. Morgen geht's weiter, wieder um 13.30 Uhr und um 23.03 Uhr hier auf Radio 3. Oder Sie hören online, alle Folgen finden Sie auch in ARD Sounds und bei uns auf radio3.de. Mord im Orient Express von Agatha Christie. Heute senden wir Folge 7 unserer 18-teiligen Lesung. Die Reise Die Reise im Orient Express von Istanbul nach Calais erweist sich für Meisterdetektiv Hercule Poirot abwechslungsreicher als geplant. Im Schlafwagen wird eine Leiche gefunden, von 12 Messerstichen durchbohrt. Poirot findet heraus, dass es sich bei dem Ermordeten um den Schwerverbrecher Cassetti handelt. Unter falschem Namen war er durch die Welt gereist. Aber weder der Schlafwagenschaffner noch Cassettis Sekretär McQueen noch sein Kammerdiener können nähere Auskünfte geben. Einzige Anhaltspunkte Poirots sind ein Taschentuch mit eingesticktem Haar, ein Pfeifenreiniger und eine Frau, die in der Mordnacht in einem scharlachroten Kimono über den Gang gehuscht ist. Doch plötzlich meldet sich Mrs. Hubbard. Sie behauptet, den Mörder zu kennen. Es liest Thomas Fritsch. Das war Folge 7 von Mord im Orient Express, unserer Lesung des Kriminalromans von Agatha Christie. Sie hörten wieder den Schauspieler Thomas Fritsch in einer Produktion des Bayerischen Rundfunks aus dem Jahr 1996. Morgen setzen wir die Lesung fort, wieder um 13.30 Uhr und um 23.03 Uhr hier auf Radio 3. Oder Sie hören online weiter. Alle 18 Folgen gibt es auch in ARD Sounds und auf radio3.de. Mr. Ratchet, Sie hören Mord im Orient Express von Agatha Christie. Wir senden die 8. von 18 Folgen. Mr. Ratchet, ein reicher Amerikaner, ist in seinem Schlafwagenabteil erstochen worden. Da der Zug in einer Schneewehe feststeckt, aber keine Spuren im Schnee zu entdecken sind, ist Meisterdetektiv Hercule Poirot davon überzeugt, der Mörder befindet sich unter den Fahrgästen. Nach dem Verhör aller Passagiere des Schlafwagens ergibt sich folgender Tatbestand. 3 Personen, Ratchets Kammerdiener, sein Sekretär McQueen und Greta Olsson, eine schwedische Missionarin, hatten Mr. Ratchet am Abend zuletzt lebend gesehen. Um 12:30 war eine Stimme aus seinem Abteil zu hören gewesen und um 1:15 muss er ermordet worden sein. Weitere Beobachtungen? Mrs. Hubbard behauptet, ein Mann sei in ihrem Abteil gewesen. Ein Taschentuch mit einem eingestickten Buchstaben H wird gefunden und es wurde eine geheimnisvolle Dame mit rotem Kimono gesehen. Nun bringt Mrs. Hubbard den Knopf einer Schaffneruniform, den sie in ihrem Abteil gefunden hat. Es liest Thomas Fritsch. Thomas Fritsch las die 8. von 18 Folgen des Romans Mord im Orient Express von Agatha Christie. Morgen folgt die Fortsetzung wieder um 13.30 Uhr und um 23.03 Uhr hier auf Radio 3. Online sind jetzt bereits alle Folgen abrufbar in ARD Sounds und auf radio3.de. Heute mit der 9. Folge von Mord im Orient Express, dem Kriminalroman von Agatha Christie. Der Mordfall im Orient Express von Istanbul über Paris und Calais nach London entpuppt sich als äußerst mysteriös. Die Leiche weist 12 Stichwunden auf. Der Zug steckt in Jugoslawien in einer Schneewehe fest. Eine Flucht ist unmöglich. Also muss sich der Mörder noch an Bord befinden. Das Einzige, was Meisterdetektiv Hercule Poirot herausfinden konnte, der Tote reiste unter falschem Namen durch die Welt. Er hieß in Wahrheit Cassetti und stand vor Jahren im Mordfall Daisy Armstrong vor Gericht. Daisy Armstrong vor Gericht wurde aber freigesprochen. Hercule Poirot bittet nun die illustre Reisegesellschaft nacheinander in den Speisewagen, der ihm von seinem Freund Monsieur Bouc für die Ermittlungen zur Verfügung gestellt wird. Es liest wieder Thomas Fritsch. Mord im Orient Express. Thomas Fritsch las die 9. von 18 Folgen des Romans von Agatha Christie. Mord im Orient Express. Heute Folge 10 des Kriminalromans von Agatha Christie. Die Ermittlungen von Meisterdetektiv Hercule Poirot haben noch nicht viel ergeben. Klar ist, dass der Ermordete nicht Ratchet, sondern Cassetti hieß. Er hat vor Jahren die kleine Daisy Armstrong ermordet, wurde aber freigesprochen. Konkrete Hinweise erhält Poirot jetzt bei der Vernehmung des letzten Passagiers, der erste Klasse reist. Er heißt Cyrus... Passagiers, der erster Klasse reist. Er heißt Cyrus Hardman und arbeitet für die... Er heißt Cyrus Hardman und arbeitet für ein New Yorker Detektivbüro. Ratchet hatte ihn zu seinem Schutz angeheuert und ihm die Befürchtung anvertraut, dass er umgebracht werden würde. Wahrscheinlich nicht in der ersten Nacht, sondern in der zweiten oder dritten. Hercule Poirot traut seinen Ohren nicht. Es liest Thomas Fritsch. Das war die 10. von 18 Folgen des Romans Mord im Orient Express von Agatha Christie. Gelesen hat wieder Thomas Fritsch in einer Produktion des Bayerischen Rundfunks aus dem Jahr 1996. Die Fortsetzung senden wir am Montag wieder um 13.30 Uhr und um 23.03 Uhr hier bei uns auf Radio 3. Online sind alle Folgen jederzeit abrufbar in ARD Sounds und auf radio3.de.
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2: Um 0 Uhr mit Ronald Lessig. Die Europäische Union macht den Weg für Rückkehrzentren in Drittstaaten und die Verschärfung weiterer Asylregeln frei. So sollen mehr Abschiebungen möglich sein. Vertreter des Europaparlaments und der Regierungen der Mitgliedsländer haben sich darauf am Abend geeinigt. Aus der Nachrichtenredaktion Michael Nenzer.
3: In die Rückkehrzentren außerhalb der EU sollen abgelehnte Asylbewerber kommen, die nicht in ihre Herkunftsländer zurückgebracht werden können. Das ist der Fall etwa dann, wenn das Heimatland sich weigert, sie zurückzunehmen oder zum Beispiel die Bundesregierung keine diplomatischen Beziehungen zu dem betroffenen Staat pflegt. Wo die Zentren entstehen sollen, ist noch unklar. Unbegleitete Minderjährige sollen den Plänen nach nicht abgeschoben werden, Familien mit Kindern hingegen schon. Das Parlament und die EU-Staaten müssen dem Kompromiss noch zustimmen.
2: Im Konflikt zwischen Israel und der Hisbollah-Miliz gibt es möglicherweise eine Entspannung. Nach Angaben der libanesischen Botschaft in Washington akzeptiert die Hisbollah einen US-Vorschlag für eine neue Feuerpause im gesamten Libanon. Aus der Nachrichtenredaktion Peter Eichenberg.
4: Zunächst solle Israel auf Angriffe auf die Vororte von Beirut verzichten, erklärte das libanesische Präsidialamt. Im Gegenzug stoppe die vom Iran unterstützte Hisbollah ihre Attacken auf Israel. US-Präsident Trump erklärte nach einem Telefonat mit Premierminister Netanyahu, alle israelischen Truppen, die schon auf dem Weg nach Beirut waren, seien umgekehrt. Trump bestritt außerdem, dass die Verhandlungen zwischen den USA und dem Iran über ein Ende des Kriegs unterbrochen worden sind. Die Führung in Teheran hatte den Stopp der Gespräche verkündet und mit dem israelischen Vorgehen gegen die Hisbollah begründet.
2: Das vom Bundestag beschlossene Sonderprogramm zur Modernisierung des Landes kommt nur schleppend in Gang. Das geht aus einem Bericht des Bundesfinanzministeriums hervor. Im vergangenen Jahr sollten 37 Milliarden Euro investiert werden. Realisiert wurden nur 24 Milliarden. Als Grund verweist das Ministerium auf Anlaufprobleme. Noch nicht alle nötigen Gesetze seien beschlossen. Die verurteilte Rechtsextremistin Marla Svenja Liebig soll von Tschechien nach Deutschland ausgeliefert werden. Das hat das Landgericht im tschechischen Pilsen angeordnet. Liebig war im Juli 2023, damals noch als Mann mit dem Vornamen Sven, vom Amtsgericht Halle unter anderem wegen Volksverhetzung zu einer Freiheitsstrafe von 1,5 Jahren verurteilt worden. Zum Haftantritt erschien er aber nicht, sondern tauchte unter. Außerdem ließ er seinen Geschlechtseintrag von männlich auf weiblich ändern. Das waren die Nachrichten. Das Wetter in Deutschland. Locker bewölkt oder klar, im Westen etwas Regen bei 16 bis 8 Grad. Tagsüber heiter bis wolkig, von Westen her Regen, 20 bis 27 Grad. Am Mittwoch zeitweise Regen bis 23 Grad. Es ist 0:03 Uhr.
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6: Mit Susanne Kruse, herzlich willkommen zum ARD-Nachtkonzert. Heute in den ersten beiden Stunden mit Aufnahmen des Rundfunks Berlin-Brandenburg. Darunter Werke vom 18. bis zum 20. Jahrhundert von Christoph Nichelmann, Franz Berwald und Max Reger. Zu Beginn Barockmusik, mit der sich Georg Friedrich Händel unsterblich gemacht hat. Seine berühmte Wassermusik spielt das Deutsche Symphonieorchester Berlin unter Andrew Manze.

Die Wassermusik von Georg Friedrich Händel im ARD-Nachtkonzert mit dem Deutschen Symphonieorchester Berlin unter der Leitung von Andrew Manzi. Aus der Romantik stammt das nächste Violinkonzert des Schweden Franz Berwald, einer der führenden skandinavischen Komponisten des frühen 19. Jahrhunderts, bewundert für seine kühnen und überraschenden Einfälle. Berwalds Violinkonzert in Cis-Moll spielen der Geiger Leon Spierer und das Radiosymphonieorchester Berlin unter der Leitung von Gabriel Chmura.

Leon Spierer an der Geige und das Radiosymphonieorchester Berlin mit Franz Berwalds Violinkonzert in Cis-Moll Opus 2. Die Leitung hatte Gabriel Chmura. Sie hören das ARD-Nachtkonzert, präsentiert von BR Klassik, jetzt mit einem vergessenen Komponisten, der in der Hofkapelle von König Friedrich II. Geglänzt hat, Christoph Nichelmann. Er wurde, neben Karl Philipp Emanuel Bach, als Kammercembalist der Hofkapelle des preußischen Königs in Potsdam und Berlin engagiert. Von Eleganz und reicher Empfindung ist seine Musik durchdrungen. Hören wir Raphael Alpermann am Cembalo und die Akademie für Alte Musik Berlin mit Christoph Nichelmanns Cembalo-Konzert in C-Moll.

Musik von Christoph Nichelmann. Sein Cembalo-Konzert in C-Moll spielten Raphael Alpermann am Cembalo und die Akademie für Alte Musik Berlin. Weiter durchs ARD-Nachtkonzert begleitet uns das Minguet-Quartett mit einem Stück aus dem 20. Jahrhundert, komponiert von Max Reger. Charakteristisch für Regers ganzen Stil war die ausufernde Chromatik in seinen Stücken, der ruhelose Modulationsdrang, die Kurzatmigkeit vieler Motive, was sich auch in seinen Streichquartetten wiederfindet, die zu Unrecht ein Schattendasein führen. Das ist Regers erstes Streichquartett Opus 54 in G-Moll.

Max Reger im ARD-Nachtkonzert, sein erstes Streichquartett Opus 54 in einer Aufnahme mit dem Mingert-Quartett. Nach Kammermusik jetzt ein groß angelegtes Orchesterwerk von Gustav Mahler. Seine Packung

Wladimir Jurowski am Dirigentenpult des Rundfunksinfonieorchesters Berlin mit der Totenfeier von Gustav Mahler. Soweit die ersten beiden Stunden des ARD-Nachtkonzerts, heute mit Aufnahmen des Rundfunks Berlin-Brandenburg. Hier jetzt die 2 Uhr Nachrichten und danach Musik von Franz Schubert.

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1: Um 2 Uhr mit Ronald Lessig. Im Konflikt zwischen Israel und dem Libanon deutet sich eine Lösung an. So soll nach libanesischen Angaben die Hisbollah einem amerikanischen Vorschlag für einen Stopp der gegenseitigen Angriffe zugestimmt haben. Aus der Nachrichtenredaktion Constanze Semidey.
2: Die Behörden hätten die Bestätigung erhalten, dass die Hisbollah den US-Vorschlag akzeptiert hat, erklärte die libanesische Botschaft in den USA. Der Waffenstillstand solle auf das gesamte Staatsgebiet des Libanon ausgeweitet werden. US-Präsident Trump bestätigte das und erklärte, auch Israel habe ihm ein Ende der gegenseitigen Angriffe zugesagt. Mit Blick auf den Iran erklärte Trump, die Gespräche mit dem Land gingen zügig weiter. Die Verhandlungen über ein Ende des Krieges seien keinesfalls ausgesetzt. Das wiederum hatte Teheran verkündet und das Israel